in der Medizin. Nämlich am Anfang des Jahres wurde verkündet, dass ein Schweineherz in einen Menschen transplantiert wurde. Über diese Art von Transplantation, also von Tieren zu Menschen, ich denke, das ist ein ziemlich spannendes Thema und du hast mal einen Artikel darüber geschrieben. Wir stellen heute über eine der Wissenschaftsnachrichten in diesem Jahr sprechen, ein Meilenstein in der Medizin. Nämlich am Anfang des Jahres wurde verkündet, dass ein Schweineherz in einen Menschen transplantiert wurde. Über diese Art von Transplantation, also von Tieren zu Menschen, ich denke, das ist ein ziemlich spannendes Thema und du hast mal einen Artikel

0: Organ warten. In Deutschland sind das 8.500 circa und in Österreich etwa 800, also weniger. Aber all diese Menschen sind eben schwer krank und liegen im Bett und warten darauf, dass sie eben ein Organ bekommen oder womöglich sterben, wenn sie dieses Organ nicht bekommen. Und das Problem oder warum sie so viel warten müssen, ist eben tatsächlich, dass es halt viel zu wenige menschliche Spender und Spenderinnen gibt. In Österreich ist es ein bisschen entspannter, die Situation, weil es da diese Widerspruchsregelung gibt. Also wenn ich keine Organe spenden möchte, dann muss ich widersprechen. Das gilt übrigens auch für mich als Deutsche, wenn ich in Österreich im Urlaub bin. Diese Regelung gibt es eben in Deutschland nicht und deswegen gibt es auch nicht so viele SpenderInnen. Wenn man sich jetzt vorstellt, dass man nicht nur menschliche Organe benutzen könnte als Spenden, sondern auch die von Tieren, dann hätte man natürlich gleich ganz viel mehr und das wäre bahnbrechend für die Menschen, die darauf warten und würde ziemlich sicher ganz viele Leben retten.
1: Es würde viele Leben retten und deswegen ist es ein wirklich spannendes und wichtiges und relevantes Thema. Und ein großes und komplexes Thema, deswegen fangen wir mal gerne direkt ganz am Anfang an. Und am Anfang heißt bei mir immer historisch werden. Wann kamen Menschen denn überhaupt auf die Idee, dass sie sich Teile von Tieren einpflanzen könnten? Also es ist ja schon ein ziemlich abwegiger Gedanke.
0: Ja, absolut. Aber wir wissen auch, dass Menschen einfach immer gerne viel experimentiert haben. Und da gab es Mitte des 17. Jahrhunderts Versuche, dass man Blut von Tieren in einen Menschen eingesetzt hat oder übertragen hat. Also eine Bluttransfusion war das. Und dann gibt es aber auch diese Transplantation von einer Spezies zu einer anderen. Und die nennt man Xenotransplantation. Und da gab es die erste, die tatsächlich auch dokumentiert ist, 1905. Da hat nämlich ein Mädchen in Paris Teile von einer Kaninchenniere bekommen. Aber das Mädchen überlebte dann nur 2 Wochen. Und auch all die anderen Transplantationen, die dann folgten, waren wenig von Erfolg gekrönt. Also da gab es zum Beispiel die Niere eines Rhesusaffens, die in den Menschen eingepflanzt wurde, dann die Niere eines Schafes, dann später ein Herz oder die Leber eines Pavians. Aber die waren alle erfolglos geblieben, weil nämlich das menschliche Immunsystem diese fremden Organe als fremd erkannt hat und abgestoßen hat. Und das ist auch heute immer noch wirklich das große Problem.
1: Wenn man allerdings heutzutage über solche Xenotransplantationen in den Nachrichten zum Beispiel hört oder liest, dann liest man immer nur von einer Tierart, über die gesprochen wird, nämlich Schweine. Warum konzentriert man sich ausgerechnet auf dieses Tier?
0: Ja, also das gefällt uns Menschen nicht so sehr, aber wir haben sehr viele Ähnlichkeiten mit den Schweinen, also vor allen Dingen die Organe von Schweinen und die Organe von uns Menschen, was schon die Größe angeht und lassen sich deswegen auch gut einsetzen, weil wenn wir jetzt zum Beispiel ein Kaninchenherz eingepflanzt bekommen würden, dann wäre das natürlich gar nicht stark genug oder groß genug, um die Leistung zu erbringen, die wir als Mensch bräuchten. Und ein anderer Vorteil, den die Schweine gegenüber menschlichen Spenderinnen haben, ist eben auch, dass es halt ganz viele von ihnen gibt, also dass sie sich leicht vermehren lassen, sich gut züchten lassen. Und in Deutschland werden auch Millionen von ihnen, also ganz genau genommen 53 Millionen von ihnen, jährlich allein für den Fleischkonsum geschlachtet. Also da sieht man einfach mal, da ist eine riesige Masse da. Und deswegen ist es leider auch, also auch wenn das irgendwie herzlos klingt, könnten Schweine eben einfach ein super Ersatzteillager für uns Menschen sein. Aber es kommt heute nicht nur Schweinegewebe zum Einsatz, sondern auch zum Beispiel Herzgewebe von Rindern.
1: Wir hatten jetzt eben darüber gesprochen, über dieses eine spektakuläre Experiment Anfang des Jahres, wo eben ein Schweineherz transplantiert wurde, was so ein Riesendurchbruch war. Ich dachte, das wäre jetzt das allererste Mal gewesen, dass sowas funktioniert hat. Jetzt sagst du, solche Xenotransplantationen fänden schon die ganze Zeit statt.
0: Ja, also nicht was ganze Organe angeht, aber was Teile von Organen oder auch Teile von Tieren schon angeht. Und zwar werden seit Ende der 60er Jahre zum Beispiel die Herzklappen von Schweinen schon erfolgreich in Menschen eingepflanzt. Um da eine Größenordnung für zu bekommen, allein in einem Jahr werden etwa 8000 Aortenklappen von Menschen durch eine tierische Prothese, also zum Beispiel vom Schwein oder vom Rind, ersetzt. Und die Aortenklappe ist nur eine von 4 Herzklappen in unserem Herzen.
1: Krass, das wusste ich noch gar nicht. Also das heißt, wenn du sagst, in den 60er Jahren, dann gibt es also heutzutage Menschen um die 60, die seit Jahrzehnten leben, überleben können, weil

0: Will sie die Herzklappe eines Schweins oder eines Rindes in sich tragen?
1: Ja, also das ist schon mal richtig krass. Aber leider gibt es auch einfach ein riesiges Problem, das eben diese Xenotransplantation mit sich bringen. Und zwar haben die Schweine ein Gen, das wir Menschen nicht haben, und das bildet einen bestimmten Zucker. Und wenn man jetzt einen Teil von dem Schwein in den Menschen einpflanzt, dann merkt das menschliche Immunsystem, okay, da ist was Fremdes, und beginnt es dann zu attackieren und langsam abzustoßen. Deswegen müssen die Schweineherzklappen, die in den Menschen eingepflanzt sind, nach wenigen Jahren oft wieder ausgetauscht werden. Also es muss wieder operiert werden. Und gerade auch bei Kindern, die natürlich mit den Jahren wachsen und auch sehr schnell wachsen, passiert es dann noch viel schneller, und die fremde Klappe wächst natürlich nicht mit. Und ein anderes Problem ist auch noch, dass Betroffene Antibiotika nehmen müssen, damit keine Keime auf dem fremden Klappenmaterial siedeln können, und auch Schwangerschaften können oft kompliziert sein, weil sich durch die Schwangerschaft und auch durch die Geburt dann die Klappe schnell abnutzt, weil es natürlich total anstrengend ist, und dann muss sie auch schneller wieder ausgetauscht werden.
0: Okay, wenn du das jetzt so beschreibst, das klingt jetzt nicht nach einer idealen Lösung. Also der Mensch ist ja kein Roboter, wo man ständig den Brustkorb aufmachen kann und so ein Ersatzteil austauschen kann. Gibt's da Überlegungen, wie man das besser hinbekommt?
1: Tatsächlich sind Forscherinnen da dran. Und zwar ist das Ziel von ihnen, dass sie so Klappen entwickeln wollen, die mitwachsen sollen und ein Leben lang halten sollen. Und dafür versuchen die ForscherInnen, das Klappengewebe von den Schweinezellen quasi zu befreien. Also ich habe mir das angeschaut. Also man sieht, dass diese rausgeschnittenen Klappen werden dann in so eine Art Seifenbad gewaschen und also auch richtig durchgerüttelt, damit dann alle Zellen weg sind am Ende und nur noch ein genartiges Gerüst übrig bleibt. Und man hat vor, diese Klappen dann in Menschen einzusetzen, und dann würden tatsächlich menschliche Zellen dieses Gerüst besiedeln können und würden dieses Gewebe dann körpereigen machen. Und so könnte es dann auch mitwachsen. Bei menschlichen Spenderklappen macht man das auch schon so, und es klappt auch, weil es eben nicht diesen störenden Zucker gibt, der in Schweinen vorkommt. Aber wie ich schon gesagt habe, gibt es halt viel zu wenig menschliche SpenderInnen, und die Forschenden versuchen deshalb, die Schweine genetisch so zu verändern, dass dieser Zucker und auch andere schweinetypische Moleküle ausgeschaltet werden. Also man verändert das Erbgut der Schweine und deaktiviert diese Gene im Erbgut, damit das menschliche Immunsystem dieses Organe nicht abstoßen kann.
0: Ich finde es total faszinierend, was die Forschung alles machen kann. Und auch diese Idee, dass man Tiere nutzen kann, um eben das Leben eines Menschen zu verlängern, finde ich faszinierend. Jetzt reden wir allerdings auch schon mehrere Minuten über dieses Thema und wir müssen vielleicht auch einmal ansprechen, dass eben dafür ja Lebewesen sterben. Dass eben Lebewesen genutzt werden, für uns Menschen ausgenutzt werden, getötet werden, damit eben das Leben eines Menschen verlängert wird. Du hast eben sogar mal das Wort Ersatzteillager genutzt. Ich könnte mir vorstellen, dass einige Menschen das schwierig finden, dieses Wort oder vielleicht unsensibel finden. Ich kann auch verstehen, dass Menschen gerade sagen, dass sie das nicht in Ordnung finden, wenn man Tiere so ausnutzt. Andererseits eben, man könnte dadurch das Leben vieler, vieler Menschen retten durch solche Transplantation. Und wenn ich reflektiere, dass wir jedes Jahr Millionen, das eben sagt 53 Millionen Schweine töten, um sie zu verspeisen, angesichts der Zahl finde ich es absolut sinnvoll, lieber ihre Organe zu nutzen, um Menschenleben zu retten, als eben aus ihnen ein Nackensteak zu machen.
1: Ja, das wäre natürlich total toll, weil ich, also auch gerade diese Organe, zum Beispiel ein Herz oder eine Niere, essen, also die landet jetzt eher nicht unbedingt auf unserem Teller. Aber das Problem ist, dass es halt für diese Spenderschweine dann ganz strenge Auflagen geben müsste. Also wenn die Schweine dann extra gezüchtet werden, dann müssen sie natürlich unter sterilen Laborbedingungen gehalten werden, damit da auch keine Krankheiten übertragen werden. Und die Gesetze sind derzeit so, dass man diese Schweine dann auch nicht für die Fleischproduktion verwenden könnte, weil Fleisch von genetisch veränderten Organismen eben nicht in die Nahrungskette gelangen darf.
0: Das heißt also, wir könnten die Tiere, die wir eben aktuell nutzen für die Fleischproduktion, die könnten wir nicht nutzen, damit sie Organe spenden für Menschen.
1: Leider nicht, weil das dann noch mal anders geregelt ist. Ja, und das ist natürlich schade, aber es wären dann trotzdem immer noch, also ich hatte ja vorhin die Zahl genannt, eben, dass 8.500 Menschen auf Organe warten. Das heißt, es ist immer noch eine sehr geringe Zahl an Schweinen, die dann zusätzlich anfallen würde im Vergleich zur Fleischproduktion. Und die ForscherInnen haben auch den Plan, dass, wenn das dann eines Tages möglich ist, dass man diese Schweine so züchten kann, die genetisch verändert sind, und wenn dann auch ganze Organe von ihnen transplantiert werden können, dann sollen die Schweine auch wirklich voll ausgenutzt werden. Also dass man dann zum Beispiel Hornhäute von den Schweinen für menschliche Augen benutzen kann, dass man dann die Haut Menschen transplantieren könnte, die Verbrennungen erlitten haben, dass man Gefäße nutzt, insulinproduzierende Zellen für DiabetikerInnen und dann natürlich auch die Organe wie Schweineherzen oder Nieren.
0: Jetzt hatte ich am Anfang schon eben von dieser Herztransplantation erzählt. Das ging am Anfang des Jahres groß durch alle Medien. Ich hätte so getan, als ob es ein Riesenerfolg gewesen sei, ein Durchbruch. Man muss allerdings auch sagen, der Patient ist gestorben.
1: Ja, also das war leider richtig blöd. Also dem Patienten ging es nach der Operation ziemlich gut. Also er war stabil. Es wirkte so, als ob er auf dem Weg der Besserung sei. Und dieses Schwein, das ihm das Herz gespendet hat, war auch genetisch so verändert worden, dass eben das Zuckergen und auch andere Gene deaktiviert worden sind, damit es eben diese Abstoßung nicht gibt. Aber nach 2 Monaten ist er dann tatsächlich gestorben und man hat dann herausgefunden, dass in dem Schweineherz ein Virus war, das das Immunsystem des Schweines aber unterdrückt hatte und es dann erst sich vermehren konnte, als es dann quasi im neuen Körper war. Und das hat man leider vorher nicht erkennen können. Und dieses Virus taucht eben nur bei Schweinen auf und kann für kleine Ferkelchen auch tödlich sein.
0: Letztlich ist es eine sehr tragische Geschichte, diese Transplantation, die auf der einen Seite wissenschaftlich ein Erfolg war, aber leider diesen Menschen nicht retten konnte. Lass uns die Sache vielleicht mit einer etwas lockeren Frage jetzt noch beenden. Diese Vorstellung, so ein Stück Schwein in sich zu tragen, stelle ich mir schon sehr skurril vor. Das hast du für deinen Artikel auch mit Menschen gesprochen, die eben so ein Stück Schwein in sich tragen. Wie ist denn das für diese Menschen? Wie reagieren die darauf?
1: Ich habe eine Patientin getroffen, die tatsächlich schon seit 50 Jahren dank einer Schweineherzklappe überlebt. Also das ist wirklich also eine Seltenheit. Die hatte sehr viel Glück, dass diese Klappe auch noch hält. Und die ist zum Beispiel kein Schweinefleisch mehr, weil das für sie komisch wäre. Und auch die ganze Familie ist kein Schweinefleisch. In Foren zum Beispiel haben Betroffene dann auch schon so Witze gemacht, dass sie vielleicht nach der Operation dann anfangen zu grunzen oder dass sie schon einen ganzen Bauernhof in ihrem Körper hätten. Aber vor allen Dingen sind die tatsächlich diesen Schweinen, die ihnen eben ihr Leben wieder schenken, vor allem sehr dankbar.
0: Das kann ich gut nachvollziehen. Das ist ja auch wirklich eine faszinierende Technik, dass das eben möglich ist. Ich bin wirklich gespannt, ob das in ein paar Jahren möglich ist, dass oder ob es eben der Normalfall ist, dass man eben Spenderorgane von Tieren bekommt. Aber das ist, wie wir, glaube ich, heute schon auch jetzt gemerkt haben, wirklich noch in weiter Zukunft. Noch sind eben Betroffene auf Organe von Menschen angewiesen. Und ich möchte deswegen alle motivieren, dass sie sich einen Organspendeausweis zulegen. Den kann man ganz einfach sich im Internet besorgen. Ich habe das schon getan. Ich kann verstehen, dass viele Menschen das Thema lieber vor sich wegdrücken möchten. Keiner will darüber nachdenken, wie es ist, wenn man stirbt. Aber wenn es denn passieren sollte, dass man stirbt, dann wäre es doch zumindest gut, wenn andere Menschen davon etwas haben und man dadurch das Leben anderer Menschen ja noch verlängern könnte.
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1: Herzlich willkommen zu unserer neuen Podcast-Folge. Falls euch hier langweilig ist gerade, dann wünschen wir euch viel, viel Spaß in den kommenden Minuten, denn es geht tatsächlich um das Thema Langeweile bei Kindern. Hi, Theresa.
2: Hallo zusammen.
1: Ja, Langeweile bei Kindern. Ich meine, wir sind ja selber zwei Mamis. Nochmal zur Erinnerung vielleicht für die neuen Zuhörer. Du hast ja auch drei Kinder. Ich habe zwei Kinder. Meine Kinder sind 3 und 5. Und deine Kinder?
2: Sind 16 mittlerweile, 9 und 1,5.
1: Ja, genau. Und da haben wir wahrscheinlich schon die ein oder anderen langweiligen Phasen von unseren Kindern ja miterlebt. Ich muss mal sagen, also Langeweile, wenn ich jetzt mal an mich denke, ich weiß gar nicht, wann mir das letzte Mal langweilig war als Mama. Irgendwie...
2: selten, muss ich sagen. Also ich weiß ganz genau, mit meiner kostbaren Zeit was anzufangen.
1: Ne? Das ist wirklich so. Das ist, wenn man gerade nichts zu tun hat, man hat immer etwas zu tun. Wenn gerade die Kinder tatsächlich dann mal beschäftigt sind, dann ist es ja selten so, dass wir uns die Füße hochlegen, sondern haben wir irgendeine Spülmaschine, die wir ausräumen oder Telefonate, die wir führen müssen. Die Wäsche wartet auf uns. Also von daher, wir jetzt selber im Erwachsenenalter kennen das gar nicht mehr, wann einem mal so wirklich richtig langweilig ist. Kinder im Gegensatz zu uns schon. Wie ist das bei dir, jetzt wo deine Kinder ja auch unterschiedliche Altersgruppen haben? Gibt's da ein bestimmtes Alter, da wo die etwas mehr Langeweile erfahren oder zu welchen Uhrzeiten oder Tageszeiten vielleicht? Vielleicht auch mal am Wochenende, wenn jetzt nicht so viel ansteht. Ja. Haben deine Kinder Langeweile?
2: Also ich habe das jetzt, wenn dann noch mehr bei meiner mittelgroßen Tochter, die Laura, die 9-Jährige, wenn die nicht verabredet ist tatsächlich. Also die kommt von der Schule, isst was, macht Hausaufgaben und dann, ja, und jetzt? So, ne? Was machen wir jetzt? Und ja, entweder bin ich gerade beschäftigt oder bin mit der Kleinen auch viel beschäftigt noch. Ist ja logisch, die ist ja erst 1,5. Ja, was macht man dann? Ich sage immer, hol dir doch mal einen Stift und Papier und Zettel und so und mal irgendwie was. Und dann ist es das auch meistens schon damit getan, ne? Mhm. Also bei uns wird dann kreativ gewerkelt. Irgendwas wird dann gebastelt oder gemalt.
1: Genau. Aber du bringst dann schon so ein bisschen den Stein ins Rollen, ja, ne? Dass du irgendwie einen Input dann gibst.
2: Irgendwie kommen die Kinder dann zu uns und sagen, also wahrscheinlich wollen sie auch mit uns spielen, ne? Ist ja logisch. Manchmal passt es auch von der Zeit und manchmal halt nicht. Genau. Also ich finde, man sollte dann auch den Kindern, ja, die Kinder in die Hand nehmen und das dann so ein bisschen in die Wege leiten. Ne? Mhm. So ganz alleine lassen mit der Langeweile ist halt auch fies.
1: Vor allem stelle ich mir immer die Frage, wenn meine Kinder, wenn ihnen langweilig ist und die kommen dann zu mir, man möchte ihnen dann ja auch irgendwas anbieten, weil die Langeweile selbst kann man auch schwer aushalten. Mama, ich weiß nicht, was ich machen soll. Mama, mir ist so langweilig, hat keiner Zeit zum Spielen. Und ich finde, dann haben wir selber als Mütter ja immer so die Not, okay, ich muss jetzt irgendwie mein Kind beschäftigen, damit ich, dass ich auch immer höre, Mama, ich bin langweilig. Weil dann kann man den eigenen Turn, also den Haushalt und so weiter, ja auch gar nicht so wirklich fortführen. Also das ist ja, wenn die Kinder so am Rockzipfel hängen. Bei uns ist es auch so, also meine Kinder kennen Langeweile, gerade deswegen, weil wir die Woche auch nicht so strikt verplanen. Also bei uns ist es jetzt nicht so, dass wir irgendwie Ergo haben, früh, weiß nicht, es gibt ja Frühförderung, was gibt's noch, Schwimmen, es gibt Tanzen, es gibt Sportvereine, sowas haben wir jetzt nicht. Also die kleine Maus, die geht einmal die Woche zum Tanzen, für den Großen, na, da sind wir noch so ein bisschen auf die Suche oder auf der Suche, dass er auch irgendwie nochmal so sein Hobby dann hat. Aber letztendlich sind wir da total frei. Die Kinder möchten sich auch sehr, sehr gerne verabreden. Und wenn da mal kein Spieldate ist, dann können sie sich relativ gut beschäftigen. Aber trotzdem ist dann auch mal ein Durchhänger, besonders dann unter der Woche. Und mir ist aufgefallen, dass sie dann nach Serien fragen. Also Carlos sagt dann nicht, mir ist langweilig, also jetzt mein Großer, sondern oh Mama, ich darf ich Fernsehen gucken. So, und damit wird dann irgendwie richtig hübsch die Langeweile überbrückt. Bei uns gibt es aber feste Zeiten. Also obwohl das Handy meine Arbeit ist, kennt er nicht, dass er jetzt am Handy Spiele zocken kann. Wir haben zwar ein Kindertablet, aber auch das ist gar nicht so in den Köpfen von den Kindern. Also die Kindertablets sind oben auf dem Schrank, die habe ich schon seit Monaten nicht mehr rausgeholt. Und bei uns gibt es dann eben Fernsehzeiten am Wochenende, entweder morgens oder abends und unter der Woche dann eben ähnlich. Ne? Also dass wir dann eben wie kurz vorm Abendessen darf jeder eine Folge Fernsehen gucken, aber dass wirklich dann am Nachmittag so ein bisschen etwas gefüllt ist. Und ja.
2: Das ist ja bei uns eher schon der Fall. Meine Mittelgroße mal wieder, die Große hat ja ein eigenes Handy, meine mittlere Große auch, aber die möchte auch gerne mal mein Handy haben. Und das kommt dann auch mindestens einmal am Tag, Mama, darf ich mal dein Handy haben?
1: Ja.
2: Genau, da ist dann irgendein anderes Spiel drauf, was, weiß nicht, nur bei mir zu laden war oder so, keine Ahnung. Ist dann aber auch mal drin, aber auch nicht willkürlich und stundenlang, ne, sondern ich teile das dann auch gut ein und guck, was sie sonst so am Tag schon gemacht hat.
1: Richtig. Ja, also dass wir ja in der Zeit der Medien jetzt gerade so sind, das ist natürlich völlig normal und die Kinder sollen auch damit lernen, umzugehen. Ich meine, das fängt ja auch schon im Grundschulalter an. Ich glaube, so Tablets und so ist natürlich voll mit drin. Im Haushalt ist gar nicht mehr wegzudenken und ich glaube, dass da eine gute Heranführungsweise, also auch dieses, wie gehe ich mit den Medien um, wie gehe ich mit dem Internet um, Zeiten besprechen, das einfach wirklich das A und O ist, um die Kinder da heranzuführen. Was mich aber teilweise erschrocken hat, ist, dass ich habe hier schon mehrere Kinder kennengelernt, wenn die so in der dritten, vierten Klasse sind, dass es schon normal ist, dass man sich auch zum Zocken trifft. Also das ist so, ja, mein Kumpel kommt vorbei, ja, wir treffen uns hier zum Zocken und dann spielen die ja Spiele. Und ich denke mir so, ey, ich war früher in dem Alter noch draußen, ist das jetzt schon normal? Und man wird ja auch schon für uncool gehalten wahrscheinlich, wenn man dann nicht zocken darf. So, nein, meine Mama erlaubt mir das Zocken nicht. Ich darf immer nur abends eine halbe Stunde oder so, ne? Ja. Also das ist, ich glaube, da muss man echt irgendwie so den schmalen Grat als Eltern Teil auch finden, dass die Kinder nicht zu uncool sind, dass sie nicht mitzocken dürfen, also dass sie gleichzeitig mit Freunden, weiß nicht, ob es schon so ein Teamzockerei gibt oder so, und trotzdem da so ein bisschen die Übersicht zu behalten, okay, wird es jetzt gerade zu viel. Vielleicht sind die Kinder aus dem Grunde auch schon so voll terminiert und verplant durch Sportvereine, weiß ich, Unterricht schon und so weiter, dass das Ganze etwas kürzer kommt. Weiß ich nicht, keine Ahnung. Aber es gibt ja auch diese These, dass Langeweile gesund sein soll. Ne? Also ich meine sogar, dass eine Studie bewiesen hat, dass Langeweile die Kreativität fördert und gut für die Entwicklung sein soll. Und da kann ich mich auch wirklich an früher erinnern, wenn mir damals als Kind langweilig war. Ich bin dann nach draußen gegangen, so. Vor Langeweile habe ich dann die Bäume angestarrt, habe dann unten auf dem Boden ein paar Stöcker gefunden, habe dann irgendwie ein Lagerfeuer gemacht oder so. Also war dann sehr, sehr schnell im Rollenspiel. Und
2: ohne Feuer.
1: Ohne Feuer, natürlich. Ich habe da Lagerfeuer gespielt, ohne Feuer. Naja, also ich weiß nicht, also früher hatte man ja auch eben einfach nur die Natur oder dann drin im Haus die Puppen oder vielleicht ein paar Bausteine, Malblätter und Stifte und man hat sich dann so irgendwie beschäftigt. Und was mir auch aufgefallen ist, also ich kann jetzt nur von mir aus sprechen, dass sich meine Eltern bei weitem nie so viel beschäftigt haben mit mir als Kind. Ich kann mich nicht dran erinnern, und ich hatte wirklich tolle Eltern, aber dass sich meine Eltern jetzt wirklich hingesetzt, so, wir spielen jetzt das und das und wir machen das und das oder mit mal ein Rollenspiel oder Buden bauen, sondern ne, die waren dann halt auch einfach am Arbeiten, hatten ihren Turn, auch am Nachmittag, ne, also Haushalt, und dann wurde der Haushalt gemacht und ich habe einfach mit mir alleine gespielt oder habe mich dann mit dir damals auf der Straße getroffen. Und heute, das sehe ich auch bei mir, ich habe das schon von Anfang an irgendwie so übernommen, dass ich mich sehr, sehr, sehr, sehr viel mit meinen Kindern beschäftigt habe. Und wenn die das so kennenlernen, schon seitdem die ein paar Monate alt sind, ein Jahr sind, anderthalb, dass die nur an meinem Rockzipfel hängen und Mama spielt ja immer mit mir, dass das natürlich dann, dass sie sich dran gewöhnen.
2: Und aber das ist auch eine Sache der Selbstständigkeit und des Alters. Also ich habe da heute noch drüber nachgedacht, weil ich mich ja dermaßen viel natürlich mit der kleinen Liv beschäftige am Nachmittag und immer, also sie ist halt auch immer an meinem Rockzipfel, ne? Wie du das gerade schon sagtest. Sobald die dann in der Grundschule sind, dann ist es ja auch, die sind ja wesentlich selbstständiger. Die können ja dann schon mal zu den Nachbarskindern rüberlaufen oder sich auch mal draußen ein bisschen aufhalten, ohne dass man immer, ja, Liv kann man draußen nicht alleine rumrennen lassen, ne? Selbst im Garten nicht, ne? Und genau, das kommt dann auch von alleine, dass die Kinder sich dann ja auch selber unter Langeweile selbst halt auch beschäftigen, ne?
1: Ja, ja.
2: Und ja, dann kommt natürlich das Thema mit den Medien, wo die dann auch gerne die Lücken füllen damit. In diesem Alter geht das dann halt auch schon wieder, ne?
1: Ja, das kann ich mir vorstellen. Es gibt ja auch so ein Sprichwort, oh Gott, ich sterbe vor Langeweile, ne?
2: Und das sagen aber auch nur Kinder.
1: Tatsächlich, und dann hatte ich auch
2: so
1: mal irgendwann
2: theatralisch.
1: Ja, und dann habe ich wirklich komplett das Gegenteil mal gelesen, dass Langeweile auch wirklich auf Dauer krank machen kann. Also man ist vereinsamt, kann sogar später so Folgen haben, wenn man wirklich keinen Fokus hat im Leben, keine festen Freunde im Leben hat, wo man, mit denen man sich regelmäßig trifft, kein Hobby, kein soziales Umfeld, also wirklich sich vereinsamt und langweilt, dass man einen Ausflucht später auch im Jugendalter durch andere Sachen leider findet, ne, wie Drogen und so weiter und so fort, ne. Und da muss man natürlich schon früh die Bremse drücken. Aber ich, wie gesagt, ich hatte das nur mal gelesen und ich denke so, oh Gott, mein Kind darf niemals Langeweile haben oder so. Aber das sind natürlich Extreme, ne.
2: Ja, aber also das ist so ein bisschen verbunden mit Perspektivlosigkeit und ja, wenn man keine Aufgabe hat, ne.
1: Genau.
2: Genau. Kann ich mir gut vorstellen, gerade bei jungen Erwachsenen vielleicht, die gerade dazwischen hängen zwischen Schule und Job. Vielleicht, da gibt's ja manchmal auch so Phasen, wo man vielleicht noch nicht berufstätig ist und dass man dann erstmal noch so weitermacht, ich sag mal, mit der PlayStation zocken oder so, aber andere in dem Alter sind vielleicht schon am Arbeiten, da könnte ich es mir gut vorstellen, dass dann dieser Punkt im Leben erreicht ist, so, ja, was mache ich? Ich, ja.
1: Genau.
2: Und hier ein bisschen rum, ne?
1: Diese Phase kann ja auch echt sehr, sehr lange dauern, ne? Und da ist man als Elternteil ja auch wirklich teilweise überfordert. Mensch, Kind, was möchtest du denn machen? Ja, ich weiß auch nicht, ja, keine Ahnung und so, ne? Ja, beruflich oder so. Oder magst du vielleicht einen Sport? Ne, Sport habe ich gar keinen Bock oder so. Und ich denke auch sehr, sehr stark geschützt durch den Lockdown, dass sie sowieso sehr, sehr isoliert waren, sind Kinder, also Kleinkinder, wie auch natürlich die Jugendlichen. Und gerade im Jugendalter ist es ja noch vom Gefühl her wichtiger, gute Freunde zu haben, mit denen man sich regelmäßig treffen kann, dass man einfach mal einen Ausflug, eine Flucht hat nach draußen hin. Ja. Ich meine, ich habe dir das ja auch damals gesagt, hätte ich dich damals dann nicht gehabt im Teenageralter, wo ja auch mal einfach alles Kacke ist, wenn der Schwarm nicht in dich verliebt ist, wenn man geärgert wird in der Schule und zu Hause, dann muss man diese Aufgaben noch erfüllen und dann kracht es auch mal mit den Eltern. Ich habe dich angerufen, habe gesagt, ich muss mich jetzt mit dir treffen und mal so eben 2 Wochen Hausarrest, also 2 Wochen Lockdown oder mal mit Quarantäne oder so, das ist einfach echt übel, ne? Und von daher kann ich mir sehr, sehr gut vorstellen, für die, die uns jetzt gerade auch zuhören und die haben Kinder im Teenageralter zu Hause, dass die da auch oft eine einsame Zeit hatten und vor Langeweile quasi fast.
2: Da sagst du was. Also tatsächlich war der Lockdown wirklich so eine Phase, jetzt, das kommt einem schon so lange wieder zurück vor, ne? Aber da war es auch wirklich extrem, weil man ja dann auch die Kinder zu Hause allesamt bespaßen musste. Meine Älteste war ja damals auch 15 und 14, ne? Ging ja eine längere Zeit und dann ist es auch wirklich, wirklich schwer als Eltern so einen Teenie irgendwie mitzuziehen.
1: Ja.
2: Ne? Das ist ja allgemein schon bei uns die Schwierigkeit durch den großen Altersunterschied, wenn wir zum Beispiel zum Nordsee fahren in Urlaub, da haben wir ja die vollkommene Aufmerksamkeit für unsere Kinder und trotzdem möchte meine Tochter manchmal bei manchen Aktivitäten, die Große, zu Hause bleiben, also in der Ferienwohnung alleine, wo ich mir gedacht habe, ey, wir sind jetzt hier gemeinsam, aber gut, dann heute darfst du das mal, aber morgen kommst du wieder mit, weil man muss sie schon, also man muss natürlich was finden, was allen Spaß macht, aber man muss sie auch ein bisschen mitnehmen.
1: Ja.
2: Ne? Also es ist so, weiß ich nicht. Weil nur im Zimmer lassen, von nichts kommt nichts, es ist leider so.
1: Ja, da sagst du auch was Wahres. Also ich kann mich auch so an 1-2 Urlaube erinnern. Ich glaube, wir waren auch irgendwo an der Nordsee oder so. Oder im Teenageralter, wenn man mal so einen Familienausflug sonntags gemacht hat. Der Altersunterschied zwischen mir und meiner Schwester sind eben auch 7,5 bis 8 Jahre. Und ich meine, da war ich im Teenageralter, da war sie gerade 5, 6 oder so. Und ich denke, boah, ey, müssen wir jetzt hier spazieren gehen auf dem Spielplatz und so. Und ich habe dann immer so eine Panne gezogen. Das sind so die typischen Familienbilder, oder? Tschüss, macht mal, gritzt mal in die Kamera, wir machen Familienfoto und wer steht da, als hätte er ja keinen Bock, genauso der Teenager. Aber auch hier, ich hatte es auch vor Tagen, vor kurzem mal auf Instagram tatsächlich gelesen, das ist völlig normal, dass grundsätzlich die Teenager auf Familienfotos so zeigen und so eine Fleppe ziehen, als hätten sie keinen Bock. Also völlig normal. Das ist, glaube ich, auf jedem Familienfoto so. Kann ich mich selber eben auch dran erinnern. Aber zurück zur Langeweile. Wenn unsere Kiddies jetzt im Kindergartenalter Langeweile haben, du hast direkt am Anfang gesagt, dass du einen tollen Impuls dann setzt, wie hol dir doch mal einen Stift und einen Blätter oder so, ne? Und dann lass deiner Kreativität freien Lauf und somit holt sich dann schon deine Tochter die Beschäftigung. So mache ich das bei meinen Kindern tatsächlich auch. Also wenn meine Kids Langeweile haben und alle Kinder sind beschäftigt, die haben Termine, haben gerade keine Zeit, sich zu verabreden, dann bauen wir auch gerne Buden. Also ich lege einfach Kissen und Decken hin und dann bauen wir eine Bude. Was auch super ist, finde ich, wenn man mehrere Kartons über hat zu Hause, weiß nicht, Amazon lässt grüßen, da hat man ja manchmal ganz, ganz viel Kartons zu Hause, dass man da einfach so ein paar Löcher reinschneidet und vielleicht ist der Karton so groß, da war mal vielleicht ein Bett drin oder ein Fernseher drin oder weiß der Kuckuck was, dass man daraus ein Häuschen bauen kann. Also dieses Durchkrabbeln finde ich ganz, ganz toll. Dann malt man noch eine Klingel auf, also so ein Rollenspiel, Mutter, Vater, Kind eben. Und schon hat man was Cooles ins Rollen gebracht, mit wenig Aufwand, aber die Kinder sind einfach mega lange damit beschäftigt, ne? Auch so einen Karton einfach anzumalen.
2: Ja, haben wir auch schon gemacht. Und dann steht das Ding da 3 Wochen im Wohnzimmer und du denkst dir so, ja, jetzt tue ich den mal doch langsam mal weg, ne? Aber doch, genau.
1: Ja.
2: Die simplen Dinge sind manchmal auch die besten.
1: Ja, ja, das stimmt. Ja. Das stimmt. Es gibt sowieso, wenn man jetzt an wertlose Materialien denkt, also gerade an Müll, das wäre ja zum Beispiel auch so ein Nachhaltigkeitsthema. Man hat ja immer mal Tetrapacks zu Hause, Joghurtbecher zu Hause, dann hier bimmelt ein Handy im Zeitalter von Medien, falls ihr das gehört habt. Joghurtbecher, was habe ich noch gesagt? Ich weiß gar nicht, irgendwelche Schalen oder so, Papier oder vom Pringles, diese Dose. Daraus kann man auch richtig geile Sachen basteln. Also einfach wertlose Materialien hinlegen, ein paar Stifte, Schere, Tesafilm ist eh der Renner bei Kindern und die dann einfach mal bauen lassen. Ich glaube, sogar selbst Jungs kann man da prima heranführen, weil es dann nicht so mit Malen und Basteln zu tun hat, sondern mit Werken. Ne? Bau dir mal ein Raumschiff daraus, mit Alufolie vielleicht noch ein bisschen bekleben oder eine Rakete und da kann man richtig coole Sachen draus machen, ne?
2: Wundert mich sowieso manchmal, wenn wir so gebastelte Sachen aus dem Kindergarten bekommen, also du bist ja Erzieherin, was aus so einem Pappteller alles gezaubert werden kann, ne? Dann denke ich mir immer, warum bin ich nicht auf diese Idee gekommen? Aber man müsste auch einfach mal Google öffnen und dann ein bisschen Recherche betreiben und dann kriegt man da auch einiges hin, ne?
1: Ja, das stimmt. Pinterest lässt grüßen.
2: Ja, genau.
1: Zum Thema Langeweile fällt mir jetzt gerade ein, weil du mir jetzt gerade so den Ball zugespielt hast, wegen, da ich ja Erzieherin bin, beziehungsweise gelernte Erzieherin. Wir hatten damals in einer Kita, da wo ich mehrere Jahre gearbeitet habe, eine spielzeugfreie Zeit. Und die Headline war, Langeweile ist wichtig, Förderung für die Kreativität, Sprachfähigkeit, Motorik, also was. Also es werden durch Langeweile mehrere Bereiche gefördert und geschult, auch die Geduld auszuüben, die man sonst eben nicht hat, wenn man zu sehr im Konsumverhalten lebt. Also wenn Kinder sind ja auch, man guckt einfach mal in einem Kinderzimmer und man denkt sich, boah, ich weiß gar nicht, womit ich spielen soll. Ne, so der typische Satz, du hast so viel Spielzeug, spiel doch mal damit. Oh nee, ich weiß gar nicht, wohin. Weil einfach zu viel da ist. Und das ist auch in der Kita so. Wenn so viel da ist, dass das Spielzeug schon zu langweilig geworden ist, dann räumt man mal alles raus und wir hatten tatsächlich nur Tische da stehen, Stühle da stehen. Wir hatten sogar die erste Zeit keine Stifte. Wir hatten keine Schere, wir hatten nichts, weil selbst Stifte und Schere, was ich schon krass an der Grenze fand, haben wir zu Spielzeug gezählt und haben wir mit den Kindern gemeinsam das Spielzeug in den Urlaub geschickt. Diese Zeit ging 3 ganze Wochen. Die erste Woche war so wirklich, womit spiele ich jetzt? Krass, mir ist langweilig. Und dann haben wir Lieder gesungen, Kreisspiele gemacht, die Kinder haben Verstecken gespielt. Sie durften dann auch auf Regale und Tische klettern. Sie fingen dann Ende der ersten Woche, Anfang der zweiten Woche an, die ganzen Stühle zu verrücken und haben dann daraus Lokomotive gebaut. Also, hey, wer steigt alles in den Zug? Ja, wir fahren nach Afrika und so. Dann ging es richtig ab. Dann haben die Kinder Anfang der dritten Woche auch schon, also die haben dann auch Bock gehabt drauf, die Papierkörbe zusammengestellt, haben sich dann ihre Hausschuhe geschnappt und dann quasi Basketball damit gespielt. Also wer trifft den Papiermülleimer? Also es gibt so, so viele Dinge, die man da machen kann. Nach und nach haben wir dann auch wieder die Stifte und Scheren dazu geholt, weil wir auch den Eltern gesagt haben, all das, was wertlos ist, nichts kostet, wie Müll, Pappkartons, bringt Flaschen mit, Kisten mit, das, was ihr zu Hause überhaupt, bringt's gerne mit, damit können wir wunderbar spielen. Und die haben wirklich aus den einfachsten Alltagsmaterialien tolle Sachen gemacht und das war cool. Eine Cola-Kiste haben wir zum Beispiel genommen und haben damit gespielt, wie viele Kinder passen auf diese Cola-Kiste. Das erste Kind war ganz leicht, das zweite Kind auch, das dritte Kind auch. Schaffen auch 4 Kinder auf dieser Cola-Kiste zu stehen? Jau, klappt auch. Also diese Teamarbeit, zu, ich glaube, 8 Kindern haben es dann geschafft, indem sie sich dann festgehalten haben, wie so ein Stern und ein Bein hat dann jeweils rausgeguckt, also 8 Füße haben drauf gepasst.
2: Und das ist sogar wahrscheinlich ein ganz beliebtes Klassengemeinschaftsspiel, das machen die sogar in der 5. Klasse auch ganz zu Beginn, wenn die Kinder sich noch nicht kennen. Dieses Kistenspiel, genau, ja, um die Teamfähigkeit gleich mal direkt am Anfang zu stärken, weil so müssen alle direkt mit dran packen, ne? Ja. Sonst klappt das halt nicht, ne? Genau.
1: Eine wunderbare.
2: Nicht nur im Kindergarten.
1: Nee, aber eine wunderbare Geschichte. Aber das entsteht auch erst, wenn man wirklich das komplette Spielzeug beiseite räumt und die Ideen von den Kindern dann kommt. Natürlich können wir als Erzieherin da ein paar Impulse nehmen. Mensch, was können wir alles mit dieser Cola-Kiste machen? Aber oftmals kommt das schon von ganz alleine. Und das finde ich richtig, richtig geil. Mit Zeitungspapier kann man super viel machen. Man kann Bewegungsspiele machen, dass Zeitungspapier an unterschiedlichen Stellen auf dem Boden liegen und wie so eine Art Insel. Also man hüpft von Insel zu Insel oder das dazu gibt's auch tatsächlich ein Spiel. Ich weiß gar nicht, wir sind auf einer Eisscholle und die Sonne wird immer stärker und das Eis schmilzt und dann reißt man immer ein Stück Zeitungspapier ab, wie lange man es schafft, auf dieser Eisscholle zu bleiben, bis fast kein Zeitungspapier mehr über ist. Also es ist richtig, richtig geil. Man merkt schon wieder, ich bin voll drin. Ich kriege das Grinsen gerade nicht mehr aus meinem Gesicht, weil ich diese Arbeit von Pädagogik richtig, richtig geil finde, da die Kinder einfach unglaublich viel lernen. Also es ist auch ein Tipp an euch zu Hause, falls ihr denkt, boah, das Kinderzimmer ist so überfüllt und mein Kind ist trotzdem voll gelangweilt von dem, was da ist, einfach mal echt das Spielzeug zu halbieren oder sogar einfach mal in den Urlaub zu schicken, komplett nichts da zu haben, wirkt oft Wunder. Oder das Spielzeug auszutauschen alle halbe Jahre. Also ihr halbiert das Spielzeug, packt das dann mal auf den Dachboden und dann tauscht es wieder aus, sodass es mal wieder richtig interessant wird.
2: Ja, das ist auch genau das, was ich dann immer wieder mache. Die Kinder wissen auch bei uns vor lauter Spielzeug nicht, womit sie spielen sollen. Und also ich habe bislang noch nie alles weggepackt, weil ich glaube, es da musst du ja auch wirklich mit am Ball bleiben. Also bei euch Erziehern, da war das ja auch so euer Job. Und zu Hause musst du da halt auch mit Zeit einplanen und das Kind halt auch an der Hand nehmen. Ich mache das so, dass ich halt die Sachen rotieren lasse, also Sachen hochstelle bewusst, dass das Kind nicht mehr rankommt, die Kleine jetzt vor allem nehmen, ne? Und oder einfach mal die Kisten ausschütten, weil manchmal ist auch ganz unten in der Kramkiste etwas, was die Kinder schon lange nicht mehr gesehen haben und beschäftigen sich dann wunderbar damit über eine halbe Stunde oder so. Ja, genau. Ist ein guter Tipp von dir.
1: Stimmt. Du hast uns letzte Tage auch mal ein Spiel ausgeliehen. Und das war wirklich auch ein sehr guter Langeweile.
2: Genau, das war bei uns schon durchgenudelt, ne? Und deine Kinder sind jetzt genau im richtigen Alter dafür. Eine Kugelbahn.
1: Eine Kugelbahn ist, finde ich, zum Beispiel auch eine mega Anregung und auch ein Tipp.
2: Das ist eine, die man so selbst konstruieren muss. Ich weiß gar nicht, wie heißt sie? Gravitax, ich kann es nicht richtig aussprechen. Richtig, da kannst du selbst entscheiden, wie hoch die Kugel letztendlich rollen soll und in welchen Looping und solche Sachen.
1: Ja, genau, weil man diese Murmelbahn eben selber aufbaut und so konstruieren kann, wie es einem gefällt. Aber auch so an sich, ich fand, die Idee ist ein super Denkansatz, dass man dann einfach so auch untereinander, unter Familien dann einfach mal Spielzeug austauscht. Also wenn das eigene Spielzeug zu langweilig ist, das hast du mich jetzt gerade echt auf die Idee gebracht, dass man das einfach mal verleiht. Ne? Also so tauscht unter Freunden. Ne? Also wenn das mal ein Ich finde zum Beispiel Playmobil und Lego schweineteuer, ne? Also mal so eine Ritterburg von Lego, damit spielt man dann vielleicht mal ein Jahr. Man hat über 200 € oder 170 € dafür ausgegeben. Man denkt sich, ja toll, ist jetzt gerade irgendwie doch uninteressant, steht irgendwie nur in der Ecke rum. Und dass man jetzt diese komplette Ritterburg dann einfach mal dem besten Kumpel gibt oder dem Nachbarskind und dafür darf man sich dann auch umgekehrt etwas ausleihen, was vielleicht auch ein bisschen hochpreisiger war. Ich finde, das hat auch so einen Nachhaltigkeitseffekt irgendwie, ne? Also Spielzeug untereinander auszutauschen. Jetzt sind wir gerade in der Not, dir etwas auszuleihen. Ich hätte etwas.
2: Was denn?
1: Jetzt tatsächlich. So ein Dino, so eine Schaukel möchte ich gleich mitnehmen. Habt ihr so eine Wippe?
2: Nee.
1: Ja, die steht hier wirklich, ich weiß nicht, wohin damit. Die steht hier nur so
2: für
1: rum.
2: Im Garten oder für
1: Haus? Nee, hier fürs Haus. Ach so. Das ist dieser, so ein Stoffdino, das ist so eine Schaukelwippe.
2: Da hättest du ja Bock drauf, die Kleine.
1: Ist auch noch ein Dino. Die mag ja Dinos. Nimm die Stimmt. jetzt gleich mit.
2: Doch, ich kann mich erinnern.
1: Ja.
2: Das Babyspielzeug. Ja, da sind deine ja jetzt zu alt für. Ne?
1: Ja, genau, so ab einem Jahr kann man da gut drauf sitzen.
2: Niedlich, danke schön.
1: Ja, gerne. ist mir jetzt gerade so eingefallen.
2: Ja. Aber auch zum Beispiel so eine Murmelbahn kriegt man auch mit diesen Küchenrollen und so Klopapierrollen, kriegt man das auch selber irgendwie gebaut, wenn du die oben am Stuhl festmachst und dann so eine kannst du eine normale Murmel reinschmeißen. Die Kinder, die finden das sicher auch gut. Also einfach nur aus nichts erfinderisch werden, aus Langeweile irgendwas basteln.
1: Ja.
2: Und kostet nichts.
1: Und kostet nichts. Das ist auch ganz
2: tauschen
1: wichtig.
2: Tauschen ist auch cool.
1: Was du auch immer gerne machst, und da erinnern sich meine Kinder bis heute noch dran, muss ich echt sagen, du bist ja die Schatzsuche-Queen, ne? ja, ist ja echt so. An so einem verregneten Tag, du machst ja Schatzsuche auch zu Hause bei dir in deinem Haus oder auch gerne mal auf einem Spielplatz, dass die Kinder erstmal spielen auf dem Spielplatz und dann kaufst du vorher so ein paar Goldtaler ein, also hier diese aus Schokolade, nimmst eine Kreide mit und bereitest dann währenddessen die Schatzsuche vor und dann die Schatzsuche beginnt, los geht's, folgt den Pfeilen und dann sogar mit Aufgaben stellen, irgendwie dreimal hüpfen oder dreht euch im Kreis, macht einen Purzelbaum, rutscht dreimal und dann geht's zum nächsten Hinweis. Mhm. Finde ich ganz, ganz toll. Also Chaos, der...
2: Kann man gut zu Hause machen.
1: Ja.
2: Genau, einfach, dass die Vorbereitung dauert nicht lange. Wie so eine kleine Schnitzeljagd im Haus. Haben wir früher ganz viel gemacht, als Laura halt noch nicht 9 war. Ja. Aber ich glaube, da hätte sie jetzt auch schon Spaß wieder dran, ne?
1: Geil, ich glaube, ich mache jetzt diese Woche ja auch eine Schnitzeljagd. So, man kann ja verschiedene Briefe, also ich sag jetzt mal, in der Küche fängst an und dann ein Hinweis, keine Ahnung, im Badezimmer unter dem Handtuch liegt der nächste Hinweis oder so. Und dann, dass man dann weitermacht. Und dann zum Kinderzimmer runter, in den Keller runter, im Wohnzimmer. Und
2: ich habe auch oft gezeichnet und die Kinder mussten erstmal diese Zeichnung deuten. Also wir hatten damals noch ein Aquarium zum Beispiel. Dann waren da kleine Fische drauf. Und dann mussten sie, ach ja, Fische, klar, Aquarium. Also wirklich schon auch mit nachdenken, ne?
1: Geil.
2: Also so eingebaut manchmal auch mit dreimal hüpfen. Dann kriegst du den nächsten Hinweis, ne? Den steckt man dann so zu. Oder man malt eine Toilette auf. Dann wissen sie, dass sie ins Bad müssen. Aber ja, da kann man auch selber als Mutter sich gut mit beschäftigen.
1: Ja, schön. Falls man mal nichts anderes zu tun hat und man doch Langeweile haben sollte, macht man einfach mal eine Schatzsuche, ne? Ja. Also das ist jetzt schon ganz schön viel Input, was man machen kann, wenn die Kinder Langeweile haben, aber grundsätzlich sagen wir, ist Langeweile ja nicht schlecht, ne? Und wenn man das so ein bisschen, ich finde auch Medien als Langeweile-Lücke auch, wie gesagt, jetzt überhaupt nicht verwerflich. Ich meine, die Kinder werden damit groß, nur dass man halt zeitlich so ein bisschen da den Überblick hat. Mhm.
2: Es gibt ja auch diesen Spruch von wegen, ach, also dass man selber sich Gedanken macht, oh Mann, ich habe mein Kind schon wieder vor den Fernseher gesetzt oder so, aber in der Zeit ist es ja so, dass du selber ruhiger wirst dadurch. Du hast ja selber irgendwie was zu erledigen oder was zu kochen oder was auch immer und dass du dann halt nicht so getriggert wirst, dass du selber als Mutter halt auch mal eine Auszeit hast. Also ganz so verkehrt sind die Medien halt auch nicht. Und wenn es dann 20 Minuten sind und du hast dann das Abendessen fertig gekocht, finde ich auch gar nicht verwerflich. Also wirklich.
1: Ja, ich auch nicht. So mache ich es ja auch genauso.
2: Man muss sich das halt auch selber manchmal so Nutzen machen.
1: Ja, genau, richtig, punktuell denn. Bei meiner Kleinsten, die ist 3, da fällt mir auch ganz stark auf, dass sie, wenn ich in der Küche bin, mir auch immer helfen möchte. Und auch da muss man einfach gelassen bleiben und ruhig bleiben. Ich meine, wenn mein Kind jetzt gerade nicht spielt, also die Kleine hat unfassbar viel Lust, immer die Spülmaschine auszuräumen und wieder einzuräumen. Und wenn es gerade nicht im passenden Fach ist, dann ist das so. Aber den Kindern auch einfach mal was zuzutrauen, auch die Gartenarbeit oder so, ne, dass man da sie so ein bisschen einfach auch mit an die Hand nimmt und das Ganze, ja, sie dann auch einfach lobt, weil durch Lob werden die ja auch bestärkt und wollen das dann auch weiterhin machen und dann die Aufgaben übernehmen, finde ich eben auch ganz, ganz toll.
2: Du sagtest ganz am Anfang, boah Mama, ich sterbe vor Langeweile, das ist so der gängigste Spruch. Ich kann dazu sagen, es gab bislang zum Glück noch keine Diagnose Tod durch Langeweile.
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0: 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Und jetzt der Lieblingshit vor den Nachrichten.

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1: Ich bin Dirk Zeitler. Bundeskanzler Merz ist an diesem Mittwoch ein Jahr im Amt und steht mit seiner schwarz-roten Koalition akut unter Druck. Belastet von schlechten Umfragewerten ringen Union und SPD mühsam um einen gemeinsamen Weg. Merz forderte von der SPD in der ARD-Sendung Karin Mioska mehr Kompromissbereitschaft.
2: Es gebe in der Union einen größer werdenden Unmut über Kompromisse, sagt der Kanzler. Aber Kompromisse seien keine Einbahnstraße. Deshalb fordert Merz von der SPD, sich bei den Steuerplänen zu mäßigen. Höhere Einkommen stärker zu besteuern, das sei mit der Union nicht zu machen. Klingt also nicht danach, dass es demnächst ruhiger wird in der Koalition. In einer Umfrage für die Bild am Sonntag äußerten sich 3/4 der Befragten unzufrieden mit der Bundesregierung. Dass die Koalition bis zum Ende der Wahlperiode durchhalten wird, glaubt nur noch jeder 4. Thomas Bremser, Nachrichtenredaktion.
1: Auf einem kleinen Kreuzfahrtschiff im Atlantik sind laut Weltgesundheitsorganisation 3 Menschen mutmaßlich nach einer Infektion mit dem Hunter-Virus gestorben. Weitere 3 Personen seien infiziert, eine von ihnen werde in Südafrika intensivmedizinisch betreut, teilte die WHO mit. Der Hunter-Virus kann bei Menschen zu Fieber und schweren Atemwegserkrankungen führen. Infektionen können bei Kontakt mit den Ausscheidungen von Nagetieren passieren. In seltenen Fällen wird der Erreger auch von Mensch zu Mensch übertragen. Die Vereinigten Arabischen Emirate haben ihren Luftraum wieder vollständig freigegeben. Wegen des Irankriegs hatte es wochenlange Einschränkungen, unter anderem am Flughafen Dubai, gegeben, auch mit Folgen für Fernreisen.
3: Abu Dhabi und Dubai sind nicht nur selbst Urlaubsziele, die Flughäfen dort sind auch wichtige Drehkreuze für Reisen in Richtung Asien und Australien. Als der Irankrieg Ende Februar losging und es Angriffe in der Region gab, ging in Sachen Reisen erstmal fast gar nichts mehr. Dann gab es nur begrenzt Sonderflüge. Jetzt soll alles wieder normal laufen. Die Luftfahrtbehörde der Vereinigten Arabischen Emirate hat dafür die Freigabe erteilt und sagt, der Luftraum werde ständig überwacht, um die Sicherheit zu gewährleisten. Jan-Henner Reitz, Nachrichtenredaktion.
1: Zum Sport. In den Sonntagsspielen der Fußball-Bundesliga haben Gladbach und Mainz den Klassenerhalt klar gemacht. Gladbach gewann zu Hause 1:0 gegen Borussia Dortmund, Mainz 2:1 beim FC St. Pauli. Am Abend trennten sich der SC Freiburg und der VfL Wolfsburg 1:1 unentschieden.

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1: Ich bin Dirk Zeitler. Bundeskanzler Merz ist an diesem Mittwoch 1 Jahr im Amt und steht bereits mit seiner schwarz-roten Koalition akut unter Druck. Belastet von schlechten Umfragewerten ringen Union und SPD mühsam um einen gemeinsamen Weg. Merz forderte von der SPD in der ARD-Sendung Karin Mioska mehr Kompromissbereitschaft.
2: Es gebe in der Union einen größer werdenden Unmut über Kompromisse, sagt der Kanzler. Aber Kompromisse seien keine Einbahnstraße. Deshalb fordert Merz von der SPD, sich bei den Steuerplänen zu mäßigen. Höhere Einkommen stärker zu besteuern, das sei mit der Union nicht zu machen. Klingt also nicht danach, dass es demnächst ruhiger wird in der Koalition. In einer Umfrage für die Bild am Sonntag äußerten sich 3/4 der Befragten unzufrieden mit der Bundesregierung. Dass die Koalition bis zum Ende der Wahlperiode durchhalten wird, glaubt nur noch jeder 4. Thomas Bremser, Nachrichtenredaktion.
1: Benzin und Diesel sind in Deutschland aus Sicht des ADAC immer noch zu teuer. Der Tankrabatt sei von den Spritkonzernen bisher nicht vollständig weitergegeben worden. Das noch zu tun fordern Bundesregierung und Kartellamt.
3: Befristet für 2 Monate verzichtet der Staat pro Liter Sprit auf 16,7 Cent an Steuereinnahmen. Direkt sparen diesen Betrag erst einmal Tankstellenbetreiber, wenn sie Benzin und Diesel einkaufen. Von der Politik ist die Entlastung aber für Autofahrer und alle anderen, die tanken, bestimmt. An der Zapfsäule sanken die Preise nach Inkrafttreten des Tankrabatts im Schnitt aber nur um knapp 13 Cent, heißt es vom ADAC, und steigen jetzt schon wieder, trotz sinkender Ölpreise. Vollständige Transparenz, wie die Spritpreise gerade zustande kommen, gibt es nicht. Jan-Henner Reitze, Nachrichtenredaktion.
1: Auf einem kleinen Kreuzfahrtschiff im Atlantik sind laut Weltgesundheitsorganisation 3 Menschen mutmaßlich nach einer Infektion mit dem Hunter-Virus gestorben. Weitere 3 Personen seien infiziert. Eine von ihnen werde in Südafrika intensivmedizinisch betreut, teilte die WHO mit. Der Hunter-Virus kann bei Menschen zu Fieber und schweren Atemwegserkrankungen führen. In den Sonntagsspielen der Fußball-Bundesliga haben Gladbach und Mainz den Klassenerhalt klar gemacht. Gladbach gewann zu Hause 1:0 gegen Borussia Dortmund. Mainz 2:1 beim FC St. Pauli. Dortmund bleibt Tabellenzweiter, hat die Vizemeisterschaft aber noch nicht endgültig sicher. Am Abend trennten sich der SC Freiburg und der VfL Wolfsburg 1:1 unentschieden.

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1: 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Robbie Williams, All My Life.

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1: Ich bin Dirk Zeitler. Bundeskanzler Merz ist an diesem Mittwoch ein Jahr im Amt. Mit seiner schwarz-roten Koalition steht er aber akut unter Druck. In einer Umfrage für die Bild am Sonntag zeigten sich 3/4 der Befragten unzufrieden mit der Bundesregierung. Merz selbst räumt in der ARD-Sendung Karin Miosga wachsenden Unmut ein, auch in den eigenen Reihen. Er mahnte die SPD, Kompromisse einzugehen.
2: Ich bin bis jetzt sehr geduldig gewesen, auch im Umgang mit der SPD. Die SPD muss allerdings auch wissen, Kompromisse sind keine Einbahnstraße, die müssen wir beide machen.
1: Merz machte deutlich, er erwarte, zu gemeinsamen Lösungen zu kommen. Die USA wollen nach Angaben von Präsident Trump heute eine Initiative starten, um Schiffen zu helfen, die wegen der Blockade der Straße von Hormuz feststecken. Länder aus der ganzen Welt hätten die USA darum gebeten, ihnen dabei zu helfen, ihre Schiffe zu befreien, schrieb Trump auf seiner Plattform Truth Social. Viele Details zum Ablauf der Initiative ließ Trump jedoch offen. Der Iran warnte die USA umgehend vor einer Aktion in der strategisch wichtigen Meerenge. Eines der beiden Schiffe, die den mehrfach vor der deutschen Küste gestrandeten Wal in die Nordsee brachten, ist am Abend in Cuxhaven eingelaufen. Der Schlepper Fortuna B machte kurz vor Mitternacht im Hafen fest. Weiter unklar ist, wo der Buckelwal im Moment ist. Dazu geäußert hat sich eine Geldgeberin der Rettungsaktion.
3: Um verfolgen zu können, wohin der Wal schwimmt, ist er eigentlich mit einem Peilsender ausgestattet worden. Ob dieser Sender funktioniert, verloren gegangen ist oder die Beteiligten an der Rettungsaktion mehr wissen, als sie sagen, ist unklar. Geäußert hat sich bisher nur Karin Walter-Mommert, die sagt, der Sender liefere keine Daten dazu, wo der Buckelwal ist. Übertragen worden seien aber Vitalzeichen, die gezeigt hätten, dass der Wal am Leben ist. Jan-Henner Reitze, Nachrichtenredaktion.
1: Zum Sport. In den Sonntagsspielen der Fußball-Bundesliga haben Gladbach und Mainz den Klassenerhalt klar gemacht. Gladbach gewann zu Hause 1:0 gegen Borussia Dortmund. Mainz 2:1 beim FC St. Pauli. Dortmund bleibt Tabellenzweiter, hat die Vizemeisterschaft aber noch nicht endgültig sicher. Am Abend trennten sich der SC Freiburg und der VfL Wolfsburg 1:1 unentschieden.
0: Tiziana, Verkehrskai und Flöcki.
4: Kurz vor 5 am Montag, nach dem langen Wochenende.
5: Nach dem fast 30 Grad Wochenende.
4: Als heute Morgen der Wecker geklingelt hat, ich dachte, was will der nochmal? Und dann ist es mir wieder eingefallen. Stimmt, wir machen eine Moin Show heute.
5: Ach ja, ja, da war ja was.
4: Rein in die neue Woche, keine kurze Woche, aber auch das soll uns nicht daran hindern. Guten Morgen.
5: Guten Morgen, wir freuen uns doch.

0: Kurz nach 5. Montag früh die Moin Show hier bei Antenne Niedersachsen. Tiziana.
1: Guten Morgen.
0: Zurück aus dem langen Wochenende.
1: Juhu.
0: Verkehrskai.
2: Guten Morgen. Lange Woche, ne? Diesmal.
0: Ja, Flücki. Ja, 5 Tage sind es wieder. Aber wir zehren einfach so lange es geht noch vom Wochenende. Was habt ihr Schönes gemacht?
1: Ich habe so eine Mischung gemacht aus richtig krass entspannen und chillen. Dann noch grillen. Ein bisschen Gartenarbeit. Und was war noch dabei? Filmeabend.
0: Das fällt für mich alles unter krass chillen.
1: Was? Gartenarbeit? Terrasse bauen? Hallo?
0: Entspannen. Achso, okay, dann waren wir ein bisschen fleißig gewesen, immerhin.
2: Ich hatte vor dem Wochenende schon Fenster geputzt, Boden schön gemacht und so. Ich hatte richtig reine Gammelzeit.
0: Ein bisschen Sonnenbrand nehmen wir mit in die neue Woche.
2: Ja, schön eincremen.
0: Und die Spannung, denn bei Pimp Your Schützenfest geht es jetzt wirklich langsam auf die Zielgerade. Mhm. Heute 7:07 Uhr gibt es das nächste Zwischenergebnis.
1: Vor allem, da kann ja jetzt wirklich alles nochmal passiert sein. Es kann alles, es war ja Tanz in den Mai, dann waren Konfirmationen.
0: Ja. Auf jeden Fall sind viele Niedersachsen zusammengekommen, haben gefeiert und haben sicherlich auch drüber gesprochen, haben gesagt, sag mal, könntest du nicht mal für den Schützenverein, hier, du weißt doch, hier, 10.000 Euro, wir hätten gerne und haben eine gute Idee, was wir mit dem Geld machen könnten.
2: Du kriegst auch ein Freibier.
0: Also ich bin gespannt, Schützengilde, Exten, letztes Jahr auf Platz 2 am Ende, am Freitag Zwischenergebnis Platz 2, wie sieht's aus, wie hat sich das entwickelt?
2: Ihr Freischießen Wenigsen, da ist er, ganz vorne, ganz vorne.
0: Also, 7:07 Uhr gibt's das nächste Zwischenergebnis und ihr könnt jetzt noch voten, gebt eure Stimme ab. Auf

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3: Das wird ein durchmischter Wochenstart, oder Tiziana?
4: Ja, wir kriegen heute so ein bisschen von allem ab irgendwie. Besonders heute Morgen hängt eine dicke Wolkendecke über Niedersachsen. Im Laufe des Tages lichtet die sich dann so ein bisschen, dann luschert auch mal ab und zu die Sonne raus. Aber so kleine Regenwolken überraschen uns heute auch immer mal wieder. Dazu gibt es Höchstwerte zwischen 13 Grad an der Küste und 23 Grad in der Lüneburger Heide. Und wenn wir schon mal auf die nächsten Tage schauen, dann gibt es da einen ordentlichen Temperatursturz. Teilweise sind Gewitter dabei, Mittwoch zum Beispiel nur noch Höchstwerte von 13 Grad.
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5: Mit Kai von Hefen, moin. Die ersten warmen Tage hatten wir ja schon und im Sommer kommen dann auch wieder richtig heiße. Weil das nicht jeder gut verträgt, sucht der Landkreis Hameln-Pyrmont jetzt kühle Orte.
6: Gesucht werden frei zugängliche Orte, an denen wir eine Pause von der Hitze machen können. Also beispielsweise eine schattige Parkbank oder Waldgebiete, aber auch öffentliche Gebäude wie Kirchen. Bürger können ihre Orte online beim Kreis eintragen, später sollen sie dann auf einer Karte in der Landkreis-App erscheinen. Durch den Klimawandel gibt's ja immer mehr Hitzetage. Hannes Westermann, Regionalredaktion.
5: Bei der Suche nach entlaufenen Haustieren arbeitet die Polizei jetzt mit dem Tierschutzverein Bad Nenndorf zusammen. Der Verein stellt den Beamten ein Chip-Lesegerät zur Verfügung, mit dem implantierte Mikrochips ausgelesen werden können. Die Polizei weiß damit also, wohin das Tier gehört.
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3: 3 Minuten vor 6:30 gibt es bereits 2 Wildunfälle, Verkehrskai.
7: Der eine in NRW auf der A1 zwischen Lattbergen und Flughafen Münster-Osnabrück. Und wir haben bei Burgdorf einen zweiten Wildunfall, B3 ist das. Bitte Vorsicht zwischen Schillerslage und Oze, auch da liegt ein totes Tier am Fahrbahnrand. Erster Blitzer der Woche, wir haben im Kreis Helmstedt den schwarzen Blitzeranhänger draußen in Warberg. In der Roderstraße wird gemessen.
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3: Ja, gleich 6:30. Guten Morgen.
4: Morgen. Moin.
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0: Guten Morgen. Montag, der 4. Mai, 5.36 Uhr ist Antenne Niedersachsen. Die Morgenshow, Tiziana, Verkehrskein Flücki und...
1: Guten Morgen.
0: Ich muss gestehen, nach dem langen Wochenende, ich habe euch sogar ein bisschen vermisst.
2: Oh Gott,
0: ich hab mich ein bisschen auf heute gefreut.
1: Wie kommt das denn?
0: Ja, das weiß ich auch nicht. Ich war auch in netter Gesellschaft unterwegs, also daran lag es nicht.
2: Hast du so viele aufregende Sachen erlebt, die du uns erzählen möchtest?
0: Druck hattest?
2: Nee.
0: So wie wenn man sich schöne Sachen kauft, dass man denkt, ich möchte eigentlich jetzt schon losgehen, damit die sehen, was ich mir für schöne Hose gekauft habe.
1: Kann ich noch mal kurz was sagen, wo ihr hier gerade so redet?
0: Ja.
1: Ich habe euch Torte mitgebracht.
0: Nein!
1: Ja!
0: Wie toll!
1: Ein Stück Torte.
0: Dann sage ich diesmal nicht irgendwas Freches über die Torte, dann gibt es vielleicht öfter eine.
2: Womit haben wir das verdient?
0: Eigentlich haben wir was vergessen. Wir haben was
2: jetzt
0: vergessen.
2: Jetzt nicht.
0: Wir haben irgendwas
1: was
0: vergessen.
1: Nein, ihr habt nichts vergessen.
0: Nicht, Jahrestag, Geburtstage, irgendwas. Verheiratet sind wir nicht.
2: Also Quatsch ist nicht.
0: Noch haben wir Torte.
1: Ich habe wirklich um 0 Uhr einfach plötzlich gedacht, oh, jetzt meine Lieblingstorte backen. Dann habe ich die gebacken und habe euch gleich zwei Stücke zur Seite gelegt.
0: Um 0 Uhr? Das
1: war
0: lieb.
1: Ja, Dankeschön. Das war so eine Nachttortenaktion.
2: Also ich finde, die Woche könnte nicht schöner anfangen.
1: Oder? Dachte ich, hau ich jetzt einfach mal aus.
0: Hast du die Torte gebacken nachdem oder bevor du über den Friedhof spazieren bist? Sie hat nämlich gerade so nebenbei gesagt, wisst ihr, ich war am Wochenende gleich zweimal auf Friedhöfen spazieren.
1: Das war Zufall. Erst mit zwei anderen Leuten und dann gestern war ich mit meiner Mutter auf dem Friedhof spazieren. War schön. Ich finde, Friedhöfe sollten öfter zum Spazieren genutzt werden.
2: Häufig sind das ja große Parks, in der Tat. Ich finde das auch ganz angenehm manches
1: Mal. Auch so ein Rosengarten, war schön.
0: Ja. Also es ist eine lange Woche. Aber sie startet, fassen wir nochmal zusammen, mit Erdbeer.
1: Mascarpone-Torte.
2: Wie schön.
0: In diesem Sinne.
2: Ich.
0: Und mit Run Republic. Guten Morgen.
2: Morgen.

0: 44, Montag. Rein in die neue Woche mit Antenne Niedersachsen. Genau gesagt mit der Moin Show.
1: Guten Morgen.
0: Tiziana, Verkehrskarte.
2: Morgen.
0: Ich bin's, der Flücki. Nach dem großen Aufstiegswochenende, ne? Wir müssen mal ganz kurz, also Glückwunsch, Meppen zurück in Fußballliga Nummer 3. Tolle Saison gespielt, Aufstieg perfekt gemacht. Osnabrück zurück in Liga Nummer 2.
1: Juhu.
0: Hey. Und natürlich auch nochmal über den Tellerrand geschaut. Glückwunsch, Schalke. Da freut sich, glaube ich, eine ganze Fußballnation drüber. Schalke zurück in Liga Nummer 1.
2: Ich glaube, da wurde der eine oder andere Papierkorb abmontiert und brennend auf dem Kopf nach Hause getragen. Ich habe da in den Nachrichten gestern Abend so ein paar Nebensätze aufgefangen, wo ich gedacht habe, die feierten mehr, als es hätte sein müssen oder so, war sinngemäß. Ich gedacht habe, uiuiui, da hat der Pott gebrannt.
0: Obwohl, also aus Fußballfansicht im Stadion haben sie dazu aufgerufen und gesagt, bitte nicht den Platz stürmen, weil es wird immer unübersichtlich, es wird immer gefährlich, gerade im Stadion, auch auf Schalke, weil das von der Baukonstruktion halt immer mit Höhen und Tiefen verbunden ist, im wahrsten Sinne des Wortes. Sie haben sich dran gehalten und auch alleine das finde ich so bei über 60.000 Fans, die wirklich enthusiastisch gefeiert haben, finde ich schon.
2: Also
0: schon
2: Stadion gut. In Ordnung, rundherum aber alles platt.
0: Aber den wohl prominentesten Kabinengast gab es bei Ipswich Town. Nach dem klaren Sieg und dem Aufstieg in die Premier League gab es nämlich eine ganz besondere Einlage und ihr könnt ja mal hören, vielleicht erkennt ihr ihn raus. Achtung.

0: Ed Sheeran greift dann nämlich zum Mikrofon. Der singt gemeinsam mit den Spielern in der Kabine. Der vielleicht aktuell größte Popstar der Welt. Ist bekennender Ipswich-Fan. Ist Investor beim Club.
1: Ich weiß, dann würde ich auch singen, wenn ich da Investor wäre. Da würde ich auch meine eigenen Songs anstimmen.
2: Ich muss ehrlich sagen, ich finde es lustig, dass sie den Song genommen haben, um den zu grillen.
0: Nicht so eine Ballade, ne?
2: Ja.
0: Das ist eigentlich was Ruhiges, ne?
2: Okay.
0: Aber Anton aus unserem Moin Show-Team hat gleich gesagt, nee, das ist, man kann dann super grillen mit ein bisschen Bier in der Hand. Der scheint da irgendwie Erfahrung zu haben an der Stelle.
1: Ja, also nur so ist der eigentlich heute Morgen.
0: Nur erfahrene Mitarbeiter hier bei Antenne Niedersachsen. Den kann man übrigens auch ganz gut mitgrillen an so einem Montag wie heute. Die Bengals, Manic Monday. Schönen guten Morgen.
2: Moin.

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0: hier bei Antenne Niedersachsen. Gleich um Punkt 6 unser Song Battle. Jeden Montag treten Tiziana und ich ja gegeneinander an mit jeweils einem Song. Ihr habt die Qual der Wahl, also Nummer und Telefon schon mal bereitlegen, damit ihr gleich abstimmen könnt für meinen Song.
1: Ehrenlos. Und jetzt das Wetter für Niedersachsen. 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
0: Das sieht besonders heute Morgen nach vielen Wolken aus, oder Tiziana?
2: Ja, gegen Mittag lichten die sich dann so ein bisschen, vor allem im Süden von Niedersachsen. Am Nachmittag gesellen sich dann immer wieder so kleinere Schauer dazu und wir messen Höchstwerte zwischen 13 Grad an der Küste und 23 Grad in der Lüneburger Heide. Und schon mal so ein kleiner Blick auf die kommenden Tage. Morgen gibt es einen fetten Temperatursturz. Da können die Pullis quasi wieder rausgekramt werden, Regenjacken auch nicht schlecht, weil dazu regnet es dann ordentlich.
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4: Ich bin Babette Büchner. Bundeskanzler Friedrich Merz ist an diesem Mittwoch ein Jahr im Amt. Mit seiner schwarz-roten Koalition läuft es aber nicht rund. Am Abend räumte Merz in der ARD-Sendung Karin Mioska wachsenden Unmut auch in den eigenen Reihen ein und forderte von der SPD Kompromisse.
5: Ich hoffe, dass wir noch vor den Sommerferien die Gesundheitsreform im Parlament verabschieden können. Und ich erwarte von der SPD die gleiche Kompromissbereitschaft, wie wir sie zeigen. Wir zeigen sie. Ich bin bis jetzt sehr geduldig gewesen, auch im Umgang mit der SPD. Die SPD muss allerdings auch wissen, Kompromisse sind keine Einbahnstraße. Die müssen wir beide machen.
4: In einer Umfrage für die Bild am Sonntag zeigten sich zuletzt 3/4 der Befragten unzufrieden mit der Bundesregierung. Die USA wollen Schiffen helfen, die wegen der Blockade der Straße von Hormuz feststecken. Projekt Freiheit nennt US-Präsident Donald Trump die Initiative, die heute Vormittag beginnen soll. Länder aus der ganzen Welt hätten die USA darum gebeten, ihnen zu helfen, schrieb Trump auf seiner Plattform Truth Social. Details dazu ließ er offen. Der Iran warnte umgehend vor Aktionen in der Meerenge. Es ist ein Versuch des französischen Präsidenten Macron, die Rolle Europas in krisenreichen Zeiten zu stärken. In der armenischen Hauptstadt Erevan kommt heute wieder die Europäische Politische Gemeinschaft zu einem Gipfeltreffen zusammen. Dabei sind auch Vertreter aus Ländern, die nicht zur EU zählen.
6: Die Europäische Politische Gemeinschaft ist mehr als die EU. Hier sind alle Staaten des Kontinents vertreten, beispielsweise auch die Türkei. Dass sich diese Gipfelrunde in Armenien trifft, ein EU-Armenien-Gipfel ist auch geplant, ist kein Zufall. Die Europäische Politische Gemeinschaft ist eigentlich eine Reaktion auf Russlands Invasion in der Ukraine und Armenien gehört zu jenen Staaten, die sich vorsichtig von Abhängigkeiten von Moskau lösen wollen. Armenien liegt auch mitten in einer Krisenregion. Aus Brüssel, Dieter Ebeling.
4: Und zum Sport. In den Sonntagsspielen der Fußball-Bundesliga haben Gladbach und Mainz den Klassenerhalt klar gemacht. Gladbach gewann zu Hause 1:0 gegen Borussia Dortmund, Mainz 2:0 beim FC St. Pauli. Freiburg und Wolfsburg trennten sich am Abend 1:1 unentschieden.
0: Der Antenne Niedersachsen, Stau- und Blitzer-Service um 6:15. Verrücktes Wild heute. Wir haben schon wieder einen Wildunfall, Verkehrskai, diesmal auf der A33.
7: Bitte Vorsicht zwischen Osnabrück-Widukindland und Löstringen. Neuer Wildunfall A33. Ja, in der Tat, das Wild ist heute irgendwie ein bisschen verrückt. Da müsst ihr aufpassen. Jeder kennt ja so auf seiner Strecke die Ecken, wo du weißt, oh, da stehen die gerne mal. Da seid ein bisschen vorsichtig. Irgendwas ist heute los. Wir haben auf der A1 Osnabrück Richtung Bremen eine erste Staubildung ab dem Dreieck Stur. 5 Kilometer Baustellenstau vor der Weserbrücke, schon 20 Minuten aus dem Stand. Und jetzt die ersten Blitzer der neuen Woche. In der Elbtalaue steht ein Blitzeranhänger Hitzacker an der BFT-Tankstelle. Im Kreis Wolfenbüttel schwarzer Blitzeranhänger draußen in Rocklum in der Hauptstraße an der Fußgängerampel. Und der braune Blitzerbus ist im Kreis Stade schon im Einsatz. Apensen, Staderstraße in Richtung Ortseingang.
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0: Jeden Montagmorgen, immer 6, entscheidet ihr, mit welchem Song wir in die neue Woche starten. Tiziana hat einen dabei, ich habe einen dabei und ihr entscheidet.
2: Ich wollte euch ja heute einfach mal einen richtig geilen Ohrwurm für die Woche mitgeben.
0: Na dann.
2: Der ist in so einer Stimmlage, den kann auch jeder gleich einfach mitschreien.
0: Der ist gut.
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0: du? Oh, der ist sehr gut.
2: Hungriges Herz von mir.
0: Der ist sehr gut. Aber ist er gut genug, um heute gewinnen zu können in diesem Song Battle? Ich hab nämlich dabei, und ihr habt die Wahl, An guten Tagen von Johannes Oerding.
9: An guten Tagen gibt es nur hier und jetzt.
2: Also, hallo?
0: Da bin ich jetzt ein bisschen überrascht.
2: Ja, sonst schwingst du ja auch immer so ganz große Reden, hast irgendeine emotionale Geschichte, um die Leute wirklich zu überzeugen.
0: Die letzten Wochen immer so.
2: Ja.
0: Jetzt kommst du mit Oerding um die Ecke.
2: Und sagst gar nichts.
0: Hast du auch so einen speckigen Hut gekauft?
10: Ich sag heute gar nichts. Das macht Johannes selbst.
11: Ja, liebe Tiziana, hier ist Johannes. Ich muss sagen, du hast ja schon auch einen guten Musikgeschmack, aber in diesem Falle, ja, da bin ich auf Flippis Seite.
2: Du Arschritze.
11: Wie du Arschritze? Bitte.
0: Wie redest du denn mit deinem Oerding, Tiziana?
2: Da geht hier direkt auf Johannes. Ich glaub's ja wohl.
10: Er war ja auf Tour, er war ja unterwegs. Ich habe ihn getroffen, ich habe gesagt, pass auf, an guten Tagen und dann treten wir gemeinsam gegen Tiziana an. Johannes, was meinst du? Er war natürlich sofort dabei und hat gesagt, klar, logisch,
2: machen wir. Habt ihr gehört, aber er hat gesagt, ich habe einen guten Musikgeschmack.
10: Ja, das, aber nicht so gut wie meiner. Dann ruft er bestimmt für dich an. Ihr entscheidet jetzt. Also, Mia, Hungriges Herz oder Johannes Oerding, An guten Tagen. 0800 3123 100. Das ist unsere kostenlose Hotline. 0800 3123 100. Und währenddessen spielen wir für den Song, mit dem ich letzte Woche gewonnen habe. Bruno Mars.
0: Oh ja.

0: Ach, ein bisschen Mitleid habe ich ja mit dir, Tiziana. Das wird nicht. Nee, das wird nicht dein Tag heute Morgen, glaube ich.
1: Zieh dich mal warm an.
2: Das war allerdings auch wirklich sehr gut vorbereitet, das muss man jetzt mal sagen.
0: Ja. Antenne Niedersachsen, die Moin Show. Tiziana Verkehrskein, Flücki, das Songbattle. Ihr entscheidet, mit welchem Song wir in die neue Woche starten. Und ihr wisst, wie wichtig das ist, mit dem richtigen Song in die neue Woche zu starten.
2: Absolut.
0: Zum Beispiel mit. An guten Tagen von Johannes Oerding.
1: Mir ist ja ein bisschen das Herz in die Hose gerutscht, als du da mit der Nachricht um die

0: Ecke kamst?
1: Naja, der hat selber gesagt.
2: Ja, liebe Tiziana, hier ist Johannes. Ich muss sagen, du hast ja schon auch einen guten Musikgeschmack, aber in diesem Falle, ja, da bin ich auf Flückis Seite. Er hat den besseren Geschmack.
0: Schauen wir mal. Weil ich habe doch den mitgebracht. Hungriges Herz von mir. Das ist doch der Ohrwurm für die Woche.
1: Entscheidet ihr. Nils ist in der Leitung. Moin.
3: Guten Morgen. Grüß euch drei.
0: Grüß dich, Nils.
1: Du weißt, du hast eine wunderbare und ganz wertvolle Stimme, aber wem schenkst du sie heute Morgen?
3: Ich hätte eine wunderbare Stimme. Ach so, die meinst du, ja. Also heute tatsächlich, tut es mir echt leid, aber ich würde ganz gerne heute diese Woche mal für Tiziana stimmen.
2: Ja. Du stimmst aber auch...
0: Nils.
1: Gegen Johannes Oerding, das weißt du, ne?
3: Johannes Oerding, Songs gibt es, die ich durchaus mag, aber der Song ist nicht dabei tatsächlich.
1: Okay, na gut.
3: Deswegen, Tiziana, diese Woche bin ich bei dir diese Woche.
0: Nils, Sympathiepunkte hast du wieder dazu gewonnen.
3: Ich hast du fast gedacht, Tiziana.
1: Ja, okay. Also 1-0. Wir hören uns weiter um. Danke dir fürs Mitmachen.
0: Tschüss, Nils. Danke.
3: Gerne, bis dann. Tschüss.
0: Ciao.
1: In Leitung Nummer 2 ist Nina. Moin.
4: Guten Morgen.
0: Grüß dich.
1: Nina, es steht 1-0 für Mia, Hungriges Herz, also für den Song von Tiziana. Jetzt kommst du.
4: An guten Tagen.
1: Ja. Ja.
0: Oh, okay.
1: Auch ein kleiner Johannes Oerding-Fan.
4: Ich finde das Lied echt schön. Also siehste? Das ist so, baut einen immer so am Montagmorgen diese Uhrzeit so richtig auf.
1: So, deswegen habe ich es ausgesucht. Nina, 1-1, sehr letzte gut, entscheidende schön. Stimme holen wir uns ab und dir eine gute, erfolgreiche Woche.
4: Euch auch.
1: Danke, tschüss Nina.
0: Tschüss.
1: Und in Leitung Nummer 3, da wartet wer? Guten Morgen.
5: Moin, hier ist der Peter aus Höxter, ich grüße euch.
0: Moin Peter.
1: Lustig, es steht 1-1. 1-1. Oh, hallo Tiziana.
5: Hallo Tiziana.
1: Hallo Tiziana.
6: Hallo Tiziana, tschüss, Johannes Oerding.
5: Du weißt, wer gewinnt jetzt, ne?
1: Oh.
5: Ich will den Ohrwurm haben.
1: Du willst?
0: Juhu.
5: Jawohl.
0: Hungriges Herz von mir.
5: Ja,
1: wir haben ganz schlechte Tonqualität.
0: Nein.
1: Johannes Oerding und ich verstehen gerade ganz schlecht. Es ist gerade ganz...
5: Ich mag Johannes auch sehr, aber Tiziana Ohrwurm ist einfach mega heute.
0: Peter, du bist doch der Beste. Auf dich ist Verlass.
5: Jawohl, so ist es.
0: Dann spielen wir jetzt Hungriges Herz von mir für dich.
5: Jawohl.
0: Und für alle anderen, die sich gewünscht haben.
5: Alle anderen. Ich danke euch. Bis dahin. Weiter so.
0: Danke, du auch. Tschüss.
5: Jo, ciao.
1: Wie bringe ich das denn jetzt Johannes bei, wenn der fragt, ob wir auch gewonnen haben?
6: Ich hoffe, der schläft noch.
0: Persönliche Nachricht und trotzdem nicht sein Song.

0: Ich habe gestern im Stau gestanden, gestern Rückreiseverkehr, nicht Autobahn genommen, sondern die Überlandstrecke und dann kurz vor Celle auf der Bundesstraße stand ich im Stau, aber ich habe da richtig gerne gestanden, denn da war nämlich gerade ein Schützenfestumzug.
1: Oh.
0: Vorne und hinten abgesichert, über die Hauptstraße, alles dahinter musste natürlich stoppen, aber ich glaube, also richtig gerne gestanden, denn sie geht ja wieder los, die schönste Jahreszeit des Jahres.

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1: Und wir sind mittlerweile mittendrin in der Finalwoche. Ihr könnt das anscheinend genauso wenig abwarten wie wir. Mareike hat nämlich gerade auf Insta geschrieben, wann gibt's denn den nächsten Zwischenstand zum Pimp Your Schützenfest?
2: Naja, das ist richtig.
1: Wir wissen, wo mein Verein steht. Liebe Mareike, können wir schnell beantworten. In einer Stunde gibt es den nächsten Zwischenstand.
3: Wir können euch aber jetzt schon sagen, wir sind unfassbar begeistert schon wieder von eurer Kreativität. Ihr habt so viel Durchhaltevermögen. Ihr seid unglaublich gut vernetzt im Ort. Es ist ganz verrückt. Das ganze Wochenende haben wir mit euch gesprochen. Ihr wart so fleißig, um noch die letzten Stimmen zu holen, egal ob im direkten Kontakt, wie zum Beispiel bei Bianca und dem Schützenverein Westrauder Feen.
4: Ja, wir haben tatsächlich nochmal alle aktiviert, heiß gemacht, sag ich jetzt mal, weil da hatten wir natürlich gar nicht mit gerechnet, mit unserem kleinen Verein so weit nach vorne zu kommen. Und jetzt sind wir natürlich richtig angefixt. Bei Arbeitgebern haben wir Werbung ausgehängt und gehen auch nochmal direkt an andere Vereine ran, ob die uns nicht unterstützen.
3: Ja, oder online wie bei Dagmar und dem Schützenchor Düshorn.
5: Also wir haben zwei ganz fleißige Mädels, das muss ich dazu sagen, die ganz viel daran setzen, dass wir Instagram, Facebook, die WhatsApp-Daten, sage ich jetzt einfach mal, lahmlegen. Und wenn ich so gucke, unser Instagram, über 50.000, die sich dann unsere Storys angucken oder egal was. Also richtig, richtig toll.
2: Das ist gut.
1: Richtig, richtig stark, ne?
3: Ja.
1: Aber es geht auch um 10.000 Euro. Und auch heute, dieser Montag, der könnte nochmal alles ändern. Wir geben zwar gleich den Zwischenstand einmal durch, aber die Abstimmung läuft noch den ganzen Tag. Also nicht zurücklehnen, ganz im Gegenteil. Es geht gerade erst los.
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14: Oh, die Natur freut sich, wenn wir die Regenjacken heute rauskramen.
15: Oh ja, nach dem schönen Wochenende gesellt sich heute langsam ein bisschen Regen zu uns. Am Morgen ist es noch bewölkt, gegen Mittag lichten sich dann die Wolken so ein bisschen, da luschert dann auch mal die Sonne raus, vor allem im Süden von Niedersachsen. Und gegen Nachmittag kommt dann der ein oder andere Schauer dazu. Wenn wir schon mal auf morgen schauen, da wird es dann auch langsam so ein bisschen kühler. Wir kriegen Höchstwerte von fast 13 Grad nur noch und einiges an Regen kommt dazu.
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16: 6:35, ich bin Alena Tribold. Guten Morgen. Eines der Schiffe, die den Wal in die Nordsee gebracht haben, ist am Abend in Cuxhaven eingelaufen. Die Polizei war vor Ort, hat aber offenbar nichts machen müssen. Der Buckelwal war am Samstag vor Dänemark freigelassen worden. Bilder davon gibt es nicht. Einige Mitarbeiter der Initiative hatten kritisiert, dass die Besatzung bei der Freisetzung des Wals grob vorgegangen sei. Wo der Wal jetzt genau ist und wie es um ihn steht, ist unklar. Ein 16-jähriger E-Scooter-Fahrer ist in Wolfsburg tot in einem Gebüsch gefunden worden. Laut Polizei hatte er in der Nacht zu gestern einen Unfall. Was genau passiert ist, noch unklar. Kurz vorher hat es dort auch einen Autounfall gegeben. Der Wagen war gegen eine Laterne und gegen einen E-Scooter geprallt. Einen Hinweis auf einen E-Scooter-Fahrer gab es zu dem Zeitpunkt aber nicht, so die Polizei. Zum Fußball. Der VfL Wolfsburg hat nach einem 1:1 gegen Freiburg die Abstiegsplätze in der Bundesliga verlassen. Hannover 96 hatte im Aufstiegsrennen der zweiten Liga nach einem 3:3 gegen Münster die Chance auf einen direkten Aufstiegsplatz verpasst. Und der VfL Osnabrück ist nach einem 3:2 gegen Wien Wiesbaden auch Meister der dritten Liga. Der Aufstieg ist ja schon perfekt. Und jetzt mehr aus eurer Region.
17: Mit Kai von Hefen, moin. Die ersten warmen Tage hatten wir ja schon und im Sommer kommen dann auch wieder richtig heiße. Weil das nicht jeder gut verträgt, sucht der Landkreis Hameln-Pyrmont jetzt kühle Orte.
18: Gesucht werden frei zugängliche Orte, an denen wir eine Pause von der Hitze machen können. Also beispielsweise eine schattige Parkbank oder Waldgebiete, aber auch öffentliche Gebäude wie Kirchen. Bürger können ihre Orte online beim Kreis eintragen, später sollen sie dann auf einer Karte in der Landkreis-App erscheinen. Durch den Klimawandel gibt's ja immer mehr Hitzetage. Hannes Westermann, Regionalredaktion.
17: Bei der Suche nach entlaufenen Haustieren arbeitet die Polizei jetzt mit dem Tierschutzverein Bad Nenndorf zusammen. Der Verein stellt den Beamten ein Chip-Lesegerät zur Verfügung, mit dem implantierte Mikrochips ausgelesen werden können. Die Polizei weiß damit also, wohin das Tier gehört.
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14: 6:57.
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14: Auch an diesem Montag starten wir wieder mit Baustellen. Hier, guck mal da. Mach das Mikrofon gleich zu. Will nichts davon hören. Baustellenstau auf der A1 Verkehrskai.
20: Da haben wir noch einige Jahre mit zu tun. Das ist die Großbaustelle an der Weserbrücke A1 Osnabrück Richtung Bremen. 5 Kilometer Stau, das geht los nach dem Dreieck Stur und zieht sich dann bis Asten. 22 Minuten in der Echtzeitmessung. Die neuesten Blitzer im Radar. Wir haben im Kreis Wolfenbüttel den schwarzen Blitzeranhänger in Rocklum, in der Hauptstraße an der Fußgängerampel draußen. Es blitzt im Wendland, Blitzeranhänger in Hietzecker, in der Lüneburger Straße, an der BFT-Tankstelle und einer meiner Lieblingsblitzermelder, Flücki, hat mir nämlich gerade noch eingeflüstert, in der Region Hannover, steht der dunkle Blitzeranhänger in Kirchhorst, Gemeinde Isernhagen, in der Stellerstraße in Richtung A7, das müsste dann Einfahrt Alt von Büchen sein.
14: Genau.
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14: Bahnfahren. Gefühlt in den letzten Jahren ja immer teurer geworden, aber das soll sich jetzt ändern. Wie ihr demnächst an ICE-Touren, Fahrten kommen könnt, ab 6,99 €. Das verraten wir euch gleich in gut 5 Minuten. Schönen guten Morgen.
16: Moin.

0: 6.36 Uhr, Montag früh mit Antenne Niedersachsen, der Moin Show, Tiziana
1: Verkehrskeil. Guten Morgen.
0: Ich bin's, der Flücki. Nach diesem tollen sonnigen Wochenende, nach Garten, Grillen und den ersten Sommergefühlen geht's jetzt wieder rein in die Arbeitswoche mit den ersten Bahnsperrungen. Hannover-Hamburg wird ja jetzt fleißig gebaut die nächsten Monate.
2: Na gut, seit vorgestern ist da gesperrt. Ersatzverkehr auf der Bahnstrecke Lüneburg-Hannover seit Freitag in Richtung Lüneburg oder Uelzen heißt das. Ihr kommt nur mit dem Bus weiter und der braucht natürlich länger.
0: Und auch der Erkenntnis, dieser Spritrabatt, so richtig in voller Höhe, 17 Cent waren versprochen, kommt der noch nicht bei uns an.
2: Ne? Wie gerne hätte ich mich da getäuscht, aber die Erfahrung zeigt, das war letztes Mal auch so. Die wollen erst die Bunker leer kaufen mit dem angeblich teureren Benzin, bevor das günstigere Benzin von den Tankstellenbetreibern an uns weiterverkauft wird. Ein bisschen fadenscheinig.
0: Aber es gibt auch noch ein paar andere Themen, die gerade trenden.
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0: Im Netz trendet ein Megakonzert am Traumstrand.
1: Oh ja.
0: Mit Shakira.
1: Die Frau hat nämlich Geschichte geschrieben an der Copacabana in Rio. Die hat nämlich da ein kostenloses Konzert gegeben vor rund 2 Millionen Menschen direkt am Strand. Richtig schön. Das war bisher das größte Konzert ihrer Karriere und da wurde kein Banger ausgelassen. Ja, der war auch dabei. Hips Don't Lie, Waka Waka, Wherever, Wherever. Alles war dabei und alles an der Copacabana. Richtig schön.
0: Und die Bahn trendet. Soll nämlich jetzt getestet werden. So eine Art Last-Minute-Ticket. Ab dem 9. Mai gibt es Fahrkarten für den ICE, für den Fernverkehr. Ab 6,99 Euro. Einfach mal den Preis erwähnt, ohne das zu beurteilen zu wollen. Buchbar dann immer am Wochenende für die Reisen in der darauffolgenden Woche. Die Züge sollen einfach voll gemacht werden. Das heißt, wenn da noch Platz ist, dann gibt es eben diese Last-Minute-Tickets.
2: Und dann endlich mal volle Züge. Das ist ja schön. Da freue ich mich ja jetzt schon drauf.
0: Es ist ja auch bald Sommer.
2: Ja, das finde ich gut.
0: Klimaanlage nicht garantiert.
2: Ja, aber mal einen schönen vollen Zug.
0: Aber voller Zug. Ja. Das Ganze soll erstmal 6 Monate lang getestet werden. Und für Spontanreisende bestimmt die Möglichkeit, hier und da was zu buchen. Für andere, die lange planen, teuer bezahlen. Klimaanlage aus, volle Züge.
2: Also mal ganz ehrlich, wenn einer für sich alleine so ein Ticket sucht, könnte das eine Möglichkeit sein. Ja. Aber mit der Familie, Horror, niemals, macht das nicht.

0: 6:44 Uhr. Heute ist nicht nur Montag nach einem langen Wochenende. Hier ist die Moin Show, Tiziana Verkehrskein Flücki.
1: Moin.
0: Heute ist auch Welt Star Wars Tag. Warum gerade heute?
2: Ich glaube, ich bin falsch angezogen.
0: Das hat mit dem Datum zu tun. Heute ist der 4. Mai, oder wie man es im Englischen ausspricht. May the Force be with you. Möge die Macht mit dir sein.
1: So, und das nehmen wir zum Anlass und spielen heute eine Sonderrunde unserer Rubrik Hall of Fame. Normalerweise ist die ja immer freitags.
0: Ja.
1: Heute müssen wir es natürlich aber heute machen, ne? May the Fourth.
0: Ja.
1: Und das ist die Rubrik, in der sich echte Besserwisser beweisen können. Wir spielen um 7:45 mit Andrea aus Hannover. Deine ganze Wohnung ist nämlich vollgestellt mit, ne?
3: Yep. Ganz viele Kuscheltiere davon. Tylo-Bär, Town-Towns, da ist ein Pork.
0: Also wir sehen schon, wir haben es hier mit einer wahren Star Wars Fachfrau zu tun. Andrea, guten Morgen erstmal. Moin.
3: Morgen.
1: Guten Morgen.
0: Doch. Also das kann auf jeden Fall nicht jeder von sich behaupten, dass das ganze Zimmer mit entsprechenden Star Wars Utensilien geschmückt und gefüllt ist. Wie viele Fan-Utensilien hast du? Was glaubst du?
3: Schon alleine meine Bücher alleine sind mindestens 600.
0: Wow.
1: Boah.
3: Plus dann nochmal 20 DVDs, CDs, Soundtracks muss man auch noch mitrechnen. Ja, also ich denke so weit über 1000 komme ich bestimmt hin.
1: Krass. Aber die Bettwäsche, ist das Bettwäsche da hinten? Ist das eine Decke?
3: Nein, meine Star Wars Decke, die ist natürlich drüben auf meinem Bett.
2: Wie weit würdest du gehen bei sowas? Wo sagst du, nee, jetzt ist aber wirklich Schluss, das mache ich nicht. Ich gebe keine 800 Euro aus für, ich weiß es nicht.
3: Die Todessternscheibe vom Lego?
2: Was kosten die?
3: 1000.
2: Boah.
0: Mhm. Was würdest du sagen, was war das Verrückteste, was du gemacht hast?
3: Ich glaube, das war eine Hörspielmesse in Hannover, die Hör mich damals, wo der Hans-Georg Panzak, die Synchronstimme von Luke Skywalker da war.
0: Ja.
3: Und ich keinen Ton rausgekriegt habe, als er neben mir saß und plötzlich auftauchte.
1: Weil du so aufgeregt warst?
3: Mhm.
1: Oh ja, das glaube ich.
0: Andrea, wir haben schon festgestellt, da steckt ein Riesenfan in dir. Aber
1: wirst du das jetzt mit links machen, ganz
0: ehrlich? Reicht es denn auch, um in die ehrenwerte Hall of Fame zu kommen? Wir stellen dir gleich 60 Sekunden lang so viele Fragen wie möglich. 5 richtige Antworten brauchen wir. Und dann darfst du dich der nächste Antenne Niedersachsen Superfan nennen.
3: Okay.
0: Machen wir um 7:45 Uhr hier bei Antenne Niedersachsen. Guten Morgen.
1: Moin.

0: 1:1 beim FC St. Pauli. Freiburg und Wolfsburg trennten sich am Abend 1:1 unentschieden.
1: 7:02, der Antenne Niedersachsen, Stau im Blitzerservice Verkehrskai. Jetzt wird es auch auf der A27 voller, ne?
2: Ja, wir haben Bremen Richtung Cuxhaven, unseren Baustellenstau in Bremerhaven wieder. Vor Geestemünde schon eine Viertelstunde mehr. Und A1 Osnabrück Richtung Bremen, hier der Baustellenstau ab Stur, 28 Minuten zusätzlich vor der Weserbrücke. Damit guten Morgen nach Bremen. Marcel hat gerade einen neuen Blitzer in Bremen-Neustadt gemeldet. Neuenlander Straße, da stehen sie bei der Jet-Tankstelle. Der braune Blitzerbus im Kreis Stade ist draußen in Apensen, steht an der Stader Straße, in Richtung Ortseingang wird gemessen, und im Heidekreis Blitzeranhänger B71 Haber, Ortsteil von Soltau.
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1: Ja, guten Morgen um 7:15. Pimpia-Schützenfest. Es geht in dieser Woche in die finale Phase. Es geht um 10.000 Euro und wir wissen natürlich genau, was ihr gerade macht. Also Radio hören, sicherlich parallel die WhatsApp-Gruppen bespielen. Gleich gibt's den nächsten Zwischenstand.
5: Oh oh, aufregend.
1: Ihr schreibt uns auch schon.
5: Nämlich die Dorfgemeinschaft Wadewaden schreibt, boah, wir sind so gespannt. Oder der Schützenverein Lage schreibt auch, Mensch, wir sind so gespannt. Also ihr sitzt auf heißen Kohlen.
1: Und so viel dürfen wir schon verraten. Es hat sich in der Top 10 einiges getan.
5: Mhm.
1: Es gibt zum Beispiel einen neuen Spitzenreiter. Der komplette Zwischenstand gleich nach den Backstreet Boys. Quit Playing Games und nach Kamrat. I Believe. Hier bei Antenne Niedersachsen.
5: Moin.
2: Moin.

0: kommt auf den Festen, auf den Schützenfesten auch immer gut an, der Song. Zu späterer Stunde, wenn man schon so ein bisschen gefeiert hat.
1: Kleiner Klammerblues.
2: Bisschen einem Tee.
0: Ja. Quit Playing Games, die Backstreet Boys hier bei Antenne Niedersachsen. 6:07.
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0: Fassen wir nochmal ganz kurz zusammen. Verrückte Tage liegen hinter uns. Pimp your Schützenfest. Es geht um 10.000 Euro für den Schützen- oder Dorffestverein bei uns im Land, der die meisten Stimmen auf sich vereinen kann, der es also schafft, ins Finale zu kommen.
2: Ich habe mir am Wochenende so viele Reels angeguckt, da habt ihr nochmal so krass Gas gegeben. Da waren so lustige Sachen dabei.
0: Hunderte Vereine haben mitgemacht. Zehntausende Stimmen wurden allein am vergangenen langen Wochenende abgegeben. Wir haben am vergangenen Donnerstag das letzte Mal auf den offiziellen Zwischenstand geguckt und versprochen, wir tun das heute am Montag ein weiteres Mal um 7.07 Uhr.
1: Und diese bist du pünktlich, ich guck gerade auf die Sekunde.
0: Startet genau jetzt. So, wir gucken auf die Vereine, die aktuell in der Top 10 sind. Auf dem 10. Platz die Schützengilde Bienenbüttel.
2: Auf dem 9. ist das die Volksfestgemeinschaft Längede.
1: Platz 8, die Dorfgemeinschaft Wadewaden e.V.
0: Auf Platz 7, Schützengesellschaft von 1848 Hagenburg-Altenhagen.
2: Auf Platz 6, Schützenverein Müden-Diekhorst von 1654 e.V.
1: Die 5 hat sich gesichert, der Schützenverein Lage e.V.
0: Jetzt wird's langsam richtig spannend. Der offizielle Zwischenstand. Wir wissen, die ersten beiden Vereine kommen ins Finale. Morgen der Endstand. Aber wer ist aktuell auf Platz 4? Die Schützengilde Exten. Und das ist die erste kleine Überraschung heute Morgen.
2: Ja.
0: Denn die waren am vergangenen Donnerstag vor dem langen Wochenende noch auf Platz 2. Das hätte bedeutet Finalteilnahme Platz 4. Also für die Schützengilde Exten.
2: Ihr seht, da ist alles möglich noch gewesen am Wochenende. Ist immer noch. Auf der 3 haben wir das historische Freischießen Wenigsten e.V.
1: Die auch.
0: Die waren am vergangenen Donnerstag auf Platz 1.
2: Oh.
0: Also, das lange Wochenende. Es hat sich für einige Vereine sehr gelohnt. Es hat sich richtig was getan. Wir haben einen neuen Spitzenreiter und eine neue Nummer 2.
2: Das ist jetzt krass.
0: Wer stand jetzt, heute, am 4. Mai, bei Pimp Your Schützenfest im Finale wäre, im Kampf um die 10.000 Euro? Das hört ihr gleich in 2:57 hier bei Antenne Niedersachsen.

0: Oh, I'm a loser, babe, I'm a loser, babe. Das möchte ich jetzt aber nicht hören.
1: Gegenteil, ist von Sophie and the Giants und ihr seid ja jetzt schon unsere Giganten. Hier ist Antenne Niedersachsen, schönen guten Morgen.
2: Moin.
1: Die Moin Show, Tiziana Verkehrskein Flücki.
0: Guten Morgen.
1: Pimp Your Schützenfest, 10.000 Euro für das Schützenfest oder Dorffest bei uns im Land mit den meisten Stimmen. Und was man mit 10.000 Euro alles machen kann, das haben die Vorjahressieger im letzten Jahr ja gezeigt, Ölsen.
2: Die haben sich zum Beispiel noch ein größeres Festzelt geholt davon. Und da werden auf einmal Sachen möglich, die vorher gar nicht möglich gewesen wären. Aus der Hüpfburg wird ein Hüpfschloss. Und dann gibt es vielleicht auch plötzlich einfach mal Freibier für alle.
1: Ja. Eben gerade schon der offizielle Zwischenstand. Die Plätze 10 bis 3. Und jetzt wollen wir natürlich auch wissen, Stand jetzt, heute am 4. Mai, wer wäre mit dabei im Finale, dass wir morgen starten? Also, es ist noch immer alles möglich. Trotzdem, Platz 2 haben aktuell inne.
2: Auf Platz Nummer 2 der Schützenverein Heidenau von 1925 e.V.
1: Habe ich Sie gerade jubeln hören? Kann das sein? Bis hierhin? Fehlt also noch Platz 1. Ja, mein neuen Spitzenreiter stand jetzt im Finale. Wären die Jungs und Mädels vom Schützenfest Wulften am Harz.
2: Boah.
1: Die waren auf Platz 3 am vergangenen Donnerstag, also die haben das lange Wochenende auf jeden Fall genutzt. Aber man muss auch dazu sagen, die Abstände zwischen den einzelnen Schützenvereinen und Festen sind so knapp.
2: Das ist wirklich minimal. Da merkt man aber nochmal, jede Person, die man darauf hinweist, hey, stimmt nochmal für uns ab, die braucht's auch.
1: Also hätten wir vielleicht eine Stunde später jetzt den Zwischenstand rausgegeben, hätte der vielleicht schon ganz anders ausgesehen.
2: Ja, ja.
1: Und wir haben noch einen ganzen Tag. Ihr könnt noch weiterhin abstimmen für euren Lieblingsverein, für euren Heimatverein. Könnt abgucken, mal gucken auf antenne.com. Einfach über die Postleitzahlsuche schauen, wer ist denn so mit dabei. Und dann eure Stimme abgeben, falls ihr das noch nicht getan habt, bis heute Abend 19 Uhr.
2: Mhm. Sagt nochmal beim Bäcker Bescheid. Schreit den Busfahrer an. Macht alles. Alles möglich.
1: Schon, sie dürfte mal ganz kurz an ihr Mikrofon. Achtung, Achtung.
0: Fahrscheine ist egal. Abstimmen ist jetzt wichtig.
1: So. Antenne Niedersachsen, Pimp Your Schützenfest. Morgen das Finale, aber heute kann noch abgestimmt werden bis 19 Uhr. Schönen guten Morgen.
0: Morgen.

0: Schützenfest Wulften am Harz und der Schützenverein Heidenau aktuell auf Platz 1 und 2 wären also mit dabei im Finale bei Pimp Your Schützenfest. Die haben das lange Wochenende wirklich genutzt.
1: Wer hätte das am Freitag gedacht?
0: Oder? Antenne Niedersachsen hier, die Moin Show. Tiziana Verkehrskein Flücki.
2: Guten Morgen.
0: Mein Wochenende, ich war ein bisschen campen. Wir waren unterwegs mit ein paar Freunden und als ich dann wieder kam, klang das bei uns zu Hause erstmal so, ach du meine Güte. Und dann...
2: Was?
0: Habt ihr eine Idee, was das sein könnte?
1: Na, irgendwas sprudelt da, irgendwas Flüssiges
0: ist das. Ja. Ich hab erstmal die Gießkannen gefüllt und bin erstmal wirklich eine halbe Stunde durch den Garten, erstmal wieder in den Blumen ein bisschen Wasser. Das ist ein fantastisches Wetter, aber wenn man nicht zu Hause war, dann haben natürlich die Blumen auch ordentlich gelitten.
2: Und was macht dein Rasen? Das ist doch das Wichtigste von allem.
1: Jetzt fängst du auch noch damit
0: an. Hör mir auf. Da war so ein Sprengkopf, der war fest. Das heißt, der Rasensprenger lief sporadisch. Versuch so wenig wie möglich zu bewässern, aber der ist immer an einer Stelle geblieben, der ist nicht weitergegangen.
2: Nein.
0: Und deswegen ist die eine Stelle wirklich schön grün und alles andere ist knochentrocken.
1: Na toll, jetzt wieder 5 Stunden beim Therapeuten, da kommt er aus dem Loch, kann er sich nicht befreien. Am Anfang des Monats schon alles zu Ende wieder.
0: So, aber viel wichtiger. Tiziana.
2: Ja, wisst ihr, ich habe doch am Wochenende einfach mal, da hatte ich irgendwie um 23 Uhr Lust, plötzlich meine Lieblingstorte zu backen.
0: Um 23 Uhr
2: nachts. Ja. Und dann habe ich doch einfach mal euch heute ein Stück mitgebracht.
1: So, jetzt das ist der entscheidende Teil.
2: Ich sag auch nochmal, welche das ist. Erdbeer-Mascarpone-Torte. Mm. In meiner Welt ist das die beste Torte, die es gibt. Ihr findet das Rezept übrigens auch auf antenne.com. Das ist da schon.
0: Sie sieht sehr, sehr gut aus. Und natürlich will jetzt die ganze Welt wissen, wie schmeckt sie denn. Ich habe allerdings eine Frage. Da sind ja Erdbeeren drauf. Jetzt ist an den Erdbeeren noch dieser grüne Stängel. Der ist da jetzt noch dran.
1: Das ist das Beste.
0: Wir machen das zu Hause immer ab, weil mit meiner
1: Du kannst
0: Welt
1: meine auch haben. Das ist das, gib mir das Rote und kriegst von mir das Grüne. Das Grüne ist das Beste, Flücki.
0: Das Grüne eigentlich auch.
1: Vertrau mir.
2: Nein, aber das Grüne habe ich dran gelassen, nur für die Deko obendrauf. Bei den anderen ist das ab. Aber ich fand das so schön, wenn noch was Grünes mit drauf ist.
0: Wenn du irgendwas mit Banane machst, lässt du die auch in der Schale für die Deko?
2: Jetzt oder?
0: Ich frage ja nur für einen Freund.
2: Du kannst das ja abmachen.
1: Austern bei Roses oder Walnüsse, das ist auch was ganz Besonderes.
2: Sag mal.
0: Muss man auch. Komm, jetzt probieren wir.
2: Jetzt kriegen die hier schon ein Stück Torte und meckern auch noch rum.
0: So,
2: ich glaube, es hat.
0: Jetzt. Achtung.
2: Jetzt hat es ja schmatzen.
0: Mhm. Also das Grüne schmeckt ein bisschen bitter. Hätte ich jetzt vermutet, dass das... Und ansonsten bin ich begeistert.
2: Verkehrsgeist sagt gar nichts.
1: Ja, du hast ja da einen Pfund Schokolade reingehauen, das ist ja richtig gut.
2: Das ist nämlich das Beste, weil das schmeckt quasi wie Schoko-Erdbeeren vom Jahrmarkt oder so, aber drumherum ist noch Creme und ein bisschen Boden.
1: Und das hat auch so einen ganz kleinen Joghurt-Geschmack, aber so in die gute Richtung. Das ist,
0: wo gibt's das Rezept?
2: Verkehrsgeist Augen strahlen.
0: Ja, ist wirklich lecker. Auf antenne.com haben wir das Rezept.
2: Ja, da ist es dabei.
0: Da haben wir nur gute Sachen anscheinend. So. Lecker. Ich wollte eigentlich Diät machen nach dem langen Campingwochenende. Hätte ich auch bitter nötig, aber ich glaube, verschiebe ich nochmal um ein paar Stunden. Schönen guten Morgen.
2: Guten Morgen.

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9: Ja, die einen mussten gestern richtig Garten bewässern. Für die anderen gab es dicke Unwetter in Ostfriesland gestern, ne, Tiziana?
10: Ja, teilweise mussten sogar Spiele abgesagt werden. Also zum Beispiel das Landesligaspiel in Esens oder das Bezirksligaspiel in Norden. Jetzt gerade sind noch viele Wolken am Start. Heute Nachmittag gibt es dann so ein paar Schauer dazu und dann bis in die Nacht rein können da auch stellenweise wieder Gewitter dabei sein. Und dazu messen wir heute im Laufe des Tages Höchstwerte von fast 23 Grad.
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11: 7:35, ich bin Alena Triebold. Guten Morgen. Nach einer Bedrohung mit einer Schreckschusswaffe jetzt noch ein Brandanschlag. Die Einsatzkräfte an der Hauptfeuerwache in Braunschweig bekommen jetzt erhöhten Polizeischutz nach den beiden Attacken heute vor einer Woche und nochmal am Wochenende. Die Polizei prüft einen Zusammenhang. Wie läuft's mit dem Schienenersatzverkehr auf der Bahnstrecke Hannover-Hamburg? Das werden wir ab heute mit dem Start der neuen Woche und auch mit dem Berufsverkehr so richtig sehen. Die Sanierung der wichtigen Bahnstrecke ist ja vergangenen Freitag gestartet. Zum Fußball. Der VfL Wolfsburg hat nach einem 1:1 gegen Freiburg die Abstiegsplätze in der Bundesliga verlassen. Hannover 96 hat im Aufstiegsrennen der zweiten Liga nach einem 3:3 gegen Münster die Chance auf einen direkten Aufstiegsplatz verpasst. Der VfL Osnabrück ist nach einem 3:2 gegen Wiesbaden auch Meister der dritten Liga. Der Aufstieg ist ja schon perfekt. Und jetzt mehr aus eurer Region.
12: Mit Sarah Buletta. Moin. Nach dem gewaltsamen Tod eines Paares in Rinteln im Schaumburger Land am Wochenende sind viele Fragen offen. Eine Angehörige hatte die beiden Toten im gemeinsamen Wohnhaus gefunden. Spezialeinsatzkräfte nahmen 2 Verdächtige bei Bremen fest. Unklar ist weiter, in welcher Beziehung die beiden zu den Opfern standen, und auch zum möglichen Motiv und der Tat selbst ist noch nichts bekannt. Zum Absturz eines Segelflugzeugs am Eid im Kreis Hameln-Pyrmont laufen ebenfalls noch die Ermittlungen. Der 72-jährige Pilot ist dabei am Samstag ums Leben gekommen. Und auf dem Gelände der Landesgartenschau in Bad Nenndorf hat ein Graffiti-Sprayer für Ärger gesorgt. Der Betrieb läuft aber ganz normal weiter. Der Sicherheitsdienst konnte ihn Stellen und der Polizei übergeben. Die besprühten Stellen sollen jetzt so schnell wie möglich sauber gemacht werden.
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9: 2 Minuten vor 8.
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9: Tja, die Staus gehen so richtig los, jetzt auf der A33, Verkehrskai.
13: Genau, da kriegen wir die ersten Werte der Echtzeitmessung auch für eure Strecke. Bielefeld Richtung Osnabrück, ab Hilta am Teutoburger Wald bis Haderberg. 5 Kilometer stocken, 10 Minuten mehr. Und in der Gegenrichtung, ab dem Osnabrücker Südkreuz bis Borglo-Kloster Ösede, 8 Minuten plus. Die ersten Staus, das waren heute früh die A1 Osnabrück Richtung Bremen. Da wird es auch massig mehr. Baustellenstau ab Stur, 40 Minuten plus vor der Weserbrücke, und A27. Bremen Richtung Cuxhaven, Baustellenstau in Bremerhaven vor Geestemünde, 18 Minuten mehr. Heute zum ersten Mal im Berufsverkehr diese Behinderung durch die Sperrung der Bahnstrecke. Das ist seit dem Wochenende, genau genommen sogar schon seit Freitag. Lüneburg, Hannover, auf der Bahnstrecke gesperrt in Richtung Lüneburg oder Uelzen, heißt das für euch. Wenn ihr mit der Bahn fahrt, ihr kommt dann nur mit dem Bus weiter und der braucht natürlich deutlich länger. Die neuesten Blitzer im Radar. Reinhard ist unterwegs im Kreis Leer. Danke dir für Ihren Anruf. Du meldest einen Blitzer in Nordmoor, samt Gemeinde Jümme, in der Dorfstraße stehen sie. Stefan hat einen Blitzer im Kreis Friesland in Piefens, Gemeinde Wangerland, in der Hauptstraße. Und der schwarze Blitzeranhänger im Kreis Helmstedt ist in Warberg, samt Gemeinde Nordelm, in der Roderstraße.
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9: Halb acht, guten Morgen.
10: Moin.
15: Hey Leute, hier ist Nico Santos.

0: Morgen an diesem Montag. Antenne Niedersachsen hier, die Moin Show. Ein bisschen Sonnenbrand bei Tiziana auf der Nase, oder? Kann das sein?
1: Das ist mein Rouge, mein neues.
0: Ach so.
2: Oh. Okay, Entschuldigung. Ich
0: dachte, bei dem sonnigen Wochenende hier in der Moin Show heute mal mit Sonnenbrand unterwegs. Schön, dass ihr mit dabei seid. Wir hoffen, ihr habt das sonnige Wochenende so richtig ausgiebig genossen.
1: Oh ja.
0: Die Eisheiligen kündigen sich nämlich schon an.
1: Genau, das ist nämlich das Ding, weil das war jetzt richtig schön warm. Heute ist es auch nochmal warm. Aber die Eisheiligen sind irgendwie früher dran als sonst für gewöhnlich. Sonst sind die ja immer erst so Mitte Mai. Jetzt fangen die schon morgen langsam an, weil es gibt heute in der kommenden Nacht quasi stellenweise Gewitter. Und dadurch kühlt die Luft dann ab und dann geht's eigentlich los. Die Temperaturen gehen nach unten. Morgen kriegen wir Höchstwerte von 15 Grad und am Mittwoch dann nur noch Höchstwerte von 10 Grad. Also die sind ein bisschen früher dran. Ja, als sonst.
2: Mir ganz angenehm. Ich habe in der Nacht tatsächlich nochmal mein Inlet gewechselt im Bett. Das war mir zu viel. Ich habe eine andere Jahreszeit eingezogen in mein Bett und habe auf einmal gemerkt, nee, ich kriege hier einen Föhn.
0: Schuld an den Eisheiligen. Kann das sein?
2: Es ist mir zu warm gewesen letzte Nacht. Da war ich noch nicht bereit für.
0: Was trendet noch im Netz? Gucken wir uns an.
3: Das checkt Niedersachsen.
0: Die Nordseekrabben trenden. Und die Frage, werden die jetzt teurer? Denn der Bund zahlt eine Prämie fürs Verschrotten von alter Fischkutter. Vor allem in der Krabbenfischerei. Das Ziel ist weniger Boote, weniger Überfischung, mehr Nachhaltigkeit, klingt alles gut. Kehrseite ist, wenn weniger gefischt wird, klar, das Angebot schrumpft und entsprechend sagen die Experten, es kann sein, dass das Krabbenbrötchen eher wieder teurer wird in Zukunft.
1: Kostet das nicht jetzt schon 8 Euro oder so?
2: Ich glaube ja, bald 80 Euro, das ist ja teilweise nicht zu bezahlen.
0: Solange das für die gute Sache ist, machen wir das natürlich gerne. So, 7 Minuten nach 7:30, wir gucken aber auch auf Ed Sheeran. Und freuen uns. Meppen, zurück in Fußballliga Nummer 3. Wir freuen uns über Osnabrück, zurück in Fußballliga Nummer 2. Die haben die Aufstiege perfekt gemacht, genauso wie Schalke, zurück in Liga Nummer 1. Die haben wir heute Morgen schon festgestellt, ordentlich gefeiert, vielleicht bisschen zu sehr.
2: Das Stadion steht wohl noch, aber außenrum ist einiges gewesen. Also ich habe da so einen Nachrichtenton gehört, da hieß es, die Fans hätten mehr gefeiert, als es sein müsste. Und da dachte ich mir, oh, da haben sie doch wohl ein bisschen was auseinandergenommen.
0: Riesiger Jubel aber auch bei Ipswich Town. Das ist eine Fußballmannschaft auf der Insel, also in England, Großbritannien. Die haben auch gewonnen und den Aufstieg in die Premier League, also in die erste Liga, klar gemacht. Und wisst ihr, wer da dann in der Kabine mit denen gesungen hat? Auf einmal, hört mal.
1: Man hört ihn gar nicht raus.
0: Nee, der größte Popstar unserer Zeit wahrscheinlich aktuell, Ed Sheeran. Auch nicht schlecht, ne? Wenn die deutsche Fußballnationalmannschaft irgendwas Großes gewinnt, dann kommt immer irgendwie Bundeskanzlerin oder Bundeskanzler.
2: Helene Fischer kommt.
0: Merkel und Merz und so. Und die haben Ed Sheeran. Ist ein riesiger Ipswich-Fan, Ed Sheeran, und auch Investor des Clubs und dementsprechend freut er sich gleich doppelt über den Aufstieg und über die vielleicht finanziellen Zugewinne.
1: Aber irgendwie lustig, dass sie das Lied grüllen.
0: So eine
1: das
0: Ballade.
1: Ist ja eher so was Ruhiges.
0: Ja.
2: Aber verrückt, dass die Fans das alle können.
1: Ja.
0: Die Mannschaft, oder? Die komplette Mannschaft. In diesem Sinne, schönen guten Morgen um 9:08.

0: Guten Morgen, 7.44 Uhr. Ich wette, ganz viele kennen das von der Arbeit. Man will ja den Kollegen eigentlich nur einen Gefallen tun, wenn man denen ein bisschen Arbeit auf den Schreibtisch legt. Oder wenn man sagt, nö, das mach nicht ich, das machst du. Man will denen ja was Gutes tun. Hier mal ein Beispiel.
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2: Also, wir haben am Donnerstagabend eine Mail bekommen und da stand einfach nur drin, in so ganz riesigen Buchstaben, Danke und ein Herz.
0: Ja.
2: Und der Absender waren Micha und Mareike vom Nachmittag.
0: Und was haben sie sich geziert, als wir gesagt haben, na, das macht ihr halt. Ihr macht dieses Interview.
2: Ja.
0: Ja, ihr habt ja nur keine Lust, da selber hinzufahren. Also im Gegenteil. Wir verraten
3: Ausreden.
0: Euch, verraten euch nicht mal, mit wem ihr dieses Interview führen werdet. Wir verraten euch nicht mal, wo ihr hinfahrt.
2: So.
0: Ja, das macht ihr nur, weil ihr da nicht selber hin wollt.
2: Wir haben nur ein bisschen gesagt, dass sie sich was Schickes anziehen sollen. Nicht zu schick, aber auch nicht zu lässig so.
0: Ja, genau.
3: Aber was haben die sich geziert?
0: Dann ging es los für Micha und Mareike vom Nachmittag Richtung Hamburg. Wir haben ihnen die Augen verbunden Richtung Luxushotel. Da saßen sie dann in der Lobby und dann ging es aber wirklich los. Und für alle, die es am Montag nicht mitbekommen haben, die hatten wirklich keine Ahnung, wen sie da treffen werden. Gehen nochmal ganz kurz rein in diesen Moment. Stellt euch vor, die beiden mit verbundenen Augen sitzen da auf diesem wirklich schönen Sofa. Wem gegenüber? Guck mal hier.
4: Wer ist denn da? Oh Gott.
5: Oh Gott, jetzt geht's los.
4: Jetzt geht's los.
5: Scheiße.
6: Marek, du darfst mir nicht von der Seite weichen.
5: Oh Gott, ich kann nicht mehr. Ich kann auch nicht mehr denken.
6: Kann ich das?
5: Oh Gott.
6: Wir sind bereit.
5: Für
6: ich lache mich gleich kaputt. Lache ich mich kaputt?
7: Hi.
6: Hi.
7: Hi.
5: Hi.
7: Hi.
6: Oh doch, Gott. Doch.
5: Doch.
6: Doch. Doch. So losgelöst.
7: Hi.
6: Oh Gott.
5: Oh Gott.
7: Wir sind Flieger.
0: Das war einfach Helene Fischer.
2: Helene Fischer.
3: Sie konnten es aber selber erstmal nicht glauben. Ne?
2: Hast du gemerkt? Ist sie immer so, waren sie das? War sie das?
0: Ja, ja, genau.
2: Ist sie das?
0: Genau. Sind ja auch beide große Fans von ihr?
2: Ja.
0: Das wussten wir natürlich.
2: Und dann haben wir ihnen gesagt, die sollen sich Fragen überlegen und so.
0: Wobei bei den Fragen ja ein bisschen Abstriche dran gemacht. Ne? Ja. Was fragt man Helene Fischer, wenn man sie so das trifft, dann irgendwas?
2: Ich, keine Ahnung.
0: Die beiden haben das gefragt.
5: Ja. Oh ja.
8: Ja, was gehört in deinen Kühlschrank rein? Immer. Was ist dein Must-Have?
7: Okay, also ich habe immer im Kühlschrank Joghurt. Ich liebe, damit starte ich sowieso in den Tag. Butter, Zwiebeln, wobei die liegen nicht im Kühlschrank.
6: Das tue ich
7: nicht. Aber es gibt für mich irgendwie gefühlt kein Gericht, wo ich nicht Zwiebeln dran mache.
8: Ich liebe auch Zwiebeln.
7: Also gebratene Zwiebeln in
6: Butter. Ich nehme immer nur Feinfrostzwiebeln.
8: Ernsthaft?
7: Wieso?
8: Micha.
6: Das Zwiebelduo.
0: Das heißt so, ja. Aber sie hätten alles fragen können. Nach ihrer Kontonummer oder so. Nach ihrem Geheimrezept.
2: Nach
0: was
2: ihrer
0: die Karriere.
2: An, ja.
0: Nach
2: ja.
0: Florian. Ja. So, genau. Wie war das eigentlich
2: wie
0: damals?
2: Wie ist es jetzt, Mutter geworden zu sein, so, frisch?
3: Und worüber reden die über Zwiebeln? Und Butter. Mann.
0: Na ja, gut. Beim nächsten Mal machen wir es wieder selbst. 7.48 Uhr. Die Antenne Niedersachsen-Molche für euch hier mit Rockville. Guten Morgen.
2: Moin.

0: Montag. Die neue Woche startet. Das erste Mal so richtig mit Auswirkungen. Bahn renoviert und baut ja zum Teil neu zwischen Hamburg und Hannover. Da gibt es zum Teil Schienenersatzverkehr. Richtet euch darauf ein. Das merkt man schon ganz deutlich heute Morgen. Was man nicht so richtig deutlich merkt, ist dieser Tankrabatt, der versprochene, die vollen 17 Cent. Aber
1: na gut, was habt ihr erwartet? Das wie beim letzten Mal.
0: Nein, wir haben dafür Verständnis. Jetzt müssen natürlich erstmal die Tanks leer gemacht werden mit dem teuren Sprit. Und irgendwann... Was auf jeden Fall kommt, ist gleich Milo. Lieblingshit vor den Nachrichten. ASAP. Schönen guten Morgen.
2: Moin.
1: Morgen.
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1: Ja, dicker Temperatursturz steht uns kurz bevor, Tiziana.
2: Ja, die Eisheiligen sind dieses Jahr deutlich früher dran. Ab morgen geht's los. Durch Gewitter in der kommenden Nacht kühlt sich die Luft ordentlich ab. Wir messen dann morgen nur noch Höchstwerte von 15 Grad. Am Mittwoch dann nur noch um die 10 Grad. Dazu gibt's viele Wolken und immer wieder Regen. Heute ist es nochmal so ein bisschen durchmischter. Heute Morgen gibt's viele Wolken. Gegen Mittag luschert dann vor allem im Süden ein bisschen die Sonne durch. Und gegen Nachmittag fängt es dann so langsam an zu tröpfeln im Raum Emsland und Osnabrücker Land.
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4: 5:08. Ich bin Alena Tribold. Guten Morgen. Nach der mittlerweile zweiten Attacke auf die Berufsfeuerwehr in Braunschweig bekommen die Einsatzkräfte an der Hauptwache jetzt erhöhten Polizeischutz. Die Beamten prüfen einen Zusammenhang. In der Nacht zu Samstag hatte jemand ein Feuer an der Hauptwache gelegt und ist dann mit einem Fahrrad geflüchtet. Die Ermittler fanden später weitere Brandsätze und Patronenhülsen einer Schreckschusswaffe am Tatort. Schon heute vor einer Woche war jemand mit einer Schreckschusswaffe an der Hauptwache aufgetaucht und hat auch abgedrückt. Verletzt wurde in beiden Fällen niemand. Nachdem der wochenlang in der Ostsee gestrandete Buckelwal am Wochenende freigesetzt wurde, hat eines der beteiligten Schiffe in der Nacht in Cuxhaven angelegt. Auch die Polizei war vor Ort, warum ist unklar.
5: Der Buckelwal war am Samstag etwa 70 Kilometer vom nördlichsten Punkt Dänemarks in der Nordsee freigelassen worden. Aufnahmen davon gibt es nicht. Einige Mitarbeiter der Initiative hatten die Besatzung der Fortuna B kritisiert. Sie sei bei der Freisetzung des Wals grob vorgegangen. Die Besatzung spricht dagegen von einem Erfolg. Wo der Wal jetzt ist und wie es um ihn steht, ist unklar. Sarah Buletta, Nachrichtenredaktion.
4: Die Hochschule Emden-Lea ist erneut Ziel eines Cyberangriffs geworden. Die IT-Systeme laufen deshalb erstmal nur eingeschränkt. Vorlesungen gibt es aber trotzdem ganz normal. Der Hackerangriff wurde laut Hochschule früh erkannt. Wie beim ersten Angriff im Januar sollen keine Daten geklaut worden sein. Und weitere Meldungen des Morgens hat jetzt Babette Büchner.
6: Bundeskanzler Friedrich Merz ist an diesem Mittwoch ein Jahr im Amt. Mit seiner schwarz-roten Koalition läuft es aber nicht rund. Am Abend räumte Merz in der ARD-Sendung Karin Mioska wachsenden

0: Freiburg und Wolfsburg trennten sich am Abend 1:1 unentschieden.
1: 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Verkehrskai, es gibt einen neuen Wildunfall am Messeschnellweg Hannover.
2: In der Ausfahrt Mittelfeld beim Verzögerungsstreifen ist das. Damit guten Morgen auf die A1. Bei euch unser längster Stau, natürlich vor der Weserbrücke Osnabrück Richtung Bremen. Der Baustellenstau ab Stur, wir sind jetzt bei 59 Minuten plus. Gegenrichtung längst nicht so voll. Bremen Richtung Osnabrück, da geht das bei Uppusen-Mahndorf los. 4 Kilometer stockend, 8 Minuten mehr, dann seid ihr da durch. Wir haben einen Helfereinsatz auf der A7, Holzteile werden eingesammelt zwischen Thieshope und der Raststätte Seevetal. Auf der A7 selber staut es sich in Hamburg ab Waltershof, 5 Kilometer stockend vom Tunnel, 10 Minuten plus. Auf der A27 Bremen Richtung Cuxhaven, Baustellenstau in Bremerhaven, vor Geestemünde 16 Minuten mehr. Neuer Minutenwert kommt gerade rein für die A29, hier zwischen Sandkrug und Ohmstede, U ist etwas voller geworden, 14 Minuten in der Echtzeit, mehr so um Gottes Willen, 14 Wir haben auf der A33 Bielefeld Richtung Osnabrück ab Hilte am Teutoburger Wald 5 Kilometer stockend, 9 Minuten und in der Gegenrichtung am Osnabrücker Südkreuz, da sind es in Richtung Bielefeld 11 Minuten in der Echtzeitmessung. Die S-Bahn Hannover meldet uns eine Stellwerkstörung in Bad Pyrmont. Da gibt es Schwierigkeiten, deshalb pendeln ist auch gut. Die pendeln die Busse zwischen Emmertal und Steinheim. Mit der S5 könnt ihr aber ganz gewohnt weiterfahren und die neuesten Blitzer im Radar. In Bremen-Neustadt steht ein Blitzer Neuenlander Straße bei der Jet-Tankstelle, meldet uns Marcel. Und Reinhard hat einen Blitzer im Kreis Leer in Nordmoor samt Gemeinde Jümme gesehen in der Dorfstraße.
3: 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Tiziana, Verkehrskai und Flöcki.
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1: Moin.
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1: Ihr macht uns fertig, kurz nach 8 hier an diesem Montag. Pimpia Schützenfest. Es geht um 10.000 Euro für euer Schützenfest, für euer Dorffest. Und eben gerade vor einer guten Stunde haben wir den aktuellen Zwischenstand durchgegeben.
5: Ja.
1: Die Top 50, die könnt ihr übrigens jederzeit nochmal nachlesen auf antenne.com. Und wir sprechen gleich mit der neuen Nummer 1.
5: Da hat sich einiges verschoben.
1: Schützenfest Wulften am Harz führt aktuell. Aber noch bis 19 Uhr könnt ihr abstimmen. Also kann sich noch alles ändern. Wie die sich das aber gesichert haben, den Platz zwischenzeitlich... Gleich bei uns.
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0: Tja, wenn es um was geht, dann merken wir immer wieder hier in Niedersachsen, dann halten wir zusammen, dann setzen wir Himmel und Hölle in Bewegung.
1: So.
0: Und in diesem Falle geht es um 10.000 Euro.
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0: Quasi minütlich werden wir hier bei Insta markiert mit euren Stories. Gerade Nadine, die für den Schützenverein Lage wirbt. Wir merken, es sind nur noch ein paar Stunden, noch 11 Stunden, gut. Dann schließt das Wahllokal.
1: Wir haben vor einer Stunde das letzte Mal den aktuellen Zwischenstand erzählt.
0: Und da hat sich wirklich einiges getan. Wir hatten ja am vergangenen Donnerstag das letzte Mal drauf geguckt. Da waren noch die Schützengilde Exten vorne und das historische Freischießen Wellingsen. Die finden sich aber nur noch wieder auf den Plätzen 4 und 3.
1: Da haben andere ordentlich Gas gegeben am Wochenende. Da wurde sich nicht gesund in der Sonne. Nee. Da wurde volle Kraft vorausgefahren. Und deswegen gab es einen Wechsel an der Spitze. Das Schützenfest Wulften am Harz 2026 hat sich einfach nach vorne gesetzt. Moin Carsten.
3: Moin im Studio.
1: Grüß dich doch. Und wie ist die Freude heute Morgen?
3: Die ist sensationell. Also die Gruppen explodieren gerade hier. Und die Eigendynamik, die wir uns erhofft hatten nach Platz 3, ist eingetroffen. Aber es ist ja noch nicht zu Ende.
0: Carsten, ein ganzes Land fragt sich, wie? Wie habt ihr das gemacht am langen Wochenende? Von Platz 3 auf Platz 1 vorgeschossen?
3: Weil wir eine coole Dorfgemeinschaft haben. Wir haben ja 1800 Einwohner, alle 3 Jahre Schützenfest. Mhm. Und wir haben alle animiert, Nachbardörfer, Nachbarvereine, die uns super unterstützen. Und ein ganz großes Plus ist eine Partnerschule in Karolak im Senegal.
0: Oh ja.
3: Von der Tobi Rüsteberg großen Stiftung. Und alle machen mit.
0: Tja. Also weltweit.
3: Es ist echt der Hammer. Also, ja.
1: Wie schön.
0: Ja. Aber auch wieder der Beweis, ne? Man muss sich der Riesenschützenverein sein. Ne?
1: Es kein sind, großes ja, Dorf.
3: Genau. Also wir sind 1800 Einwohner. Aber wie gesagt, es geht ja bis 19 Uhr. Und sind jetzt alle nochmal aufgerufen. Also sensationell. Und jetzt heißt es halt dranbleiben. Und ja, dann hoffe ich, dass wir schaffen ins Finale.
0: Die Abstände vorne sind extrem gering. Also
1: nicht ausruhen.
3: Nee, mit Sicherheit nicht. Das haben wir schon hier gerade kommuniziert. Also, ja. Es geht weiter.
0: Tja, und für euch auch natürlich. Ihr könnt weiterhin eure Stimme abgeben für euren Lieblingsverein auf antenne.com. Da gibt's auch die aktuellen Top 50.
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0: Boah, in Griechenland, da bibbert man sich einen zurecht. Statt Frühling gibt es dort nämlich gerade Sturm, Hagel und sogar Schnee. Das ist der kälteste Mai-Start seit Jahrzehnten. Und bei uns in Niedersachsen, da wird es jetzt auch wieder frischer. Wie kühl genau bei euch vor der Haustür? Das Region Niedersachsen-Wetter habt ihr gleich bei uns um 8:55. Antenne Niedersachsen hier. Mit Prinzessin Tiziana.
1: Meister Yoda vielleicht?
0: Könnte sein. Und ich bin's, der Flücki.
1: Naja, moin. Also hallo, es ist zwar erst Montag, aber wir spielen trotzdem ein Spiel. Das gibt's eigentlich sonst nur freitags so bei uns. Aber wir müssen es heute schon vorziehen, weil es ist Welt-Star-Wars-Tag. Ne? 4. Mai, May the Force be with you. Mhm. Wisst ihr?
0: Ja.
1: Möge die Macht mit euch sein. Genau. Naja.
0: So, und das nehmen wir zum Anlass, heute eine Sonderrunde zu spielen von Hall of Fan. Andrea ist bei uns. Moin.
2: Moin.
0: Wir haben schon eine Menge über dich heute Morgen erfahren und gelernt. Alleine 600 Bücher über Star Wars nennst du dein eigen, deine Bettwäsche. Also du schläfst in Star Wars Bettwäsche.
3: Und du hast schon mal neben Luke Skywalker gesessen, also zumindest neben seiner Synchronstimme.
0: Ja. Ja. Deswegen sind wir sehr guter Dinge, dass du es heute auch in die ehrenwerte Hall of Fame bei uns schaffst.
2: Das schaffe ich.
1: Das schaffst du locker. Du hast nämlich eine Minute Zeit für so viele Fragen wie möglich. Die wird Flücki dir gleich stellen. Du brauchst mindestens 5 richtige, um ehrenwertes Mitglied in unserer Antenne Niedersachsen Hall of Fame zu werden. Sobald Flücki die erste Frage vorliest, geht die Zeit los.
2: Okay.
1: Wir drücken die Daumen. Dann bist du bereit?
2: Danke. Nein, aber wir können trotzdem
1: anfangen. Okay.
0: Es geht los.
2: Bereit ist man für sowas nie.
3: doch, du schaffst das.
0: Wie heißt Luke Skywalkers Schwester?
2: Leia Organa.
0: Auf welchem Wüstenplaneten wächst Luke Skywalker auf?
2: Tatooine.
0: In welcher Episode sagt Darth Vader, ich bin dein Vater?
2: Episode 5.
0: Wie heißt Anakins Mutter?
2: Shmi. Skywalker.
0: Wie heißt Anakins Padawan in The Clone Wars?
2: Ahsoka Tano.
0: Weiß alles. Wie heißt der Wookiee-Heimatplanet?
2: Kashyyyk.
0: Wie heißt der kugelige Droide aus der Sequel-Trilogie?
2: BB-8.
0: In welcher Episode stirbt Qui-Gon Jinn?
2: Episode 1.
0: Ist auch richtig. Welche Farbe hat das Lichtschwert von Mace Windu?
2: Lila.
0: Ist auch richtig. Und die 10. und letzte Frage. Von wem stand das Zitat? Tu es oder tu es nicht, es gibt kein Versuchen.
2: Yoda.
1: Also, ich brech ab.
0: Wahnsinn.
1: So, ich gehe jetzt nach Haus. Andrea, das waren 10 richtige.
2: Ja.
4: Herzlich willkommen in der Antenne Niedersachsen Hall of Fame.
2: Ja, danke. Ich danke all meinen Freunden. Auch den Star Wars Fans, Hannover, von Northern Outpost, da ich die Möglichkeit hatte, über die hierher zu kommen. Ich danke auch meinen Geschwistern, die mich immer unterstützen, meine Partnerin, die immer an meiner Seite ist und einfach diesem Team, dass ihr so lieb seid.
3: Möge die Macht auf ewig mit dir sein.
2: Möge die Macht mit euch allen sein, immer.
0: So nämlich.
1: Toll.
0: Wahnsinnsleistung. Vielleicht habt ihr auch jemanden bei euch im Umkreis, einen Bekannten, Verwandten, einen Arbeitskollegen, wo ihr sagt, der weiß auch zu einem Thema einfach alles. Bewerbt den ruhig mal hier bei uns bei antenne.com. Schönen guten Morgen.
1: Moin.
3: Morgen.

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2: Ja, ein tolles sonniges Wochenende liegt hinter uns. Vielleicht auch sogar den ersten Sonnenbrand eingefangen. Heute das Wetter, Tiziana, eher durchmischt, ne?
3: Ja, heute gibt's viele Wolken, Regen ist auch dabei und so ein bisschen Wind. In der Region Hannover von Laatzen bis Garbsen bleibt's meistens trüb. Laatzen kommt heute auf 20 Grad, Wedemark auf 17 Grad und in Stolznau sind morgens Schauer drin. Die Nacht bringt 10 Grad in Hoya und 13 Grad in Salzhemmdorf. Der Trend, morgen wird's kühler.
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4: 8:55, ich bin Alena Triebold. Guten Morgen. Nach mittlerweile 2 Attacken auf die Berufsfeuerwehr in Braunschweig bekommen die Einsatzkräfte an der Hauptwache jetzt erhöhten Polizeischutz. In der Nacht zu Samstag hatte jemand ein Feuer gelegt. Heute vor einer Woche war schon jemand mit einer Schreckschusswaffe an der Hauptwache aufgetaucht und hat auch abgedrückt. Verletzt wurde niemand. Die Polizei prüft einen Zusammenhang. Ein hochkarätiger Besuch nach dem anderen bei der Bundeswehr in Munster. Nach dem Kanzler vergangene Woche schaut heute der Verteidigungsminister in der Heide vorbei. Boris Pistorius will sich ein Bild von der Leistungsfähigkeit und den Planungen des Heeres machen. Wir gucken zum Fußball. Nach einem 1:1 gegen Freiburg hat der VfL Wolfsburg die Abstiegsplätze in der Bundesliga verlassen. Hannover 96 hat im Aufstiegsrennen der zweiten Liga nach einem 3:3 gegen Münster die Chance auf einen direkten Aufstiegsplatz verpasst. Der VfL Osnabrück ist nach einem 3:2 gegen Wiesbaden auch Meister der dritten Liga. Der Aufstieg stand ja schon vorgestern fest. Auch der SV Meppen hatte den Aufstieg in Liga 3 am Wochenende schon perfekt gemacht. Und jetzt mehr aus eurer Region.
5: Mit Kai von Hefen, moin. Die ersten warmen Tage hatten wir ja schon und im Sommer kommen dann auch wieder richtig heiße. Weil das nicht jeder gut verträgt, sucht der Landkreis Hameln-Pyrmont jetzt kühle Orte.
6: Gesucht werden frei zugängliche Orte, an denen wir eine Pause von der Hitze machen können. Also beispielsweise eine schattige Parkbank oder Waldgebiete, aber auch öffentliche Gebäude wie Kirchen. Bürger können ihre Orte online beim Kreis eintragen, später sollen sie dann auf einer Karte in der Landkreis-App erscheinen. Durch den Klimawandel gibt's ja immer mehr Hitzetage. Hannes Westermann, Regionalredaktion.
5: Bei der Suche nach entlaufenen Haustieren arbeitet die Polizei jetzt mit dem Tierschutzverein Bad Nenndorf zusammen. Der Verein stellt den Beamten ein Chip-Lesegerät zur Verfügung, mit dem implantierte Mikrochips ausgelesen werden können. Die Polizei weiß damit also, wohin das Tier gehört.
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2: 8:03.
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2: Vorsicht bitte in Lüneburg, da sind Gänse auf der B4 unterwegs, Verkehrskai.
9: Zwischen Kaltenmoor und Hagen, Vorsicht in beiden Richtungen der B4 in Lüneburg. Damit guten Morgen auf die A1 Osnabrück Richtung Bremen. Baustellenstau, Abstur, 39 Minuten mehr vor der Weserbrücke. Auf der A27 Bremen Richtung Cuxhaven staut es sich in Bremerhaven vor den Bauarbeiten. Das ist vor Geestemünde, 11 Minuten mehr. Helfereinsatz auf der A31, eine Dachlatte wird eingesammelt, gemeldet zwischen Feenhusen und dem Dreieck leer. Und das werden jetzt viele mitkriegen, die mit dem Zug zur Arbeit fahren. Seit dem Wochenende ja der Ersatzverkehr, heute das erste Mal im Berufsverkehr. Die Bahnstrecke Lüneburg-Hannover ist seit Freitag schon gesperrt. In Richtung Lüneburg oder Uelzen heißt das, ihr kommt nur mit dem Bus weiter und dafür braucht ihr natürlich deutlich länger.
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2: Tja, am Wochenende hat er noch gesungen für seinen Lieblingsfußballverein. Mr. Ed Sheeran. Sein Lieblingsverein Ipswich ist nämlich aufgestiegen in die erste Liga. Und dann ist er in der Kabine einfach mal dazugestoßen und hat gesagt, komm Jungs, wir singen mal einen hier.
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2: Ja, und heute am Montag singt er nur für euch. Jetzt hier bei uns. Nächster Lieblingshit, Overpass Graffiti, Ed Sheeran. Schönen guten Morgen.
3: Moin.

0: Geister.
1: Was soll man eigentlich noch alles tun? Was soll man eigentlich? Antenne Niedersachsen hier, die Moin Show. Tiziana.
2: Hallo.
1: Frisch gebackene Siegerin von heute Morgen. Verkehrskai, unser unparteiischer Juror und ich, der Flücki, der leider verloren hat. Jeden Morgen um 6 am Montag starten wir immer mit einem Songbattle in den Tag. Ihr entscheidet, mit welchem Song wir in die neue Woche starten sollen. Heute zur Wahl.
2: Da kriegst du wieder Herzflattern. So ein toller Ohrwurm.
1: Hast du mitgebracht?
2: Hungriges Herz von mir war mein Song, ja.
1: Toller Song, aber ich hab gesagt, am guten Tag. Johannes Oerding. An guten Tagen für so einen Montag wie heute. Und ich war mit dieser Meinung jetzt nicht alleine.
3: Ja, liebe Tiziana, hier ist Johannes. Ich muss sagen, du hast ja schon auch einen guten Musikgeschmack. Aber in diesem Falle, ja, da bin ich auf Flippis Seite. Er hat den besseren Geschmack.
2: Wie er aber noch so ein Kompliment vorgeschoben hat. Du hast große Geschütze aufgefahren, leider hat es trotzdem nichts gebracht.
1: Johannes Oerding höchstpersönlich hat Werbung gemacht für seinen Song, aber leider, naja, haben wir heute Morgen mit Mia, haben wir heute Morgen mit Hungriges Herz einen tollen Start gehabt in den Tag.
2: Ja.
1: So.
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1: Und seitdem sind eine Menge Themen dazugekommen. Das Megakonzert von Shakira zum Beispiel trendet immer noch im Netz.
2: Ja, also wir haben vorhin schon mal drüber gesprochen, die Frau hat Geschichte geschrieben. An der Copacabana in Rio, da hat sie nämlich ein kostenloses Konzert gegeben vor rund 2 Millionen Menschen direkt am Strand. Richtig toll. Das war bisher das größte Konzert von ihrer Karriere. Mhm. Und das ist auch so eine Konzertreihe. Also letztes Jahr, ihr habt bestimmt schon mal von gehört, war Lady Gaga da. Mhm. Das Jahr davor war es Madonna.
1: Diesmal Shakira.
2: Diesmal Shakira. Kein Banger wurde da ausgelassen.
1: Gratis Show, Weltstar, 2 Millionen Fans.
2: Nicht schlecht.
1: Größer geht Pop, glaube ich, kaum. Und das ist auch so eine Geschichte, die nach wie vor trendet. Habt ihr das mitbekommen? Capri Sun, also früher hieß das ja mal Capri Sonne.
4: Ja.
1: Hat eine Petition gestartet, legt sich jetzt mit der EU an, besser gesagt mit dem EU-Verbot von Plastikstrohhalmen.
2: Boah, ja.
1: Weil ich glaube, jeder, der diese Capri Sun jetzt mit dem Papierstrohhalm schon mal in der Hand hat und versucht hat, diesen Papierstrohhalm irgendwie in diese Tüte reinzukriegen.
2: Ja. Das knickt da ab, man hat irgendwann Pappe im Mund.
1: Jetzt hat Capri Sun gesagt, unsere Fans wollen das wieder haben mit Plastik und deswegen eine Petition gestartet. Die ist so semi-erfolgreich und die EU hat auch schon durchblicken lassen, nee, das wird nichts, wir machen hier keine Ausnahme. Capri Sun selbst sagt, naja, aber die Verpackung ist ja auch aus Plastik, also warum soll der Strohhalm dann nicht, also man könnte das doch zusammen ganz gut recyceln.
2: Da muss es doch irgendwas dazwischen geben.
1: Ja, das hat die EU auch gesagt. Die waren eigentlich ganz cool, die haben gesagt, lasst euch doch einfach mal was richtig Gutes einfallen.

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0: ja auf Sonnenbrand, folgt wahrscheinlich Regen. Schauen wir uns mal genauer an.
1: Ja. 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
2: Heute Nachmittag geht's los. Stellenweise regnet's rund ums Osnabrücker Land dann und dann zieht sich das Ganze bis in die Nacht rein. Stellenweise sind auch Gewitter dabei und die sorgen dann dafür, dass es richtig kühl wird ab morgen. Wir reden von Höchstwerten von nur 15 Grad. Am Mittwoch sind es nur noch 10 Grad. Heute dagegen ist es nochmal ein bisschen durchmischter, auch ein bisschen wärmer. Heute Morgen gibt's viele Wolken. Gegen Mittag luschert dann vor allem im Süden noch so ein bisschen die Sonne durch und ab Nachmittag dann, wie gesagt, fängt der Regen an.
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4: 5:09, ich bin Alena Triebold. Guten Morgen. Die Hälfte der Unternehmen in Niedersachsen kann die Ausbildungsplätze dieses Jahr erneut nicht voll besetzen. Das sagt die Industrie- und Handelskammer. Wer nach dem Abschluss eine Ausbildung anfangen will, kann sich immer noch bewerben, betont IHK-Hauptgeschäftsführerin Maike Bielfeld. Die Anforderungen an die Bewerber haben sich mittlerweile geändert. Es geht nicht nur um das perfekte Zeugnis, so Bielfeld.
5: Unternehmen suchen inzwischen nicht mehr nach Schulnoten, sondern sie suchen nach dem Charakter. Verlässlichkeit ist wichtig, dass ich da gerne hingehe, dass ich mich interessiere für das, was ich mache. Und wir sehen wirklich, dass einfach zu wenig Bewerbungen ankommen.
4: Nach dem gewaltsamen Tod eines Paares in Rinteln im Schaumburger Land am Wochenende sind noch viele Fragen offen. Eine Angehörige hatte die beiden Toten im gemeinsamen Wohnhaus gefunden. Die Polizei nahm 2 Verdächtige fest. Unklar ist weiter, in welcher Beziehung die beiden zu den Opfern standen. Auch zum möglichen Motiv und Ablauf ist noch nichts bekannt. Eines der Schiffe, die den zuvor gestrandeten Wal in die Nordsee gebracht haben, ist am Abend in Cuxhaven eingelaufen. Die Polizei war da vor Ort. Warum, ist unklar. Der Buckelwal war ja Samstag vor Dänemark freigelassen worden. Bilder davon gibt es nicht. Einige Helfer der Rettungsaktion hatten kritisiert, dass die Besatzung bei der Freisetzung des Wals grob vorgegangen sei. Wo der Wal jetzt ist und wie es um ihn steht, ist unklar. Und weitere Meldungen des Morgens jetzt von Babette Büchner.
6: Die schwarz-rote Koalition steckt zum Jahrestag der Kanzlerwahl im Stimmungstief, in Umfragen und auch intern. Am Abend räumte Bundeskanzler Friedrich Merz in der ARD-Sendung Karin Mioska ein, dass die Unzufriedenheit auch in den eigenen Reihen wächst. Die USA wollen ab heute Schiffen helfen, die wegen der Blockade der Straße von Hormuz feststecken. Der Iran warnte umgehend vor Aktionen in der Meerenge. Auf einem kleinen Kreuzfahrtschiff im Atlantik sind nach Angaben der Weltgesundheitsorganisation 3 Menschen wahrscheinlich nach einer Infektion mit dem Hunter-Virus gestorben. Bislang wurde einer der Fälle auf dem Schiff in einem Labor nachgewiesen. Das Virus wird durch Nagetierkot übertragen, in seltenen Fällen auch von Mensch zu Mensch.
0: 9:02, der Blick auf die Straßen der Antenne Niedersachsen. Stau- und Blitzerservice, es wird weniger im Berufsverkehr, ne, Verkehrskreis?
7: Da, wo es jetzt noch klemmt, sage ich euch, das ist einmal die A1 Osnabrück Richtung Bremen. Hier haben wir dicken Baustellenstau ab Stur, 39 Minuten mehr vor der Weserbrücke. Und die Echtzeitmessung meldet für die Baustelle A27 Bremen Richtung Cuxhaven in Bremerhaven vor Geestemünde 12 Minuten mehr. Die S-Bahn Hannover meldet Ausfälle auf der Linie S5, denn in Bad Pyrmont ist ein Stellwerk gestört. Und die neuesten Blitzer im Radar kommen zum einen von Torti, der hat den blauen Blitzer-Caddy im Kreis Peine gesehen, in Ölsburg, Gemeinde Ilsede, Gerd-Lukas-Straße. Stefan meldet, in Wilhelmshaven blitzen sie, Tempo 70 auf der Inhauser Landstraße. Und Flücki, du hast vorhin ja selber auch einen Blitzer gemeldet. Mhm. Der dunkle Blitzeranhänger in der Region Hannover, der ist vom Flücki. Und zwar steht er in Kirchhaus, Gemeinde Isernhagen, an der Stellerstraße in Richtung A7 Altwarnbüchen.
0: Nee, der ist nicht von mir, der ist nur gesichtet worden. Von
7: Ach komm.
0: Ja, ganz wichtig.
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0: Moin. Kurz vor 9.
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0: Osnabrück. Moin.
1: Hallo, moin.
0: Stefan, grüß dich.
2: Stefan, wir haben vor herauszufinden, was du beruflich machst.
1: Ja.
2: Hättest du einen Satz für uns, den du am häufigsten sagst während der Arbeitszeit?
1: Auf mich hört mal wieder keiner.
0: Oh, das klingt aber nicht gut.
2: Okay, du bist Familienvater.
0: Das ist dein Job.
1: Geht um Berufe.
2: Den Satz kenne ich, du bist Vollzeit Familienvater. Geht mir auch oft so. Okay, wir haben gleich nochmal 30 Sekunden Zeit, Ja-Nein-Fragen zu stellen und dann geben wir Tipp ab.
1: Ja, okay.

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1: Tja, nach so einem langen Wochenende muss man erstmal wieder reinkommen, so in den Arbeitstag. Und vielleicht finden wir sogar raus, was ihr so beruflich macht.
2: Wir machen das heute mit Stefan aus Osnabrück, das ist unser heutiger Kandidat. Stefan, sag doch nochmal den Satz, den du am häufigsten auf deiner Arbeit sagst.
3: Auf mich hört ja keiner.
2: Okay.
4: Du weißt schon, dass wir das jetzt auf Herz und Nieren abknopfen werden, ne? Also wenn das jetzt nur ein Spruch war, wir kommen dann vorbei.
1: Ach, dich hört mal wieder niemand. Okay, also wir haben jetzt 30 Sekunden Zeit, Ja-Nein-Fragen zu stellen und die Zeit für uns läuft ab jetzt. Geht es um Familie?
3: Nein.
1: Geht es um Kunden?
3: Nein.
2: Hast du Schülerinnen und Schüler?
3: Nein.
4: Dieses Hören, ist das ein rein akustisches Hören?
3: Nein.
4: Oder es geht um Anweisungen?
3: Es geht um, ja, im weitesten Sinne um Anweisungen.
2: Gibst genau. Du Ratschläge?
3: Ja.
2: Das heißt, du bist in der Beratung?
3: Ja.
2: Gut, jetzt für was?
1: Familienberatung?
3: Nein.
4: Arbeitest du bei der Polizei?
3: Nein.
4: Bei einer Behörde?
3: Ja.
4: Okay, Arbeitsvermittlung? Agentur für Arbeit?
3: Im weitesten Sinne, ja.
2: Oh, okay. Scheiße, wir sind doch schon voll gut, aber die Zeit ist um.
1: Ja, schade. Das heißt, wir müssen jetzt einen Tipp abgeben. Verarbeiten wir noch einmal die ganzen Informationen.
2: Warte mal, beratend.
1: In einer Behörde?
4: In der Nähe von Agentur für Arbeit waren wir jetzt, also jobmäßig scheint es da...
1: Es sind keine Kunden und keine Kinder, es ist kein Familienumkreis.
2: Du musst, glaube ich, auflösen.
1: Wir wissen es nicht.
3: Ich bin behördlicher Datenschutzbeauftragter des Jobcenters.
4: Also im Jobcenter waren wir, aber in der falschen Abteilung, alles klar.
1: Ja.
2: Aber ich finde, da waren wir ja gar nicht schlecht für den Satz, so?
3: Nein,
2: oder?
3: Da wart ihr da dran, ja, ja.
1: Im Leben nicht drauf kommen können. Aber ich überlege gerade, wir haben ja auch einen Datenschutzbeauftragten hier bei uns im Sender. Und Datenschutz ist natürlich ein wichtiges Thema.
3: Ja, das funktioniert auch alles. Aber es gibt eben so Sachen, die sind kompliziert und die machen die Arbeit nicht leichter. Und das ist das Hauptthema beim Datenschutz, dass man manchmal nicht einsieht, dass man es machen muss. Aber im Großen und Ganzen läuft es. Also auf mich hört keiner. War jetzt ein bisschen ironisch gemeint, aber das ist so wie bei allen Leuten, die anderen Ratschläge geben müssen. Ja.
2: Ja.
4: Was würdest du denn sagen? Was ist deine nervigste Eigenschaft bei der Arbeit?
3: Sowas habe ich gar nicht.
2: So. Oh, das
1: war die einzig richtige Antwort. Stefan, vielen, vielen Dank, auch wenn wir heute nicht drauf gekommen sind, aber spannender Beruf. Vielen Dank, dass du mit dabei warst.
3: Ja, gerne.
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0: gerade eine Nachricht reingekommen. Wir werden heute noch sehr fleißig sein. Sonnige Grüße. Die Nachricht kommt leider nicht von unserem Bundeskanzler Friedrich Merz.
1: Bitte, noch nie ist auf einem Kanzler so rumgehackt worden wie auf Friedrich Merz. Ehrlich.
0: Entschuldigung. Meine Güte.
2: Die kommt vom SK Ohlendorf. So, denn es sind nur noch wenige Stunden.
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4: Wir reden hier von 10.000 Euro für euer Schützen- oder Dorffest. Vorhin gab es ja den letzten Zwischenstand, haben wir durchgegeben, bevor morgen dann klipp und klar feststeht, wer ins Finale einzieht. Die Liste mit den Top 50 findet ihr auch nochmal auf der antenne.com.
0: Ja, der SK Ohlendorf, von dem die Nachricht kam, ist übrigens auf Platz 26. Und jeder kann es wirklich noch bis ganz nach vorne schaffen, denn die Abstände sind wirklich, wirklich minimal. Das historische Freischießen Wenningsen zum Beispiel stand ja am vergangenen Donnerstag, als wir das letzte Mal auf den Zwischenstand geschaut haben, auf Platz 1. Mhm. Dirk, jetzt seid ihr nur noch in Anführungsstrichen auf Platz 3. Woran hat es gelegen?
5: Ja, ich habe am Freitag schon gemerkt, die waren zwar alle ziemlich euphorisch, aber es wurde dann so Freitag, Sonnabend ein bisschen ruhiger im Netz. Mhm. Und ich habe gesagt, Leute, wir müssen Gas geben, weil Acton ist ganz hinterher. Und na, wir hatten gestern Losmachen bei uns. So heißt das, wenn die Posten fürs Freischießen vergeben werden.
0: Ja.
5: Und da habe ich auch nochmal drauf hingewiesen. Und ja, eigentlich sind alle ziemlich heiß. Wir wollen uns eigentlich auch heute Abend treffen, um so ein kleines Team zusammenzustellen, aber dritter Platz ist natürlich jetzt doof.
4: Aber das Gute ist ja, ihr habt bis 19 Uhr heute noch Zeit. Also vielleicht trefft ihr euch ein bisschen früher und haut nochmal in die Tasten.
5: Ja, wir gehen gleich noch im Raum der Öffentlichkeitsarbeit in die Schule und mal gucken, ob wir da noch ein paar Stimmen kriegen.
1: Das ist sehr schlau. Das ist sehr gut.
4: Hey, nimm doch was mit zur Bestechung mit.
0: Eigene Erfahrung mit zwei Kindern kann ich sagen, bestech die mit Bildschirmzeit. Das funktioniert immer.
5: Wir gucken mal.
0: Dirk, schön, es macht so einen Spaß mit euch allen gemeinsam. Wir drücken auch euch die Daumen, wie allen anderen natürlich auch. 19 Uhr heute Abend, das ist die magische Zeit. Bis dahin kann abgestimmt werden und morgen früh wissen wir dann, wer im Finale steht.
5: Ja, und da werden wir noch dran arbeiten.
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2: Ich habe heute eine Sache beobachtet. Flücki hat einen leichten Teint bekommen übers Wochenende.
3: Ja, drei Tage Campingurlaub, drei Tage nur draußen gewesen.
2: Man sieht's dir an.
4: Oder könnte aber auch sein, dass man sich in Wohnmobilen nicht so gründlich waschen kann wie in heimischen Badezimmern. Das überprüfen wir.
2: Abbruch, zum Glück gibt's heute ein bisschen Regen. Das könnte auch eine Dusche ablösen. Heute Nachmittag geht's los. Stellenweise regnet's rund ums Osnabrücker Land. Und dann zieht sich das bis in die Nacht rein. Da sind auch Gewitter stellenweise dabei. Die sorgen dann dafür, dass es richtig kühl wird ab morgen. Wir reden hier von Höchstwerten von 15 Grad. Am Mittwoch sind's nur noch 10 Grad. Heute ist es noch mal ein bisschen wärmer. Wir kriegen Höchstwerte von 23 Grad. Durchmischt ist es auch. Heute Morgen viele Wolken. Gegen Mittag dann mal so ein bisschen Sonne. Und gegen Nachmittag fängt dann der Regen so langsam an.
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5: 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Moin. Nach dem gewaltsamen Tod eines Paares in Rinteln im Schaumburger Land am Wochenende sind viele Fragen offen. Eine Angehörige hatte die beiden Toten im gemeinsamen Wohnhaus gefunden. Spezialeinsatzkräfte nahmen zwei Verdächtige bei Bremen fest. Unklar ist weiter, in welcher Beziehung die beiden zu den Opfern standen, und auch zum möglichen Motiv und der Tat selbst ist noch nichts bekannt. Zum Absturz eines Segelflugzeugs am Eid im Kreis Hameln-Pyrmont laufen ebenfalls noch die Ermittlungen. Der 72-jährige Pilot ist dabei am Samstag ums Leben gekommen. Und auf dem Gelände der Landesgartenschau in Bad Nenndorf hat ein Graffiti-Sprayer für Ärger gesorgt. Der Betrieb läuft aber ganz normal weiter. Der Sicherheitsdienst konnte ihn stellen und der Polizei übergeben. Die besprühten Stellen sollen jetzt so schnell wie möglich sauber gemacht werden.
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3: Der Antenne Niedersachsen Stau- und Blitzer-Service um 9:58 Verkehrskai. An zwei Baustellen dauert es gerade deutlich länger, ne?
4: Das ist einmal die A1 Osnabrück Richtung Bremen. Baustellenstau, Abstur 39 Minuten mehr vor der Weserbrücke. Und A27 Bremen Richtung Cuxhaven. Hier klemmt es noch in Bremerhaven. Der Baustellenstau hier vor Geestemünde. Ich krieg gerade einen neuen Wert. 19 Minuten auf 4 Kilometern. Die neuesten Blitzer von euch gemeldet. Marcel hört uns in Bremen, meldet in der Neustadt ein Blitzer Neuenlander Straße an der Jet-Tankstelle. Wir haben den blauen Blitzer Caddy im Kreis Peine draußen in Ölsburg, Gemeinde Ilsede, in der Gerhard-Lukas-Straße, und der schwarze Blitzer Anhänger im Kreis Wolfenbüttel steht in Rocklum an der Hauptstraße an der Fußgängerampel.
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0: hoffen, ihr seid gut gestartet in diesen Montag. Nach dem langen Wochenende braucht man ja mal so ein bisschen Anlauf, ne? Oder mal den berühmten A-Tritt. 9.33 Uhr ist es aber mittlerweile. Hier ist die Moin Show, Tiziana, Verkehrskai. Und ich bin's, der Flücki. Ja, zittern oder feiern? Was anderes gibt es gerade nicht bei unserem niedersächsischen Fußballverein. Also zum Beispiel Osnabrück, aufgestiegen. Mhm. Glückwunsch, da knallen die Korken.
1: Juhu.
0: In Havelse, naja, da sind die Taschentücher rausgeholt worden. Mhm. Abstieg besiegelt in Liga Nummer 4. Ja. Braunschweig, die kämpfen in Liga Nummer 2 ums Drinbleiben. Hannover kämpft um den Aufstieg, macht es weiterhin spannend. Wolfsburg in Liga Nummer 1
1: also, halt,
0: rechnet auch jeden Tag immer und hofft, dass man drinbleiben dürfte.
1: Also kurz gesagt, Niedersachsen macht's spannend. Können wir uns darauf einigen?
0: Darauf können wir uns einigen, ja.
1: Okay. Antenne Niedersachsen-Sportmann Hannes Westermann guckt für uns aufs Sportwochenende mal.
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4: Was ist das jetzt für ein Punkt für die Wolfsburger? Einerseits fühlt er sich ein bisschen schmerzhaft an, aber er kann auch sehr viel wert sein. Bei dem 1:1 in Freiburg gestern sah es für die Wölfe lange nach Sieg aus. In der zweiten Halbzeit hat Kolerakis nämlich per Kopf die Führung gemacht, aber in der 75. Minute kam der Schock, Lienhard köpft zum 1:1 ein. Ja, das Unentschieden bringt Wolfsburg aber ein Stück weiter nach vorne, auf Relegationsrang 16. Und das sieht auch Trainer Hecking so.
5: Das ist der nächste Schritt gewesen, den ich hier erhofft habe, weil man sieht, dass diese Mannschaft Fußball spielen will. Sie ist keine typische Abstiegskampfmannschaft, ja, aber sie verinnerlicht es immer mehr und es kommt jetzt nicht von ungefähr, dass wir diese Stabilität haben, dass wir jetzt das dritte Spiel nicht verloren haben. Ich hoffe natürlich, dass das weitergeht. Ja, das ist die nächste Aufgabe.
4: Und die ist nicht gerade einfach, denn als nächstes kommt der FC Bayern München. Und einmal die komplette Emotionsklaviatur rauf und runter haben die Hannoveraner gestern gespielt beim 3:3 gegen Münster. Am Ende sind es 2 Punkte zu wenig. Für die Hannover-Fans heißt es also weiter zittern.
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0: Hier ist das Wetter für Niedersachsen. Erster T-Shirt-Montag des Jahres für die meisten von uns. Es ist schon toll, wenn es morgens so schön warm ist. Aktuell so 11 Grad rund um Wilhelmshaven, 17 schon in Uelzen. Heute gibt's Sonne und Wolken, am Nachmittag und Abend dann ersten Regen. Aber das ist ein klassisches Späterproblem. Morgen dann etwas kühler, aber trocken. Heute genießen wir nochmal bis zu 23 Grad.
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2: 5:10, ich bin Alena Tribold. Guten Morgen. Nach dem gewaltsamen Tod eines Paares in Rinteln im Schaumburger Land am Wochenende sind die beiden Tatverdächtigen wieder auf freiem Fuß. Das hat uns die Staatsanwaltschaft Bückeburg bestätigt.
3: Die beiden 22 und 24 Jahre alten Männer waren nach der Tat am Samstag von Spezialkräften vorläufig festgenommen worden. Sie sind weiterhin verdächtig, weil aber aktuell kein dringender Tatverdacht besteht, wurden sie wieder freigelassen. Die Obduktion der Leichen hat unterdessen bestätigt, dass das Paar getötet wurde. Zum Motiv und dem Ablauf wollen die Ermittler aktuell nichts sagen. Die Auswertung der Spuren und die Ermittlungen gehen weiter, so die Staatsanwaltschaft. Sarah Buletta, Nachrichtenredaktion.
2: Jedes zweite Unternehmen bei uns in Niedersachsen kann die ausgeschriebenen Ausbildungsplätze auch in diesem Jahr nicht voll besetzen. Das sagt die Industrie- und Handelskammer. Wer dieses Jahr also noch eine Ausbildung machen will, kann sich weiter bewerben und hat auch gute Chancen. Die IHK betont, dass sich die Anforderungen an die Bewerber in der letzten Zeit deutlich verändert haben. Viel wichtiger als gute Noten seien den Unternehmen soziale Kompetenzen wie Motivation, Verlässlichkeit oder auch Charakter, so die IHK. Und weitere Meldungen des Morgens jetzt von Babette Büchner.
4: Die schwarz-rote Koalition steckt zum Jahrestag der Kanzlerwahl im Stimmungstief, in Umfragen und auch intern. Am Abend räumte Merz in der ARD-Sendung Karin Mioska ein, dass die Unzufriedenheit auch in den eigenen Reihen wächst. Merz forderte von der SPD Kompromisse. Die USA wollen ab heute Schiffen helfen, die wegen der Blockade der Straße von Hormuz feststecken. Der Iran drohte in dem Fall mit neuen Angriffen. Buckelwal Timmy ist frei, aber wo er jetzt genau ist, ist unklar. Nach der Rettungsmission gibt es weiter Probleme mit dem GPS-Sender. Die begleitende Tierärztin Kirsten Tönnies kritisierte, dass sie von der Freisetzung des Wals ausgeschlossen worden sei und so die Einhaltung des Tierschutzes nicht kontrollieren konnte.
0: Wir haben es 4:04. Hier ist der Antenne Niedersachsen Stau- und Blitzer-Service. Zwei Meldungen nur. Einmal die A1 Osnabrück Richtung Bremen, Baustellenstau. Abstur 35 Minuten mehr vor der Weserbrücke. Und A27 Bremen Richtung Cuxhaven, Baustellenstau in Bremerhaven. Vor Geestemünde 12 Minuten mehr. Ich sag's nicht gerne, aber eine Meldung kommt gerade rein. A39 Wolfsburg Richtung Braunschweig. Zwischen Braunschweig Südstadt und dem Kreuz Braunschweig Süd Gefahr durch Metallteile auf der Fahrbahn. Fahrt bitte vorsichtig.
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0: Ja, ihr habt schon mitbekommen, ich bin heute für Kim am Mikro, die ist krank. Gute Besserung, meine Liebe. Und wir machen uns das hoffentlich trotzdem heute richtig schön. Ihr wisst, manche Leute, die geben für ein richtiges Abenteuer richtig viel Geld aus. Wir können das mit unserer Monatsfahrkarte haben. Ihr habt es mitbekommen, die Bahnstrecke Hannover-Hamburg ist gesperrt. Dafür fahren aktuell Busse. Und ich habe das am 1. Mai direkt mal für euch ausprobiert und sagen wir mal so, mit nur 50% Verspätung war ich dann am Ziel und hoffe, dass das nur Startschwierigkeiten waren und ihr ab heute wirklich pünktlich dahin kommt, wo ihr hinkommen müsst oder wollt. Ja, oder ihr macht es einfach wie ein junger Mann aus Tirol. Die Geschichte ist so gut, die erzähle ich euch gleich. Nach Shabusi, nach Queen mit David Bowie und nach Katy Perry. Hier ist Band Aids. Schönen Montagvormittag.

Dieser Song verlängert das Gefühl vom super Sonnenwochenende bei uns in Niedersachsen. Ein Bar-Song von Shabusi hier bei Antenne Niedersachsen. Ich bin Sabrina, heute für Kim Brugsch und einmal im Leben so einen großen Bus fahren. Ne? Das ist, glaube ich, der Traum von vielen von uns, vor allem bei den Jungs. Aber einige, die machen ja echt verrückte Dinge, um sich diesen Traum zu erfüllen. In Kufstein in Österreich hat die Polizei einen Linienbus angehalten und dann festgestellt, die beiden Männer, die den Bus fahren, die tragen gar keine Uniform. Das sind gar keine Busfahrer. Die beiden haben dann erstmal die Beine in die Hände genommen und sind geflüchtet. Einer wurde aber mittlerweile erwischt und der 19-Jährige hat dann gestanden, ja, nächtliche Spritztour mit dem Linienbus habe ich in letzter Zeit häufiger gemacht, so in den letzten Wochen, was man halt so macht, wenn man 19 ist und Langeweile hat. Keine Ahnung, welche Strafe ihm jetzt droht. Knast oder Knebelvertrag? Busfahrer bis ans Lebensende, aber immer nur die ganz doofen Schichten. Macht ihr euch einen schönen Montag. Jetzt mit The Kid Laroi und gleich Lady Gaga, The Edge of Glory.

0: Für alle, die ihre Kollegen heute gar nicht wiedererkennen, meine Güte, bist du braun geworden. Gut, man konnte es bei dem Kollegen nicht so sehen, aber er hat so angegeben, dass ich das jetzt immer sage, wenn ich ihn sehe. Vielleicht habt ihr ja auch solche Kollegen.
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0: Also an das Wetter der letzten 3 Tage könnten wir uns gewöhnen, dürfen wir nur nicht ganz, denn diese Woche wird es nochmal ein bisschen mau. Heute ist alles okay. Wir haben im Moment zwar viele Wolken, es ist aber trocken. Erst am Nachmittag kann es erste Tropfen geben. Morgen wird es dann ein Ticken kühler, am Mittwoch sogar richtig frisch mit maximal 10 Grad. Dann gehen die Temperaturen aber auch schon wieder nach oben. 4:50 hier ist der Antenne Niedersachsen Stau- und Blitzerservice A1 Osnabrück Richtung Bremen. Baustellenstau ab Stur 22 Minuten mehr vor der Weserbrücke. A27 Bremen Richtung Walsrode ab dem Bremer Kreuz 12 Minuten. Nochmal A27, diesmal Bremerhaven Richtung Cuxhaven. Rehe, bitte Vorsicht zwischen Deppstedt und Neuenwalde. B213 Kloppenburg zwischen dem Ortseingang und Mollberger Straße. Da liegt eine Schaufel auf der Fahrbahn. Kreis Vechta, Vollsperrung nach einem Lasterunfall zwischen Hausstätte und der A1 und zwar in beiden Richtungen. Wenn ihr euch hier auskennt, dann bitte unbedingt einen großen Bogen machen. Aktuellster Blitzer, Dankeschön Marcel, in Bremen-Neustadt, Neuenlander Straße bei der Jet-Tankstelle und Ali hat sich gemeldet mit dem Blitzer in Braunschweig auf der Münchestraße direkt bei der Shell-Tankstelle. Es ist Montag, aber das war's dann auch schon mit den schlechten Nachrichten. Gleich geht's Ray Garvey, Free Like the Ocean. Kamrad ist dabei mit Hug Yourself und hier sind Roxette, The Look. Zählt doch mal an.

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1: Na, musstet ihr euch das heute auch schon anhören? Hier ist Antenne Niedersachsen. Wie immer am 4. Mai ist Welt-Star-Wars-Tag, angelehnt eben an den Satz May the Force be with you, also möge die Macht mit dir sein. Und rund um die Oscars hatten wir ja Dennis und Leo vom Schauen wir mal Film-Podcast zu Gast und die hatten einen so coolen Star-Wars-Fakt dabei. Den erzählen sie einfach nochmal.
2: Zum Beispiel gibt es in Episode 1 einen Moment, das ist vor dem Podracing, kennen wir alle, in dem der junge Anakin Skywalker kurz vor einem Podrennen steht. Und da sind die in so einer riesen Arena. Und diese Arena ist eben voll mit Publikum. Es wäre jetzt sehr teuer, 40.000 Komparsinnen und Komparsen zu buchen für. Stattdessen haben sie diese riesen Arena einfach ganz klein gebaut und haben da dann einfach so Wattestäbchen reingemacht und die verschieden angemalt. Und dann von unten, ich glaube, es war sogar mit Luft.
3: Mit dem Föhn oder so.
2: Mit dem Föhn oder so ist es da dran gegangen, dass sie dann angefangen haben zu wackeln. Und das sieht tatsächlich, wenn man ein paar Schritte zurückgeht, sieht das aus wie, okay, da passiert irgendwie viel. Das ist eine Menge.
1: Ich sehe mich das heute Nachmittag direkt nachbauen. Im Badezimmer. Ihr ja vielleicht auch. Hier ist Antenne Niedersachsen am Welt Star Wars Tag. Welt, genau. Jetzt mit The Black Eyed Peas. Hier ist I Got a Feeling. Macht euch einen schönen Montag.

0: Also HSV-Fans kriegen das Grinsen heute so gar nicht mehr aus dem Gesicht. Läuft bei euch another year in guter Liga und dazu gleich Another Day in Paradise von Phil Collins, der Lieblingshit vor den Nachrichten hier bei Antenne Niedersachsen.
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0: entspannt durch den Montagvormittag mit Antenne Niedersachsen. Und auch unser Niedersachsen-Wetter ist relativ entspannt. Ja, ein bisschen bewölkt, aber trocken. Temperaturen überall im zweistelligen Bereich. Heute Nachmittag immerhin 13 Grad an der Küste. Bis zu 23 Grad werden es nochmal in der Lüneburger Heide. Die nächsten Tage flaut das mit den Temperaturen ein wenig ab. Tiefpunkt ist am Mittwoch mit so Höchstwerten um 10 Grad. Das Gute ist, die gehen dann Richtung Wochenende auch wieder nach oben.
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2: 5:11, ich bin Alena Tribold. Guten Tag. Nach dem gewaltsamen Tod eines Paares in Rinteln im Schaumburger Land hat die Polizei die beiden Tatverdächtigen wieder freigelassen. Wie uns die Staatsanwaltschaft Bückeburg sagte, sind die beiden zwar weiter verdächtig, weil aber kein dringender Tatverdacht besteht, sind sie wieder auf freiem Fuß. Die beiden 22 und 24 Jahre alten Männer waren nach der Tat am Samstag von Spezialkräften vorläufig festgenommen worden. Die Obduktion der Leichen hat unterdessen bestätigt, dass das Paar getötet wurde. Eine Angehörige hatte die beiden vorgestern im gemeinsamen Wohnhaus entdeckt. Die Hälfte der Unternehmen in Niedersachsen kann die Ausbildungsplätze dieses Jahr erneut nicht voll besetzen. Das sagt die Industrie- und Handelskammer. Wer nach dem Abschluss eine Ausbildung anfangen will, kann sich immer noch bewerben, betont IHK-Hauptgeschäftsführerin Maike Bielfeld. Die Anforderungen an die Bewerber haben sich mittlerweile geändert. Es geht nicht mehr nur um das perfekte Zeugnis, so Bielfeld.
3: Unternehmen suchen inzwischen nicht mehr nach Schulnoten, sondern sie suchen nach dem Charakter. Verlässlichkeit ist wichtig, dass ich da gerne hingehe, dass ich mich interessiere für das, was ich mache. Und wir sehen wirklich, dass einfach zu wenig Bewerbungen ankommen. Die Chancen stehen wirklich nach wie vor sehr gut.
2: Auch in Niedersachsen kommen immer mehr Kinder per Kaiserschnitt zur Welt. Der Anteil lag 2024 bei 34%, wie das Statistische Bundesamt mitteilte. Auch deutschlandweit sieht es so aus. Noch nie seit der Wiedervereinigung wurden mehr Kinder per Kaiserschnitt in deutschen Kliniken geboren. Und jetzt weitere Meldungen des Tages mit Babette Büchner.
4: Die Umfragewerte sind im Keller, das Image der Regierungskoalition ist angekratzt. Bundeskanzler Friedrich Merz hat jetzt in der ARD-Sendung Karin Mioska eingeräumt, dass auch in den eigenen Reihen die Unzufriedenheit wächst. US-Präsident Donald Trump hat für heute eine neue Initiative angekündigt, damit Schiffe die Straße von Hormuz verlassen können. Vor dem Hintergrund droht Irans Militärführung mit Angriffen. Die Spritpreise sind über das Wochenende deutlich gestiegen, das zeigen Daten des ADAC. Vergleicht man die Tagesdurchschnitte vom Sonntag mit dem letzten Tag vor dem Tankrabatt, sind E10 und Diesel nur noch rund 11 Cent billiger.
0: Und damit haben wir es 3:53. Hier ist der Antenne Niedersachsen Stau- und Blitzerservice. A1 Osnabrück Richtung Bremen, Baustellenstau ab Stur eine Viertelstunde mehr vor der Weserbrücke. A27 Bremen Richtung Walsrode, ab dem Bremer Kreuz 11 Minuten mehr. Immer noch Rehe an der A27 Bremerhaven-Cuxhaven zwischen Deppstedt und Neuenwalde. Im Kreis Vechta Vollsperrung nach einem Lasterunfall zwischen Hausstätte und der A1 in beiden Richtungen. Hier am besten großen Bogen machen. Und Blitzeranhänger auf der B218 im Kreis Osnabrück in Kalkriese, Ortsteil von Bramsche in der Fennerstraße. Gute Fahrt euch.
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0: Wunderschönen Montag. Wir sind mittendrin im Endspurt bei Pimp Your Schützenfest. Heute Abend 19 Uhr fällt die endgültige Entscheidung, welches Dorf oder Schützenfest ins Finale einzieht und 2026 10.000 Euro einstreicht. Anna hat ihre Schützenjuppe schon an. Gleich geht sie wieder Stimmenjagen.
6: Nimmt eine ganz krasse Eigendynamik an, aber wir haben auch die Zeit unseres Lebens. Wir wollen gewinnen, keine Frage, aber das nimmt uns keiner mehr.
0: Klingt das nicht schön? Und warum wir alle, Anna und Heidenau, unsere Stimme geben sollten, das sagt sie uns am besten gleich mal selber. Jetzt starten wir aber erstmal rein in eure Lieblingshits mit Ace of Base, Alle Farben und Ava Max.

0: für diesen Montag nach dem herrlich langen Sonnenwochenende. Hier ist Sabrina für Kim Brugsch und vor allem macht dieses tolle Wochenende doch so richtig Lust auf gemeinsames Feiern.
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0: Und da unterstützen wir euch von Herzen gern mit 10.000 Euro für euer Dorf oder Schützenfest. Und wir sind ja schon auf der Zielgeraden. Bis heute 19 Uhr könnt ihr euren Verein noch ins Finale voten. Aktuell auf Platz 2. Annabelle vom Schützenverein Heidenau. Enttäuscht nicht, die Eins zu sein oder happy über diesen tollen Zwischenstand? Was hat überhaupt dein Bauchgefühl, wenn wir jetzt so Richtung Finale gucken?
2: Nee, das ist gar keine Frage. Happy. Und mein Bauchgefühl, mein Bauch ist völlig durcheinander. Wie bei uns allen. Wir sind geflasht und hoffen jetzt einfach auf heute Abend. Finale ist unser Ziel und ich glaube, wenn wir da reinkommen, dann wer auch immer mit uns einzieht, darf sich warm anziehen.
0: Also bis 19 Uhr wird bei euch noch so richtig kräftig gewotet. Hast du auch allen gesagt, wenn sie gewotet haben, dass sie nochmal eine E-Mail bekommen, die sie bestätigen müssen?
2: Das war genau der Satz, den wir immer wieder gebracht haben. Wir haben kleine Filmchen auch gedreht und das immer nochmal beschrieben, wie man das macht. Da haben wir nochmal sehr darauf hingewiesen.
0: Das ist nämlich ganz, ganz wichtig. Nur dann zählt sie so richtig. Und damit das klappt, braucht ihr natürlich jede Stimme. Also, liebe Annabelle, warum soll ich meine Stimme dem Schützenverein Heidenau von 1925 e.V. geben?
2: Also, warum wir Pimchau Schützenfest 2026 gewinnen sollten, weil wir letztes Jahr ganz knapp gescheitert sind, kurz vor unserem Jubiläum, weil wir das trotzdem natürlich genossen haben. Wir wollen dieses Jahr nochmal richtig einen raushauen auf dem Schützenfest. Wir wollen unsere Jugendabteilung wieder zu den deutschen Meisterschaften im Schießen schicken. Und wir haben nächstes Jahr 50-jähriges Damenjubiläum. Wir haben mit Abstand die größte Damenabteilung im Landkreis Harburg mit 165 Frauen von 90 bis 9 Jahre ist alles dabei und wir sind eine richtig geile Truppe, die zusammenhält und die einfach Bock hat, mit euch allen zu feiern.
0: Also der komplette Landkreis Harburg, so alles klar, ich vote und ganz Niedersachsen darf es gerne nachmachen. Bis heute Abend, 19 Uhr, voten, voten, voten. Ich drücke euch ganz, ganz fest die Daumen.
2: Vielen, vielen Dank.
0: Und ob es geklappt hat, das hören wir morgen, 7.07 Uhr in der Moin Show.
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0: meisten klatschen. Überlegt ihr schon mal, was es heute zum Mittagessen gibt? Denn nur von Lieblingshits allein kann man ja nicht leben. Die spiele ich euch natürlich trotzdem gleich. Alphaville, Big in Japan und Harley Humberstone ganz neu dabei. Hier bei Antenne Niedersachsen.
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2: Ja, aus der Kategorie, ich krieg den Hals wieder nicht voll. 3 Tage schönes Wetter und ich sitze gestern da und denk, och, das hätte doch jetzt bis Oktober so bleiben können. Naja gut, bisschen Spiel ist ja noch. Aktuell müssen wir uns darauf einstellen, dass es in dieser Woche mit den Temperaturen nochmal ordentlich nach unten geht. Liegt daran, dass heute Abend ein bisschen Regen durchzieht. Der wird uns auch morgen in den Frühstunden begleiten. Temperaturen morgen so bei 15, am Mittwoch sogar nur um die 10 Grad. Das Schöne ist, heute wird es nochmal ganz angenehm. Mit 13 bis 23 Grad in der Spitze und trocken bleibt's auch. 5:05, hier ist der Antenne Niedersachsen Stau- und Blitzerservice. A1 Osnabrück Richtung Bremen, Baustellenstau ab Stur, 11 Minuten mehr vor der Weserbrücke. A7 Hannover Richtung Hamburg zwischen Hamburg-Waltershof und Othmarschen, 26 Minuten mehr. A27 Bremen Richtung Walsrode, ab dem Bremer Kreuz sind es 8 Minuten mehr. A27 Bremen Richtung Walsrode, ab Achim Ost 10 Minuten mehr. Dann haben wir den Kreis Rothenburg. Da gibt es eine Vollsperrung nach einem Unfall. Und zwar zwischen der B75 und Helvesiek in beiden Richtungen. Hier am besten großen Bogen machen. Das gleiche gilt für den Kreis Vechta. Hier gibt es eine Vollsperrung nach einem Lasterunfall zwischen Hausstädte und der A1 in beide Richtungen. Aktuellster Blitzer ist der Blitzeranhänger auf der B71 im Heidekreis. Und zwar in Soltau-Harber.
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0: Wunderschönen Montag, hier ist Antenne Niedersachsen und das hier ist ein Wettbewerb. Och, da würden wir wohl alle ganz gerne dran teilnehmen. Ein Nap-Contest in Südkorea. Ja, es wirklich war, schon zum dritten Mal konnten da hunderte Menschen in Seoul um die Wette schlafen. Und natürlich habe ich mich sofort gefragt, wie wird denn da der Gewinner ermittelt? Also, wer schläft am schnellsten ein oder am längsten durch? Wer sabbert und schnarcht nicht? Nein, es entscheidet die Herzfrequenz. Ja. Wer der Gewinner des Schlafwettbewerbs ist. 50 bis 70 Herzschläge sind ideal. Und ich finde, da sollten wir uns hintrainieren. Am besten fangen wir heute direkt mit dem Training an, damit wir nächstes Jahr teilnehmen können. Zwischen 13 und 15 Uhr, so 10 bis 20 Minuten Powernap. Und schon habt ihr die erste Trainingseinheit intus. Und wenn ihr noch überlegt, was ihr in der Zeit träumen sollt, träumt doch mal von Dracula auf Isländisch. Macht gleich Sinn.
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0: Je kälter das Land, desto heißer die Bücher. Graf Dracula ist wohl der berühmteste Vampir der Literaturgeschichte, der Bram Stoker-Klassiker. Sind dutzende Sprachen übersetzt worden. Die erste war isländisch, schon 1900. Jahrzehnte später übersetzt ein Niederländer das Werk zurück ins Englische und stellt dabei fest, das ist eine ganz andere Geschichte. In Island ist der Graf kein einsamer Jäger, sondern der Kopf einer internationalen politischen Verschwörung. Die Damen im Roman sind viel leichter bekleidet und es gibt sogar völlig neue Charaktere. Falls ihr also mal in Island über Literatur diskutieren wollt, fragt besser vorher, welche Version gelesen wurde.
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10 vor 12. Und zum ersten Mal die Frage heute, was hilft denn gegen dieses Mittagstief? Natürlich der Lieblingshit vor den Nachrichten.

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0: Hier ist das Wetter für Niedersachsen. Und wenn es euch wie meinem guten Freund Jonas geht und am Wochenende war es schon fast ein bisschen zu viel, was die Sonne und die Temperaturen angeht, dann habe ich gute Nachrichten. Am Mittwoch nur so um die 10 Grad. Wenn ihr mehr in meinem Team spielt und euch den Sommer wünscht, habe ich auch gute Nachrichten. Heute wird es nochmal angenehm warm. 13 Grad an der Küste, bis zu 23 Grad nochmal Richtung Lüneburger Heide oder auch Braunschweiger Land. Morgen dann ein wenig kühler. Es liegt daran, dass heute Abend erster Regen reinzieht. Der wird uns auch morgen früh begleiten. Mittwoch dann richtig frisch, zum Wochenende wieder besser.
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2: 5:05, ich bin Alena Tribold. Guten Tag. Nach dem gewaltsamen Tod eines Paares in Rinteln im Schaumburger Land sind die beiden Tatverdächtigen wieder auf freiem Fuß. Das hat die Staatsanwaltschaft Bückeburg mitgeteilt.
3: Die beiden 22 und 24 Jahre alten Männer waren nach der Tat am Samstag von Spezialkräften vorläufig festgenommen worden. Sie sind weiterhin verdächtig, weil aber aktuell kein dringender Tatverdacht besteht, wurden sie wieder freigelassen. Die Obduktion der Leichen hat unterdessen bestätigt, dass das Paar getötet wurde. Zum Motiv und dem Ablauf wollen die Ermittler aktuell nichts sagen. Die Auswertung der Spuren und die Ermittlungen gehen weiter, so die Staatsanwaltschaft. Sarah Buletta, Nachrichtenredaktion.
2: Fast 3 Monate nach dem Bankeinbruch in Stur im Kreis Diepholz hat die Polizei die Schadenssumme bekannt gegeben. Der Wert der Beute beträgt mehr als 2 Millionen Euro. Die Polizei hofft mit neuen Fotos von Wertgegenständen aus den Schließfächern jetzt auf weitere Hinweise zu den noch unbekannten Tätern. Die Dinge könnten Händlern möglicherweise angeboten worden sein, hieß es. Die Täter waren Mitte Februar über einen Lichtschacht in den Keller der Volksbank eingestiegen und leerten 14 Schließfächer. Und jetzt hat Babette Büchner weitere Meldungen des Tages.
4: Die Spritpreise sind über das Wochenende deutlich gestiegen und setzen sich über der Marke von 2 Euro fest. Das zeigen Daten des ADAC. Vergleicht man die Tagesdurchschnitte vom Sonntag mit dem letzten Tag vor dem Tankrabatt, sind E10 und Diesel nur noch rund 11 Cent billiger. Die schwarz-rote Koalition steckt zum Jahrestag der Kanzlerwahl im Stimmungstief. SPD-Fraktionschef Matthias Mirsch sieht aber keinen Anlass für den Kanzlerappell in Richtung Sozialdemokraten, in der Koalition mehr Kompromissbereitschaft zu zeigen. Noch nie seit der Wiedervereinigung wurden mehr Kinder in Kliniken per Kaiserschnitt geboren. Mit 33% erreichte der Anteil der Kaiserschnitte an den Klinikgeburten den seither höchsten Wert, teilte das Statistische Bundesamt mit.
0: Gleich 2:12, hier ist der Antenne Niedersachsen. Stau- und Blitzer-Service. Baustellenstau auf der A1 Osnabrück Richtung Bremen ab Stur 9 Minuten mehr vor der Weserbrücke. A27 Bremen Richtung Cuxhaven ab Bremen-Seebalsbrück 8 Minuten mehr. A27 Bremen Richtung Walsrode ab Achim Ost sind 17 Minuten. B51 in Twistringen Vollsperrung für den Feuerwehreinsatz zwischen Langenstraße und am Markt. Da brennt ein Mehrparteienhaus. Bitte großen Bogen machen. Wir haben eine Vollsperrung im Kreis Rothenburg-Wümme nach einem Unfall zwischen der B75 und Helvesieg in beiden Richtungen. Da ist ein Laster mit Düngemittel auf die Seite gekippt. Bisher hat er zum Glück nichts außer Diesel verloren. Die Feuerwehr ist dran. Kreiswächter-Vollsperrung nach einem Lasterunfall. Hier ist ein Viehtransport mit Kälbern im Graben gelandet. Zwischen Hausstätte und der A1 in beiden Richtungen. Fahrt bitte vorsichtig.
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0: Mit viel Sonne im Herzen und ordentlichen Mückenstichen an den Beinen geht's rein in die neue Woche. Und wer verdammt nochmal hat den Maikäfern Bescheid gesagt, dass die Saison wieder losgeht? Pünktlich zum 1. Mai schwirren die einem direkt am Kopf vorbei. Jetzt weiß ich nicht, ob die einen Kalender besitzen, ob die eine Alexa haben. Ich hätte nichts gesagt. Aber gut, wir teilen uns mit den Maikäfern hier so ein bisschen den Platz. Irgendwann sind die ja auch wieder weg und dann genießen wir ganz alleine die Lieblingshits. Rick Astley gleich, Never Gonna Give You Up nach Leonie. Und don't worry, macht euch einen schönen Montag.

0: Wunderschönen Montag mit Antenne Niedersachsen. Geht gleich weiter hier mit Harry Styles. Den mögen wir ja auch ganz besonders gerne. Wahnsinnig sympathischer Typ und richtig gute Musik macht er natürlich auch noch. Wir wünschen euch einen guten Start in diese neue Woche und besonders Fußballfans, die haben ja in diesen Tagen richtig was auszustehen oder es schon hinter sich in Hannover und Wolfsburg. Ja, da sind die Fingernägel etwas abgeknabbert. Das war ein hartes Wochenende. Wir mussten viel als Fans aushalten. Sowohl 96 als auch der VfL müssen am Saisonende jetzt noch kräftig zittern. Ein paar Niedersachsen, die dürfen allerdings schon jubeln. Antenne Niedersachsen-Sportmann Hannes Westermann. Wo dürfen die Sektkorken denn jetzt schon knallen?
1: In Osnabrück, da wurde mal wieder Aufstieg gefeiert, schon zum 8. Mal. Die Lila Weißen haben mit 3:2 in Wiesbaden gewonnen und sind damit zum 3. Mal Meister der 3. Liga geworden.
0: Wuhu.
1: Ja, und in der Nachbarschaft bei denen im Emsland, da wurde auch gejubelt. Der SV Meppen ist nämlich zurück in der 3. Liga.
0: Juhu.
1: Leider ist es aber so, dass der TSV Havelsee sich aus genau dieser Liga jetzt verabschiedet hat und runter muss in Liga 4. Also gibt es in der 3. Liga kein Niedersachsen-Derby, es sei denn, es erwischt am Ende doch noch die Braunschweiger, denn die stehen ja in der 2. Liga unten drin.
0: Raus aus der 2. Liga nach oben wollen ja eigentlich die Hannoveraner. Ich habe das Spiel gestern mit meinem Mann gesehen, der hat 3 Jahre seines Lebens, glaube ich, verloren. Mit dem kann ich nicht mehr drüber reden, aber mit dir, Hannes. Was sagst du, wie stehen die Chancen für den Aufstieg?
1: Also gestern, das war ja kein Fußballspiel mehr, ne? Das war ein groß angelegter Test für Blutdruckgeräte. 0:2 zurückgelegt, du hast es ja gesehen, in der Nachspielzeit der ersten Hälfte kommt dann irgendwie der Ausgleich mit so einem Doppelschlag, dann geführt und in der Nachspielzeit dann doch nochmal den Ausgleich kassiert. Puh, also wer so unbeständig spielt, der wird seine Fans wohl wahrscheinlich auch noch bis zum Saisonende ziemlich quälen. Aber mit Bochum und Nürnberg kommen da 2 Teams, für die es eigentlich beide um nichts mehr geht. Es ist also gut machbar, die beiden Spiele noch zu gewinnen. Hannover müsste es eigentlich aus eigener Kraft schaffen, wenigstens den Relegationsplatz zu halten. Ja, und dann ist die Frage, gegen wen geht es denn in der 1. Liga? Und da stehen wieder die Niedersachsen. Mhm. Es könnte gegen die Wölfe gehen. Die sind ja aktuell 16. in der 1.
0: Und gerade für Wolfsburg wird es wirklich schwer, denn die müssten ja für den Klassenerhalt die letzten beiden Spiele gewinnen. Nächster Gegner ist Bayern München. Und wenn ich ans Hinspiel denke, dann fallen mir insgesamt 8 Gründe ein, warum das sehr schwer werden kann. Aber die Daumen sind gedrückt. Wir glauben an euch.
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2: Wo wir gerade über Fußball gesprochen haben, also so eine vorgezogene Vertragsverlängerung würde mir fürs Wetter auch ganz gut gefallen. 3 Tage hat das Niedersachsen-Wetter abgeliefert, jetzt geht's kurz in die Eistonne. Aktuell haben wir viele Wolken, aber noch angenehm warm. In Mahlen haben wir 18 Grad, in Sachsenhagen 19, in Westerbrak 19. Heute Abend, erster Regen von Westen, der schiebt sich dann nachts über ganz Niedersachsen, begrüßt uns dann auch morgen zum Aufstehen und sorgt für einen kleinen Temperatursturz. Morgen maximal 15, Mittwoch um die 10 Grad, zum Wochenende wird es dann wieder wärmer und trockener.
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2: 3 Minuten vor 12:30 geht auf die A1 Osnabrück Richtung Bremen. Baustellenstau ab Stur, 9 Minuten mehr vor der Weserbrücke. Bitte Vorsicht auf der A2 Hannover Richtung Berlin. Lasterpanne in der Baustelle zwischen Lehrte Ost und Hemeler Wald. A27 Bremen Richtung Walsrode ab Achim Ost. 14 Minuten mehr. B51 Twistring, immer noch Vollsperrung für den Feuerwehreinsatz. Da brennt ein Haus zwischen Langenstraße und am Markt, hier einen großen Bogen machen. Der aktuellste Blitzer, danke dir Jacqueline, steht in Braunschweig und zwar auf der Münchestraße direkt bei der Shell-Tankstelle.
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0: Wunderschönen Montag mit Antenne Niedersachsen. Und egal wie viel Zucker ihr in euren Kaffee nehmt, süßer wird's heute nicht mehr. Es gibt eine ganz tolle Nachricht aus Peine. Da hat der Zoll auf der A2 bei so einer ganz normalen Kontrolle ein älteres Auto rausgezogen und dabei einen ziemlich traurigen, aber auch sehr niedlichen Fund gemacht. Im Kofferraum waren zwischen dem ganzen Gepäck zwei Dackel und ein Welpe. Dazu haben sie noch eine Holzkiste gefunden, in der eigentlich Tauben transportiert werden. Die Geräusche klangen aber so gar nicht nach Taube. Also Deckel auf und schon gucken die Beamten in ganz viele kleine Kulleräuglein. 13 weitere Dackelwelpen haben da drin gesteckt. Ohne Papiere, ohne Chip, ohne Impfschutz und mit ganz viel Angst. Die Tiere waren deutlich geschwächt und dehydriert. Aber da waren ja diese tollen Zollbeamten auf der A2 und die haben direkt das Veterinäramt kontaktiert. Die waren zack da. Die Welpen sind jetzt im Tierheim, werden ganz liebevoll versorgt und inzwischen geht's ihnen zum Glück schon wieder deutlich besser. Also in naher Zukunft, könnt ihr euch schon mal merken, gibt's im Landkreis Peine wahrscheinlich Dackelwelpen zu adoptieren. Ich habe auch schon mal zu Hause gefragt, aber meine Katze sagt, hier sei kein Platz.
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0: Perfekter Moment, alle Kollegen im Büro oder in der Praxis in die Mittagspause zu schicken, wenn ihr genauso gerne laut und schief singt wie ich gleich. Bon Jovi. You give love a bad name. Der Lieblingshit vor den Nachrichten hier bei Antenne Niedersachsen.
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0: das Wetter für Niedersachsen mit dem Update fürs ganze Land.
1: Im Schnelldurchlauf. Heute gibt es viele Wolken, es bleibt aber bis zum Abend trocken. Höchstwerte klettern nochmal auf bis zu 23 Grad drauf. Besonders schön wird es in der Lüneburger Heide und im Braunschweiger Land. Morgen wird es schon ein bisschen frischer. Das liegt am Regen, der uns heute Nacht besucht. Da sind wir so bei etwa 15 Grad, am Mittwoch nur 10 Grad in der Spitze. Zum Wochenende wird es dann aber schon wieder besser.
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3: 5:01, ich bin Alena Triebold. Guten Tag. Nach dem gewaltsamen Tod eines Paares in Rinteln im Schaumburger Land hat die Polizei die beiden Tatverdächtigen wieder freigelassen. Wie uns die Staatsanwaltschaft Bückeburg sagte, sind die beiden weiter verdächtig. Weil aber kein dringender Tatverdacht besteht, sind sie eben wieder auf freiem Fuß. Die Obduktion der Leichen hat unterdessen bestätigt, dass das Paar getötet wurde. Eine Angehörige hatte die beiden vorgestern im gemeinsamen Wohnhaus entdeckt. Mehr als 2 Millionen Euro Schaden haben die Täter bei dem Bankeinbruch vor fast 3 Monaten in Stur bei Bremen verursacht. Das hat die Polizei jetzt bekannt gegeben.
4: Die Beamten hoffen mit Fotos von Wertgegenständen aus den Schließfächern jetzt auf neue Hinweise zu den Tätern. Die Dinge könnten Händlern angeboten worden sein, hieß es. Die weiter unbekannten Täter waren Mitte Februar über einen Lichtschacht in den Keller der Volksbank eingestiegen und leerten 14 Schließfächer. Zeugen hatten 3 Männer in blauen Overalls beobachtet. Daniel Flüß, Nachrichtenredaktion.
3: Und jetzt weitere Meldungen des Tages mit Babette Büchner.
5: Ab Mai sollte der Tankrabatt eigentlich für Entspannung an den Tankstellen sorgen. Laut ADAC sind die Spritpreise über das Wochenende aber deutlich gestiegen. Die schwarz-rote Koalition steckt zum Jahrestag der Kanzlerwahl im Stimmungstief. Bundeskanzler Friedrich Merz hat in der ARD-Sendung Karin Mioska eingeräumt, dass die Unzufriedenheit auch in den eigenen Reihen wächst. Iranische Streitkräfte wollen US-Verbände daran gehindert haben, in die Straße von Hormuz einzufahren. Durch Warnungen seien die feindlichen Zerstörer an der Einfahrt gehindert worden, berichteten iranische Medien. Von US-Seite gab es dazu keine Angaben. US-Präsident Donald Trump hatte für heute eine neue Initiative angekündigt, damit Schiffe die Straße von Hormuz verlassen können.
1: 3:01, hier ist der Antenne Niedersachsen Stau- und Blitzerservice. A1 Osnabrück Richtung Bremen, Baustellenstau ab Stur, 12 Minuten mehr vor der Weserbrücke. A2 Berlin Richtung Hannover ab Peine, 9 Minuten mehr. Nochmal A2, diesmal Hannover Richtung Berlin, Lasterpanne in der Baustelle zwischen Lehrte Ost und Hemeler Wald. A2 Hannover Richtung Dortmund, neuer Unfall zwischen Hannover Lahe und Hannover Bodfeld, bitte Vorsicht. Vollsperrung auf der B51 in Twistringen für den Feuerwehreinsatz zwischen Langenstraße und am Markt. Und auch eine Vollsperrung im Kreis Hildesheim für die Unfallaufnahme. Da gab es einen Unfall mit Auto und Motorrad zwischen Rössing und Emmacke. Der aktuellste Blitzer, danke dir Torti, in Aiklingen im Kreis Celle auf der Braunschweiger Straße und direkt beim Tattoo-Studio.
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1: Ja, Becken gereinigt, Technik überprüft, Freibadsaison eröffnet. Das Moskaubad in Osnabrück ist jetzt endlich in die Freibadsaison 2026 gestartet und das bei sonnigen 24 Grad. Und es ist ja auch ein ganz besonderes Jahr. Das Moskaubad feiert seinen 100. Geburtstag. Deswegen sind übers ganze Jahr Aktionen und sogar ein großer Familientag geplant. So eine Geburtstagsparty, die sich quasi über den ganzen Sommer zieht. Also dann wisst ihr schon mal, was die zweitbeste Party des Jahres ist. Denn die beste wird ja euer Schützen- oder Dorffest. Tja, wie ihr euch noch die 10.000 Euro Finanzspritze von Pimp Your Schützenfest hier bei Antenne Niedersachsen sichert, das hört ihr gleich nach Neck, nach Michael Schulte und nach Sarah Larsson. 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

0: zu wissen, worum es geht, kann ich diesen Song von vorne bis hinten mitsingen. Also vielleicht nicht richtig, aber sehr laut.
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0: Ihr singt hoffentlich bald auch laut und lustig beim tollsten Dorf- oder Schützenfest bei euch im Ort. Da würden wir gerne 10.000 Euro reinbuttern und wir sind ja auf der Zielgeraden. Bis heute 19 Uhr könnt ihr euren Verein noch ins Finale voten oder einen anderen tollen Verein. Und deshalb sage ich an dieser Stelle Hello again. Johanna von der Schützengilde Exten im Landkreis Schaumburg. Ihr seid ja wieder ganz weit vorne mit dabei.
2: Ja, jetzt sind wir ja leider Platz 4. Aber egal, wir geben nicht auf.
0: Und als geübte Pimp Your Schützenfest-Teilnehmer wisst ihr ja, gerade auf die letzten Meter, da passiert noch richtig was.
2: Ja, auf jeden Fall. Also wir werden jetzt nochmal alles geben. Ein paar Stunden haben wir ja noch. Wir müssen einfach nochmal alle persönlich ansprechen, auf der Messe, bei der Arbeit, beim Einkaufen. Einfach nicht aufgeben.
0: Was habt ihr, während alle anderen im Garten gesessen, habt die letzten Tage so auf die Beine gestellt?
2: Also wir haben wirklich Flyer ausgedruckt und sind losmarschiert. Und in der Beachbar und auf der Messe haben wir Flyer verteilt und die Leute persönlich angesprochen.
0: Und alle wissen Bescheid. Nach dem Voting gibt es nochmal eine E-Mail von uns. Da nochmal bestätigen und dann zählt die Stimme.
2: Ja, natürlich.
0: Weil ich habe mir sagen lassen, da geistern noch so halbe Stimmen in diesem Internet um. Also wenn ihr uns gerade hört und denkt, hä, was musste ich da nochmal bestätigen? Schaut nochmal in eure Ordner. Wenn da irgendwas von Antenne Niedersachsen ist, einmal kurz bestätigen, dann zählt eure Stimme wirklich zu 100%.
2: Ja, aber hoffentlich für Exten abgestimmt.
0: Also ihr habt's gehört, Exten im Kreis Schaumburg freut sich über eure Stimme auf antenne.com bis 19 Uhr. Habt ihr noch Zeit und nicht vergessen, erst voten, dann die E-Mail bestätigen und dann aufs geilste Schützenfest aller Zeiten freuen.
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0: Miley Cyrus bei Antenne Niedersachsen. Und Bruno Mars steht schon in den Startlöchern, der geht gleich hier ab.
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0: Ja, Wahnsinn. Kältester Mai-Anfang seit Jahrzehnten. Also in Griechenland. Mit Sturm, mit Regen, mit Schnee und sogar zum Teil Hagel. Die Landwirte freut es. Es war nämlich viel zu lange trocken und alle anderen wissen, der Frühling kommt. Und an denen können wir uns ein Beispiel nehmen. Denn nach dem Kurzsommer der letzten Tage gibt es einen kurzen Knick bei uns im Niedersachsen-Wetter. Heute nochmal bis zu 23 Grad. Allerdings kommt heute Abend Regen und dann wird es kühler. Am Mittwoch nur noch 10 Grad in der Spitze. Auch Wolken und Regen sind unterwegs. Zum Wochenende wird es aber schon wieder besser.
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0: Um 4 Minuten vor 12:30 A1 Osnabrück Richtung Bremen, ab Stur 16 Minuten mehr vor der Weserbrücke. A2 Berlin Richtung Hannover, ab Peine 18 Minuten mehr. A2 Hannover Richtung Berlin, Lasterpanne in der Baustelle zwischen Lehrte Ost und Hemeler Wald. A2 Hannover Richtung Dortmund, neuer Unfall, bitte Vorsicht zwischen Hannover Lahe und Bodfeld. Die B51 in Twistringen ist voll gesperrt für den Feuerwehreinsatz, da brennt ja ein Haus zwischen Langenstraße und am Markt. Im Moment kein Durchkommen. Und auch im Kreis Hildesheim gibt es eine Vollsperrung. Hier gab es einen Unfall mit Auto und Motorrad. Zwischen Rössing und Emmerke sind jetzt die Helfer im Einsatz. Hier bitte einen großen Bogen machen. Der aktuellste Blitzer, Dankeschön an Norbert, in der Region Hannover, in Scherenbrostel auf der Langenhagener Straße. Und es blitzt im Ammerland, hat Stefan entdeckt, und zwar in Ihausen, Stadt Westerstede, auf der August-Fehner Straße.
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0: Das hier ist für alle Romantiker bei uns in Niedersachsen und natürlich auch die, die es noch werden wollen. Hier ist Antenne Niedersachsen am Montag. Spontan heiraten bei uns in Niedersachsen. Das geht am 26. Juni in ganz vielen evangelischen Kirchen unter dem Motto einfach heiraten. Ja, zum Beispiel in Bruchhausen-Vilsen, in Oldenburg, in Aurich und auch Osnabrück ist zum ersten Mal dabei. Ist einfach ein schönes Datum, ne? 26.06.26. Also jeder, der schon standesamtlich verheiratet ist, kann an dem Tag seine kirchliche Trauung ganz spontan nachholen. Mit Musik, mit Fotos, mit einem kleinen Rahmenprogramm. So ein bisschen wie in Las Vegas, nur schöner. Jetzt bräuchten wir nur noch jemanden, der besser singen kann als ich, der dann irgendwie anders macht, wenn ich doch bloß jemanden kennen würde.
1: Moin, Hallöge.
0: Hallöge.
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0: Wenn ihr mit Musik Geld verdienen wollt, dann müsst ihr euch jetzt nicht die Arbeit machen, ganzen Song und Musik und all den Kram zu schreiben und dann vielleicht noch irgendwen zu finden, der das irgendwie rausbringt, damit ihr Geld damit verdienen könnt. Nee, ihr geht einfach durchs Internet und klaut einen Song. Gut, The Coldplay jetzt vielleicht nicht, die sind zu bekannt, aber kennt ihr diesen Song? Das ist die russische Version von Around the World und die gab's zuerst. Wusste nur halt keiner. Also kam ATC und haben gesagt, das kriegen wir doch besser hin. Around the World, la la la la la, von ATC, ist der Lieblingshit vor den Nachrichten. Gleich für euch.
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1: Ja, es ist heute so ein bisschen tropisch.
2: Es ist sehr warm, das ist richtig. Ich habe mich auch gefragt, ich habe so eine Teddyjacke, bin ich heute mit dir her.
1: Mit einem Teddy?
2: Nee, nicht mit einem Teddy, aber die heißt so Teddyjacke, nennt man das halt. Und die ist viel zu warm gewesen. Ich musste sie wirklich unterwegs ausziehen und einfach so mit halt meinem dünnen Sweatshirt hier.
1: Siehst du, ich bin so gekommen, wie mich Gott schuf, mit einem T-Shirt.
2: Ja, ja, was genau. Anderes habe ich auch nicht von dir erwartet.
1: Aber jetzt zum Wetter.
2: Es ist immer noch relativ mild bei uns in Niedersachsen, aber es sind ja schon deutlich mehr Wolken mit am Start. Die Sonne schafft es zwar auch immer mal wieder dadurch. Und ein bisschen Regen ist auch schon mit dabei. Das kann heute Nachmittag noch ein bisschen mehr werden an der einen oder anderen Stelle, aber auch nicht zu dramatisch. Generell müssen wir uns aber darauf einstellen, dass es temperaturtechnisch erstmal bergab geht.
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4: 5:02, ich bin Frederik Heimann. Guten Tag. Eine Frau hat ihren Enkel auf einem Spielplatz in Hannover vor einem Entführer gerettet. Der 46-Jährige hat das Kind laut Polizei gegriffen und versucht es wegzubringen. Die Großmutter habe dann sofort reagiert.
5: Sie hielt ihren Enkel fest und legte sich schützend mit ihrem Körper über den Jungen. Der Angreifer hat laut Polizei dann eine Schere gezogen und mehrfach auf die Frau eingestochen. Sie erlitt leichte Verletzungen. Passanten hörten die Schreie und riefen die Polizei. Die Einsatzkräfte überwältigten den Mann dann mit Hilfe von Reizgas. Er sitzt jetzt in Untersuchungshaft. Nach ersten Erkenntnissen hatte der Angreifer keine Verbindung zu Großmutter und Enkel. Alena Triebold, Nachrichtenredaktion.
4: Nach dem gewaltsamen Tod eines Paares ist das Entsetzen in Rinteln im Schaumburger Land groß. Die Polizei hat die beiden Männer, die nach der Tat am Samstag festgenommen wurden, mittlerweile wieder freigelassen. Sie sind weiter verdächtig, es besteht aber kein dringender Tatverdacht. Laut Staatsanwaltschaft werden weitere Spuren ausgewertet. Zum Motiv und Tatablauf ist noch nichts bekannt. Jedes zweite Unternehmen bei uns in Niedersachsen kann die ausgeschriebenen Ausbildungsplätze auch in diesem Jahr nicht alle besetzen. Das sagt die Industrie- und Handelskammer. Wer dieses Jahr also noch eine Ausbildung machen will, kann sich weiter bewerben und hat auch gute Chancen. Die IHK betont, dass sich die Anforderungen an die Bewerber in der letzten Zeit deutlich verändert haben. Viel wichtiger als gute Noten seien den Unternehmen mittlerweile soziale Kompetenzen wie Motivation, Verlässlichkeit und Charakter, so die IHK. Und jetzt weitere Meldungen des Tages von Thomas Brockt.
6: Seit dem 1. Mai gilt für 2 Monate eine Steuersenkung von knapp 17 Cent je Liter bei den Spritpreisen. Der Tankrabatt wird aber laut ADAC nicht vollständig weitergegeben. SPD-Fraktionschef Mirsch sagte im NTV-Frühstart, das könne man sich nicht gefallen lassen. Iranische Streitkräfte wollen US-Verbände daran gehindert haben, in die Straße von Hormuz einzufahren. Durch Warnungen seien die feindlichen Zerstörer an der Einfahrt gehindert worden, berichtet die Nachrichtenagentur Fars, die den Revolutionsgarden nahesteht. Auf einem Kreuzfahrtschiff im Atlantik ist eine tödliche Krankheit ausgebrochen. Mindestens 3 Menschen starben, ein weiterer Patient liegt auf der Intensivstation eines Krankenhauses in Südafrika. Nach Angaben der Weltgesundheitsorganisation gehen die Fälle mutmaßlich auf Infektionen mit dem Hunter-Virus zurück.
1: Der Antenne Niedersachsen, Stau- und Blitzerservice. A1 Osnabrück Richtung Bremen, Baustellenstau ab Stur, 14 Minuten mehr vor der Weserbrücke. Die A2 Berlin Richtung Hannover ab Peine, 12 Minuten. Und A2 Hannover Richtung Berlin, eine Lasterpanne in der Baustelle zwischen Lehrte Ost und Themeler Wald. Die A2 Hannover Richtung Dortmund, Unfallaufnahme zwischen Hannover-Lahe und Hannover-Bodfeld. Und A7 Kassel Richtung Hannover, Abseitsgitterdreieck, 9 Minuten mehr. A27 Bremen Richtung Walsrode ab Achim Ost, da braucht ihr 9 Minuten länger. Und die B51 in Twistringen, die ist voll gesperrt für einen Feuerwehreinsatz zwischen der Langenstraße und am Markt. Kreis Hildesheim, Vollsperrung für eine Unfallaufnahme zwischen Rösingen und Emmerke, da gab es einen Unfall mit einem Auto und einem Motorrad. Das war's. Wir wünschen euch eine gute Fahrt. Hier sind Micha und Mareike bei Antenne Niedersachsen.
2: Ja. Und wir haben Montag, ihr Lieben.
1: Richtig. Und ich habe einen blauen Fleck aus dem Wochenende mitgebracht am Oberarm und ich weiß nicht, wo der herkommt.
2: Er ist aber sehr winzig. Also Micha macht jetzt mehr Drama, als es eigentlich...
1: aber er ist blau. Also er wird gerade gelb.
2: Ja, also es ist, glaube ich, schon ein bisschen länger her. Naja, gut. Auf jeden Fall werfen wir jetzt den Dartpfeil, denn wir suchen ja jemanden, der die Show eröffnet. Wo sind wir gelandet,
7: Micha? Im Wasser.
2: Im Wasser, in der Nordsee. Also ihr lieben Menschen von der Küste, ruft doch gerne mal kurz durch.
7: Naja, Wilhelmshaven.
2: Ja. Okay, Micha hätte gern jemanden aus Wilhelmshaven. Also ihr lieben Menschen von dort, Micha würde sich sehr freuen und ich freue mich natürlich auch, wenn ihr euch jetzt einmal kurz bei uns meldet. 0800 3123 100, eröffnet gemeinsam mit uns die Show. Das kriegen wir auf jeden Fall hin. Und wenn ihr einfach sagt, ach, Wilhelmshaven, das braucht mich ja gar nicht kennenlernen, sondern der soll meinen Ort an der Küste kennenlernen. Mhm. Dann könnt ihr jetzt auch anrufen. 0800 3123 100.

0: Ja, das Land of Confusion, das wäre auf jeden Fall auch meine Heimat. Michael Amareike hier bei Antenne Niedersachsen. Unser Feierabend-Dartpfeil, es tut mir leid, ich habe schon wieder die Nordsee getroffen. Aber, also so, na gut, es ist
1: eigentlich direkt vor Wilhelmshaven.
0: Wilhelmshaven ist die Sichtweite, genau.
1: Ja, und du wolltest ja auch gern jemanden aus Wilhelmshaven hören und vielleicht hat das ja geklappt.
2: Moin, ich bin Tira aus Wilhelmshaven und ich eröffne heute die Show.
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1: Herzlich willkommen, liebe Tira, und was für ein wunderschöner und außergewöhnlicher Name.
2: Vielen, vielen Dank.
1: Das hörst du wahrscheinlich öfter, oder?
2: Ich komme gebürtig aus Sri Lanka, also es ist kein deutscher Name in dem Sinne, deswegen...
1: Ja, aber richtig toll. Absolut, der klingt so schön.
0: Wir sind so langweilig, Micha, Mareike.
1: Ja, Mareike ist auch so hart. Mareike.
0: Und Micha ist ganz weich. Gut, jetzt haben wir noch die Tira an unserer Mitte. Hattest du ein schönes Wochenende?
2: Ich hatte ein richtig schönes Wochenende. Wir kommen gerade aus dem Kurztrip aus Belgien zurück.
1: Ach, wie
2: schön.
1: Wir
2: hatten eine richtig schöne Zeit und jetzt müssen wir wieder arbeiten.
1: Ja, so ist es halt, ne? Aber hast du ohne Ende belgische Pommes gegessen und belgische Waffeln?
2: Waffeln, keine Pommes, aber Waffeln.
0: Ich war noch nie in Belgien.
2: Genau.
1: Ich bin bisher nur durch Belgien durchgefahren.
2: Belgien ist so schön.
0: Dauert ja wahrscheinlich nicht lange, ne?
2: Oh,
0: durchzufahren.
2: Ich kann Antwerpen auf. Nee, obwohl man kann da immer nur 90 fahren. Also so richtig gut ist das nicht.
0: Ach so, na die wissen schon,
2: wenn
0: wie sie es machen.
2: Die Deutschen ausfahren.
0: Die dachten sich, unser Land ist so klein, wir werden die jetzt einfach hier alle so ein bisschen länger bei uns behalten, machen hier einfach so eine 90er-Zone draus. Das ist doch praktisch. Können wir in Niedersachsen
2: genau,
0: auch einführen.
2: Falls aber ungewollt. Genau.
1: Ja, aber richtig genau. Schön. Und ihr wart in Antwerpen oder wo wart ihr?
2: Genau, wir waren in Antwerpen. Mein Cousin hat da geheiratet und dann haben wir
1: auch
2: gefeiert.
1: Auch noch eine Hochzeit,
2: und
1: Mensch,
2: ganz traditionell.
1: Traumhaft.
2: Genau.
1: Ach, wie schön.
2: Genau, genau. Und da waren wir jetzt.
1: Das klingt richtig gut.
2: Ich kann Antwerpen auf jeden Fall empfehlen.
1: Also unser Wochenende war ja schon schön, aber
2: auch.
1: Deins klingt noch schöner.
0: Ja, auf jeden Fall.
2: Das klappt es, genau. Oh, super.
1: Herrlich.
2: Cool, das hat mich total gefreut. Wir haben gerade im Radio nur Wilhelmshaven gehört und mein Sohn so, Mama, die haben Wilhelmshaven gesagt. Ich so, jo, komm, wir rufen da jetzt an.
1: Ja, wie schön.
0: Also, sehr gut. Alles richtig gemacht.
2: Voll cool.
0: Du hast so sonnige Laune, jetzt kann der Nachmittag noch gut werden.
1: Ja, und ganz liebe Grüße an deinen Sohn.
2: Das richtig aus.
0: Okay.
2: Vielen lieben Dank. Tschüss.
1: Tschüss. Ciao.
0: Ach, die war ja nett.
1: Das war sehr süß. Und dieser Name.
0: Tira.
1: Wirklich schön.
0: Tira.

0: so ein Montag nach einem langen Wochenende ist schon so eine Sache mit der Motivation, oder? Aber ihr habt es ja fast geschafft, Micha und Mareike hier bei Antenne Niedersachsen.
1: Ja, und die lieben Kollegen der Moin Show, die haben uns ja am Donnerstag auf eine ganz besondere Challenge geschickt. Wir haben Helene Fischer getroffen und die hat uns beiden mit einem Augenzwinkern verraten, was sich die große Taylor Swift vielleicht für ihre letzte Tour bei Helene Fischer so abgeguckt hat. Mhm. Klären wir in den nächsten 15 Minuten hier bei Antenne Niedersachsen.
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2: Tja, willkommen in den Tropen.
3: Ja, so ein bisschen zumindest. Es fühlt sich ein bisschen so an. Wir haben es noch relativ mild. Wir haben so Höchstwerte um die 21, 22 Grad. Dazu aber wirklich viele Wolken mittlerweile. Auch hier und da immer mal wieder so ein kleiner Schauer. Und wir müssen uns auch drauf einstellen. Ja, da wird einiges runterkommen von den Temperaturen. Also es wird ganz schön runtergehen. Es wird echt knackig kalt. Mittwoch sogar 10 Grad nur noch in der Spitze.
2: Es reicht ja langsam mal hier.
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2: Mit Daniel Flüß, moin. 14 Dackelwelpen und 2 tragende Hündin in viel zu kleinen Transportboxen. Zöllner haben bei einer Kontrolle auf der A2 bei Peine offenbar einen illegalen Welpenschmuggel gestoppt.
4: Unter anderem in Taubentransportboxen waren die Tiere unter widrigsten Bedingungen zusammengestopft, sagte eine Tierärztin. Einige waren dehydriert, erholten sich im Tierheim aber wieder. Der Fahrer sagte, er sei auf dem Weg von Dänemark nach Ungarn zu ein paar Freunden. Dokumente für die etwa 6 Wochen alten Welpen legte er laut Zoll nicht vor. Alena Triebold, Regionalredaktion.
2: Der Abstieg aus Liga 3 ist klar, aber die Köpfe gehen sofort wieder nach oben. Nach dem 0:4 gegen Verl am Wochenende muss der TSV Havelse ab Sommer dann wieder in der Regionalliga ran. Das Ziel dort natürlich Wiederaufbau und eventuell Wiederaufstieg.
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6: A1 Osnabrück Richtung Bremen, Baustellenstau ab Stur, 17 Minuten mehr. Die A2 Berlin Richtung Hannover, Peine, 8 Minuten. Und A2 Hannover Richtung Berlin, Lasterpanne in der Baustelle zwischen Lehrte Ost und Hemeler Wald. A27 Bremen Richtung Walsrode ab Achim Ost, 10 Minuten. Und Kreis Hildesheim, hier haben wir immer noch eine Vollsperrung für eine Unfallaufnahme zwischen Rüssing und Emmerke. Hier gab es einen Unfall mit einem Auto und einem Motorrad. Wir wünschen euch eine gute Fahrt.
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0: Patrick Kelly hier bei Antenne Niedersachsen. Der erste Feierabend nach dem langen Wochenende. Micha und Mareike hier. Und ich muss sagen, ich habe das immer noch nicht so ganz verarbeitet, was da letzte Woche Donnerstag los war. Micha, wie sieht's bei dir aus?
1: Nee, überhaupt nicht. Überhaupt nicht. Die Moin Show hat uns eine Challenge gestellt. Ihr trefft einen Superstar, interviewt ihn, aber ihr wisst vorher nicht, wer es ist. Und deshalb sind wir, ja, also mit mindestens 300 Puls, und zwar jeder von uns beiden, in ein Hotelzimmer in Hamburg geführt worden. Und dann wurden wir so hier begrüßt.
2: Hi.
3: Hi.
2: Hi.
0: Hi. Oh
3: doch,
0: Gott. Doch.
3: Doch.
0: Doch.
3: So losgelöst.
2: Hi.
0: Oh Gott.
2: Wir sind Flieger.
1: Also jedes Mal, wenn ich es höre, ist es einfach immer noch unglaublich und ich kriege die Gänsehaut des Lebens. Das war wirklich irgendwie krass. Und ich habe auch lange überlegt am Wochenende, was war denn so besonders? Mhm. Ne? Also weil natürlich das Coole an unserem Job ist ja, dass wir oft so Kontakt mit Stars haben und Interviews führen. Aber dadurch, dass das hier alles so geheimnisvoll war und Helene uns ja quasi empfangen und überrascht hat, war es wahrscheinlich so besonders.
0: Ja, es war halt anders.
1: Es war so anders.
0: Normalerweise wissen wir ja, welcher Künstler zu uns kommt oder zu welchem Künstler wir gehen und können uns dementsprechend halt auch schon vorbereiten. Und das halt über Wochen, das war jetzt nicht so.
1: Nee. Und deshalb habe ich mich natürlich irgendwie auch so typisch Micha so gleich mal in die Nesseln gesetzt, als ich erzählt habe, dass ich Karten für ihr bisher größtes Konzert mit 130.000 Menschen damals in München hatte vor ein paar Jahren und nicht hingefahren bin, weil nämlich die Wetteraussichten so schlecht waren.
2: Das mache ich nicht, das ist mir zu nass.
1: Seitdem beiße ich mir in den Hintern, wirklich.
2: Du hast was verpasst, weil ich bin auf die Bühne gegangen und dann haben wir richtig einen wunderschönen Regenbogen gesehen, Sonnenuntergang auch noch, und es war einfach perfekt.
1: Ich weiß noch, ich habe abends, habe ich dann im Regenradar immer so geguckt und so gehofft, dass euch vorbeischrammt, so, dass ich nicht noch trauriger werde.
2: Das hast du uns gewünscht? Ja, Wahnsinn.
1: Tja, ich habe Regen gewünscht, aber es kam nicht so weit, möglicherweise. Also die war wirklich so total locker und sympathisch. Und im Sommer kommt sie ja auch für Shows zu uns in den Norden, nach Hamburg und nach Hannover. Und es wird ja oft gesagt, dass ihre Shows mit denen von Taylor Swift vergleichbar sind. Die Frage ist nur, wer von wem sich da was abgeguckt hat.
2: Ja, ich habe Taylor gesehen in München, ja. Und ich muss auch sagen, da habe ich schon gewisse Parallelen festgestellt. Da waren auch Kostüme dabei, ich dachte, die habe ich schon von 2 Jahren.
0: Ja. Ja.
2: Warte mal, Taylor. Ja.
1: Aber das Lustige ist, Mareike hat mir nach dem Treffen eine Nachricht geschickt. Mensch, Micha, weißt du, was wir vergessen haben? Wir haben uns gar nicht vorgestellt.
0: Nee. Wir treffen einfach Helene Fischer und sagen nicht einmal, dass wir Micha und Mareike sind. Wobei, sie wusste ja, wer wir sind, weil sie hat mich auch mit Namen noch angesprochen am Ende. Aber unangenehm, ne? Triffst du einen Superstar und sagst nicht einmal deinen Namen. Wirklich peinlich.
1: Es war trotzdem so schön. Onkel Cracker jetzt für euch.

0: Wie viele Mückenstiche habt ihr aus dem langen Wochenende mitgebracht?
1: Ich tatsächlich keinen einzigen.
2: Ich auch nicht.
1: Aber ich saß richtig schön lange auf der Terrasse bei dieser herrlichen Sonne. Das war wirklich schön.
2: Ich auch.
1: Antenne Niedersachsen hier mit Micha und Mareike. Wirklich ja großartiges Wetter die letzten Tage. Und dann gab es ja auch noch einiges zu feiern, ne? Gerade für die Fußballfans. Der HSV bleibt in der ersten Liga. Meppen steigt in die dritte und Osnabrück in die zweite auf. Und ihr habt es auch sicher mitbekommen, Schalke 04 ist zurück in der ersten Liga. Absoluter Ausnahmezustand im Pott, mussten auch die Reporter vom ZDF feststellen.
3: Hier auf dem Ernst-Kuzorra-Platz. In Schalke, auf Schalke, wird die Nacht zum Tage gemacht. Hier läuft kein Verkehr mehr, die Straße ist komplett zu und die Leute freuen sich einfach. Natürlich auch noch Bier ab, egal.
1: Ach, so eine schöne Bierdusche, die gehört doch ganz ehrlich zu einer Aufstiegsfeier dazu. Also.
2: Nicht das Wort Bier sagen. Micha, mir gleich ganz schlecht.
1: Micha hatte gestern zu viel Bier. Micha war gestern im Stadion.
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1: Tja, wie sieht's aus, Mareike?
2: Ja, heute ist so ein bisschen von allem irgendwie mit dabei. Also wir haben Sonne, wir haben aber auch viele graue Wolken und vereinzelt auch mal einen kleinen Schauer. Das kann auch mal ein bisschen heftiger ausfallen, also teils ein bisschen auch gewittrig. Dazu ist es aber noch relativ mild. Wir haben so Höchstwerte um die 21 Grad. Richtung Küste ist es auch schon so ein bisschen frischer und generell wird es die nächsten Tage einfach deutlich kühler und auch ein bisschen wechselhafter.
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4: 5:03, ich bin Frederik Heimann. Guten Tag. Nach einer versuchten Entführung auf einem Spielplatz in Hannover sitzt ein 46-Jähriger jetzt in Untersuchungshaft. Er hatte laut Polizei einen 3-Jährigen und dann auch dessen Großmutter angegriffen.
5: Das Kind spielte im Sandkasten, als der Mann es plötzlich packte und mitnehmen wollte. Die Oma stand in der Nähe, griff sofort ein. Daraufhin zog der Täter eine Schere und stach auf die Frau ein. Anwohner hielten den Mann in Schach und riefen die Polizei, die bei der Festnahme Reizgas einsetzen musste. Die Oma und das Kind erlitten nur leichte Verletzungen. Warum der Täter den Jungen mitnehmen wollte, ist noch unklar. Nach ersten Ermittlungen kannten sie sich nicht. Sarah Buletta, Regionalredaktion.
4: Im Fall des korrupten Staatsanwalts aus Hannover wurde jetzt dessen Ex-Freundin zu über 12.000 Euro Geldstrafe verurteilt. Die 28-Jährige habe bei ihrer Aussage im Prozess gelogen und wegen ihrer Falschaussage seien mehr als 30 Straftaten des Angeklagten verjährt, so das Gericht. Der Staatsanwalt, der Infos aus Ermittlungsverfahren an Drogenhändler weitergegeben und eine Razzia verraten hatte, wurde im März zu 1,5 Jahren Gefängnis verurteilt. Er hat aber Revision eingelegt. Und jetzt weitere Meldungen des Tages von Thomas Brockt.
6: Die USA dementieren, dass die iranischen Streitkräfte ein US-Kriegsschiff angegriffen haben. Das für den Nahen Osten zuständige US-Regionalkommando teilte mit, Berichte iranischer Medien, dass ein Schiff von 2 Raketen getroffen worden sei, seien falsch. Auf einem Kreuzfahrtschiff im Atlantik ist eine tödliche Krankheit ausgebrochen. Mindestens 3 Menschen starben, ein weiterer Patient liegt auf der Intensivstation eines Krankenhauses in Südafrika. Nach Angaben der Weltgesundheitsorganisation gehen die Fälle mutmaßlich auf Infektionen mit dem Hunter-Virus zurück. In einer gemeinsamen Aktion haben SPD, Grüne und Linke ihren Abschied von der Internetplattform X erklärt. X sei in den letzten Jahren im Chaos versunken, hieß es in teilweise wortgleichen Erklärungen der 3 Parteien und Bundestagsfraktionen. Politische Debatten lebten vom Austausch, während X zunehmend Desinformation fördere.
1: 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A1 Osnabrück Richtung Bremen, Baustellenstau ab Stur, 12 Minuten mehr. Die A27 Bremen Richtung Walsrode ab Achim Ost brauchte 26 Minuten Geduld. Und die A27 Cuxhaven Richtung Bremen zwischen Geestemünde und Wehbremerhaven-Wulsdorf 8 Minuten mehr. A352 Hannover Richtung A7 zwischen Langenhagen-Kaltenweide und dem Dreieck Hannover Nord 13 Minuten. Und B72 Ortsumgehung Norden zwischen Norden-Süd und Marienhafe 8 Minuten mehr. Kreis Hildesheim, Vollsperrung für eine Unfallaufnahme zwischen Rössingen und Emmerke. Da gab es einen Unfall mit einem Auto und einem Motorrad. Wir wünschen euch eine gute Fahrt.
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2: Was grinst du?
1: Ich stelle fest, ich klinge heute mal wie ein richtiger Mann, oder?
2: Du klingst auch sonst wie ein Mann, aber du bist ein bisschen tiefer als sonst, ja.
1: Aber vielleicht wirklich ein bisschen. Ein Bier, vielleicht waren es auch.
2: Ich glaube
1: 3 Bier zu 4 gestern beim Fußball.
2: 3 bis 4.
1: Und dazu noch die Sonne und so. Aber war wirklich ein wunderschöner Nachmittag, auch wenn Hannover halt dann irgendwie unentschieden gespielt hat. Naja, gut.
2: Ja, es bringt im Aufstiegsrennen jetzt irgendwie nicht ganz so viel. Aber immerhin hast du keinen Platz verloren. Aber gut, Micha hatte auf jeden Fall Spaß und daran erfreuen wir uns heute Nachmittag. Hier ist jetzt Pink für euch, Runaway. Habt einen wunderschönen Nachmittag. Wir sind

0: mit Nico Santos, dem Montagfeierabend.
1: Es ist Montag, Michael.
0: Ja, ist richtig. Ne? Mit Michael Mareike bei Antenne Niedersachsen. Ja, dieses lange Wochenende hat mich völlig... Gestern dachte ich irgendwie, gestern war so ein ganz merkwürdiger Tag, weil Samstag war irgendwie wie Sonntag. Aber was ist dann der Sonntag gewesen? War ja kein Montag.
1: Nee, aber war schon auch Sonntag.
0: Ja.
1: Naja, gut. Michael ist okay. Noch ein bisschen durcheinander. Aber wir kriegen das hin.
0: Ja. Und für alle Fans der 90er, das ist jetzt hier ein ganz wilder Wechsel, sind das gerade richtig tolle Zeiten. Mhm. Gibt gerade so eine kleine Reunion der Spice Girls unter anderem. Und beim Kentucky Derby am Wochenende, da wäre ich wahrscheinlich richtig ausgerastet, wenn ich dabei gewesen wäre. Da standen nämlich die beiden Boyband-Größen überhaupt auf der Bühne. Die Backstreet Boys und NSYNC. Und die haben gemeinsam performt. Gott, also man hört jetzt nicht unbedingt NSYNC raus.
1: Ich höre gerade nur die Fans, das sind doch nicht die beiden Bands.
0: Naja, es ist trotzdem so ein bisschen Gänsehaut.
1: Na, sie standen zusammen auf der Bühne, das ist doch schön.
0: Auf jeden Fall. Und jetzt haben wir hier noch eine 90er-Größe für euch. Britney. Baby, one more time.
1: Sag das nochmal so.
0: Britney.

0: klingt doch schon richtig nach Party mit Robin Schulz hier bei Antenne Niedersachsen. Wir sind Micha und Mareike und damit ihr eine ganz besondere Party erlebt, seid ihr ja seit Tagen am Abstimmen, Videos drehen, Werbung machen und einfach Gas geben.
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2: Geht schließlich um 10.000 Euro fürs Schützen- oder Dorffest. Nur noch bis 19 Uhr könnt ihr euren Verein ins Finale voten. Aktuell auf Platz 9, Björn von der Volksfestgemeinschaft Längede. Wie sieht denn euer Endsport aus?
3: Nachher wollen wir vielleicht noch eine kleine Aktion irgendwie im Ort starten, dass wir zum Supermarkt gehen und die Leute ansprechen, so in der nächsten halben, dreiviertel Stunde.
2: Ach, sehr gut.
0: Ihr trefft euch am Supermarkt, das finde ich schon mal sehr, sehr gut.
2: Warum?
0: Naja, man muss ja irgendwie die Leute herkriegen, dass die für einen stimmen.
2: Und ja, wenn das ist richtig.
0: Und einkaufen gehen heute viele nach einem langen Wochenende, das ist schon eine gute Idee.
2: Gute Taktik.
3: Und auch wirklich darauf achten, dass die Leute den Link abschicken und auch die E-Mail bestätigen.
2: Ach, ja. Achso, das wird dann auch alles mit kontrolliert. Ja. Ihr seid schlau.
3: Ja,
2: herrlich.
0: Das finden wir auf jeden Fall richtig gut. Also für euer Engagement sollte es auf jeden Fall schon mal ins Finale reichen. Aber du hättest natürlich jetzt auch noch die Möglichkeit, was zu versprechen, was man dann auf eurem Schützenfest erleben kann. Weswegen die ganzen anderen Niedersachsen sagen, Mensch, für euren Schützenverein, da vote ich.
2: Und 20 Sekunden hast du dafür jetzt Zeit.
3: Ja, auf unserem Volksfest wollen halt, dass wir wieder internationale Künstler vielleicht auch mal auf die Bühne bekommen und nicht nur kleine Bands, und dafür wären die 10.000 Euro echt super, um einfach mal auch so in die Richtung Malestars zu gehen.
2: Oh Gott, das ist so aufregend.
0: Malestar, Wahnsinn. Wer schafft es ins Finale von Pimp Your Schützenfest und bekommt am Ende vielleicht die 10.000 Euro? Die Auflösung morgen um 7.07 Uhr in der Moin Show bis 19 Uhr. Könnt ihr noch abstimmen? Wichtig, nicht nur abstimmen, sondern hinter eurer Stimme auch noch die E-Mail bzw. eure Stimme bestätigen, damit die Stimme auch richtig zählt am Ende.
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0: Dieser Song verlängert auf jeden Fall das Wochenendfeeling noch ein bisschen. Micha Mareike hier bei Antenne Niedersachsen.
1: Es war so schön am Wochenende.
0: Ja.
1: So schön Sommer.
0: Vorn bis hinten.
1: Und das hier, das klingt doch einfach mal fett, oder? Die Deutsche Bahn einfach mal für 6,99 unterwegs sein. Also mit der Deutschen Bahn fahren.
0: Ja.
1: Das klingt doch richtig gut, oder?
0: Noch besser würde es klingen, ganz ohne Verspätung.
1: Ja gut, wir dürfen jetzt auch nicht zu viel verlangen, aber wie das funktioniert, verraten wir euch auf jeden Fall in den nächsten 10 Minuten. Hoffentlich ganz ohne Verspätung und irgendwelche Störungen im
0: Stellwerk.
1: Im Stellwerk.
0: Ja, geben uns Mühe.
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2: Ja, ist halt so ein bisschen drückend, ne?
3: Ja, es ist schon irgendwie, du hast vorhin so schön gesagt, es ist ein bisschen tropisch.
2: Ja.
3: Gefühlt ist es zumindest
2: drückend tropisch in
3: einigen Landesteilen so. Also an der Küste ist es schon deutlich frischer. Da sind auch nur noch so Höchstwerte so um die 13 Grad. Ansonsten haben wir aber immer noch so Werte um die 21 Grad, 22 Grad zum Beispiel bei euch in Hameln. Und dazu ist es ganz schön grau geworden bei uns im Land. Es sind auch vereinzelt ein paar Schauer mit dabei. Die können auch mal ein bisschen gewittrig ausfallen an der einen oder anderen Stelle. Und ab morgen heißt es dann auch, ja, müssen uns wieder ein bisschen dicker einpacken. Es wird ein bisschen frischer, also so eine kleine Übergangsjacke können wir morgen wieder gebrauchen.
2: Die schon wieder.
3: Ja.
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5: Mit Daniel Flüß, moin. Ja, eine Frau hat ihren Enkel auf einem Spielplatz in Hannover vor einem Entführer gerettet. Der 46-Jährige hat das Kind laut Polizei gegriffen und versucht es wegzubringen. Die Großmutter habe sofort reagiert.
6: Sie hielt ihren Enkel fest und legte sich schützend mit ihrem Körper über den Jungen. Der Angreifer hat laut Polizei dann eine Schere gezogen und mehrfach auf die Frau eingestochen. Sie erlitt leichte Verletzungen. Passanten hörten die Schreie und riefen die Polizei. Die Einsatzkräfte überwältigten den Mann dann mit Hilfe von Reizgas. Er sitzt jetzt in Untersuchungshaft. Nach ersten Erkenntnissen hatte der Angreifer keine Verbindung zu Großmutter und Enkel. Alena Triebold, Nachrichtenredaktion.
5: Nach einem Wohnungsbrand in Hildesheim ist ein schwer verletzter Bewohner jetzt im Krankenhaus verstorben. Das Feuer war Samstag früh ausgebrochen. Die Brandermittlungen laufen.
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7: A1 Osnabrück Richtung Bremen, Baustellenstau ab Stur, 15 Minuten mehr. A27 Bremen Richtung Cuxhaven zwischen Bremerhaven Zentrum und Bremerhaven Überseehäfen, 10 Minuten. Und A37 Messeschnellweg Hannover Richtung Burgdorf ab Buchholz, da braucht ihr 8 Minuten länger. A39 Wolfsburg Richtung Braunschweig ab Weihhausen, 26 Minuten. Und A352 Hannover Richtung A7 zwischen Langenhagen, Kaltenweide und dem Dreieck Hannover Nord, da kommen 9 Minuten obendrauf. Die B6 Nienburg Richtung Hannover, neuer Unfall zwischen Neustadt-Bordenau und Frielingen. Das war's. Gute Fahrt.
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0: Jetzt atmen wir einfach mal die böse Mail von eben weg. Ersticken hoffentlich nicht daran. Micha und Mareike hier bei Antenne Niedersachsen.
1: Oh Gott. Naja, dass sie in diesem Zusammenhang nicht meckern, klingt auch ein bisschen komisch. Ist aber so, es geht jetzt um die Deutsche Bahn. Und eigentlich würde man ja denken, wir haben jetzt irgendwas zu meckern oder mal wieder so eine lustige Bahndurchsage, die wir ja sehr lieben, wie ihr wisst. Aber ab Samstag gibt es nämlich die Möglichkeit, mit einem Last-Minute-Ticket zu reisen und dabei kann man auch noch richtig sparen. Die Tickets gibt es dann schon nämlich ab 6,99 Euro und nur für Züge, in denen es auch noch freie Plätze gibt. Also man muss dann nicht irgendwie auf dem Gang stehen, kennt man ja auch gerne mal.
0: Ja, aber finde ich gut. Ich bin vor kurzem von Köln nach Hannover gefahren. Ja. Und das war last minute, also ich musste es wirklich ein paar Minuten vorher buchen. Die wollten 190 Euro.
1: Ja, guck mal, jetzt kannst du für 6,99.
0: Herrlich.
1: Ja, und gebucht werden, also zumindest ist ein paar Einschränkungen gibt es natürlich. Die Tickets werden immer am Samstag und Sonntag für die folgende Woche sozusagen freigeschaltet.
0: Ach na, guck mal.
1: Ja,
0: aber das ist ja da ist der Haken.
1: Da ist der Haken, aber wenn du eine Bahncard hast, kannst du auch noch mehr sparen. Da sind wohl bis zu 25% nochmal drin. Allerdings gilt das Angebot jetzt auch erstmal für ein halbes Jahr. Das wird halt so ein bisschen getestet. Testet, aber mit Option und Verlängerung.
0: Habt ihr die Abers gezählt, die Mareike gerade genannt hat?
1: Naja, gut. Aber an sich ist es doch erstmal eine gute Idee.
0: Das ist eine schöne Idee, auf jeden Fall. Das müssen wir festhalten.
1: Ja, und ich muss sagen, ich habe ja mal in Schweden gelebt und da gab es das immer mit diesen Last-Minute-Tickets und damit bin ich sehr viel rumgereist in Schweden. Also ich finde es gut.
0: Du mit deiner Dose Köttbullar. Schön im Zug. Schöttbullar. Ach, nicht mal das kann ich, Mensch. Naja, gut. Also wir freuen uns auf jeden Fall. Tolles Angebot. Vielen Dank. Schönen Nachmittag.

0: nicht mehr lang. Dann ist der Montag auch schon geschafft. Micha und Mareike hier bei Antenne Niedersachsen. Und so schön wie das Wetter am langen Wochenende auch war, ne? So schön geht's ja leider nicht weiter. Und in Ostfriesland macht man sich bei TikTok jetzt auch schon ganz andere Sorgen.
1: Hallo alle mal. Wir sagen mal so, in Ostfriesland hat ein bisschen geregnet, ne? Und wir haben echt Angst, dass Hope hier jetzt gleich irgendwo liegt, ne?
0: Naja, so schlimm wird's wohl nicht.
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1: Ja, also es ist wild heute, ne?
2: Es ist wild und ich war gerade kurz mal draußen in der Redaktion sozusagen, weil wir sind ja hier mit unserem Studio so ein bisschen gläsern abgegrenzt. Das könnt ihr euch so schön vorstellen, dass wir einen Blick in die Redaktion haben. Aber
1: ja, wie
2: eben,
1: so ein Zoo.
2: Wie so ein Zoo, genau. Nein, aber wir sind hier so ein bisschen abgetrennt mit Glasscheiben und ich merke, es ist ganz schön frisch hier bei uns im Studio gerade, als ich wieder reingekommen bin.
1: Ja, weil ich so cool bin.
2: Ja, du bist super cool. Mann, oh Mann, oh Mann. Wir haben immer noch milde Temperaturen mit dabei, die Sonne ist auch noch mit dabei, viele graue Wolken über Niedersachsen, an der Küste ist es schon ein bisschen frischer und vereinzelt ist auch ein Regenschauer heute drin. So geht es auch im Feierabend weiter und generell müssen wir uns einfach auf kühlere Temperaturen und ein bisschen wechselhafteres Wetter einstellen.
1: Du bist auch cool.
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4: 5 vor 4, ich bin Frederik Heimann. Guten Tag. Eine Frau hat ihren Enkel auf einem Spielplatz in Hannover wohl vor einer Entführung gerettet. Ein 46-Jähriger hat den Jungen laut Polizei gegriffen und wollte ihn mitnehmen. Die Großmutter habe dann sofort reagiert. Sie habe ihren Enkel festgehalten und sich auch schützend über den Jungen gelegt. Der Angreifer soll dann eine Schere gezogen und mehrfach auf die Frau eingestochen haben. Sie wurde leicht verletzt. Passanten riefen schließlich die Polizei. Die Einsatzkräfte überwältigten den Mann, auch mit Hilfe von Reizgas. Jetzt sitzt er in U-Haft. Beide Seiten kannten sich offenbar nicht. Im Fall des korrupten Staatsanwalts aus Hannover wurde jetzt dessen Ex-Freundin zu über 12.000 Euro Geldstrafe verurteilt.
5: Die 28-Jährige habe bei ihrer Aussage im Prozess gelogen und wegen ihrer Falschaussage seien mehr als 30 Straftaten des Angeklagten verjährt, so das Gericht. Der Staatsanwalt, der Infos aus Ermittlungsverfahren an Drogenhändler weitergegeben und eine Razzia verraten hatte, wurde im März zu 8,5 Jahren Gefängnis verurteilt. Er legte Revision ein. Daniel Flüß, Nachrichtenredaktion.
4: Und jetzt weitere Meldungen des Tages von Thomas Brockt.
6: Viele schimpfen über die Politik, die Regierung ist im Umfragetief, Rechtspopulisten sind im Aufwind. Hält die Demokratie das aus? Eine groß angelegte Befragung der Bertelsmann Stiftung kommt zu dem Schluss, es gibt keinen Grund für Alarmismus. Zwei Handelsschiffe, die unter US-Flagge fahren, haben nach Angaben des US-Militärs die Straße von Hormuz passiert. Sie setzten ihre Reise nun sicher fort, teilte das zuständige US-Regionalkommando mit. Das US-Militär sprach von einem ersten Schritt im Rahmen der von Präsident Trump angekündigten neuen US-Initiative, die darauf abzielt, die für den weltweiten Ölhandel wichtige Meerenge wieder freizumachen. Mehr als 3 Jahre nach dem Diebstahl eines Goldschatzes aus einem Museum im oberbayerischen Manching suchen Ermittler wieder nach dem verschwundenen Großteil der Beute. Sie vermuten, dass das fehlende Gold auf dem Grundstück des Hauptverdächtigen und seiner Partnerin in Plate in Mecklenburg-Vorpommern versteckt ist.
7: Der Antenne Niedersachsen, Stau- und Blitzerservice. A1 Osnabrück Richtung Bremen, Baustellenstau ab Stur, 16 Minuten mehr vor der Weserbrücke. Die A27 Bremen Richtung Cuxhaven zwischen Bremerhaven Zentrum und Bremerhaven Überseehilfen, 9 Minuten mehr. Und A39 Salzgitter Richtung Braunschweig, ab Salzgitter Lebenstedt Nord, 26 Minuten mehr. Die A39 Wolfsburg Richtung Braunschweig ab Weilhausen, da braucht ihr 21 Minuten länger nach Hause. Und die B6 Nienburg Richtung Hannover, Unfallaufnahme zwischen Neustadt-Bordenau und Frielingen. B6 Oldenburger Straße zwischen Walle und der Auffahrt Münchner Straße 10 Minuten mehr und B6 Hannover Westschnellweg zwischen Herrenhäuser Straße und Klappenburgbrücke 8 Minuten mehr. Gute Fahrt.
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1: Ja, das reicht jetzt auch für heute. Feierabend ist erreicht.
2: Ja, ist schon doof, wenn man jetzt wieder so eine komplette Woche vor sich hat, ne?
1: Ja. Naja. Aber wir sind für euch da.
2: Ja.
1: Das ist vielleicht die gute Nachricht.
2: Wir lassen euch nicht allein.
1: Und wir haben Miles Smith dabei. Drive safe. Kommt dann gut nach Hause.

0: Achtung, erster Feierabend der Woche. Micha und Mareike hier bei Antenne Niedersachsen. Ein langes Wochenende liegt ja hinter uns. Ihr habt hoffentlich auch was Schönes gemacht. Trash-TV-Star Umut schaut auf jeden Fall auf ein wildes Wochenende zurück. Er hat nämlich eine Premiere gefeiert. Was er gemacht hat, verraten wir euch jetzt in 20 Sekunden. Mehr hat unser Chef ja nach wie vor nicht für Trash-TV übrig.
1: Mhm. Und da haben wir es mit dem nächsten Trash-TV-Star zu tun, der mit Ballermann-Auftritten Geld verdienen möchte. Am Wochenende hatte Umut Tekin nämlich seinen ersten Auftritt bei einer Ballermann-Party in Gelsenkirchen. Das Problem, er hat bisher erst einen Song. Ja, vielleicht erinnert ihr euch, es geht um seine Trennung.
2: Zu behaupten, dass ich über Instagram Schluss gemacht habe. Das war über WhatsApp. Das war über WhatsApp. Das war über
1: WhatsApp. Ja. Mhm. Also viel mehr Text gibt's eigentlich auch nicht. Und das ist auch das Gute, weil er hatte wahnsinnig viel Zeit offensichtlich für so eine ganz große, tolle Performance. Ist über den Boden gerobbt. Also er hat wirklich alles gegeben. Die Menschen waren begeistert. Viel Glück.

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1: 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Ich liebe eure Show. 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

0: Die Show, die euch gut in den Feierabend bringt. Wir sind Micha und Mareike bei Antenne Niedersachsen. Ja, und was für ein Wochenende haben wir da hinter uns. Ganz viel tolles Wetter, viele Veranstaltungen im Land und natürlich Aufstiege beim Fußball.
1: Yes, der SV Meppen und der VfL Osnabrück steigen auf. Die erste Liga bekommt Schalke 04 zurück und auch ein Weltstar kann sich freuen. Der Lieblingsverein von Ed Sheeran, Ipswich Town, steigt in England in die erste Liga auf. Ed ist live dabei gewesen und hat die Spieler auch in der Kabine besucht. Und klar, natürlich haben sie gemeinsam einen seiner Songs gesungen.

0: sind auch Meistersinger auf jeden Fall.
1: Ja. Auf jeden Fall hast du mindestens genauso viel Bier wie Ed Sheeran gestern getrunken.
0: Oh, das ist gemein. Ich weiß gar nicht, wie viel es war.
1: Es war auf jeden Fall viel.
0: Aber ja. Ich kann sagen, was jetzt hier als nächstes kommt.
1: Ja, sehr gut.
0: Das ist immerhin gut. Ne?
1: Ja,
0: lesen kann ich noch. Hier steht Sapphire, war ja hier in Niedersachsen.

0: Was machst du da eigentlich mit deinen Fingern?
1: Die glitzern gerade.
0: Die glitzern? Warum? Was machst du hier, wenn ich hier irgendwie schwer arbeite?
1: Antenne Niedersachsen ist hier mit Micha und Mareike. Und spannender Fernsehmoment gestern. Mit nur 4 Worten hat es Friedrich Merz geschafft, sich zum Wahl-Timmy zu äußern, eine andere Partei zu dissen und das Publikum zum Lachen zu bringen.
0: Ja, schafft er selten, was er gesagt hat. Das wird er in 15 Minuten.
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0: Die Aussichten hat Mareike.
1: Ja, ist ein bisschen durchwachsen der Feierabend. Wolken, Sonne und ab und zu auch nochmal nass. Dafür noch relativ mild. Aktuell sind es bei euch in Garbsen so 20 Grad, haben wir in Stöckendreber auch. Und in Wohlenhausen noch so um die 21 Grad. Und morgen, ja, wird es grau. Teilweise wird es auch nochmal ordentlich nass. Und ein bisschen kühler dann auch noch mit Höchstwerten so zwischen 12 und 18 Grad.
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10: Mit Daniel Flüß, moin. 14 Dackelwelpen und 2 tragende Hündin in viel zu kleinen Transportboxen. Zöllner haben bei einer Kontrolle auf der A2 bei Peine offenbar einen illegalen Welpenschmuggel gestoppt.
11: Unter anderem in Taubentransportboxen waren die Tiere unter widrigsten Bedingungen zusammengestopft, sagte eine Tierärztin. Einige waren dehydriert, erholten sich im Tierheim aber wieder. Der Fahrer sagte, er sei auf dem Weg von Dänemark nach Ungarn zu ein paar Freunden. Dokumente für die etwa 6 Wochen alten Welpen legte er laut Zoll nicht vor. Alena Tribold, Regionalredaktion.
10: Der Abstieg aus Liga 3 ist klar, aber die Köpfe gehen sofort wieder nach oben. Nach dem 0:4 gegen Verl am Wochenende muss der TSV Havelse ab Sommer dann wieder in der Regionalliga ran. Das Ziel dort natürlich Wiederaufbau und eventuell Wiederaufstieg.
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0: A1 Osnabrück Richtung Bremen, Baustellenstau ab Stur, 17 Minuten mehr vor der Weserbrücke. Die A27 Bremen Richtung Cuxhaven zwischen Bremerhaven Zentrum und Bremerhaven Überseehäfen, da braucht ihr 9 Minuten länger. Und die A28 Oldenburg Richtung Leer, ab Westerstede West 20 Minuten. A38 Göttingen Richtung Halle, Vollsperrung in beide Richtungen im Heidkopftunnel. Da steht ein kaputter LKW, die letzte freie Abfahrt ist Friedland. Und dann haben wir noch die A39 Salzgitter Richtung Braunschweig, ab Salzgitter Leben steht Nord 9. 19 Minuten mehr. A270, Stadtautobahn Bremen Richtung A27, ab Lesum 8 Minuten. Und die B6 Oldenburger Straße zwischen Walle und der Auffahrt Münchner Straße, da kommt 10 Minuten oben drauf. Das war's, wir wünschen euch eine gute Fahrt.
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0: Yippie-Aye, Schweinebacke. Gleich Feierabend, Micha Marecke bei Antenne Niedersachsen. Ja, und ohne zu viel zu verraten, letzte Woche Donnerstag, ja, um diese Zeit waren wir komplett fertig und irgendwo auf der Autobahn zwischen Hamburg und Hannover.
1: Ja, die Moin Show hat uns ja eine Challenge gestellt. Interviewt mal einen Superstar. Wir verraten euch aber nicht, wer es ist. Und am Ende saßen wir in einem Luxushotel in Hamburg vor Helene Fischer.
2: Wer ist denn da? Oh Gott. Oh Gott, jetzt geht's los.
3: Jetzt geht's los.
2: Scheiße.
3: Marek, du darfst mir nicht von der Seite weichen.
2: Oh Gott, ich kann nicht mehr. Ich kann auch nicht mehr denken.
3: Kann ich das? Oh Gott. Wir sind bereit.
2: Für
3: ich lache mich gleich kaputt. Lache ich mich kaputt?
4: Hi.
3: Hi.
4: Hi.
2: Hi.
4: Hi.
3: Oh doch, Gott. Doch.
2: Doch.
3: Doch. Doch. So losgelöst.
4: Hi.
3: Oh Gott.
2: Oh Gott.
4: Wir sind Flieger.
0: Das ist einfach jedes Mal neue Gänsehaut.
1: Ja, Micha musste sich gerade schütteln, weil er so Gänsehaut bekommen hat. Aber wir haben euch ja noch nicht alles erzählt, denn sagen wir mal so, es ist auch was schiefgelaufen in diesem Interview. Wir nehmen euch einfach mal kurz in diesen Moment mit.
4: Ihr habt jetzt die Möglichkeit, vielleicht in der letzten...
1: Ich werde angerufen, meine Mama.
4: Ach, guck mal, liebe Grüße an
3: meine Helene Fischer.
1: Ja, da ruft doch tatsächlich meine Mutter an, während wir zwei vor Helene Fischer sitzen. Aber deine Mama ist ja auch so ein bisschen Helene Fischer-Fan, hast du Helene ja auch erzählt.
0: Ja.
1: Wie hat deine Mama denn reagiert, als du ihr das erzählt hast?
0: Na, ich habe ihr dann so ein kleines Video geschickt und hat sie gesagt, ach, ja schön, ja die ist ja morgen auch in der Talkshow. Da dachte ich so, okay, ganz normaler Alltag. Der Sohn trifft Helene Fischer. Ist jetzt nicht so aufregend.
1: Ja.
0: Ja. Aber die Frage ist, hast du denn deine Mama von Helene gegrüßt?
1: Ja, die Grüße habe ich natürlich ausgerichtet. Meine Mama hat sich auch sehr gefreut. Aber sie meinte dann auch, wenn du schon mal Helene triffst, ne, die mich dann auch noch grüßt. Warum hast du mir eigentlich kein Autogramm mitgebracht, Mareike?
0: Gute ja. Frage. An sowas haben wir gar nicht gedacht.
1: Nee, haben wir wirklich nicht.
0: Wir sind dann da raus, wir hätten wahrscheinlich noch 1000 Sachen machen müssen.
1: Wahrscheinlich ja. Naja.
0: Naja.
1: Vielleicht sehen wir sie ja irgendwann nochmal.
0: Ob sie noch an uns denkt.

0: Ganz locker geht's hier Richtung Feierabend. Wollten wir beide anfangen? Haben wir uns gar nicht abgesprochen gerade, ne? So passiert's manchmal auch bei uns. Micha und Mareike hier bei Antenne Niedersachsen. Und wenn wir an unseren Bundeskanzler Friedrich Merz denken, dann kommen uns allen einige Worte in den Kopf. Aber wenn wir ganz ehrlich sind, dann ist wahrscheinlich lustig keins davon.
1: Nein, richtig.
0: Umso überraschender ist dieser Moment vom Kanzler bei Karin Mioska gestern Abend gewesen.
2: Was macht Ihnen denn größere Sorgen, die FDP oder Buckelwald-Timi?
3: Jetzt stellen Sie mich aber vor ganz schwierige Fragen. Ja.
2: Ist gar nicht so einfach, ne?
3: Der Wahl ist gerettet.
1: Ja, da war er mal lustig, ne? Lustig geht's bei uns auch gleich weiter. Wir haben so ein bisschen Urlaubsfeeling für euch. Madonna, La Isla Bonita.
0: Wie schön.
1: Oh. Wir träumen uns weg und dann sind wir in der bitteren Realität. Dann gibt's nämlich das Antenne Niedersachsen Feierabend-Battle und dann ist Schluss mit lustig. Na.
4: Genau richtig. 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

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Vorsicht auf der A28 Oldenburg-Leer zwischen Westerstede West und Appen-Remels. Da kommt euch ein Falschfahrer entgegen. Auf der A28 Oldenburg-Leer zwischen Westerstede West und Appen-Remels ein Falschfahrer.

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1: Ja, heute fühlen wir uns auch so ein bisschen wie auf der La Isla Bonita, so schwül wie es ist.
2: Naja, zumindest an der einen oder anderen Stelle in Niedersachsen. Wir haben noch Höchstwerte um die 22 Grad, aber das ist nicht überall so. Also Richtung Küste ist es auch schon ein bisschen frischer. Wir haben viele Wolken. Ab und zu ist auch noch ein Regenschauer mit dabei. Das kann auch mal ein bisschen gewittrig sein. Und morgen müssen wir uns auch auf viele graue Wolken einstellen. Dazu wird es auch kühler. Also die Höchstwerte morgen nur noch so zwischen 12 und 18 Grad. Und eben viele Wolken und auch mal nass.
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4: 5:05, ich bin Frederik Heimann. Guten Tag. Eine Frau hat ihren Enkel auf einem Spielplatz in Hannover wohl vor einem Entführer gerettet. Der 46-Jährige hat das Kind laut Polizei am Freitag gegriffen und versucht, es wegzubringen. Die Großmutter habe sofort reagiert, berichten die Beamten heute.
5: Sie hielt ihren Enkel fest und legte sich schützend mit ihrem Körper über den Jungen. Der Angreifer hat laut Polizei dann eine Schere gezogen und mehrfach auf die Frau eingestochen. Sie erlitt leichte Verletzungen. Passanten hörten die Schreie und riefen die Polizei. Die Einsatzkräfte überwältigten den Mann dann mit Hilfe von Reizgas. Er sitzt jetzt in Untersuchungshaft. Nach ersten Erkenntnissen hatte der Angreifer keine Verbindung zu Großmutter und Enkel. Alena Triebold, Nachrichtenredaktion.
4: Nach 2 Brandanschlägen in kurzer Zeit auf die Feuerwehr in Braunschweig wurden die Sicherheitsmaßnahmen vor Ort verschärft. Oberbürgermeister Thorsten Kornblum betont uns gegenüber, dass die Angriffe ein Angriff auf uns alle seien. Schließlich seien Feuerwehr und Rettungsdienste rund um die Uhr für unsere Sicherheit da. Jetzt werden die Feuerwachen in Braunschweig besser geschützt, technisch und auch organisatorisch. Details nannte Kornblum aber nicht, auch weil die Fahndung nach den Tätern noch läuft. Und jetzt hat Thomas Brockt weitere Meldungen des Tages.
6: Mehr als 2000 Handelsschiffe stecken teilweise seit Wochen in der Straße von Hormuz fest, darunter mindestens 75 Öltanker. Die USA wollen heute eine Initiative starten, um ihnen die Durchfahrt zu ermöglichen. Der Iran warnte die USA aber bereits vor Aktionen in der strategisch wichtigen Meerenge. Die Spritpreise enttäuschen derzeit viele Autofahrer, die durch den Tankrabatt eine stärkere Entlastung erwartet hatten. Nach einem deutlichen Rückgang am ersten Tag der Steuersenkung geht es an den Zapfsäulen tendenziell wieder bergauf. Das zeigen Zahlen des ADAC und des Bundeskartellamts. Die Demokratie hat einer Studie zufolge in Deutschland breiten Rückhalt, auch wenn viele Bürgerinnen und Bürger in der Praxis Schwächen sehen. Das geht aus dem aktuellen Demokratiemonitor der Bertelsmann Stiftung hervor.
1: Der Antenne Niedersachsen Stau- und Blitzerservice. Vorsicht, auf der A28 Oldenburg-Leer zwischen Westerstede-West und Appen-Remels. Da ist aber noch ein Falschfahrer unterwegs. Auf der A28 Oldenburg-Leer zwischen Westerstede-West und Appen-Remels. A1 Osnabrück Richtung Bremen, Baustellenstau ab Stur, 22 Minuten mehr. Die A7 Kassel Richtung Hannover ab Hildesheim, da braucht ihr 17 Minuten länger nach Hause. Und die A27 Bremen Richtung Cuxhaven zwischen Bremerhaven Zentrum und Bremerhaven Überseehäfen 10 Minuten mehr. A28 Oldenburg Richtung Leer, Unfallstau ab Westerstede-West, 1 Stunde. Und A39 Salzgitter Richtung Braunschweig, ab Salzgitter-Lebenstedt-Nord, 20 Minuten mehr. A270 Stadtautobahn Bremen Richtung A27, ab Lesum 8 Minuten. Und B6 Oldenburger Straße zwischen Walle und der Auffahrt Münchner Straße, 10 Minuten.
7: Gute Fahrt!
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1: Tja, auf geht's in eine neue Woche mit dem Feierabend-Battle. Mhm. Und auch in dieser Woche entscheidet ihr, mit welchem Song ihr nach Hause fahrt. Und ich habe eine Nummer mit dabei. Das ist ein Song von einer Band, die ich 1995 oder so das allererste Mal live gesehen habe. Mein allererstes Konzert, so ohne meine Eltern. Tatsächlich.
2: Aufregend.
1: Ja. Und es sind Culture Beat mit Inside Out. Das haben sie da auch gesungen. Das war ganz groß. Und das ist auch immer noch ganz groß.
2: Ja. Na? Ich habe einen Song von einer Künstlerin mit dabei. Da war sie noch gar nicht so bekannt. Aber Sie war schon ein Weltstar und ich habe sie tatsächlich auch mal gesehen, weil The Dome 42 war es damals.
1: Oh Gott.
2: Meine Mutter war aber noch mit dabei, weil ich noch nicht so alt war.
1: Die war bei The Dome mit dabei? Also nicht deine Mutter, sondern die da?
2: Ja, ja? Ah. Die war bei The Dome 42 in Hannover. Rihanna, Don't Stop the Music.
1: Dass du dir sogar noch die Nummer gemerkt hast.
2: Ja, das ist irgendwie so drin. Also ich glaube, ich bin mir ziemlich sicher, dass es 42 war. Ich kann mich jetzt natürlich auch vertun, aber es war auf jeden Fall hier in Hannover. Mark Medlock war auch noch mit dabei, der ist gerade frisch Superstar geworden. Die No Angels haben ihr Comeback gefeiert. Aber um die soll es ja gar nicht gehen. Es soll jetzt um Rihanna gehen. Don't Stop the Music ist meine heutige Wahl für euren Feierabend. Und ihr dürft entscheiden. 0803 123 100. Mit welchem Song wollt ihr gerne nach Hause düsen? Seid ihr Team Micha und Culture Beat oder seid ihr in meinem Team? Rihanna. 0803 123 100. Bis gleich, ihr Lieben.

0: 5 Minuten nach 5. Es ist Feierabend in Niedersachsen. Hier sind Micha Mareike mit dem Antenne Niedersachsen Feierabend. Ihr yes. entscheidet, was jetzt hier gleich läuft.
1: Rihanna.
0: Oder Kalter Beat. ihr habt es jetzt in der Hand.
2: Ja, moin, Matthias hier. Grüße, Micha.
1: Hey.
2: Grüße, Mareike.
1: Hi. Na, wie schaut's aus bei dir?
2: Ja, super. Schau mal, das Wetter ist doch wohl perfekt, oder?
1: Ja, ist ein bisschen, durchwachsen, aber kann man mitarbeiten, würde ich sagen.
2: Echt jetzt? Also ich bin gerade auf dem Weg in Richtung Hamburg. Also
1: das ist schön.
2: Strahlender Sonnenschein, ja, wo ist ganz leichte Oberflächenbewölkung, ne?
1: Oberflächenbewölkung, das merke ich mir. Oberflächenbewölkung finde ich ja großartig.
2: Ja, bin gerade aus Braunschweig unterwegs und natürlich muss ich sagen, please don't stop the music.
1: Yes!
2: Yes!
1: Right. Doch,
0: warst du auch bei Dom 42 oder 48 oder?
2: Nee, aber da hab ich extrem gute Erinnerungen an meinen Sohn. Der hat nämlich daraus ein Remake gemacht hat da so ein bisschen ein paar Flängers reingebracht und ein paar Delays mit reingebracht. Und seitdem Wahnsinn. Mein Sohn das gemacht hat, der ist jetzt auch so mittlerweile über 33, das hat er mit 18 gemacht. Das ist der Hammer, das läuft auf jeder Party hoch und runter.
0: Heißt dein Sohn DJ Antoine oder so?
2: Noch nicht ganz.
0: Kommt noch.
1: Okay.
0: Na, warte nur, wenn er dann hier im Feierabend-Battle antritt.
1: Wir melden dann schon mal ein Interview an.
2: Definitiv, ich gebe es halt gerne weiter.
0: Sehr gut. Matthias, war nett mit dir, aber ich muss jetzt hier weiter Stimmen sammeln, leider. Ist er nicht so gut
2: alles
0: losgegangen
2: gut,
0: für mich.
2: Nee, brauchst du nicht mehr.
1: Nee, ich finde auch.
0: Fahr du mal weiter bei deiner Oberflächenbewölkung. Also,
2: jawohl,
1: ciao.
2: Tschüss. Bis dann, ciao.
1: Oberflächenbewölkung, das ist herrlich.
0: Herrlich, ne? So, moin, hier sind Micha Mareike.
3: Hallo, hier ist Gabi aus Wilhelmshaven.
0: Hallo, Gabi. So, hau raus. Was willst du hören?
3: Ich möchte gerne Rihanna.
1: Yes!
0: Auch Rihanna.
1: Wir haben schon gewonnen, ja. Gabi.
0: Also ich weiß nicht, ich habe schon mal Culture Beat dabei gehabt, damit habe ich auch verloren. Also ich glaube, damit muss ich kein drittes Mal antreten.
1: Da hast du wenigstens was draus gelernt heute.
0: Das macht mich traurig.
3: Ja.
0: Naja, gut.
1: Aber Rihanna ist doch eine gute Nummer, Micha. Außerdem, wir wollen ja auch nicht, dass die Musik aufhört.
0: Ich enthalte mich. Aber Gabi, vielen Dank und dir einen wunderschönen Feierabend.
3: Ja, danke, werde ich haben.
1: Mach's gut, Gabi. Ciao.
3: Bis dann, tschüss.
1: Bist du jetzt so traurig?
0: Naja, ich hatte ja gar keine Chance. Hätte ja wenigstens jemand sagen können, Micha war ein netter Song, aber ich bin trotzdem für Mareike. Aber es war einfach zweimal eiskalt.
1: Naja, so läuft es halt manchmal.
0: Als wäre ich gar nicht da.
1: Doch, du bist da. Möchtest du den Song ansagen?
0: Nein.
1: Nee? Okay.
0: Nein. Mach nur.
1: Dann ist hier jetzt Rihanna für euch mit Don't Stop the Music. Habt einen schönen Feierabend.
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0: Ist aber auch schön. Laith Erlin, Bilder von dir am Montag Feierabend. Hier bei Michael Mareike bei Antenne Niedersachsen. Ja, und wir feiern ja gleich eine ganz wilde 80er-Party zum einen, würde ich sagen.
1: Mhm.
0: Wir haben hier etwas versteckt. Erkennt Was man nicht denn? So richtig, denn es ist ein Karma-Chameleon.
1: Oh Gott. Oh Gott, nicht
0: ja. Ja, mehr schlechte Witze gleich. Nee, aber Katy Perry haben wir für euch.
1: Genau. Beth Aids, alles gleich bei uns in wenigen Minuten.
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0: Ja, ist so ein bisschen tropisch heute, ne?
1: Ja, oder wie Matthias gerade im Feierabendbett gesagt hat, leichte Wolkenbedeckung ist mit dabei.
0: Ja.
1: Fand ich sehr herrlich, habe ich mir auf jeden Fall gemerkt. Und ja, das stimmt, es sind ein paar Wolken mit dabei. Die Sonne kommt aber auch immer noch ein bisschen raus. Und hier und da wird es aber auch noch mal ein bisschen nass. Das kann auch ein bisschen gewittrig sein. Das kann im Abendverlauf dann auch noch ein bisschen mehr werden an der einen oder anderen Stelle. Ja, und morgen müssen wir uns dann generell einfach auf einen graueren Tag einstellen. Wird auch mal nass und ein bisschen kälter wird es auch.
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11: Mit Daniel Flüß, moin. Im Fall des korrupten Staatsanwalts aus Hannover wurde jetzt dessen Ex-Freundin zu einer 12.000 Euro Geldstrafe verurteilt. Die 28-Jährige habe bei ihrer Aussage im Prozess gelogen, heißt es. Nach Einschätzung der Anklagebehörde verjährten wegen ihrer Falschaussage mehr als 30 Straftaten des Angeklagten. Der Staatsanwalt, der Informationen aus Ermittlungsverfahren an Drogenhändler weitergegeben und bei einer Razzia verraten hatte, wurde im März zu 8,5 Jahren Gefängnis verurteilt. Er legte Revision ein. Nach dem gewaltsamen Tod eines Paares in Rinteln im Schaumburger Land sind die beiden Tatverdächtigen wieder auf freiem Fuß. Das hat uns die Staatsanwaltschaft Bückeburg bestätigt. Sarah Buletta.
12: Die beiden 22 und 24 Jahre alten Männer waren nach der Tat am Samstag von Spezialkräften vorläufig festgenommen worden. Sie sind weiterhin verdächtig. Die Obduktion der Leichen hat unterdessen bestätigt, dass das Paar getötet wurde. Zum Motiv und dem Ablauf wollen die Ermittler aktuell nichts sagen. Die Auswertung der Spuren und die Ermittlungen gehen weiter, so die Staatsanwaltschaft.
11: Die ersten warmen Tage hatten wir jetzt schon am langen Wochenende. Im Sommer wird es dann wahrscheinlich auch nicht kühler. Weil das aber nicht jeder gut verträgt, sucht der Landkreis Hameln-Pyrmont jetzt kühlere Orte,
13: an denen wir eine Pause von der Hitze machen können. Also beispielsweise eine schattige Parkbank oder Waldgebiete. Bürger können ihre Orte online beim Kreis eintragen. Später sollen sie dann auf einer Karte in der Landkreis-App erscheinen. Hannes Westermann, Regionalredaktion.
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0: A1 Osnabrück Richtung Bremen, Baustellenstau ab Stur, 13 Minuten mehr. Die A28 Oldenburg Richtung Leer, Unfallstau ab Westerstede West. Hier kommen 53 Minuten oben drauf. Und die A39 Salzgitter Richtung Braunschweig, ab Salzgitter Lebenstedt Nord. Da braucht ihr 18 Minuten Geduld. Gute Fahrt.
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0: ja auch so ein Song, der da ein paar Bier auf dem Schützenfest mitgegrölt wird. Culture Club, Karma Chameleon, hier bei Antenne Niedersachsen. Wir sind Micha Mareike und wir kümmern uns darum, dass bei eurer Party nicht nur die Musik geil ist.
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2: Es geht um 10.000 Euro für euer Schützen- oder Dorffest. Nur noch bis 19 Uhr könnt ihr euren Verein ins Finale voten. Aktuell auf Platz 5, Inga vom Schützenverein Lange.
3: Ja, wir haben nochmal ganz, ganz kräftig die Werbetrommel gerührt seit gestern. Wir sind natürlich heute Morgen auch um 7.07 Uhr direkt vor den Hörern gewesen und haben zugehört und mitbekommen, wie gut wir mittlerweile platziert sind, was uns einfach wahnsinnig freut. Und dementsprechend haben wir heute nochmal richtig Gas gegeben. Da hat jeder irgendwie ein bisschen Hand angelegt und unterstützt, weil jeder irgendwie einen unterschiedlichen Job hat und dementsprechend unterschiedliche Zeiten hat, wo er Werbung machen kann. Und das war echt eine ganz tolle Sache jetzt die letzten Tage. Man hat richtig gemerkt, wir halten alle zusammen.
2: Das ist richtig schön. Jetzt hast du noch 30 Sekunden, um einmal zu sagen, warum euer Verein der Beste ist und die 10.000 Euro wirklich verdient hat.
3: Super. Ja, unser Verein ist auf jeden Fall der Beste, weil bei uns einfach Tradition zusammenkommt mit neuem Spirit. Wir sind ein ganz junger Vorstand, auch erst seit letztem Jahr mit drinne. Wir merken aber auch eine ganz hohe Akzeptanz der Älteren und merken, wie sehr alle gerade bemüht sind, gut miteinander zusammenzuwachsen. Und unsere Feste sind immer toll, waren sie auch schon immer. Und wir möchten natürlich entsprechend dieses Jahr nochmal unseren Spielmannszug ehren zum 100-jährigen Jubiläum.
2: Ui. Sehr gut. Dann gratuliere schon mal von uns beiden auf jeden Fall.
3: Prima.
2: Und dann drücken wir die Daumen, dass ihr es morgen ins Finale schafft.
3: Danke.
2: Ja, die große Frage, ne? Wer schafft es ins Finale von Pimp Your Schützenfest und kommt den 10.000 Euro so ein Stückchen näher? Die Auflösung morgen um 7.07 Uhr in der Moin Show bis 19 Uhr. Könnt ihr noch abstimmen? Und wichtig, nicht nur abstimmen, sondern hinterher eure Stimme auch nochmal per E-Mail bestätigen, damit die dann auch wirklich zählt. Das ist ganz wichtig.
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1: Ja, uns erreichen gerade Meldungen aus Leipzig. Offenbar ist dort ein Auto in eine Menschenmenge in der Leipziger Innenstadt gefahren, gerast. Was da der aktuelle Stand ist in dieser unübersichtlichen Lage, das bereitet Frederik Heimann gerade vor. Er sortiert das alles und um 5 vor 6 kriegt ihr dann den neuesten Stand zu dieser Meldung.
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1: Mareike hat die Aussichten.
2: Ja, es sind einige Wolken mit dabei, aber Sonne auch noch. Und es kommt noch ein bisschen Regen zu uns. Also vereinzelt ist ja auch jetzt immer schon was da, aber heute Abend kommt da auch noch ein bisschen was. Das kann auch ein bisschen gewitterig sein an der einen oder anderen Stelle. Die Höchstwerte momentan noch so um die 19, 20 Grad. Und ja, morgen geht es auch grau weiter, dazu auch mal nass. Und es wird vor allem wieder kälter. Also wir brauchen morgen ja wahrscheinlich schon eine Jacke.
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4: 5:06, ich bin Frederik Heimann. Guten Abend. In der Leipziger Innenstadt läuft gerade ein Polizeigroßeinsatz. Durch die Grimmaische Straße, das ist eine Fußgängerzone dort in Leipzig, dort ist ein Auto gefahren. Das hat die Polizei verschiedenen Medien bestätigt. Es gibt demnach Verletzte. Weitere Informationen konnten die Einsatzkräfte noch nicht geben. Zahlreiche Einsatzkräfte sind gerade in Leipzig vor Ort. Polizei, Rettungswagen und auch ein Rettungshubschrauber. Die Polizei sperrt das Gebiet ab und hat auch einen Sichtschutz eingerichtet. Geschäfte dort mussten schließen. Nach Informationen der Leipziger Volkszeitung ist ein Massenanfall von Verletzten bei den Kliniken gemeldet worden. Die bereiten sich dann entsprechend vor. Noch ist die Lage aber sehr unübersichtlich. Wir bleiben dafür euch dran. Alle aktuellen Infos gibt's hier bei uns im Programm. Nach einer versuchten Entführung auf einem Spielplatz in Hannover sitzt jetzt ein 46-Jähriger in Untersuchungshaft. Er habe einen 3-Jährigen und auch dessen Großmutter angegriffen. Passiert sei das schon am Freitag, berichtet die Polizei heute.
5: Das Kind spielte im Sandkasten, als der Mann es plötzlich packte und mitnehmen wollte. Die Oma stand in der Nähe, griff sofort ein. Daraufhin zog der Täter eine Schere und stach auf die Frau ein. Anwohner hielten den Mann in Schach und riefen die Polizei, die bei der Festnahme Reizgas einsetzen musste. Die Oma und das Kind erlitten nur leichte Verletzungen. Warum der Täter den Jungen mitnehmen wollte, ist noch unklar. Nach ersten Ermittlungen kannten sie sich nicht. Sarah Buletta, Regionalredaktion.
4: Und alles, was heute Abend noch wichtig ist, jetzt von Thomas Brockt.
6: Mehr als 2000 Handelsschiffe stecken teilweise seit Wochen in der Straße von Hormuz fest, darunter mindestens 75 Öltanker. Die USA wollen heute eine Initiative starten, um ihnen die Durchfahrt zu ermöglichen. Der Iran warnte die USA aber bereits vor Aktionen in der strategisch wichtigen Meerenge. Auf einem Kreuzfahrtschiff im Atlantik ist eine tödliche Krankheit ausgebrochen. Mindestens 3 Menschen starben. Ein weiterer Patient liegt auf der Intensivstation eines Krankenhauses in Südafrika. Nach Angaben der Weltgesundheitsorganisation gehen die Fälle mutmaßlich auf Infektionen mit dem Hunter-Virus zurück. In einer gemeinsamen Aktion haben SPD, Grüne und Linke ihren Abschied von der Internetplattform X erklärt. X sei in den letzten Jahren im Chaos versunken, hieß es in teilweise wortgleichen Erklärungen der 3 Parteien und Bundestagsfraktionen. Politische Debatten lebten vom Austausch, während X zunehmend Desinformation fördere.
1: 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A1 Osnabrück Richtung Bremen, Baustellenstau ab Stohe, 8 Minuten mehr. Die A28 Oldenburg Richtung Leer, Unfallstau ab Westerstede West, 18 Minuten. Und A30 Osnabrück Richtung Rheine ab Ibbenbüren West, da braucht ihr 20 Minuten länger. A39 Salzgitter Richtung Braunschweig, ab Salzgitter Lebenstedt Nord, 16 Minuten. Und B71 Soltau Richtung Bremerhaven zwischen Brückendorf und Selsingen, eine Viertelstunde mehr. Das war's, wir wünschen euch eine gute Fahrt.
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2: Ich habe eine Frage.
1: Ja.
2: Wenn ihr Ideen habt, was ich heute kochen kann, dann nehme ich die gerne. Denn ich bin irgendwie noch ein bisschen planlos.
1: Mareike, du hast noch alte Nudeln, hast du gesagt, da willst du Nudelsalat machen.
2: Ah, stimmt, das habe ich schon wieder vergessen, ja, siehst du?
1: Gut, dass du mich hast.
2: Naja, also, vielleicht fällt ja auch noch was ab, vielleicht schwenke ich ja auch nochmal um. Wenn ihr jetzt eine richtig gute Idee habt, dann ist das alles noch drin, würde ich sagen.
1: Du alte Nudel. Wir haben jetzt Kamerad für euch. Hack yourself. Habt einen schönen Feierabend.

0: Habt einen schönen Feierabend. Wir sind Micha und Mareike hier bei Antenne Niedersachsen. Und ich glaube, an dieser Stelle können wir ruhig nochmal sagen, ein riesengroßes Dankeschön an die Moin Show.
1: Oh, ja. Größter Wunsch erfüllt.
0: Absolut. Ja, für Micha ist so ein kleiner Lebenstraum in Erfüllung gegangen.
1: Man kann es auch so nennen, tatsächlich.
0: Absolut. Letzte Woche haben wir am Mittwoch auf einmal eine Nachricht von der Moin Show bekommen. Naja, morgen habt ihr vielleicht ja ein bisschen Zeit, da könnt ihr ja mal einen Superstar interviewen, aber Edge Badge, wir verraten euch nicht, wer es ist. Wir uns also 24 Stunden übelst die Gedanken gemacht. Ganz aufgeregt sind wir nach Hamburg gefahren, saßen auf einmal in einem Luxushotel.
1: Mit verbundenen Augen,
0: mit
1: muss man auch dazu sagen.
0: Augen, ja. Und vor uns Deutschlands Superstar Nummer 1, Helene Fischer. Wer ist denn da? Oh Gott. Oh Gott, jetzt geht's los.
2: Jetzt geht's los.
0: Scheiße.
2: Marek, du darfst mir nicht von der Seite weichen.
0: Oh Gott, ich kann nicht mehr. Ich kann auch nicht mehr denken.
2: Kann ich das? Oh Gott. Wir sind bereit. Ich lache mich gleich kaputt. Lache ich mich kaputt?
3: Hi.
2: Hi.
3: Hi.
0: Hi.
3: Hi.
2: Oh doch, Gott. Doch.
0: Doch. Doch.
2: So losgelöst.
3: Hi.
2: Oh Gott.
3: Oh Gott. Wir sind Flieger.
0: Immer noch ein unwirklicher Moment und irgendwie immer noch auch so schön. Wir haben es ja jetzt schon häufiger gehört, aber es ist ja immer schön. Und
1: weil wir relativ schnell irgendwie dann durch die Stimme gecheckt haben, ja, also durch, als sie Hi gesagt hat, ja, es ist jetzt wirklich Helene Fischer.
0: Ja, ja. Also es ist, aber es war wirklich sehr, sehr aufregend. Gott sei Dank habe ich ja an meine Polaroid-Kamera gedacht. Darauf bin ich auch immer noch sehr, sehr stolz. Weil wir haben am Ende ein Polaroid-Foto noch mit Helene gemacht.
1: Oh,
0: das
1: ja
0: steht jetzt bei uns auf unserem gemeinsamen Schreibtisch sozusagen. Die sind miteinander verbunden. Es steht jetzt in der Mitte.
1: Mareike hat sie in den Arm genommen und mir hat sie die Hand aufs Knie gelegt.
0: Ja.
1: Ja. Das muss man auch dazu sagen.
0: Absolut.
1: Und am Ende hat sie uns beide gedrückt.
0: Ja, das hat sie auch gemacht. Und dieses Polaroid-Foto haben wir beide ja auch hochgeladen bei Instagram. Und darauf hat mein alter Schulleiter mir geantwortet, was schon sehr cool ist. Er hat geschrieben, nicht, dass ich Schlager mag, aber das ist super. Daumen hoch.
1: Geil.
0: Ach, herrlich. Es war wirklich schön. Vielen Dank an die Moin Show. Aber ich würde sagen, Rache ist süß.
1: Mhm.
0: Wobei, so richtig Rache können wir gar nicht sagen, ne?
1: Nee.
0: Aber wir lassen uns was einfallen für die Moin Show.
1: Also, wir können gern mit mehr von solchen Sachen überrascht werden. Wir nehmen mehr.

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1: Und die Aussichten, die hat Mareike.
14: Ja, es ist mittlerweile doch ganz schön grau geworden. Wenig Sonne mittlerweile nur noch und vor allem zieht auch ein bisschen Regen noch zu uns rein. Das wird im Laufe des Abends auch noch ein bisschen mehr, kann auch ein bisschen gewitterig sein. Und generell müssen wir uns dann darauf einstellen, dass es morgen einfach ein bisschen ungemütlicher wird. Es ist grau, kann auch mal nass werden und kälter wird es auch noch morgen. Ja, und jetzt schauen wir auf jeden Fall nochmal nach Leipzig, denn es gibt erste offizielle Infos. Frederik Heimann aus den Nachrichten, dort sind zwei Menschen ums Leben gekommen, als ein Auto durch eine Fußgängerzone gefahren ist, hat gerade der Leipziger Oberbürgermeister Jung bestätigt.
15: Ja, er sagte weiter, die Polizei hat den mutmaßlichen Täter gefasst.
16: Die wichtige Botschaft ist, dass alle Menschen davon ausgehen können, die Lage ist jetzt geklärt, es gibt keine weitere Gefährdung, alle können nach Hause gehen, es ist im Griff, die Polizei hat den Täter gefasst, den mutmaßlichen Täter gefasst und die Feuerwehr hat mit ihren Einsatzkräften dafür gesorgt, nach bestem Wissen und Möglichkeiten Menschen zu versorgen.
15: Sagte der Leipziger Oberbürgermeister Jung. Es gab noch weitere Infos vom Branddirektor Schuh. Der sagt, dieses Auto, um das es da geht, das ist ein VW Taigo, der ist ein ganzes Stück durch eine Fußgängerzone gefahren. Nur die Info vielleicht für die, die sich in der Innenstadt von Leipzig auskennen. Das Auto sei gefahren vom Augustplatz in die Grimmaische Straße bis zum Markt durchgefahren. Und dabei seien eben zwei Personen so schwer verletzt worden, dass sie verstorben sind. Zwei weitere Menschen seien in Notaufnahmen gebracht worden. Daneben gäbe es noch 20 weitere Betroffene. Sagte auch, rund 40 Feuerwehrkräfte und rund 40 Rettungskräfte sind gerade in Leipzig im Einsatz, plus zwei Hubschrauber.
14: Ja, vielen Dank, Frederik. Wir bleiben da natürlich für euch dran und halten euch bei dieser unübersichtlichen Lage auf dem Laufenden. Jetzt hier erstmal alles, was für eure Region wichtig ist.
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17: mit Daniel Flüß. Moin. Ja, eine Frau hat ihren Enkel auf einem Spielplatz in Hannover vor einem Entführer gerettet. Der 46-Jährige hat das Kind laut Polizei gegriffen und versucht, es wegzubringen. Die Großmutter habe sofort reagiert.
18: Sie hielt ihren Enkel fest und legte sich schützend mit ihrem Körper über den Jungen. Der Angreifer hat laut Polizei dann eine Schere gezogen und mehrfach auf die Frau eingestochen. Sie erlitt leichte Verletzungen. Passanten hörten die Schreie und riefen die Polizei. Die Einsatzkräfte überwältigten den Mann dann mit Hilfe von Reizgas. Er sitzt jetzt in Untersuchungshaft. Nach ersten Erkenntnissen hatte der Angreifer keine Verbindung zu Großmutter und Enkel. Alena Triebold, Nachrichtenredaktion.
17: Nach einem Wohnungsbrand in Hildesheim ist ein schwer verletzter Bewohner jetzt im Krankenhaus verstorben. Das Feuer war Samstag früh ausgebrochen. Die Brandermittlungen laufen.
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20: A27 Bremen Richtung Cuxhaven, neuer Unfall zwischen Bremerhaven Mitte und Bremerhaven Überseehäfen. Und die A30 Osnabrück Richtung Rheine ab Ibbenbüren West, da braucht ihr 15 Minuten Geduld. Gute Fahrt.
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0: mit Tom Grennan durch den Montagfeierabend hier bei Micha Mareike.
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2: In Braunschweig werden freiwillige Helfer für die Telefonseelsorge gesucht. Pastorin Dagmar Räumke kennt die Voraussetzungen, die alle am Telefon brauchen. Neben psychischer Belastbarkeit sind das vor allem Empathie, Geduld und Zeit.
3: Weil das ein zeitaufwendiges Ehrenamt ist, also Bereitschaft auch, sich regelmäßig und verbindlich einzubringen. Und da sollten Menschen bereit sein, sich auch persönlich weiterzuentwickeln, auch sich in einer Gruppe auszutauschen, auch über eigene Themen ins Gespräch zu gehen.
2: Jeder bekommt dann dort eine kostenlose Ausbildung, braucht aber auch viel Platz im Kalender.
3: Also während der Ausbildung müssten Sie schon so 4 bis 5 Stunden in der Woche einplanen. Und später, wenn Sie dann bei uns ehrenamtlich mitarbeiten, sind es 10 Stunden im Monat ungefähr. Und die können Sie aber sich frei einteilen. Das heißt, wir haben dann einen Dienstplan, in den Sie sich jeweils eintragen können.
2: Danach 3 Jahre mitzumachen, ist die Vorgabe. Die Themen am Telefon sind breit gefächert.
3: Es geht viel um familiäre Beziehungen, um Nachbarschaftsbeziehungen. Es sind Menschen, die sich vielleicht auch isoliert oder alleine fühlen. Menschen auch mit Erkrankungen, die bei uns anrufen, die Ängste haben. Also es gibt eigentlich sehr viele Themen, mit denen Menschen bei uns anrufen.
2: Die Telefonseelsorge Braunschweig sucht Ehrenamtliche und nicht nur die, auch die Hotlines in Lüneburg, Celle, Oelzen und im Heidekreis freuen sich über Unterstützung. Mehr Infos und Kontaktmöglichkeiten gibt es auf telefonseelsorge.de.
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0: Ja, kommt gut nach Hause. Hier sind Micha und Mareike bei Antenne Niedersachsen. Wir düsen jetzt auch ab.
1: Ja, aber wir lassen euch nicht alleine. Morten ist da, der übernimmt die Spätschicht bei Antenne Niedersachsen. Und wir hören uns dann einfach morgen wieder, ihr Lieben. Habt einen schönen Feierabend.
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1: Dicht bewölkt und aus Richtung Süden ziehen jetzt Regenwolken auf, die sich nach und nach weiter über Niedersachsen ausbreiten. Die sind natürlich teilweise auch schon hier angekommen. Also teils kräftige Schauer mit dabei und auch Gewitter sind möglich, auch in der Nacht. Die Temperaturen liegen zwischen 12 und 6 Grad. Morgen ist es an vielen Orten dann wieder deutlich kühler als die letzten Tage. Maximal 12 bis 19 Grad kriegen wir. Dazu auch viele Wolken und auch immer wieder Regen möglich. Mittwoch sinken die Temperaturen leider noch weiter auf 12 bis 15 Grad und es bleibt auch erstmal insgesamt ziemlich regnerisch.
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3: 5:07, ich bin Frederik Heimann. Guten Abend. In Leipzig sind zwei Menschen ums Leben gekommen, als ein Auto durch eine Fußgängerzone gefahren ist, sagte der Leipziger Oberbürgermeister Jung. Er betonte, die Polizei habe den mutmaßlichen Täter gefasst, es gebe jetzt keine Gefahr mehr. Der Leipziger Branddirektor Schuh sagte, das Auto sei ein ganzes Stück dort durch die Fußgängerzone gefahren. Stand der Ermittlungen sei,
4: dass ein PKW hier im Augustusplatz eingefahren ist in die Grimmaische Straße, ist durchgefahren bis auf den Markt, hat zwei Personen so schwer verletzt, dass die verstorben sind. Zwei Personen sind schwer verletzt. Die wurden unmittelbar von Ersthelfern versorgt und dann von dem Rettungsdienst aufgenommen und in die Notaufnahmen transportiert. Wir haben etwa darüber hinaus 20 Betroffenen und haben ungefähr 40 Feuerwehrkräfte und 40 rettungsdienstliche Kräfte im Einsatz. Wie bereits erwähnt, wurde der Täter von der Polizei festgenommen,
3: sagte der Leipziger Branddirektor Schuh. Eine Frau hat ihren Enkel auf einem Spielplatz in Hannover wohl vor einem Entführer gerettet. Der 46-Jährige hat den Jungen laut Polizei gegriffen und wollte ihn mitnehmen. Die Großmutter habe dann sofort reagiert, ihren Enkel festgehalten und sich schützend über den Jungen gelegt. Der Angreifer soll dann mit einer Schere mehrfach auf die Frau eingestochen haben und sie dabei leicht verletzt haben. Passanten riefen schließlich die Polizei. Die Einsatzkräfte überwältigten den Mann, auch mit Hilfe von Reizgas. Nun sitzt er in U-Haft. Offenbar kannten sich beide Seiten nicht. Und alles, was heute Abend noch wichtig ist, jetzt zusammengefasst von Thomas Brockt.
5: Mehr als 2000 Handelsschiffe stecken teilweise seit Wochen in der Straße von Hormuz fest, darunter mindestens 75 Öltanker. Die USA wollen heute eine Initiative starten, um ihnen die Durchfahrt zu ermöglichen. Der Iran warnte die USA aber bereits vor Aktionen in der strategisch wichtigen Meerenge. Die Spritpreise enttäuschen derzeit viele Autofahrer, die durch den Tankrabatt eine stärkere Entlastung erwartet hatten. Nach einem deutlichen Rückgang am ersten Tag der Steuersenkung geht es an den Zapfsäulen tendenziell wieder bergauf. Das zeigen Zahlen des ADAC und des Bundeskartellamts. Mehr als 3 Jahre nach dem Diebstahl eines Goldschatzes aus einem Museum im oberbayerischen Manching suchen Ermittler wieder nach dem verschwundenen Großteil der Beute. Sie vermuten, dass das fehlende Gold auf dem Grundstück des Hauptverdächtigen und seiner Partnerin in Plate in Mecklenburg-Vorpommern versteckt ist.
1: Der Antenne Niedersachsen Stau- und Blitzerservice. A27 Bremen Richtung Cuxhaven. Vorsicht, da gab es einen neuen Unfall zwischen Bremerhaven Mitte und Überseehäfen. Dann die A30 Osnabrück Richtung Rheine. Der Stau wird immer weniger. Hier ab Ippenbüren-West, da braucht ihr noch 10 Minuten länger. Der Grund ist nämlich eine gesperrte Spur hier bei Rheine-Kanalhafen. Eine Spur ist da gesperrt noch bis ca. 19:30. Und in der Gegenrichtung A30 Rheine Richtung Osnabrück ist die Strecke komplett gesperrt. Hier zwischen Rheine und Kanalhafen. Da gab es einen Unfall. Die Umleitungsempfehlung ist die U17. Euch wünschen wir eine gute Fahrt.
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1: Ihr habt es in den News gehört. Unsere Gedanken und unser Mitgefühl sind jetzt bei den Betroffenen und Angehörigen des schrecklichen Vorfalls in Leipzig. Es ist schwer, da die passenden Worte zu finden. Wir haben natürlich weiter einen Blick auf die aktuelle Lage und versorgen euch mit den neuesten Infos, sobald sie dann hier bei uns ankommen. Kommt jetzt erstmal so gut es geht nach Hause oder in eure Abendschicht. Wir begleiten euch dabei mit den Lieblingshits Zoe Wees, The Police und Holly Humberstone. To Love Somebody.

0: Kennt ihr das, wenn ihr von Menschen so krass beeindruckt seid, dass ihr einfach nur lachen könnt, weil ihr das so heftig findet? So geht's uns eigentlich die letzten Wochen, weil man muss mal sagen, ihr habt so viel bewegt, plakatiert, gepostet und einfach abgeliefert. Aber jetzt heißt es erstmal durchatmen und abwarten.
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0: 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Wir schauen mal auf die Uhr. Es ist 19 Uhr.

0: 9. 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
5: Das Wetter in Niedersachsen, dicht bewölkt und da kommen immer mehr Regenwolken zu uns rüber, hier aus Richtung Süden, die sich dann nach und nach weiter über den Rest von Niedersachsen ausbreiten. Also teils kräftige Schauer mit dabei, auch Gewitter sind möglich, auch in der Nacht geht das dann erstmal so weiter. Die Temperaturen sinken zwischen 12 und 6 Grad. Morgen dann an vielen Orten wieder deutlich kühler als die letzten Tage. Dieser Sommeranflug ist leider erstmal unterbrochen, maximal 12 bis 19 Grad kriegen wir, 19 Grad ja immer noch ziemlich wild oder warm, würde ich sagen. Dazu aber viele Wolken und auch immer wieder Regen möglich. Mittwoch sinken die Temperaturen weiter, dann auf 12 bis 15 Grad. Und auch Mittwoch bleibt es erstmal regnerisch bei uns.
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6: Mit Daniel Flüß, moin. Im Fall des korrupten Staatsanwalts aus Hannover wurde jetzt dessen Ex-Freundin zu einer 12.000 Euro Geldstrafe verurteilt. Die 28-Jährige habe bei ihrer Aussage im Prozess gelogen, heißt es. Nach Einschätzung der Anklagebehörde verjährten wegen ihrer Falschaussage mehr als 30 Straftaten des Angeklagten. Der Staatsanwalt, der Informationen aus Ermittlungsverfahren an Drogenhändler weitergegeben und bei einer Razzia verraten hatte, wurde im März zu 8,5 Jahren Gefängnis verurteilt. Er legte Revision ein. Nach dem gewaltsamen Tod eines Paares in Rinteln im Schaumburger Land sind die beiden Tatverdächtigen wieder auf freiem Fuß. Das hat uns die Staatsanwaltschaft Bückeburg bestätigt. Sarah Buletta.
7: Die beiden 22 und 24 Jahre alten Männer waren nach der Tat am Samstag von Spezialkräften vorläufig festgenommen worden. Sie sind weiterhin verdächtig. Die Obduktion der Leichen hat unterdessen bestätigt, dass das Paar getötet wurde. Zum Motiv und dem Ablauf wollen die Ermittler aktuell nichts sagen. Die Auswertung der Spuren und die Ermittlungen gehen weiter, so die Staatsanwaltschaft.
6: Die ersten warmen Tage hatten wir jetzt schon am langen Wochenende. Im Sommer wird es dann wahrscheinlich auch nicht kühler. Weil das aber nicht jeder gut verträgt, sucht der Landkreis Hameln-Pyrmont jetzt kühlere Orte,
8: an denen wir eine Pause von der Hitze machen können. Also beispielsweise eine schattige Parkbank oder Waldgebiete. Bürger können ihre Orte online beim Kreis eintragen. Später sollen sie dann auf einer Karte in der Landkreis-App erscheinen. Hannes Westermann, Regionalredaktion.
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5: Der Antenne Niedersachsen Stau- und Blitzerservice mit der A27 Bremen Richtung Cuxhaven. Vorsicht hier zwischen Bremerhaven Mitte und Überseehäfen. Da läuft aktuell die Unfallaufnahme. Und gerade neu reingekommen, ein bisschen weiter weg, A44 Kassel Richtung Dortmund, hier zwischen Marsberg und Lichtenau. Vorsicht, neuer Unfall hier auf der linken Spur. Gute und sichere Fahrt euch.
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0: Tears for Fears begleiten uns durch diesen Montagabend. Schön, dass ihr mit dabei seid hier bei der Antenne Niedersachsen Spätschicht und möge die Macht mit euch sein. Morten Krüger hier und wie immer am 4. Mai ist Welt-Star Wars-Tag, angelehnt ja an den Satz May the Force be with you, möge die Macht mit dir sein, weil 4. Mai, May the Fourth auf Englisch und so weiter. Aber es geht um Star Wars und rund um die Oscars hatten wir mal Dennis und Leo vom Schauen wir mal Podcast zu Gast. Die hauen immer richtig witzige, geile, recherchierte Fakten zu unserem Lieblingsfilm raus und die hatten da wirklich was richtig Gutes für Star Wars dabei, aber das ist auch wieder so aus der Kategorie: Wenn wir diesen Fakt einmal gehört haben, können wir die Filme nie wieder auf die gleiche Art und Weise gucken.
1: Zum Beispiel gibt es in Episode 1 einen Moment, das ist vor dem Podracing, kennen wir alle, in dem der junge Anakin Skywalker kurz vor einem Podrennen steht. Und da sind die in so einer riesen Arena und diese Arena ist eben voll mit Publikum. Es wäre jetzt sehr teuer, 40.000 Komparsinnen und Komparsen zu buchen für. Stattdessen haben sie diese riesen Arena einfach ganz klein gebaut und haben da dann einfach so Wattestäbchen reingemacht und die verschieben angemalt. Und dann von unten, ich glaube es war sogar mit Luft,
2: mit dem Föhn oder so,
1: sie ist da dran gegangen, dass sie dann angefangen haben zu wackeln. Das sieht tatsächlich, wenn man ein paar Schritte zurückgeht, sieht das aus wie, okay, da passiert irgendwie viel, das ist eine Menge.
0: Also, heute Abend machen wir aus unserem Badezimmer einfach eine Star Wars-Kulisse. Und dabei hören wir unsere Lieblingshits. Nicht die Cantina-Band, sondern Lana Del Rey mit Summertime Sadness hier bei Antenne Niedersachsen.

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0: Das Wetter in Niedersachsen, ziemlich dicht bewölkt und da kommt immer mehr Regen auf uns zu, aus Richtung Süden und auch aus Richtung Niederlande. Und diese Regenwolken breiten sich jetzt im weiteren Verlauf über Niedersachsen aus, bringen teilweise kräftige Schauer und auch Gewitter mit. Und auch in der Nacht geht das erstmal so weiter. Die Temperaturen sinken jetzt auf Temperaturen zwischen 12 und 6 Grad. Morgen dann an vielen Orten wieder deutlich kühler als die letzten Tage. Maximal 12 bis 19 Grad werden es. Dazu auch viele Wolken unterwegs und auch morgen immer wieder Regen möglich. Mittwoch ganz ähnlich, da wird es sogar noch ein bisschen kälter, 12 bis 15 Grad maximal und es bleibt auch weiterhin regnerisch.
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2: Ich bin Thomas Brock. Schock in Leipzig. In der Innenstadt ist dort am späten Nachmittag ein Auto in mehrere Menschen gefahren. Zwei Menschen starben, viele weitere wurden verletzt. Der Fahrer wurde inzwischen festgenommen. Oberbürgermeister Jung gab deshalb erste Entwarnung.
3: Die wichtige Botschaft ist, dass alle Menschen davon ausgehen können, die Lage ist jetzt geklärt, es gibt keine weitere Gefährdung. Alle können nach Hause gehen, in Ruhe sich auf den Weg nach Hause machen. Es gibt keine Gefährdungslage mehr, es ist im Griff. Die Polizei hat den Täter gefasst.
2: Leipzigs Oberbürgermeister Jung. Nähere Informationen zum genauen Hergang und Hintergrund sind noch nicht bekannt. Der Vorfall ereignete sich in der Grimmaischen Straße, die vom zentralen Augustusplatz in die Leipziger Fußgängerzone führt. Erstmals seit Beginn der Waffenruhe haben sich die Spannungen am Persischen Golf wieder deutlich zugespitzt. In den Vereinigten Arabischen Emiraten ist nach einem iranischen Drohnenangriff ein Großbrand in einem Industriegebiet ausgebrochen. Betroffen sei die Hafenstadt Fujairah, hieß es. Zuvor hatten Irans Revolutionsgarden nach eigenen Angaben mehrere Raketen als Warnung in Richtung von US-Kriegsschiffen abgefeuert, die sich im Meer vor der Südküste befunden haben sollen. Hintergrund ist der Streit um die vom Iran kontrollierte und von den USA blockierte Straße von Hormuz. Trotz des Tankrabatts, die Spritpreise sind über das Wochenende deutlich gestiegen. Ein Liter Super E10 oder Diesel kosteten im Schnitt gestern um 2,5 Cent mehr als einen Tag davor. SPD-Fraktionschef Miersch kritisiert deshalb die Mineralölkonzerne.
4: Viele Experten hatten damit schon gerechnet, die Bundesregierung offenbar nicht. Mineralölkonzerne geben den Tankrabatt nicht 1:1 an die Autofahrer weiter. Das könne man sich nicht gefallen lassen, sagte SPD-Fraktionschef Miersch bei NTV. Er könne sich vorstellen, dass die Bundesregierung noch mal nachschärfen wird. Das Kartellamt könnte etwa noch mehr Rechte bekommen. Schon beim ersten Tankrabatt vor 4 Jahren gab es die Kritik, dass der Steuervorteil nicht komplett ankommt beim Kunden. Thomas Bremser, Redaktion.
2: Nach einem möglichen Ausbruch des Hunter-Virus auf einem Kreuzfahrtschiff ist auch ein deutscher Passagier gestorben. Das teilte der niederländische Reiseveranstalter mit. Weitere Einzelheiten wie Geschlecht oder Alter sind noch nicht bekannt. Zuvor war bereits bekannt geworden, dass ein älteres Ehepaar aus den Niederlanden gestorben war. In allen Todesfällen ist noch nicht bestätigt, dass es einen Zusammenhang mit einem möglichen Ausbruch des Hunter-Virus gibt. Bei einem erkrankten Passagier war das Virus aber nachgewiesen worden.
0: Der Antenne Niedersachsen Stau- und Blitzerservice. A1 Bremen Richtung Osnabrück zwischen Wildeshausen Nord und Ahlhorner Heide staut es sich, da braucht ihr eine Viertelstunde länger. A2 Dortmund Richtung Hannover, Vorsicht hier zwischen Hannover Bodfeld und Lahr, da liegen mehrere Holzteile auf der Straße. Dann die A27 Bremen Richtung Cuxhaven, da läuft immer noch die Unfallaufnahme hier zwischen Bremerhaven Mitte und Überseehäfen. Und dann noch die A30 Osnabrück Richtung Niederlande, Vorsicht hier zwischen Salzbergen und dem Schütterfer Kreuz, neuer Unfall passiert und Personen sind da auch noch an der Fahrbahn. Euch wünschen wir eine gute und sichere Fahrt.
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0: In Las Vegas heiraten ja jeden Tag spontan hunderte Menschen, vielleicht sogar tausende. Und auch in Niedersachsen ist das jetzt bald möglich, wo ihr euren Schatz jetzt demnächst einfach heiraten könnt, ganz ohne Termin und Anmeldung. Das hört ihr gleich nach Musik von Mark Ambor, Fleetwood Mac mit Little Lies und das hier ist Taylor Swift, Opalite. Schönen Montag euch.

0: Willkommen gut nach Hause und durch eure Spätschicht. Morten Krüger hier bei Antenne Niedersachsen. Und diesen Vibe gibt es bald in ganz Niedersachsen. Spontan heiraten wie Las Vegas. Das geht am 26. Juni in ganz vielen evangelischen Kirchen unter dem Motto einfach heiraten. Und der Name ist wirklich Programm. Könnt ihr zum Beispiel machen in Bruchhausen, Vilsen, in Oldenburg, in Aurich und auch Osnabrück ist zum ersten Mal dabei. Einzige Voraussetzung dabei, also ihr müsst schon standesamtlich verheiratet sein. Dann könnt ihr an diesem Tag eine kirchliche Trauung dort nachholen, ganz spontan. Und dann gibt es sogar Musik, Fotos und ein kleines Rahmenprogramm. Also das wird so richtig hübsch und richtig schön gemacht dort vor Ort. Das ist dann so ein bisschen wie in Las Vegas, nur schöner und ohne Wüste. Na, zumindest nicht in Osnabrück, außer in Osnabrück natürlich.
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8: Viele Wolken und aus Richtung Süden bringen die auch Regen und teilweise auch Gewitter mit. Und diese Regen- und Gewitterwolken breiten sich jetzt im weiteren Verlauf des Abends und der Nacht ganz über Niedersachsen aus. Am längsten trocken bleibt es natürlich logischerweise im Norden von Niedersachsen, teils kräftige Schauer auch mit dabei und Gewitter auch in der Nacht mit Temperaturen zwischen 12 und 6 Grad. Morgen wird es dann wieder deutlich kühler als in den letzten Tagen. Auf jeden Fall an vielen Orten maximal 12 bis 19 Grad kriegen wir. Dazu wieder stark bewölkt und auch wieder Regen möglich. Und am Mittwoch sinken die Temperaturen weiter auf 12 bis 15 Grad und es bleibt auch erstmal regnerisch. Der Antenne Niedersachsen Stau- und Blitzerservice mit der A1 Bremen Richtung Osnabrück. Zwischen Wildeshausen West und dem Ahlhorner Dreieck eine Nachtbaustelle. Darum wird die Strecke jetzt bis 5 Uhr gesperrt. Ihr könnt das umfahren Richtung Ahlhorner Heide über Großmackenstedt, die A28, Farre, Delmenhorst, Ganderkesee, Heidhusen, Oldenburg, A29, dann schließlich über Sandkrug, dann zurück auf die A1. Dann die A2, Dortmund Richtung Hannover. Vorsicht, da liegen mehrere Holzteile zwischen Hannover-Bodfeld und Hannover-Lahe. Dann die A30 Osnabrück Richtung Niederlande. Die wurde auch gesperrt jetzt hier zwischen Salzbergen und dem Schüttorfer Kreuz. Da läuft die Unfallaufnahme. Denkt da bitte unbedingt an die Rettungsgasse. Und die A31 Emden Richtung Leer. Vorsicht hier zwischen Emden-Ost und Riepe. Da liegen Gegenstände auf der linken Spur. Euch wünschen wir eine gute und sichere Fahrt.
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0: Da ist die Fahrt nach Hause direkt ein bisschen epischer. Mit The Eye of the Tiger hier bei Antenne Niedersachsen. Moin, Morten Krüger hier für euch am Start. Und wenn wir an unseren Bundeskanzler denken, Friedrich Merz, da kommen uns allen bestimmt viele Wörter in den Kopf. Die lasse ich jetzt mal frei bei euch schweben. Aber, wenn wir ehrlich sind, ich glaube, lustig ist eigentlich keins davon. Das ist halt einfach so ein trockener Typ, der macht nicht viele Witze. Umso überraschender ist dieser Moment des Kanzlers bei Karin Mioska gestern Abend.
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0: Das Wetter in Niedersachsen und ich glaube, ich kann den Petrichor-Geruch schon hier aus dem Studio riechen, wenn ja der Regen auf den warmen Asphalt trifft. Also Regen ist auf jeden Fall das Stichwort für diesen Abend. Aktuell zieht ja so eine richtig große Regenfront über ganz Niedersachsen, kommt von Süden und zieht sich oder breitet sich jetzt weiter über den Rest des Landes aus. Also teils kräftige Schauer mit dabei, Gewitter sind auch möglich und das auch in der Nacht. Temperaturen zwischen 12 und 6 Grad. Morgen dann wieder deutlich kühler als in den letzten Tagen. An vielen Orten auf jeden Fall maximal 12 bis 19 Grad sind es morgen. Dazu auch viele Wolken unterwegs und auch immer wieder Regen möglich. Mittwoch geht das dann so weiter. Temperaturen gingen noch ein Stückchen runter. 12 bis 15 Grad sind es maximal dann und es bleibt auch weiterhin regnerisch.
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2: Ich bin Thomas Brock. Schreckliche Szenen in der Leipziger Innenstadt. Bei einer mutmaßlichen Amokfahrt sind am frühen Abend 2 Menschen getötet worden, 3 wurden schwer verletzt. Es gäbe viele weitere Verletzte, sagte Leipzigs Oberbürgermeister Jung. Sachsens Innenminister Schuster sagte über den festgenommenen Fahrer:
3: Wir haben es mit hoher Wahrscheinlichkeit zum Stand jetzt mit einem Einzeltäter zu tun. Und es ist ein Amoktäter. Wir gehen also davon aus, dass Leipzig absolut sicher ist. Man sich auch sicher in der Fußgängerzone wieder bewegen kann. Der Täter ist 33-jähriger deutscher Staatsangehöriger.
2: Sachsens Innenminister Schuster. Über ein mögliches Motiv ist noch nichts bekannt. Der Vorfall ereignete sich in der Grimmaischen Straße, die vom zentralen Augustusplatz in die Leipziger Fußgängerzone führt. Russland hat im Krieg gegen die Ukraine eine 2-tägige Waffenruhe um den Tag des Sieges im Zweiten Weltkrieg am 9. Mai angeordnet. Diese gelte auf Anordnung von Präsident Putin am 8. und 9. Mai, teilte das russische Verteidigungsministerium mit. Moskau zähle darauf, dass die ukrainische Seite dem Beispiel folge. Der ukrainische Präsident Selenskyj hatte zuvor mitgeteilt, dass Kiew keine offiziellen Angebote zu einer möglichen Feuerpause erhalten habe. Kurz vor ihrem ersten Jahr im Amt steckt Schwarz-Rot im Umfragetief. Kanzler Merz forderte den Koalitionspartner SPD zu mehr Kompromissbereitschaft auf. Fraglich ist, ob das reicht, die Kurve zu kriegen.
4: Wir können Kompromiss, das habe man bewiesen, sagt die SPD und ist wenig angetan von Merz' Forderungen. Es brodelt also weiter, man streitet, wer wen blockiert und damit auch die schwierigen Reformprojekte der Regierung. Aber aus allen Ecken hört man, wir müssen uns zusammenraufen. Die Mehrheit der Wähler glaubt allerdings nicht daran, dass die Koalition noch lange hält. Luft verschaffen würde Schwarz-Rot Wirtschaftswachstum. Aber das ist auch nicht in Sicht. Claudia Wächter, Nachrichtenredaktion.
2: Nach einem möglichen Ausbruch des Hunter-Virus auf einem Kreuzfahrtschiff ist auch ein deutscher Passagier gestorben. Das teilte der niederländische Reiseveranstalter mit. Weitere Einzelheiten wie Geschlecht oder Alter sind noch nicht bekannt. Zuvor war bereits bekannt geworden, dass ein älteres Ehepaar aus den Niederlanden gestorben war. In allen Todesfällen ist noch nicht bestätigt, dass es einen Zusammenhang mit einem möglichen Ausbruch des Hunter-Virus gibt. Bei einem erkrankten Passagier war das Virus aber nachgewiesen worden.
0: Der Antenne Niedersachsen Stau- und Blitzerservice mit der A1 Bremen Richtung Osnabrück. Die ist gerade gesperrt zwischen Wildeshausen West und dem Ahlhorner Dreieck. Das ist eine Nachtbaustelle. Das dauert noch bis morgen früh um 5 Uhr. Die Umleitung ist aber für euch ausgeschildert. Dann die A7 Hamburg Richtung Hannover. Vorsicht hier zwischen Schneverdingen und Soltau Ost. Da liegt ein Reifenmantel auf der Straße. A7 Kassel Richtung Hannover wurde jetzt gesperrt zwischen Bokenem und dem Rastplatz Jägerturm Ost nach einem schweren Unfall. Da läuft die Unfallaufnahme. Bitte denkt da unbedingt an die Rettungsgasse. A28 Oldenburg Bremen. Vorsicht, da steht ein Reh an der Straße zwischen dem Kreuz Oldenburg Ost und Hatten. Und dann noch die A29 Oldenburg Richtung Wilhelmshaven. Zwischen dem Wilhelmshavener Kreuz und Fedderwarden. Vorsicht, da liegt ein totes Tier hier auf der rechten Spur. Gute und sichere Fahrt euch.
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0: Ich habe es euch gerade schon im Wetter erzählt, nach diesen sehr sommerlichen Tagen, dem richtig schönen sonnigen Wochenende, kühlt es jetzt wieder deutlich ab. Es wird ja ganz schön nass, muss man sagen. Und das sorgt bei vielen, und das ist ja das Schlimme, direkt für Migräne, Gelenkschmerzen, sonstige Beschwerden. Warum eigentlich? Wieso macht dieser Wetterumschwung uns so fertig? Das klären wir gleich. Vorerst mal gute Musik von Ed Sheeran, Herbert Grönemeyer und Bruno Mars.

0: Antenne Niedersachsen hier, die Spätschicht mit Morten Krüger. Und nach so einem herrlichen sommerlichen Wochenende können wir jetzt auf jeden Fall noch einen milden Abend genießen. Gut, in Südniedersachsen auf jeden Fall unter einem Schirm, falls ihr draußen sitzt. Aber morgen sieht die Lage dann in ganz Niedersachsen auch schon anders aus. Teilweise bis zu 10 Grad Unterschied. Heute lagen die Temperaturen ja so um die 20 Grad. Morgen sind es noch maximal 19 und am Mittwoch dann nur noch 13 Grad. Und so ein Wetterumschwung wirkt sich ja bei vielen dann auch direkt auf den Körper und auf die Gesundheit aus. Aber warum ist das so? Und was hilft dagegen, ist vor allen Dingen die wichtige Frage. Meine Kollegin Charlotte Mühlhahn hat sich mal schlau gemacht. Charlotte, was macht denn jetzt so ein Wetterumschwung mit uns?
1: Manch einer, der spürt es kaum bis gar nicht. Andere leiden richtig darunter. Mhm. Verbreitet sind vor allem Kopfschmerzen oder Migräne. Andere kämpfen auch mit Kreislaufbeschwerden oder Gelenkschmerzen.

0: Auch Müdigkeit und Konzentrationsprobleme können vom Wetterumschwung kommen. Der kann sich auch psychisch auswirken. Einige haben zum Beispiel starke Stimmungsschwankungen.
1: Aber warum ist das so? Also warum belastet uns das Wetter am Ende so?
0: Je schneller sich das Wetter ändert, desto weniger Zeit hat unser Körper, sich dem anzupassen. Das merkt man allein schon, wenn sich die Luftfeuchtigkeit zum Beispiel verändert oder auch der Druck. Und wenn jetzt die Temperatur schnell sinkt, dann muss unser Körper versuchen, seine Kerntemperatur von 37 Grad zu behalten. Und wenn es wie jetzt kälter wird, dann verengen sich die Blutgefäße und das kann zum Beispiel unseren Kreislauf beeinflussen.
1: Macht total Sinn. Was kann ich denn jetzt dagegen tun? Also gibt es irgendwelche kleinen Tricks, die irgendwie uns ein bisschen helfen, da durchzukommen?
0: Wenn es einem nicht so gut geht, dann hat man ja oft den Impuls, zu Hause zu bleiben, einfach nur die Decke über den Kopf zu ziehen. Aber es hilft, einen kleinen Spaziergang zum Beispiel mal an der frischen Luft zu machen. Ebenso ist es gut, viel Wasser zu trinken und Magnesium- wie auch kalziumreiche Lebensmittel zu essen. Also Bananen, Avocados, Brokkoli eignen sich dafür gut oder auch Milchprodukte. Die helfen nämlich bei niedrigem Blutdruck.
1: Na, Mittagessen für die nächsten Tage steht schon mal fest, würde ich sagen. Und tatsächlich können wir uns auch so ein bisschen abhärten, also dass wir nicht so stark auf diese Wetterumschwünge reagieren. Und zwar durch regelmäßiges Saunieren, Eisbaden hilft oder auch einfach mal diese kurze, eiskalte Dusche am Morgen.
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2: Das Wetter in Niedersachsen, da zieht Regen über Niedersachsen rüber, kann man so sagen. Aus Süden kommt er und ja, erreicht jetzt dann auch im Verlauf der Nacht den Norden von Niedersachsen. Also teils kräftige Schauer mit dabei, Gewitter sind auch möglich und das jetzt weiterhin in der Nacht. Temperaturen zwischen 12 und 6 Grad. Morgen dann ein deutlicher Temperaturabfall, muss man sagen. Nur noch maximal 12 bis 19 Grad an der Spitze. Dazu weiterhin grau und regnerisch und auch am Mittwoch sinken die Temperaturen weiter. Höchstwerte dann nur noch bei maximal 15 Grad und es bleibt weiterhin nass.
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3: Mit Daniel Flüß, moin. Im Fall des korrupten Staatsanwalts aus Hannover wurde jetzt dessen Ex-Freundin zu einer 12.000 Euro Geldstrafe verurteilt. Die 28-Jährige habe bei ihrer Aussage im Prozess gelogen, heißt es. Nach Einschätzung der Anklagebehörde verjährten wegen ihrer Falschaussage mehr als 30 Straftaten des Angeklagten. Der Staatsanwalt, der Informationen aus Ermittlungsverfahren an Drogenhändler weitergegeben und bei einer Razzia verraten hatte, wurde im März zu 8,5 Jahren Gefängnis verurteilt. Er legte Revision ein. Nach dem gewaltsamen Tod eines Paares in Rinteln im Schaumburger Land sind die beiden Tatverdächtigen wieder auf freiem Fuß. Das hat uns die Staatsanwaltschaft Bückeburg bestätigt. Sarah Buletta.
4: Die beiden 22 und 24 Jahre alten Männer waren nach der Tat am Samstag von Spezialkräften vorläufig festgenommen worden. Sie sind weiterhin verdächtig. Die Obduktion der Leichen hat unterdessen bestätigt, dass das Paar getötet wurde. Zum Motiv und dem Ablauf wollen die Ermittler aktuell nichts sagen. Die Auswertung der Spuren und die Ermittlungen gehen weiter, so die Staatsanwaltschaft.
3: Die ersten warmen Tage hatten wir jetzt schon am langen Wochenende. Im Sommer wird es dann wahrscheinlich auch nicht kühler. Weil das aber nicht jeder gut verträgt, sucht der Landkreis Hameln-Pyrmont jetzt kühlere Orte,
5: an denen wir eine Pause von der Hitze machen können. Also beispielsweise eine schattige Parkbank oder Waldgebiete. Bürger können ihre Orte online beim Kreis eintragen. Später sollen sie dann auf einer Karte in der Landkreis-App erscheinen. Hannes Westermann, Regionalredaktion.
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2: Der Antenne Niedersachsen Stau- und Blitzerservice. A1 Bremen Richtung Osnabrück. Wegen einer Nachtbaustelle ist die Autobahn aktuell gesperrt, hier zwischen Wildeshausen West und dem Ahlhorner Dreieck. Das Ganze dauert bis morgen früh um 5. Umleitungen sind aber ausgeschildert. Dann die A7 Kassel Richtung Hannover. Die war vorhin auch gesperrt, hier zwischen Bokenem und dem Rastplatz Jägerturm nach einem schweren Unfall. Jetzt kommt ihr wieder über eine Spur dran vorbei. Dann die A29 Oldenburg Richtung Wilhelmshaven. Vorsicht, da läuft die Unfallaufnahme zwischen dem Wilhelmshavener Kreuz und Fedderwarden. Dann die A281 Neustädter Hafen Airport Stadt. In beide Richtungen hier Gefahr durch Rehe an der Fahrbahn zwischen Bremen-Seehausen und Bremen-Strom. Und dann Vorsicht auf der A2 und der A7, Hannover Richtung Kassel. Zwischen Buchholz und Hannover-Anderten ist nämlich aktuell ein Schwertransport unterwegs. Gute und sichere Fahrt wünsche ich euch.
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0: Aber ich verstehe schon, wie schwer das fällt. 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

0: Das Wetter in Niedersachsen dicht bewölkt und da zieht ordentlich Regen auf oder ist teilweise natürlich auch schon da. Der Süden von Niedersachsen ist fast schon durch. Im Landkreis Göttingen klart es gerade wieder so ein bisschen auf, was den Regen angeht, aber der Rest zieht jetzt weiter Richtung Norden. Teils kräftige Schauer mit dabei, vor allem gerade im Westen von Niedersachsen und auch Gewitter. Auch in der Nacht geht es erstmal so weiter mit Temperaturen zwischen 12 und 6 Grad. Morgen dann an vielen Orten wieder deutlich kühler als die letzten Tage. 12 bis 19 Grad sind es morgen, dazu viele Wolken, auch immer wieder Regen möglich. Mittwoch wird es dann noch ein Ticken kühler, 12 bis 15 Grad maximal und es bleibt weiterhin ziemlich nass.
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2: Ich bin Ursula Winkler. In Leipzig ist ein Auto in eine Menschenmenge gefahren. Es gibt 2 Tote und 2 Schwerverletzte. Der Fahrer wurde laut Polizei festgenommen. Sachsens Ministerpräsident Kretschmer geht von einer mutmaßlichen Amokfahrt aus.
3: Er werde alles daran setzen, die Tat schnell und vollständig aufzuklären. Sachsen halte zusammen, betonte der Landeschef. Ein Auto war vom zentralen Augustusplatz in der Leipziger Innenstadt in eine Fußgängerzone gerast. Dabei kollidierte das Fahrzeug mit mehreren Menschen. Die Hintergründe der Tat sind aktuell unklar. Der mutmaßliche Täter befindet sich in Polizeigewahrsam. Bei ihm soll es sich um einen 33-jährigen Deutschen handeln. Er ließ sich widerstandslos festnehmen. Tanja Wagner, Nachrichtenredaktion.
2: Russland hat im Krieg gegen die Ukraine eine 2-tägige Waffenruhe um den Tag des Sieges im Zweiten Weltkrieg angeordnet. Diese gelte auf Anordnung von Präsident Putin am Freitag und Samstag, teilte das russische Verteidigungsministerium mit. Moskau zähle darauf, dass die ukrainische Seite dem Beispiel folge. Kurz darauf kündigte die Ukraine ebenfalls eine Waffenruhe an. Diese soll bereits ab Mittwoch gelten. Der April ist der bisher teuerste Tankmonat aller Zeiten und trotz Steuersenkung steigen die Spritpreise weiter. Die Bundesregierung hat die Mineralölwirtschaft deshalb ermahnt, den Tankrabatt auch an die Verbraucher weiterzugeben. Die Branche ist sich aber keine Schuld bewusst.
4: Der Tankrabatt wirkt voll und ganz, rechnet die Branche vor. Denn auch am Weltmarkt seien die Preise für Diesel und Benzin zuletzt gestiegen. Tenor, freut euch an der Zapfsäule. Ihr müsstet sonst nämlich noch mehr zahlen. Allerdings nicht nur Autofahrer sind gefrustet, auch Verbraucherschützer sind sich sicher. Die Steuersenkung wird nicht komplett von den Konzernen weitergegeben. Und für SPD-Fraktionschef Mirsch steht fest, das können wir uns nicht gefallen lassen. Claudia Wächter, Nachrichtenredaktion.
2: Nach einem möglichen Ausbruch des Hunter-Virus auf einem kleinen Kreuzfahrtschiff im Atlantik sind 3 Menschen gestorben, darunter ist auch ein deutscher Passagier, wie das Auswärtige Amt bestätigte. Außerdem starb ein älteres Ehepaar aus den Niederlanden. Nach Angaben des Veranstalters gibt es mehrere Hunter-Virus-Verdachtsfälle an Bord. Bei den 3 Todesfällen ist aber noch unbestätigt, ob sie tatsächlich mit dem Virus zusammenhängen.
0: Und dann kommen wir zum Antenne Niedersachsen Stau- und Blitzerservice. Mit der A1 Bremen Richtung Osnabrück. Vorsicht, da läuft die Unfallaufnahme zwischen Neunkirchen-Vörden und Bramsche. Darum wurde die Strecke jetzt kurzfristig gesperrt. Dann nochmal die A1 Bremen Richtung Osnabrück. Die ist auch gesperrt zwischen Wildeshausen West und dem Ahlhorner Dreieck. Da ist eine Nachtbaustelle. Dauert bis morgen früh um 5. Umleitungen sind aber ausgeschildert. Dann die A7 Kassel Richtung Hannover. Die war vorhin schon gesperrt zwischen Bokenheim und dem Rastplatz Jägerturm Ost nach einem schweren Unfall. Dann war wieder eine Spur frei. Jetzt haben sie die Strecke wieder vorübergehend dicht gemacht. Dann die A27. Walsrode Richtung Bremen zwischen dem Walsroder Dreieck und Walsrode Süd. Vorsicht, da liegt ein totes Tier auf der Straße. Und auf der A281 Neustädter Hafen Airport Stadt. Gefährliche Situationen zwischen Bremen Seehausen und Bremen Strom. Da stehen nämlich gleich 2 Rehe hier neben der Fahrbahn. Gute und sichere Fahrt wünschen wir euch.
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0: 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Kommt gut nach Hause und kommt gut durch die letzten Stunden eurer Nachtschicht. Wir sind bei euch mit den Lieblingshits von den Chainsmokers, Melissa Etheridge und Sophie and the Giants mit Loser. Und dann gibt es gleich ganz neue Musik für euch.

Einen entspannten Montagabend wünsche ich euch. Hier ist die Antenne Niedersachsen Spätschicht mit Morten Krüger. Und ich freue mich, denn Caro und Daniel sind mit neuer Musik am Start. Besser bekannt natürlich unter ihrem Bandnamen Glasperlenspiel. Ich weiß.

Und man muss sagen, schon krass, dass ihr letztes Album, wo auch der Titel drauf ist, schon 6 Jahre her ist. Also höchste Zeit für was Neues. Das haben sich die beiden auch generell für ihren Sound überlegt. 6 Jahre haben sie jetzt genutzt, um sich neue Inspirationen zu suchen, sich selbst neu zu entdecken, wie sie sagen, aber gleichzeitig auch wieder zu den Anfängen ihrer Band zurückzukehren. Also keine großen extra Leute, die da involviert sind, sondern eigentlich nur die beiden und vor allem komponiert mit dem Klavier. Und vor allem ihre Zeit in Südkorea hat sie dabei stark geprägt und das

man auch ziemlich deutlich raus. Also hier und da ist auf jeden Fall mal sich vom K-Pop inspiriert worden. Wir freuen uns schon sehr auf das neue Album, auch wenn wir uns da echt noch eine Weile gedulden müssen bis Oktober. Aber hier sitzt sie schon mit ihrer neuen Single Glassperlenspiel mit Dein Hoodie bei Antenne Niedersachsen.

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1: Ich bin Ursula Winkler. Bei einer mutmaßlichen Amokfahrt in Leipzig sind 2 Menschen getötet worden, 3 Menschen wurden schwer verletzt. Es gebe viele weitere Verletzte, sagte Leipzigs Oberbürgermeister Jung. Sachsens Innenminister Armin Schuster dazu.
2: Wir haben es mit hoher Wahrscheinlichkeit zum Stand jetzt mit einem Einzeltäter zu tun. Und es ist ein Amoktäter. Wir gehen also davon aus, dass Leipzig absolut sicher ist. Man sich auch sicher in der Fußgängerzone wieder bewegen kann. Der Täter ist 33-jähriger deutscher Staatsangehöriger.
1: Landesinnenminister Schuster in Leipzig. Der Verdächtige hatte am frühen Abend mit einem Auto mehrere Menschen angefahren. Er ließ sich widerstandslos festnehmen. Auf eine russische 2-tägige Waffenruhe hat die Ukraine mit einer eigenen Ankündigung reagiert. Der ukrainische Präsident Zelensky kündigte eine Waffenruhe bereits ab Mittwoch an. Bis dahin sei noch genügend Zeit, die Einstellung des Feuers zu gewährleisten. Sie würden ab diesem Zeitpunkt spiegelbildlich handeln, fügte Zelensky hinzu. Zuvor hatte auch das russische Verteidigungsministerium eine Waffenruhe angekündigt, allerdings erst für Freitag und Samstag. Kurz vor ihrem ersten Jahrestag steckt die schwarz-rote Koalition im Umfragetief. Kanzler Merz und die SPD ringen darum, wer wen blockiert. Merz löste mit einem Aufruf an die SPD zu mehr Kompromissbereitschaft Unmut beim Koalitionspartner aus.
3: Wir können Kompromiss, das habe man bewiesen, sagt die SPD und ist wenig angetan von Merz' Forderungen. Es brodelt also weiter, man streitet, wer wen blockiert und damit auch die schwierigen Reformprojekte der Regierung. Aber aus allen Ecken hört man, wir müssen uns zusammenraufen. Die Mehrheit der Wähler glaubt allerdings nicht daran, dass die Koalition noch lange hält. Luft verschaffen würde Schwarz-Rot Wirtschaftswachstum, aber das ist auch nicht in Sicht. Claudia Wächter, Nachrichtenredaktion.
1: US-Sängerin Britney Spears hat ihre Schuld eingeräumt, unter Alkoholeinfluss Auto gefahren zu sein. Über ihren Anwalt gab sie das vor einem Gericht in Kalifornien zu. Spears kommt mit dem Vergleich um eine härtere Bestrafung herum. Sie bekam eine 1-jährige Bewährungsstrafe und muss sich an mehrere Auflagen halten. Dazu gehören die Teilnahme an einem Schulungsprogramm und Therapiestunden.

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1: Mit Daniel Flüß, moin. Im Fall des korrupten Staatsanwalts aus Hannover wurde jetzt dessen Ex-Freundin zu einer 12.000 Euro Geldstrafe verurteilt. Die 28-Jährige habe bei ihrer Aussage im Prozess gelogen, heißt es. Nach Einschätzung der Anklagebehörde verjährten wegen ihrer Falschaussage mehr als 30 Straftaten des Angeklagten. Der Staatsanwalt, der Informationen aus Ermittlungsverfahren an Drogenhändler weitergegeben und bei einer Razzia verraten hatte, wurde im März zu 8,5 Jahren Gefängnis verurteilt. Er legte Revision ein. Nach dem gewaltsamen Tod eines Paares in Rinteln im Schaumburger Land sind die beiden Tatverdächtigen wieder auf freiem Fuß. Das hat uns die Staatsanwaltschaft Bückeburg bestätigt. Sarah Buletta.
2: Die beiden 22 und 24 Jahre alten Männer waren nach der Tat am Samstag von Spezialkräften vorläufig festgenommen worden. Sie sind weiterhin verdächtig. Die Obduktion der Leichen hat unterdessen bestätigt, dass das Paar getötet wurde. Zum Motiv und dem Ablauf wollen die Ermittler aktuell nichts sagen. Die Auswertung der Spuren und die Ermittlungen gehen weiter, so die Staatsanwaltschaft.
1: Die ersten warmen Tage hatten wir jetzt schon am langen Wochenende. Im Sommer wird es dann wahrscheinlich auch nicht kühler. Weil das aber nicht jeder gut verträgt, sucht der Landkreis Hameln-Pyrmont jetzt kühlere Orte,
3: an denen wir eine Pause von der Hitze machen können. Also beispielsweise eine schattige Parkbank oder Waldgebiete. Bürger können ihre Orte online beim Kreis eintragen. Später sollen sie dann auf einer Karte in der Landkreis-App erscheinen. Hannes Westermann, Regionalredaktion.
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1: Ich bin Ursula Winkler. Bei einer mutmaßlichen Amokfahrt in der Leipziger Innenstadt sind 2 Menschen getötet worden. 3 Menschen wurden schwer verletzt. Es gebe viele weitere Verletzte, sagte Oberbürgermeister Jung. Sachsens Innenminister Schuster sagte, bei dem festgenommenen Fahrer handle es sich aller Wahrscheinlichkeit nach um einen Einzeltäter, einen Amoktäter. Er sei 33 Jahre alt und deutscher Staatsbürger. Der Verdächtige hatte am frühen Abend mit einem Auto mehrere Menschen angefahren. Er ließ sich widerstandslos festnehmen. Trotz des Tankrabatts, die Spritpreise sind zuletzt deutlich gestiegen. SPD-Fraktionschef Mirsch ist sauer auf die Mineralölkonzerne.
2: Viele Experten hatten damit schon gerechnet, die Bundesregierung offenbar nicht. Mineralölkonzerne geben den Tankrabatt nicht 1:1 an die Autofahrer weiter. Das könne man sich nicht gefallen lassen, sagte SPD-Fraktionschef Mirsch bei NTV. Er könne sich vorstellen, dass die Bundesregierung nochmal nachschärfen wird. Das Kartellamt könnte etwa noch mehr Rechte bekommen. Schon beim ersten Tankrabatt vor 4 Jahren gab es die Kritik, dass der Steuervorteil nicht komplett ankommt beim Kunden. Zuletzt war der weltweite Ölpreis sogar gesunken. Thomas Bremser, Nachrichtenredaktion.
1: Die Situation im Nahen Osten spitzt sich weiter zu. Erstmals seit Wochen hat der Iran wieder die Vereinigten Arabischen Emirate angegriffen. Diese wollen sich wehren.
3: Die Emirate behalten sich das volle und legitime Recht vor, auf die Angriffe im Einklang mit dem Völkerrecht zu reagieren, teilte das Außenministerium mit. Sie machten den Iran voll verantwortlich für die Angriffe und deren Folgen. Unterdessen spitzt sich die Lage rund um die Straße von Hormuz kontinuierlich weiter zu. Auch US-Präsident Donald Trump sprach erneut Drohungen gegen den Iran aus. Im Fall von iranischen Angriffen auf US-Schiffe in der Meerenge werde der Iran von der Erde gefegt, so Trump. Amira Rajab, Beirut.
1: Auf eine russische 2-tägige Waffenruhe hat die Ukraine mit einer eigenen Bekanntgabe reagiert. Der ukrainische Präsident Zelensky kündigte eine Waffenruhe bereits ab Mittwoch an. Sie würden ab diesem Zeitpunkt spiegelbildlich handeln, fügte Zelensky hinzu. Zuvor hatte das russische Verteidigungsministerium eine Waffenruhe angekündigt, allerdings erst für Freitag und Samstag. Am Samstag feiert Russland den Tag des Sieges im Zweiten Weltkrieg.

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1: Ich war ein bisschen campen. Wir waren unterwegs mit ein paar Freunden und als ich dann wieder kam, klang das bei uns zu Hause erstmal so, ach du meine Güte, und dann...
2: Was?
1: Habt ihr eine Idee, was das sein könnte?
3: Na, irgendwas sprudelt da, irgendwas Flüssiges ist das.
1: Ich hab erstmal die Gießkannen gefüllt und bin erstmal wirklich eine halbe Stunde durch den Garten, um erstmal wieder in den Blumen ein bisschen Wasser. War. Das ist ein fantastisches Wetter, aber wenn man nicht zu Hause war, dann haben natürlich die Blumen auch ordentlich gelitten.
2: Und was macht dein Rasen? Das ist doch das Wichtigste von allem.
3: Jetzt fängst du auch noch damit an.
1: Hör mir auf. Da war so ein Sprengkopf, der war fest. Das heißt, der Rasensprenger lief sporadisch. Versuch so wenig wie möglich zu bewässern, aber der ist immer an einer Stelle geblieben. Der ist nicht weitergegangen.
2: Nein.
1: Und deswegen ist die eine Stelle wirklich schön grün und alles andere ist knochentrocken.
3: Na toll, jetzt wieder 5 Stunden beim Therapeuten. Da kommt er aus dem Loch, kann er sich nicht befreien. Am Anfang des Monats schon alles zu Ende wieder.
1: So, aber viel wichtiger. Tiziana.
2: Wisst ihr, ich habe doch am Wochenende einfach mal, da hatte ich irgendwie um 23 Uhr Lust, plötzlich meine Lieblingstorte zu backen.
1: Um 23 Uhr nachts.
2: Ja. Und dann habe ich doch einfach mal euch heute ein Stück mitgebracht.
3: So, jetzt das ist der entscheidende Teil.
2: Ich sag auch nochmal, welche das ist. Erdbeer-Mascarpone-Torte. In meiner Welt ist das die beste Torte, die es gibt. Ihr findet das Rezept übrigens auch auf antenne.com. Das ist da schon.
1: Sie sieht sehr, sehr gut aus. Und natürlich will jetzt die ganze Welt wissen, wie schmeckt sie denn. Ich habe allerdings eine Frage. Da sind ja Erdbeeren drauf. Jetzt ist an den Erdbeeren noch dieser grüne Stängel. Der ist da jetzt noch dran.
3: Das ist das Beste.
1: Wir machen das zu Hause immer ab, weil
3: in meiner du kannst Welt meine auch haben. Das ist das, gib mir das Rote und kriegst von mir das Grüne. Das Grüne ist das Beste für dich.
1: Das Grüne eigentlich auch nicht.
3: Vertrau mir.
2: Nein, aber das Grüne habe ich dran gelassen, nur für die Deko oben drauf. Bei den anderen ist das ab. Aber ich fand das so schön, wenn noch was Grünes mit drauf ist.
1: Wenn du irgendwas mit Banane machst, lässt du die auch in der Schale für die Deko?
2: Jetzt oder?
1: Ich frage ja nur für einen Freund.
2: Du kannst das ja abmachen.
3: Austern bei Roses oder Walnüsse, das ist auch was ganz Besonderes.
2: Sag mal.
1: Ist man auch. Komm, jetzt probieren wir.
2: Jetzt kriegen die hier schon ein Stück Torte und meckern auch noch rum. So, ich glaube, es hat.
1: Jetzt. Achtung.
2: Jetzt hat es ja Schmatz.
1: Also das Grüne schmeckt ein bisschen bitter. Hätte ich jetzt vermutet, dass das... Und ansonsten bin ich begeistert.
2: Herr Kersker sagt gar nichts.
3: Ja, du hast ja da einen Pfund Schokolade reingehauen, das ist ja richtig gut.
2: Das ist nämlich das Beste, weil das schmeckt quasi wie Schoko-Erdbeeren vom Jahrmarkt oder so, aber drumherum ist noch Creme und ein bisschen Boden.
3: Und das hat auch so einen ganz kleinen Joghurt-Geschmack, aber so in die gute Richtung.
1: Wo gibt's das Rezept?
2: Kerskers Augen strahlen.
1: Ja, ist wirklich lecker. Auf antenne.com haben wir das Rezept.
2: Ja, da ist es dabei.
1: Da haben wir nur gute Sachen anscheinend.
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2: Ich bin Ron Perdus und ich helfe euch durch den alltäglichen Wahnsinn. Sind Leitprodukte wirklich gesünder und kann ich damit abnehmen? Und spare ich tatsächlich, wenn ich auf den Sommerschlussverkauf warte? Damit ihr am Ende wisst, machen oder lassen. Hallo, ich freue mich sehr, dass du mit dabei bist bei dieser neuen Ausgabe. Als ich noch in der Bank gearbeitet habe, und das ist schon einige hundert Jahre her, okay, das war so Anfang der 90er, Mitte der 90er Jahre, da gab es noch Reisechecks, kann ich mich noch sehr gut erinnern. Standen oft Kunden vor mir, die sagten, hey, wir wollen Urlaub fahren demnächst, ich würde ganz gerne Reisechecks kaufen. Und dann hatten wir in so einer Schublade so in verschiedenen Stückelungen, ich glaube so 20 Dollar, 50 Dollar, 100 Dollar, so Reisechecks von, ich glaube, das war damals American Express. Die hast du halt gekauft und das waren dann versicherte Schecks. Das heißt, du bist im Urlaubsland mit diesen Reisechecks zum Beispiel in die Bank gegangen und konntest die dann gegen das örtliche Geld umtauschen. Und das Schöne ist, wenn dir diese Schecks geklaut wurden oder du die verloren hast, dann wurden die ersetzt. Und das war sogar so, dass du die direkt vor Ort ersetzen lassen konntest. Das heißt, du hattest nicht das Problem, dass du plötzlich im Urlaubsland ohne Geld dastehst. Heute braucht es solche eigentlich sehr komplizierten Verfahren nicht mehr wirklich. Heute hat jeder von uns ein paar Plastikkarten in der Brieftasche, die man logischerweise auch sehr entspannt im Urlaub einsetzen kann. Doch für die ersten Tage holt man sich hier meist ja noch so ein bisschen Bargeld. Machst du das noch? Oder doch nicht mehr? Wie machst du das eigentlich? Macht es noch Sinn, Geld umzutauschen und mit Bargeld in den Urlaub zu reisen? Und was musst du beim Einsatz von Kreditkarten im Ausland beachten? Das klären wir alles hier in dieser Folge. Ja, fangen wir mit dem Bargeld mal an. Das kenne ich noch von damals, dass man immer bei so einer Hausbank so einen kleinen Bestand an Bargeld bestellt hat. Auch da wieder kleiner Exkurs in meine persönliche Geschichte Anfang der 90er bei der Sparkasse in Berlin. Da hat man natürlich immer einen Bestand von verschiedenen wichtigen Banknoten in der Filiale gehabt. Und es war eigentlich Standard, dass wenn du irgendwo hingereist bist, du halt eben auch so 100, 200 Mark umgetauscht hast und die halt als ersten Bargeldbestand mit dabei hattest, gerade vielleicht für die Fahrt mit dem Taxi vom Flughafen oder wenn du noch irgendwie eine Flasche Wasser im Supermarkt kaufen wolltest. Und ich habe mich letztens dabei ertappt, dass ich das immer noch mache. Ich bin gerade vor kurzem in den USA gewesen und habe tatsächlich noch am Flughafen hier in Deutschland an so einem Wechselschalter 200 Dollar umgetauscht, also 200 Dollar gekauft. Und mich danach irgendwie angeguckt, dachte, irgendwie ist das total oldschool und eigentlich ist es völlig Quatsch, weil ich habe mein Handy, ich nutze halt diese Bezahlsysteme übers Handy, habe eine Kreditkarte, ich werde auch überall in den USA ohne Bargeld klarkommen. Tatsächlich war es am Ende auch so, das war total sinnlos mit dem Umtausch und ja, das ist natürlich nach erschreckend, wenn ich als Verbraucherexperte selbst diesen Fehler mache. Das ist natürlich auch Quatsch, das am Flughafen zu machen, ne? Besonders teuer. Also da war ich wirklich ein bisschen benebelt, aber wieder mal ein Learning, dass man auch auf seine eigenen Tipps öfter mal hören sollte. Dann gibt's die EC-Karte, wobei die eigentlich ja nicht so heißt. Das wissen die wenigsten, die hieß früher mal so, aber die heißt schon seit 15 Jahren Girocard. Das ist die Karte, die im Regelfall zum Girokonto gehört und mit der wir hier logischerweise in Deutschland Geld abheben können, beziehungsweise in Läden natürlich bezahlen, bargeldlos. Die meisten Banken in Deutschland, die arbeiten dann noch mit einem der großen Zahlungsanbieter wie Mastercard oder Visa zusammen. Musst du mal gucken, auf deiner Girocard findest du dann Symbole wie Maestro oder VPay, also VPay. Damit kannst du die Karte nämlich auch im Ausland einsetzen. Im Regelfall immer da, wo dein Mastercard oder Visa-Card akzeptiert wird, kannst du klassisch auch mit deiner Girocard, in Klammern EC-Karte, bezahlen oder Geld abheben. Schlechte Nachricht aber, beide Dienste werden eingestellt. Maestro beispielsweise wird es ab 2028 in der Form nicht mehr geben. Was dann kommt, ist noch offen. Ja, dann gibt's noch die klassische Kreditkarte, bei der es ja immer heißt, dass man die auf jeden Fall für den Urlaub haben sollte. Spätestens wer ein Hotel gebucht hat oder einen Mietwagen im Ausland gebucht hat, der braucht diese Kreditkarte für die Kaution. Gerade die Mietwagenfirmen verlangen immer eine Kreditkarte. Also ohne ist man da in den meisten Ländern ziemlich aufgeschmissen. Ganz wichtiger Tipp noch von mir am Rande, wann immer du eine Plastikkarte im Urlaub einsetzt, in einem Shop, in einem Restaurant oder wo auch immer, dann kennst du das vielleicht, dass dir dieses Zahlungsgerät zwei Optionen anbietet. Entweder direkt bezahlen in Euro, also direkter Umtausch mit einem schon festgelegten Umrechnungskurs. oder bezahlen in Landeswährungen. Diese Option gibt's auch ganz oft im Ausland am Geldautomaten. Steht auch immer da, hey, wollen Sie gleich nutzen, sicherer Umrechnungskurs, klicken Sie hier, dann wird das automatisch in Euro abgerechnet. Bitte, ganz, ganz wichtig, bezahle immer in Landeswährung. Nie, nie, nie auf den Knopf drücken, sofortige Umrechnung. Das ist in 99% der Fälle ein absolut schlechter, völlig überteuerter, extrem unpassender Kurs für dich. Du zahlst immer drauf, das kostet dich richtig Geld. Deshalb bitte da nicht zu schnell auf irgendeinen Knopf drücken. Ja, manchmal ist es auch so von den Tasten hergelegt, dass man denkt, man würde Nein drücken, klickt aber Ja. Also bitte ganz genau drauf gucken, wenn dir sowas auf dem Geldautomaten-Display oder im Laden auf diesem Terminal angezeigt wird, was du da klickst. Bitte immer in Landeswährung bezahlen, egal wo du bist. Die Umrechnung deiner Hausbank ist immer besser, günstiger. Und das, was da im Ausland passiert, da wirst du immer über den Tisch gezogen.
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2: Ja, da schauen wir am Ende ja immer drauf und gucken ganz genau, was macht jetzt Sinn. Ich habe ja drei Sachen vorgestellt, Bargeld, die Girocard und die Kreditkarte. Und auf alle drei schauen wir nochmal ganz genau drauf. Fangen wir mit dem Bargeld an. Für die meisten Länder ist es eigentlich Quatsch. Unsere EC-Karte, also Girocard oder auch die Kreditkarten, die werden ja in fast allen Ländern dieser Welt sehr entspannt akzeptiert. Und damit kannst du zur Not natürlich auch Cash am Urlaubsort abheben. Das ist, anders als man oft denkt, in der Ferne sogar günstiger als hier in Deutschland. Deshalb meine Empfehlung für dich beim Thema Bargeld mitnehmen lassen, brauchst du nicht wirklich. Girocard, in Klammern EC-Karte, solltest du immer mit dabei haben, kann sogar günstiger sein als die Kreditkarte, also auf jeden Fall machen und mit einpacken. Kreditkarte ist für die meisten Länder sinnvoll, insbesondere wenn du einen Mietwagen brauchst. Checke aber bitte unbedingt und sehr kritisch die Konditionen für den Auslandseinsatz. Jede Bank, jede Kreditkartenfirma kassiert unterschiedliche Gebühren beim Umrechnen der Währung. Das heißt, jeder Einkauf im Laden, jedes Bezahlen im Restaurant kostet bei den meisten Karten eine extra Gebühr. Es gibt ganz, ganz wenige Banken, die Kreditkarten anbieten, die im Ausland kostenlos eingesetzt werden können. Da bitte also immer ganz genau reinschauen, dir von deiner Bank nochmal die Konditionen sagen lassen, damit es nicht zu teuer wird für dich. Aber generell für die Kreditkarte von mir ein klares Machen. Sie ist einfach weltweit das gängigste Zahlungsmittel. Jetzt bist du zahlungstechnisch für den Urlaub 2022 gut vorbereitet. Wünsch dir viel Spaß und eine schöne Zeit.
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1: Ich bin Ursula Winkler. Bei einer mutmaßlichen Amokfahrt in der Leipziger Innenstadt sind 2 Menschen getötet worden. 3 Menschen wurden schwer verletzt. Der Fahrer wurde laut Polizei festgenommen. Sachsens Ministerpräsident Kretschmer geht von einer mutmaßlichen Amokfahrt aus.
2: Er werde alles daran setzen, die Tat schnell und vollständig aufzuklären. Sachsen halte zusammen, betonte der Landeschef. Ein Auto war vom zentralen Augustusplatz in der Leipziger Innenstadt in eine Fußgängerzone gerast. Dabei kollidierte das Fahrzeug mit mehreren Menschen. Die Hintergründe der Tat sind aktuell unklar. Der mutmaßliche Täter befindet sich in Polizeigewahrsam. Bei ihm soll es sich um einen 33-jährigen Deutschen handeln. Er ließ sich widerstandslos festnehmen. Tanja Wagner, Nachrichtenredaktion.
1: Russland hat im Krieg gegen die Ukraine eine 2-tägige Waffenruhe um den Tag des Sieges im Zweiten Weltkrieg angeordnet. Diese gelte auf Anordnung von Präsident Putin am Freitag und Samstag, teilte das russische Verteidigungsministerium mit. Kurz darauf kündigte die Ukraine ebenfalls eine Waffenruhe an. Diese soll bereits ab Mittwoch gelten.
3: Das gab es in 4 Jahren Ukraine-Krieg noch nicht. Zeitlich versetzte Waffenruhen. Erst will die Ukraine morgen und übermorgen nicht schießen, Russland will am Freitag und Samstag stillhalten. Dann wird in Russland der Tag des Sieges gefeiert. Die Ukraine gibt damit keine Garantie für die Militärparade in Moskau ab. Doch Russland hat für den Fall von Angriffen mit Vergeltung gedroht. Es ist doch unwahrscheinlich, dass Kiew so etwas plant. Selenskyj geht es darum, über Waffenruhen wieder in Friedensgespräche zu kommen. Friedemann Kohler, Nachrichtenredaktion.
1: Nach einem möglichen Ausbruch des Hunter-Virus auf einem kleinen Kreuzfahrtschiff im Atlantik sind 3 Menschen gestorben, darunter ist auch ein deutscher Passagier, wie das Auswärtige Amt bestätigte. Außerdem starb ein älteres Ehepaar aus den Niederlanden. Nach Angaben des Veranstalters gibt es mehrere Hunter-Virus-Verdachtsfälle an Bord. Bei den 3 Todesfällen ist aber noch unbestätigt, ob sie tatsächlich mit dem Virus zusammenhängen. US-Sängerin Britney Spears hat ihre Schuld eingeräumt, unter Alkoholeinfluss Auto gefahren zu sein. Über ihren Anwalt gab sie das vor einem Gericht in Kalifornien zu. Spears kommt mit dem Vergleich um eine härtere Bestrafung herum. Sie bekam eine 1-jährige Bewährungsstrafe und muss sich an mehrere Auflagen halten.

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1: Um ehrlich zu sein, wir müssen euch da mal was beichten. Denn das ist jetzt nicht der erste Versuch, um diesen Podcast aufzuzeichnen, ne, Lisa?
2: Ja, wir hatten eine spannende Zeit letzte Woche Donnerstag.
1: Wir haben uns getroffen und es war eigentlich super schönes Wetter, bis dann das Gewitter kam und ein ordentlicher Regenschauer dazu und wir ordentlich nass geworden sind. Und am Anfang fanden wir das irgendwie noch total lustig und haben auch gesagt, ach Mensch, vielleicht hört ihr das ja und ach, ein bisschen Regen. Ja, das bisschen Regen wurde dann halt ein bisschen mehr, sodass wir tatsächlich das allererste Mal eine Aufnahme abgebrochen haben und uns jetzt nochmal sehen müssen, was überhaupt nicht schade ist, aber natürlich blöd für die Arbeit, die wir letzte Woche schon reingesteckt haben.
2: Ja, weil wir auch schon echt relativ weit waren, ne? Ja. Also es war jetzt nicht so die ersten 5 Minuten, sondern wir hatten eigentlich fast schon, ich würde sagen, 3/4 der Folge im Kasten.
1: Ja.
2: Und Mareike hatte einen Regenschirm dabei, was natürlich total gut war, aber auf diesen Regenschirm hat es eingeprasselt und es hat einfach geklungen wie eine Trommel.
1: Ja.
2: Sodass man wirklich nichts mehr verstanden hat. Ja.
1: Nee, es war dann doch sehr, sehr laut und haben wir uns dann dazu entschieden, lieber ins Auto zu flüchten.
2: Ja, das war auch wirklich eine Flucht am Ende. Ja. Nala ist auch nur noch mit angeklappten Ohren neben uns hergelaufen.
1: Das stimmt.
2: Weil die auch echt, also die kann Regen total gut ab, die findet das überhaupt nicht schlimm. Aber wenn das so richtig dolle arg regnet, dann ist die da auch schon echt bedient. Also dann hat die da jetzt auch nicht so viel Lust.
1: Wie sagt man so schön, wenn es so richtig runtergallert?
2: Ja, genau, ne? Es war ja wirklich ein Gallern.
1: Ja, das war schon echt ordentlich. Von daher, wir starten heute einen neuen Versuch.
2: Ja.
1: Und würden gerne mit euch über ein Thema sprechen. Das haben wir, ich glaube Anfang des Sommers haben wir das mal bei Instagram gemacht. Da haben wir nämlich ein Reel hochgeladen. Ja, und dieses Reel, wenn man so möchte, ist irgendwie ein bisschen ja, viral gegangen, kann man so sagen. Womit wir eigentlich gar nicht so gerechnet haben. Wir wussten zwar irgendwie, ja, ist ein kontroverses Thema und da kann es schon 2 Meinungen zu geben, aber damit haben wir nicht gerechnet.
2: Ja, das war schon echt Wahnsinn. Und die Nachrichten flogen nur so rein.
1: Das stimmt,
2: und
1: ja.
2: Die Meinungen und auch die Kritiken, also das war schon echt...
1: Aber alles super konstruktiv.
2: Total, aber es war schon echt Wahnsinn. Und wie du schon sagst, klar ist das ein Thema, ja, wo man echt sehr geteilt drum ist. Aber dass das dann wirklich so,
1: ja,
2: so wahnsinnig bewertet wurde, war schon krass. Wenn ihr nicht wisst, worum wir sprechen, dann guckt doch einfach mal bei Instagram. Mhm. Abonniert erstmal unseren Kanal. Das ist nämlich Hunderunde-Podcast.
1: Genau.
2: Und da könnt ihr uns sowieso immer verfolgen und seht fast täglich eigentlich von uns Einblicke und wir nehmen euch mit in unseren Alltag und da könnt ihr auch das Reel angucken. Es geht nämlich um das Thema Flexileine. Gelüftet.
1: Ja. Nein, genau. Und diese Folge soll sich nur um die Flexileine drehen. Also wir wollen mal die Pros und Kontras besprechen und gerne dürft ihr uns natürlich auch eure Meinung nochmal dazu teilen und die interessiert uns vor allem. Also schreibt uns einfach und ich würde sagen, Lisa, wir starten einfach mal.
2: Ja.
1: Vielleicht magst du uns ja mal erklären, wofür die Flexileine eigentlich da ist.
2: Na, die Flexileine ist erstmal ganz einfach erklärt und ohne sie jetzt bewerten zu wollen, eine flexible Leine, die über einen Rollmechanismus funktioniert. Das heißt, die rollt sich automatisch ein und aus. Sie funktioniert so, dass der Hund gegen einen Druck läuft und wenn der Druck nachlässt, dann rollt sich die Flexileine wieder so weit ein, bis ein gewisser Druck sozusagen, dass die Leine immer auf Spannung ist. Und damit natürlich immer ein gewisser Druck besteht. Das ist erstmal die Flexileine.
1: Vielleicht kannst du uns ja auch sagen, wofür man sie zum Beispiel im Vergleich zu einer Schleppleine auch ganz gut nutzen könnte.
2: Ja, also erstmal, die Schleppleine ist ja auch eine Leine, die eine feste Länge vorgibt. 5 Meter. Wenn man die Schleppleine einsetzt, dann macht man das immer am Geschirr. Weil die Schleppleine ist ja dafür da, dass der Hund im Freilauf ist und man sich vielleicht noch nicht so ganz sicher ist, ob der Hund wirklich immer wiederkommt oder doch mal abhaut oder den Radius doch zu weit wählt. Und die Schleppleine kann man ja immer mal wieder durchs Drauftreten oder immer mal wieder durchs Abbremsen dem Hund signalisieren, hey, nicht weiter. Trotzdem ist ja die Schleppleine dafür da, dass sie hinter dem Hund schleppt, läuft und es eigentlich diesen Freilauf imitiert, bloß noch mit einer kleinen Absicherung.
1: Ja.
2: Und genau das ist das. Die Schleppleine liegt halt in der Regel auf dem Boden. Und wenn wir sie in die Hand nehmen, dann haben wir trotzdem noch die 5 Meter. Das heißt, wir müssen sie manuell einholen, indem wir sie um die Arme schlagen, wie auch immer. Meist entsteht da irgend so ein Leinenknäuel, mehr oder weniger dreckig, weil ja auf dem Boden das Ganze hinter sich hergeschleppt worden ist, mit Ästen oder sonst was noch gestückt. Das ist so erstmal das Handling bei der Schleppleine. Bei der Flexileine ist es so, dass auch die immer nur am Geschirr verwendet werden soll.
1: Ja, okay.
2: Und die rollt sich, wie gesagt, automatisch ein und aus, weil ja die Flexileine einen Druck hat. Nur darüber arbeitet die ja. Okay. Das heißt, dadurch, dass die sich ein- und ausrollt, muss da ja immer so ein Gegendruck sein, damit die sich ein- und abrollen kann. Auf einem Halsband will man seinen Hund ja in der Regel leinenführig haben. Und er soll nicht an der Leine ziehen. An der Flexileine lernt er aber gegen einen gewissen Druck die ganze Zeit gegenzulaufen. Das heißt, Leindruck ist in einer gewissen Form wünschenswert und völlig akzeptiert. Ist ja eigentlich genau das, was wir nicht wollen. Und deswegen gehört eine Flexileine niemals an ein Halsband.
1: Okay.
2: Und maximal an ein Geschirr. Und jetzt kommt auch schon dieses Maximal, weil es gibt auch ganz viele, die ihre Hunde nur übers Geschirr führen. Weil sie das besser finden, weil der Hund es anders nicht kann, weil er irgendwelche anatomischen Probleme hat, weswegen er nicht am Halsband geführt werden kann, weil es ausbruchssicherer ist und so weiter und so fort. Das ist ja nochmal ein anderes Thema.
1: Ja.
2: Geschirr und Leine, da können wir gerne auch noch mal was zu aufnehmen. Dann ist natürlich auch, wenn ein Hund am Geschirr ordentlich leinführig gehen soll, auch dann widerspricht das der Flexileine.
1: Okay, also
2: zumindest wenn sie in diesem Ab- und Aufrollmechanismus automatisch ist. Eine Flexileine kann man ja auch so einrasten über so einen Klickmechanismus und dann kann man sich die Flexileine auf 1 Meter fest einrasten lassen oder auf 2 Meter. Dann kommt das einer normalen Leine natürlich wiederum sehr gleich.
1: Ja, das stimmt. Also Leinführigkeit trainiere ich damit auf jeden Fall nicht.
2: Nein, auf gar keinen Fall. Also die Flexileine hat in dem Leinführigkeitstraining niemals nie was zu suchen. Wie gesagt, es ist ein Druck dort und man will seinen Hund ja nicht beibringen, dauerhaft auf einen gewissen Druck gegenzulaufen. Weder am Halsband noch am Geschirr, außer man hat wie viele Geschirr als Freizeitmodus aktiviert und auch vielleicht als Sportmodus und dann ist das okay und dann ist das Agreement, dass er dagegen mit dieser Flexileine laufen darf, solange er einen nicht komplett über den Haufen zieht.
1: Okay, das heißt, wenn ich dich richtig verstehe, dann entwickelt der Hund ja auch durch den Druck selbst.

0: Und das ist ja genau das, was wir nicht wollen.
1: Und das kann dann wahrscheinlich auch irgendwie auf die Wirbelsäule gehen, oder?
0: Ja, das kann auf die Wirbelsäule gehen. Es kommt halt immer drauf an, ne? Wenn das jetzt ein Hund ist, der was älter ist und gar nicht mehr so dolle zieht. Oder generell ein Hund ist, der nicht dolle zieht. Oder warum auch immer die Flexileine jetzt für mich das Mittel der Wahl ist. Der Hund, wie gesagt, aber nicht so dolle zieht, dass ich da ständig Ausfallschritte nach links und rechts mache. Und der Hund moderat zieht, sodass sich das Ding automatisch ein- und abrollt. Dann kann das völlig in Ordnung sein.
1: Okay.
0: Kann.
1: Für welchen Hundehalter kann denn die Flexileine von Vorteil sein?
0: Ja, also die Flexileine wird eben ganz, ganz oft mit Hundehaltern in Verbindung gesetzt, die völlig uneinsichtig sind, die ihren Hund kilometerweise vorlaufen lassen.
1: Ich wollte doch eigentlich das Positive rausholen.
0: Ja, aber um erstmal, ich komme gerne aufs Positive gleich.
1: Okay, ich nagel dich darauf fest.
0: Ja, sehr gerne. Lassen ihren Hund einfach sehr weit vorrennen und können da nicht mehr eingreifen, weil wenn der Hund vielleicht 5 Meter vor dir läuft an ausgedehnter Leine, dann musst du es ja erstmal schaffen, den wieder einzuholen. Und die Flexileine, da musst du den Klacker reinziehen, die Leine sozusagen einholen, deinen Hund wieder ein Stück zurückziehen, die Leine wieder einholen. Das musst du erstmal machen. Ein Hund, der dann vielleicht vorne in der Leine steht, mit Kraft, den kriegst du ja so schnell gar nicht zurückgezogen. Du kriegst ja deine Flexileine gar nicht so schnell zurückgezogen. Ja. Dann ist eben genau das, was wir schon hatten. Am Halsband gehört das nicht hin. Dann an der Flexileine wird nicht gespielt. Also das sind genau diese Themen, wo man sagt, puh, da sieht man ganz oft den Umgang mit Flexileinen und leider dann auch wirklich diesen Umgang, wo man sagt, nee, da gehört die Flexileine nicht hin und da ist sie wirklich kontraindiziert und da ist das einfach Mist. Für die anderen Hunde, für den Hundebesitzer und für die Menschen, die damit in Verbindung kommen.
1: Okay.
0: So, jetzt um mal auf deine Frage zurückzukommen.
1: Ja.
0: Wann kann ein Hund denn überhaupt mit der Flexileine laufen? Oder welcher Besitzer kann sie nutzen? Natürlich die Besitzer, die total umsichtig sind. Wo der Hund eben, warum auch immer, an der Flexileine sein muss oder sie sich für die Flexileine entschieden haben und dann aber so umsichtig sind, ihren Hund nicht vorrennen lassen, den Hund nur an der Flexileine ausrollen und abrollen lassen, wenn sie eben alles einsehen können, nur am Geschirr und eben, wenn es um die wirkliche Leinführung geht, dass sie ihren Hund dann mit festgestellter Flexileine feststellen oder sogar umleihen aufs Halsband mit einem normalen. Mit einer normalen Leine.
1: Okay.
0: Also Flexileine ist für mich maximal im Freizeitmodus in Ordnung.
1: Was machen du und Nala im Freizeitmodus? Weil du nutzt ja ab und zu mal die Flexileine, ne?
0: Genau, ganz, ganz selten. Während der Brut- und Setzzeit nutze ich die tatsächlich. Wie gesagt, nur am Geschirr. Da weiß sie, ist es Freizeitmodus.
1: Ja.
0: Da ist es auch mal okay, wenn sie mal einen schnelleren Schritt macht und ich mal einen kurzen Schritt hinterhergehe.
1: Ja.
0: Ich weiß aber auch, dass sie den Radius nie erweitert. Ich weiß, dass sie mich nirgendwo hinzieht. Ich weiß, dass sie nicht gegen die Flexileine gegenarbeitet, also sich noch mehr reinstemmt.
1: Ja.
0: Und wenn sie das macht, würde es sofort eine Korrektur geben und sagen, das geht so nicht, das kannst du nicht machen. Genau, dann nutze ich die mal. Weil es dann halt ihr trotzdem den gewissen Freilauf ermöglicht. Und wie gesagt, weil wir fein damit sind und weil ich sie wirklich nur ganz, ganz gezielt einsetze. Die hat aber bei mir nichts im Alltag zu suchen auf der Straße, wo vielleicht eine Kreuzung kommt und sie, warum auch immer, jetzt loseilen, auf einmal die Leine sich unendlich lang macht und ich ich sie gar nicht wieder eingefangen bekomme.
1: Na gut, das kann man verstehen hier in Hannover, in der Innenstadt.
0: Hier sehen wir zum Beispiel gerade ein schönes Thema mit Flexileine. Also vielleicht hört ihr ja die Hunde im Hintergrund nochmal bellen. Hier hatten wir gerade ein wunderschönes Beispiel von Flexileine. Die waren am Geschirr. Ja, und die waren jetzt auch gerade eingerastet. Was haben wir trotzdem gehabt? Ein Hund, der maximal unrund an der Leine gelaufen ist, weil er jetzt überhaupt nicht trennen konnte zwischen Freilauf und zwischen, hey, jetzt soll ich aber doch mich konzentrieren. Das war jetzt für den Hund überhaupt nicht möglich umzusetzen. Also Mist.
1: Wenn ich mich jetzt aber doch dafür entscheide, irgendwie, hey, die Flexileine ist für mich irgendwie praktikabler. Vielleicht passt sie auch besser zu meinem Hund und generell irgendwie zu einem, was auch zu mir irgendwie passt. Wie bringe ich dann denn dem Hund bei, dass er eben da nicht reinläuft, dass er da nicht reinspringt?
0: Ja, also erstmal muss man gucken, wie schwer ist mein Hund und wie schwer darf die Flexileine hinten dran sein. Es gibt schon Unterschiede, also an einem kleinen Hund, der vielleicht so 5 Kilo wiegt, sollte man jetzt keine Flexileine dran machen, die für einen 30 Kilo Hund sind, weil dann ist der Zug ja den entsprechend

0: auch höher. Mhm. Das heißt, das muss schon mal erstmal passen. Und dann kann das natürlich für manche Hundebesitzer wirklich von Vorteil sein, weil diese Flexileine hat in der Regel so einen Griff. Da kann man ganz gut reingreifen.
1: Ja.
0: Für gehandicapte Menschen kann das ein Vorteil sein, weil die Leine besser in der Hand halten können.
1: Mhm.
0: Dann hat das, finde ich, schon ganz andere praktikablere Gründe, warum man die nutzen möchte.
1: Mhm.
0: Wie lerne ich das meinem Hund bei? Also, ich würde jetzt immer sagen, ich habe eine normale Leine, also eine normale Führleine dabei, Kurdeleine, Lederleine, Biotanleine, die halt auf die normale Länge gestellt wird, 2 Meter, 1,5, wie auch immer, was eben so mein normaler Führradius ist.
1: Ja.
0: Dann würde ich mit meinem Hund an eine gewisse Stelle gehen, ihn erstmal am Halsband normal führen, leinenführig, dann das Geschirr anziehen, dann die Flexileine draufleihen und dann ihm echt das Okay geben für, du hast jetzt Freizeit. Du darfst also einfach ein bisschen Tingeltangel machen, darfst da schnuppern, darfst auch 2 Minuten da Zeitung lesen, genau. Für mich ist es dann völlig in Ordnung, wenn Nala da mal eine Viertelstunde Sachen macht, solange sie trotzdem immer Kontakt zu mir aufbaut, immer mal nach hinten guckt, mich immer mal fragt, sowieso sich immer unterbrechen lässt, aber davon jetzt mal ab, aber einfach so ein bisschen Freizeit hat.
1: Ja.
0: So, und wenn der Hund jetzt anfängt, wirklich zu laufen und ich merke, ich weiß ja ungefähr, wie lang die Flexileine ist, irgendwann weiß man das ja auch selber,
1: ja,
0: würde ich oder habe ich sie früher immer abgebremst, kurz vorher.
1: Okay.
0: Habe sie entweder durch ein Klicken auf mich aufmerksam gemacht oder habe langsam konditioniert oder warte oder vorsichtig oder einen Stopp. Und wenn sie dann langsam geworden ist, dann habe ich sie gelobt.
1: Ja.
0: Und irgendwann wusste sie, diesen Radius ganz gut einzuschätzen. Und dann gab es immer die Ampel, ist sie einmal reingerammelt, habe ich gesagt, Fräulein, so geht's nicht,
1: ja,
0: langsam. Wenn sie das gemacht hat, alles gut, konnte sie weiter freilaufen. Ist sie dann wieder reingerammelt, habe ich dann gesagt, Fräulein, so geht's halt wirklich nicht, weil das tut mir ja auch weh, weil jeder, der schon an einer Flexileine hinterhergeflogen ist, am ausgestreckten Arm, weiß, wovon ich spreche, das kann wirklich flügelartig nach vorne gehen. Also wirklich, man hebt förmlich ab, wenn so 30 Kilo vor einem auf einmal so einen Schwung nehmen. Und da muss man sagen, das ist ein Hund, wo man sagt, da ist die Flexileine einfach nicht in Ordnung. Also dann gehört der Hund halt nicht an die Flexileine, wo genau solche Kräfte walten können. Natürlich kann dir das auch an der normalen Leine passieren. Das kann dir auch passieren, wenn der Hund an der Schleppleine ist. Was da aber das Unberechenbare ist, der Hund kann eben gerade noch neben dir gelaufen sein und macht auf einmal 5 Meter nach vorne und so schnell kannst du die Flexileine wieder einklicken, noch kannst du ihn zurückholen und du fliegst einfach nur.
1: Mhm.
0: Das Einzige, was du da machen kannst, ist Leine loslassen. Ne? Ja, man so schnell immer ja so reagieren kann, ist ja auch mal das andere. Ich war bei Gelb stehen geblieben, habe ich Nala gesagt, so geht's nicht, du kannst da nicht ein zweites Mal reinrammeln. Dann war zumindest schon mal, dass sie zu mir zurückkommen musste.
1: Mhm.
0: Und dann habe ich gesagt, okay, nochmal langsam. Und ist sie dann gleich wieder nach vorne gerammelt. Dann war ganz klar, ich habe sie dann kommentarlos rangefischt.
1: Ja.
0: Die andere Leine rausgeholt, habe sie aufs Halsband geschnallt. Habe gesagt, gut, dann ist halt nichts mit Freizeit.
1: Okay.
0: Dann musst du halt ordentlich laufen.
1: Mhm.
0: Das fand sie jetzt natürlich auch nicht so cool.
1: Nee, wahrscheinlich nicht.
0: Und nach ein paar Metern, wo ich gemerkt habe, alles klar, neue Situation, neues Glück, haben wir das wieder gemacht. Und das hat sie sehr schnell verstanden.
1: Okay.
0: Weil spätestens beim zweiten Mal wusste sie, ich muss jetzt hier wenigstens mal für ein paar Meter, darf ich hier nicht immer reinrennen. Und wenn sie angefangen hat, den Radius von alleine einzuhalten, und ich habe gemerkt, alles klar, da fehlen jetzt vielleicht noch so 20, 30 Zentimeter, bevor es sozusagen diesen Ruck geben würde, bis die Flexi ausgedehnt ist und sie dann langsamer geworden ist oder sich gar umgeguckt hat, habe ich immer von Weitem gelobt, habe immer gesagt, wow, du bist aber prima, toll, gut machst du das.
1: Okay.
0: Und so hat sie total gut gemerkt, 8 Meter muss ich einhalten. Und die kann sie wunderbar einhalten, da gibt es überhaupt kein Federlesen. Aber natürlich, na, das ist keine Maschine. Auch sie hat Tage, da sind es halt 8,5 Meter und sie wundert sich, warum man 1/2 Meter hinterher fliegt und sie guckt dann nach hinten und sagt, Schiete, nicht eingehalten. Dann gibt es da mal so ein Fräulein, vorsichtig, und dann ist auch alles wieder im Lot. Ne? Und wir benutzen die halt auch nicht so oft, sodass das für sie echt nicht täglich Brot ist, diese Flexileine.
1: Ja.
0: Los, lauf! Du darfst laufen. Oh, na, das ist ganz verunsichert, weil ich jetzt dreimal hintereinander Fräulein gesagt habe und Fräulein ist so ihr Markerwort, da weiß sie genau, Fräuchen ist nicht so ganz amused. Jetzt habe ich das zweimal ja auch mit deutlichem Druck gesagt und jetzt war sie so ein bisschen,
1: na, du hast alles toll gemacht, alles super.
0: Bisschen irritiert.
1: Ja, gut, wenn du irgendwo deinen Namen irgendwo anders hörst
0: oder
1: so.
0: ein bisschen strenger, genau. Kriegst du ja sofort Gänsehaut und denkst dir, oh Gott, was habe ich falsch gemacht? Ja.
1: Also von daher, wir können das nachvollziehen, Ala, wie du dich gerade fühlst.
0: Aber ist alles gut, Süße.
1: Ja.
0: Ich habe nur erzählt, wie es mal sein könnte.
1: Lass uns doch nochmal auf, ja, wenn man so will, die großen Gefahren in Anführungsstrichen der Flexileine zu sprechen kommen. Was kann denn da alles passieren?
0: Na, die großen Gefahren können eben sein, dass dein Hund unvermittelt losläuft. Du das nicht merkst, du die Flexileine überhaupt nicht zum Stoppen bringst, ja. Die sich ausrollt und dann du hinten dran hängst und dann durch diese Entfernung, die dein Hund aufgebaut hat, auf diesen Druck, du wirklich einen richtigen fetten Satz nach vorne machst. Was ganz oft damit in Verbindung ist, dass dann dein Arm noch so schön weit nach vorne ausgestreckt ist und dann kann das echt Verletzungen hervorrufen, kann stürzen, was auch immer. Die Leine kann reißen.
1: Ja, das hatten wir auch schon mal tatsächlich.
0: Ja, genau. Also die kann halt an der, das ist ja entweder zugenäht oder festgenäht oder so verödet.
1: Ja.
0: Natürlich kann das reißen, wie jedes Produkt kaputt gehen kann. Dann muss man sagen, geht es ja vielleicht sogar noch ganz gut, weil dem Hund einfach nur eine lockere Leine, einfach nur einen Faden fasst, hinten lang wuselt. Das stört ihn in der Regel nicht. Was ganz blöd ist, wenn die ganze Verankerung mitfliegt, weil du die loslässt, weil die zieht sich ja automatisch wieder ein. Das heißt, erstmal katapultiert die sich ja auch in die Lüfte.
1: Ja.
0: Wenn du Glück hast, ist nichts im Weg, sonst triffst du vielleicht noch, weiß ich nicht, umliegende Personen, Autos, Fahrräder, was auch immer. Hunde, Menschen.
1: Hoffentlich nicht. Hoffentlich ist es auf dem Feld oder so.
0: Und das Schlimmste ist, wenn dein Hund jetzt auch noch ein Sensibelchen vielleicht ist. Ja. Und er ist losgesportet, weil er einen Knall draußen gehört hat. Du hattest ihn an der Flexileine.
1: Mhm.
0: Und er ist losgejumpt. Und du machst diesen Satz und hältst die Flexileine nicht fest und lässt sie dann los. Kriegt der Hund ja den nächsten Schock, weil da schleift ja hinter ihm die ganze Zeit die Flexileine hinterher. Und die hört ja nicht auf, weil die ja über diesen Druck die ganze Zeit hinterher geschliffen wird. Das heißt, der Hund rennt ins Unendliche. Und wenn es nicht der Hund ist, der sich zu dir orientiert, weil er sagt, Hilfe! Oder es noch gar nicht gelernt hat, dass Frauchen, Herrchen eine gewisse Hilfe ist oder eine gewisse Hilfe sein kann.
1: Ja.
0: Dann kann das richtig dolle nach hinten losgehen.
1: Wir haben gerade einen riesen Stock gefunden, beziehungsweise okay. Nala hat einen riesigen Stock gefunden.
0: Oh. Wow.
1: Schon Meter, würde ich sagen.
0: Aber sie trägt ihn mit Stolz.
1: Ja, schon.
0: Genau, das kann natürlich also eine Riesengefahr sein. A, dass wir uns verletzen. B, dass der Hund da einfach super dolle Panik vorkriegt. Dann durch dieses dauerhafte Ziehen, wenn man es jetzt mal falsch sieht, am Halsband, dauerhaftes Druckerlebnis am Hals, das kann Verspannung machen, das kann Blockaden in der Halswirbelsäule machen. Ganz davon abgesehen, dass die Leinführigkeit komplett über den Haufen wirft und da einfach wirklich nicht dran ist. Ja, und dann einfach, ich muss es immer wieder sagen, es Leute gibt, die das einfach in unmöglichsten Situationen anwenden, wo man echt sagt, was soll denn das? Also wie kann man denn zwei Hunde spielen lassen, die an der Flexileine sind? Die Flexileinen vertüddeln sich ins Unendliche. Die Besitzer sind damit beschäftigt, die Flexileinen da wieder zu tüddeln. Die Hunde haben keinerlei Möglichkeit, ihren Radius wieder aufzubauen und ordentlich zu kommunizieren. Dann gibt es Missverständnisse.
1: Ja.
0: Und dann kann es zu doofen Situationen an der Flexileine kommen und so schnell kannst du die gar nicht mehr auseinandertüdeln. Also das ist Mist, das kann an jeder anderen Leine auch passieren. Mhm. Nochmal der Hinweis, also Hundekontakt bestmöglich immer ohne Leine, aber besonders an Flexileinen sieht man das leider ganz oft und ist wirklich echt nicht in Ordnung.
1: Das heißt also, wenn ich dich richtig verstehe, man kann durchaus die Flexileine nutzen, wenn man sie eben richtig verwenden kann und vor allen Dingen auch der Hund die damit einhergehenden Grenzen kennt und einen vielleicht auch nicht in eine brenzliche Situation bringt.
0: Genau, also zusammenfassend lässt sich sagen, nur am Geschirr.
1: Genau.
0: Am Geschirr, wo der Hund auch weiß, er hat einen Freizeitmodus.
1: Ja.
0: Nur wenn der Mensch seinen Hund gut kennt, der Hund seinen Mensch gut kennt, dass wenn Unfälle mit der Flexileine passieren, der Hund sich immer noch am Menschen orientiert und nicht einfach losrennt, da nicht einfach auf offener Straße die Flexileine ausgerollt wird, der Hund zuerst um Ecken guckt oder gar der angeleinte Hund zum anderen angeleinten Hund rennt. Also da muss der Mensch schon sehr, sehr umsichtig sein, sehr viel Leinenmanagement mit an den Tag bringen. Aber dann kann man das in gezielten Situationen machen und vertreten. Aber da ist sehr viel Aber, wie du hörst.
1: Ja.
0: Mehr Aber als Go for it.
1: Okay, wir haben zwar jetzt schon die Zusammenfassung sozusagen für die Folge, aber Lisa, mich würde tatsächlich doch noch mal interessieren, haben du und Nala schon mal eine brenzliche Situation an der Flexileine gehabt?
0: Ja, klar, hatten wir schon. Eine war durch mich verschuldet.
1: Okay.
0: Das war ziemlich am Anfang, als wir das noch trainiert haben und sie eingesetzt haben und irgendwann sie mir doch mal zu schnell war und ich irgendwie geistesgegenwärtig in die Leine reingegriffen habe und die mir durch die Hand geschmürgelt ist. Und ich dann wirklich so eine Brandblase hier hatte.
1: Mm.
0: Und da auch nochmal Hinweis, die kann schon echt wehtun.
1: Ja.
0: Und das hatten wir, glaube ich, auch unter unseren Kommentaren, dass das Verletzungen an Armen, Beinen, Händen und wie auch immer macht. Ja, weil klar, wenn die sich ausrollt und der Hund läuft, natürlich, ja, die rollt sich ja genauso schnell mit aus. Das heißt, da entsteht schon richtig Verdreibung, wenn das an irgendeinem Körperteil kommt. Von daher, das kann schon zu Verbrennungen und damit auch zu Verletzungen echt führen. Das hatten wir einmal, aber das ist ja meine eigene Schuld, weil ich da reingegriffen hatte. Und wir haben tatsächlich öfter mal auch die Situation, die auch oft geschildert worden ist in den Kommentaren, dass uns Leute begegnen, wo der Hund wirklich 5 Meter vorm Besitzer läuft, zuerst um die Ecke kommt, noch kein Besitzer da ist, du nur die Flexileine da hinten dran siehst und dir so denkst, schön, dass der Hund die Situation regelt, schön, dass der Hund zuerst um die Ecke guckt und eigentlich in der Not ist, die Situation zu bewerten und für sich als angenehm oder unangenehm zu bewerten und dann auch bewerten zu müssen, muss ich jetzt reagieren oder nicht, weil Herrchen ist ja oder Frauchen ist so weit hinten dran, die kann ja für mich gar nichts regeln.
1: Hm.
0: Und die Situation, muss man sagen, die hat man fast täglich. Und das ist schlimm für die Hunde, weil man muss ehrlich sagen, die meisten, und ich glaube, da hat jeder mindestens ein Bild vor Augen, das sind die Hunde, die eher unsicher sind, dann aber pöbeln, weil sie sich nicht anders zu helfen wissen und weil Herrchen und Frauchen ihnen keine Alternativmöglichkeit gibt und dann an ausgeleinter Flexileine sie einfach ihren vermeintlichen Job machen oder ihre Aufgabe machen, weil sie es einfach nicht besser kennengelernt haben und leider, ja, das klingt jetzt hart, aber leider nicht gut erzogen im Sinne von in dem Moment nicht gut geführt werden.
1: Also ihr Lieben, ihr merkt, das Aber wird immer größer, aber ja, es gibt auch natürlich wirklich Situationen, wo es total okay ist, die zu nutzen.
0: Ich kann auch gerne noch mal ein Beispiel machen, das hatte ich vorhin schon mal. Ich hatte letztens im Training eine gehandicapte Frau.
1: Ja.
0: Und die hatte eben sehr deformierte Finger und Hände, saß im Rollstuhl. Und da war jetzt die Frage, ja, die Schleppleine, die kann ich nicht greifen, die rutscht mir einfach durch. Die normale Leine ist einfach auf Dauer zu kurz. Wir haben den Hund beigebracht, die Flexileine zu nutzen und das aber in Verbindung mit, du läufst, gehst am Rollstuhl, an der normalen Leine, am Halsband.
1: Mhm.
0: Frauchen konnte die normale Leine mit wenig Druck in der Hand so festhalten. Und wenn wir jetzt im Wald sind und Frauchen dich auch mal laufen lassen will, weil der Freilauf so nicht ganz 100% möglich war, warum auch immer, das ist ja ein völlig anderes Thema,
1: ja,
0: war die einzige Möglichkeit, weil, wie gesagt, Schlepp überhaupt nicht möglich war, die Flexileine. Die Flexileine konnte sie sehr gut durch diese Griffhalterung greifen. Wir haben dem Hund beigebracht, alles klar, du hast hier 8 Meter Radius, da darfst du nicht dran rucken.
1: Ja.
0: Das hat wunderbar geklappt. Und da muss man sagen, hat die Flexileine dann mal Berechtigung gehabt, aber das war ein total gefestigtes Setting. Das war super eintrainiert und da kann das gut funktionieren.
1: Also, was erstmal nach Bequemlichkeit oder einfacher Nutzung aussieht, erfordert ordentlich Training.
0: Ja.
1: Wie eigentlich gefühlt alles beim Hundetraining.
0: Ja, und da tatsächlich nochmal zu sagen, niemals aus Bequemlichkeit oder aus, weil man selber einfach nur so seinen Hund laufen lassen will, die Flexileine dran. Nein, nein, nein, nein, nein.
1: Okay,
0: nein.
1: Ihr merkt schon, bevor das Aber zu einem ganz großen Nein wird, hören wir lieber auf und lassen das einfach mal so stehen, dass man sie nutzen kann.
0: Und wirken, wir lassen es wirken.
1: Genau. Man darf die Flexileine nutzen, man muss halt eben nur einiges beachten.
0: Ja, das ist schön gesagt.
1: Also ihr Lieben, wir hören uns wieder. Macht's gut.
0: Bis ganz bald und tschüss und viel Spaß beim Trainieren.
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1: 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Loverboys, von der ersten großen Liebe auf den Strich geschickt. Unser Thema jetzt. Jung, männlich, manipulativ. Sie versprechen die große Liebe, aber zwingen Mädchen und junge Frauen in die Prostitution. Denn es geht eigentlich nicht um Gefühle, sondern um Geld, das mit den Mädchen verdient wird. Sozialarbeiterin Alina Prophet arbeitet bei der diakonischen Beratungsstelle Prostitution in Hamburg und kennt die Tricks der Loverboys.
2: Loverboys sind meist junge Männer zwischen Anfang 20 bis Mitte 30, die gezielt Mädchen und junge Frauen ansprechen und Beziehungen zu ihnen aufbauen, aber mit dem Ziel, sie irgendwann in die Prostitution zu zwingen.
1: Mädchen, die in die Hände eines Loverboys geraten, verändern sich in kurzer Zeit extrem. Optisch, aber auch im Verhalten.
2: Zum Beispiel, wenn das Mädchen sich zurückzieht, nicht mehr mit ihren Eltern spricht, sich sehr isoliert, auch von Freunden und Freundinnen. Wenn sie zum Beispiel sogar zwei Handys hat und permanent kontrolliert wird. Wenn sie neue Geschenke hat oder teure Gegenstände oder eine Veränderung in der Optik zum Beispiel, also einen veränderten Kleidungsstil hat.
1: Trotzdem merkt die Familie oder die beste Freundin oft erst etwas, wenn die junge Frau ihren Körper schon verkauft hat. Heimlichkeiten sind Teil des Systems.
2: Was auf jeden Fall hilft, ist zu versuchen, in Kontakt zu bleiben, immer wieder Gesprächsangebote machen und dem Mädchen Unterstützung zusichern, auch bei einem Verdacht. Und wenn der Verdacht sich bestätigt, sich auf jeden Fall Hilfe zu holen bei einer Beratungsstelle, wie zum Beispiel wir sie haben, dass man auch als Angehöriger mit dieser Problematik nicht alleine ist.
1: Ein Familienmitglied an einen Loverboy zu verlieren, ist ein absoluter Albtraum. Daher brauchen auch Eltern von Opfern Hilfe. Die diakonische Beratungsstelle Prostitution in Hamburg bietet zum Beispiel eine Selbsthilfegruppe für Eltern an.
2: Diese Gruppe schafft einen Raum, erst einmal darüber zu sprechen und offen zu sein und sich gegenseitig zu unterstützen, weil häufig führen nicht nur die Mädchen ein Doppelleben, sondern die Angehörigen auch.
1: Viele Eltern schämen sich oder geben sich auch die Schuld daran, was ihrer Tochter passiert ist und möchten sich niemandem anvertrauen. Umso wichtiger ist die Selbsthilfegruppe für Eltern.
2: Es hilft meistens, mit Menschen zu reden, die Ähnliches erlebt haben und sich über mögliche Strategien zu unterhalten, was geholfen hat oder einfach sich zu entlasten, weil jemand, der die Erfahrung auch gemacht hat, einen nochmal anders versteht als vielleicht ein guter Freund oder eine Freundin, für die sich das alles noch ja verrückter anhört und unglaubwürdiger.
1: Loverboys, übersetzt heißt das Liebesjungen, das klingt erstmal ganz harmlos, das sind sie aber überhaupt nicht, sagt die Sozialarbeiterin. Die Loverboys manipulieren ihre Opfer von Anfang an.
2: Also er präsentiert sich als der perfekte Gentleman, er ist charmant, großzügig, er macht ihr Komplimente und gibt ihr das Gefühl, etwas ganz Besonderes zu sein, dass sie schön ist, dass sie toll ist, dass sie begehrenswert ist, also alles, was junge Mädchen hören möchten, und er ist immer für sie da, er hat immer Zeit für sie und macht sich unentbehrlich.
1: Die Betroffenen merken oft erst viel zu spät, dass etwas nicht stimmt und sie nur ausgenutzt werden. Häufig täuschen Loverboys Schulden oder ein anderes großes Problem vor, bei dem das Mädchen helfen muss.
2: Stück für Stück geraten diese Mädchen in diese emotionale Abhängigkeit und das ist meistens ein schleichender Prozess, das merken sie selber gar nicht. Und so schaffen sie es meistens, indem sie Kontrolle ausüben, die Mädchen auch ohne beispielsweise körperliche Gewalt dazu zu bringen, in die Prostitution zu gehen.
1: Selbst wenn eine junge Frau plötzlich spürt, dass etwas nicht stimmt, fehlt ihr häufig der Mut zu handeln.
2: Ist es diese psychische Gewalt und die Abhängigkeit, die dafür sorgt, dass dieses System weiterhin funktioniert? Und dann, wenn die Mädchen sehr isoliert sind, haben sie eben auch Angst und trauen sich nicht, sich jemandem anzuvertrauen, weil sie sich sehr alleine damit fühlen und sich selber die Schuld geben und sich dann auch schämen und denken, dass sie das ja hätten verhindern können.
1: Ihre Opfer finden die Loverboys in Disco, Bars, aber auch in sozialen Netzwerken. Und sie suchen oft einen bestimmten Typ Mädchen.
2: Es sind häufig junge Mädchen in der Pubertät, circa 15, 16 Jahren, die dann unsicher sind oder vielleicht Probleme mit sich haben, mit ihrem Aussehen oder mit ihrem Selbstbewusstsein. Und da können die Loverboys dann gezielt andocken. Und das können sie für sich nutzen, um die Mädchen zu beeinflussen, zu manipulieren und emotional an sich zu binden.
1: Solange die Mädchen sich wohl in ihrer Familie fühlen oder eine enge Bindung an Freunde haben, sind sie relativ sicher.
2: Gefährlich wird es, wenn Mädchen wenig Bezugspersonen um sich herum haben, die dann auch schützen können.
1: Wenn sie tatsächlich in die Fänge eines Loverboys geraten sind, ist die Trennung von ihm und der Ausstieg aus der Prostitution extrem schwer.
2: Das ist häufig auch ein langwieriger oder schwieriger Prozess. Einige Mädchen schaffen, sich zu trennen, wenn sie erfahren, dass sie nicht die Einzige sind. Tatsächlich ist es auch manchmal so, dass eine Trennung erst möglich wird, wenn der Täter in U-Haft oder im Gefängnis sitzt.
1: Dabei ist eine Anzeige bei der Polizei gar nicht so einfach, denn scheinbar machen die Mädchen ja freiwillig mit.
2: Die Loverboy-Methode ist kein eigener Straftatbestand, sondern es wird, wenn es verurteilt wird, als Menschenhandel verurteilt.
1: Aber dazu kommt es in vielen Fällen eben nicht.
2: Passiert aber auch häufig, dass, wenn es zu Anzeigen kommt, diese wieder fallen gelassen werden oder die Täter freigesprochen werden, weil es in diesem Menschenhandelsbereich einfach wenig Beweise gibt. Und wenn die Beweislage so dünn ist und man nur die Aussagen der Geschädigten hat, reicht es häufig nicht für eine Verurteilung.
1: Viele junge Frauen denken, sie seien selbst schuld an dem, was ihnen passiert ist, sagt Sozialarbeiterin Alina Prophet von der Diakonie Hamburg.
2: Weil es auch meistens die erste Reaktion des Umfelds ist. Die erste Frage, die gestellt wird, ist meistens, ja, warum hast du dich denn nicht getrennt? Ja, warum bist du denn bei ihm geblieben? Warum hast du dich denn niemandem anvertraut? Und damit lädt man sofort eine große Schuld auf die Mädchen.
1: Deswegen

0: Tiziana, Verkehrsky und Flöcki.
1: Pimp Your Schützenfest. Ihr habt fleißig gewotet und jetzt gerade prüft unser Team jede einzelne Stimme. Heute um 7.07 Uhr dann die offizielle Bekanntgabe.
2: Welche beiden Vereine schaffen es ins diesjährige Finale und kämpfen um 10.000 Euro?
1: Wir sind mindestens genauso gespannt wie ihr.
2: Oh ja.
1: Also, gleich wissen wir mehr.
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1: Ich bin Ursula Winkler. Bei einer mutmaßlichen Amokfahrt in der Leipziger Innenstadt sind eine 63-jährige Frau und ein 77-jähriger Mann getötet worden. Viele Menschen wurden verletzt, 3 davon schwer. Sachsens Innenminister Schuster sprach von einem Amoktäter. Er soll alleine gehandelt haben. Der Festgenommene sei 33 Jahre alt und deutscher Staatsbürger. Die Polizei geht nach bisherigen Erkenntnissen nicht von einem politischen oder religiösen Tatmotiv aus. Erstmals seit Beginn der Waffenruhe im Irankrieg haben sich die Spannungen am Persischen Golf wieder deutlich zugespitzt. Die Vereinigten Arabischen Emirate meldeten, dass nach einem iranischen Drohnenangriff in einem Industriegebiet der Hafenstadt Fujairah ein Großbrand ausgebrochen ist. US-Präsident Trump betonte, die USA seien militärisch gut aufgestellt.
2: Der Iran versteht die Angriffe auf die Ölanlagen in den Vereinigten Arabischen Emiraten als Vergeltung für die Präsenz von US-Kriegsschiffen in der Straße von Hormuz. Die USA berichten im Gegenzug, mehrere iranische Schnellboote zerstört zu haben, mit der Begründung, der Iran habe die Schiffe unbeteiligter Nationen angegriffen, darunter ein Frachtschiff aus Südkorea. Trump drohte dem Iran mit völliger Vernichtung für den Fall, dass US-Schiffe angegriffen werden. Ansonsten laufe im Iran alles wie am Schnürchen, postete Trump. Tina Eck, USA.
1: Trotz Steuersenkung sind die Spritpreise zuletzt gestiegen. Die Bundesregierung hat die Mineralölwirtschaft deshalb ermahnt, den Tankrabatt auch an die Verbraucher weiterzugeben. Die Branche ist sich aber keiner Schuld bewusst.
3: Der Tankrabatt wirkt voll und ganz, rechnet die Branche vor. Denn auch am Weltmarkt seien die Preise für Diesel und Benzin zuletzt gestiegen. Tenor, freut euch an der Zapfsäule. Ihr müsstet sonst nämlich noch mehr zahlen. Allerdings nicht nur Autofahrer sind gefrustet, auch Verbraucherschützer sind sich sicher. Die Steuersenkung wird nicht komplett von den Konzernen weitergegeben. Und für SPD-Fraktionschef Mirr steht fest, das können wir uns nicht gefallen lassen. Claudia Wächter, Nachrichtenredaktion.
1: Anti-Atomkraft-Initiativen erwarten am Abend den 3. Transport von hochradioaktiven Atommüll aus dem Forschungszentrum Jülich ins Zwischenlager Ahaus. Eine offizielle Bestätigung für den Castor-Transport durch Nordrhein-Westfalen gibt es nicht. Atomkraftgegner planen trotzdem an mehreren Stellen Proteste. Die ersten beiden Transporte waren ohne Zwischenfälle verlaufen.

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1: Hallo und herzlich willkommen zu einer neuen Folge von Schneller Schlau. Mein Name ist Martin Scholfens und ich spreche mit Manuel Opitz. Wir sind beide Redakteure bei PM. Manuel, heute reden wir über ein Thema, über das man normalerweise nicht redet, nämlich ums Geld. Die Frage des Tages ist, seit wann zahlen wir eigentlich mit Münzen? Da frage ich mich, ja, eigentlich doch schon immer, weil womit soll man denn sonst zahlen als mit Münzen?
2: Hi Martin, also ganz früher, da betrieb man ja Tauschhandel. Man hat Waren direkt gegeneinander getauscht. Nehmen wir mal an, du hast zu viel Getreide, ich habe zu viel Salz. Dann, ja, lass uns doch ins Geschäft kommen und einfach tauschen. Das war aber, ja, relativ umständlich. Denn stell dir mal vor, sagen wir mal, ich bin ein Schneider und du ein Bauer. Ich will an deinen Getreide, aber du willst meine Kleider vielleicht gar nicht, sondern du brauchst eigentlich Salz. Dann muss ich also meine Kleidung ja erstmal gegen das Salz tauschen, bevor ich dann damit zu dir kommen kann und du mir endlich mal das Getreide gibst. Das war also nicht so praktikabel, muss man sagen. Und deshalb hat man dann ja Zahlungsmittel erfunden, also Dinge, gegen die ich meine Ware eintausche und für die ich dann anderswo andere Ware bekomme.
1: Eigentlich, wenn man mal so reflektiert, was eigentlich so ein Zahlungsmittel ist, das ist ja schon eine ziemlich komische Sache. Also ich tausche etwas ein und bekomme dafür etwas, was ich gar nicht gebrauchen kann, was völlig unnütz ist für mich, nur in der Hoffnung, dass ich zu einem späteren Zeitpunkt jemand anderem das geben kann, dass irgendjemand mir das abnimmt und mir dafür das gibt, was ich eigentlich brauche. Da steckt ja schon ganz schön viel Vertrauen drin, in dass mir irgendjemand diesmal später abnehmen wird. Eigentlich kann doch alles ein Zahlungsmittel sein, oder? Eigentlich kann man alles nehmen, um diese Zwischenstation des ich nehme es und dann gebe ich es jemandem später jemand anderem einzunehmen.
2: Naja, also wirklich nur theoretisch, denn also ein gutes Zahlungsmittel muss ja schon so ein paar Kriterien erfüllen. Zum Beispiel muss es natürlich leicht sein, damit ich es überhaupt zwischen verschiedenen Orten hin und her transportieren kann. Und man darf es auch nicht so einfach nachmachen können, also fälschen können. Und man sollte es nicht unendlich häufig reproduzieren können, denn dann wäre das Zahlungsmittel ja nach kurzer Zeit gar nichts mehr wert. Es gäbe eine, ja, Inflation.
1: Also das, was wir gerade merken, also das Geld wird immer weniger wert und dann kann ich mir weniger davon kaufen. Das heißt, irgendwann kam jemand auf die Idee, lass uns jetzt Münzen machen.
2: Naja, also nicht so schnell. Die Münzen, die sind schon eine recht späte Erfindung. Vorher hatte man ganz andere Lösungen. Auf den Fidschi